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1: Guten Morgen und herzlich willkommen bei Was Jetzt? Willkommen in dieser neuen Woche. In London haben sich gestern Abend die sogenannten E3, also Deutschland, Frankreich und Großbritannien, mit dem ukrainischen Präsidenten Volodymyr Zelensky getroffen, um die Chancen für Verhandlungen mit Russland auszuloten. Unser erstes Thema hier gleich und wir schauen drei Tage vor dem Start der Fußball-WM auf das Verhältnis zwischen den drei Gastgeberländern Kanada, Mexiko und USA. Und ich sag mal so, es war schon mal leichter. Moses Fendel hier, es ist Montag, der 8. Juni und hier kommen wie immer erstmal die Nachrichten.
2: Mit Christina Felschen, guten Morgen. Die Kleinstadt Auebad Schlema im Erzgebirge bekommt keinen rechtsextremen Bürgermeister. Der Kandidat der Freien Sachsen, Stefan Hartung, unterlag im zweiten Wahlgang gegen Markus Hoffmann von der CDU. Hartung hatte den ersten Wahlgang noch gewonnen mit 29% der Stimmen vor den Kandidaten der CDU und der AfD. Hartung war jahrelang Funktionär der damaligen NPD und er hat die Freien Sachsen mit begründet. Die Partei wird vom Bundesverfassungsschutz als rechtsextrem eingestuft. Sie organisiert immer wieder öffentliche Proteste wie Fackelmärsche gegen die Unterkünfte von Asylbewerbern. Israel und der Iran haben sich gegenseitig mit Raketen angegriffen. Zum ersten Mal seit Anfang April die Waffenruhe in Kraft trat. Die Lage war offenbar eskaliert, weil Israel Vororte der libanesischen Hauptstadt Beirut angegriffen hat, trotz Warnungen des Iran. Daraufhin griff der Iran in der Nacht Israel an und Israels Militär reagierte mit Gegenangriffen. Damit hat sich Israel offenbar gegen die Bitte seines engsten Verbündeten gestellt. US-Präsident Donald Trump hatte Israel laut Medienberichten aufgefordert, auf Gegenschläge zu verzichten.
3: He'll get it. It's good.
2: That's it. So klang es gestern Abend bei den French Open in Paris, als der deutsche Tennisspieler Alexander Zverev sein erstes Grand-Slam-Finale gewonnen hat, nach vielen gescheiterten Versuchen. Der Weltranglisten-Dritte besiegte den Italiener Flavio Cobolli nach über 4 Stunden auf dem Platz. Redaktionsschluss für diesen Podcast ist 5 Uhr.
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1: Sie haben fast die Hälfte ihrer 26 Jahre an der Macht damit verbracht, Krieg gegen die Ukraine zu führen. So steht es in einem offenen Brief an Wladimir Putin, den der ukrainische Präsident Volodymyr Zelensky vergangene Woche auf seiner Website veröffentlicht hat. Und weiter, die Ukraine schlägt vor, diesen Krieg zu beenden. Ich schlage ein Treffen vor. Dass sich Putin und Zelensky persönlich treffen, kann ich mir nur schwer vorstellen. Ganz real getroffen hat sich Zelensky gestern Abend mit Bundeskanzler Friedrich Merz, dem französischen Präsidenten Emmanuel Macron und dem britischen Premier Keir Starmer. In London haben die vier Herren darüber gesprochen, wie es weitergehen könnte mit der sogenannten Koalition der Willigen. Alexander Aidlin ist Redakteur am Newsdesk der Zeit und beschäftigt sich seit mehr als 4 Jahren intensiv mit dem Krieg in der Ukraine. Guten Morgen, Alex.
6: Hi, danke für die Einladung.
1: Lass uns nochmal kurz zurückschauen auf diesen Brief von Zelensky an Putin. Der war ja durchaus ungewöhnlich im Tonfall, oder?
6: Die direkte persönliche Ansprache ist auf jeden Fall ungewöhnlich. Weniger ungewöhnlich ist der Umstand, dass Zelensky sich überhaupt an Putin wendet und ihn zu einem Treffen auffordert. Der Umstand, dass der Brief öffentlich ist, spricht sehr dafür, dass es Zelensky weniger darum geht, Putin persönlich anzusprechen, sondern darum, nach außen zu zeigen, die Ukraine will ein Ende der Kämpfe und will Verhandlungen und die Entscheidung liegt beim russischen Staatschef.
1: Und wie hat Putin auf den Brief reagiert?
6: Erwartbar negativ. Er hat sich über den Tonfall des Briefs beschwert und Zelensky vorgeworfen, dadurch, dass der Brief eben öffentlich ist, keine ernsthaften Verhandlungen damit erzielen zu wollen, sondern die Aussicht darauf, durch solche Provokationen aus Putins Sicht eher zu beschädigen. Er hat gesagt, dass er keinen Sinn darin sieht, sich mit Zelensky zu treffen, und er hat sich an seine Soldaten gewandt und sie dazu aufgefordert, weiterzukämpfen. Kurz gesagt, er weist dieses Gesprächsangebot ab, und wir können also davon ausgehen, dass die russischen Forderungen als Bedingung für einen Waffenstillstand und Friedensgespräche weiterhin gültig sind und sich da noch nichts verändert hat.
1: Wie sieht es denn im Moment an der Front aus? Welche der beiden Kriegsparteien ist aktuell im Vorteil?
6: Ich würde sagen, im Vorteil ist aktuell tatsächlich niemand, und das ist auch das Neue gegenüber letztem und vorletztem Jahr, dass die Ukraine Russlands Vormarsch gestoppt hat, weitgehend in den vergangenen Wochen und Monaten. Und die Ukraine hatte immer wieder gesagt, dass sie so ein Patt an der Front braucht, um Putin unter Druck setzen zu können, weil sie davon ausgeht, dass er dann nicht mehr erwarten kann, durch die Fortsetzung des Krieges mehr zu erreichen als durch Verhandlungen. Und dieser Zustand scheint jetzt erreicht zu sein. Und zugleich nehmen auch die ukrainischen Angriffe in der Tiefe Russlands deutlich zu. Und das veranlasst jetzt einige Beobachter zur Hoffnung, dass Putin eben ausreichend unter Druck steht, um auf Verhandlungsangebote einzugehen. Aber das ist soweit erstmal Erwartung.
1: Und siehst du irgendwelche Anzeichen, dass sich in diesem Krieg gerade die Gewichte grundsätzlich verschieben?
6: Ob sie sich grundsätzlich verschieben, kann man jetzt, glaube ich, noch gar nicht sagen, weil dieser Stillstand an der Front, was den russischen Vormarsch betrifft, ist eine Momentaufnahme. Bisher war das immer so, dass wenn eine Seite sich einen deutlichen Vorteil verschafft hat, die andere Seite dann immer innerhalb von ein paar Monaten geschafft hat, das wieder auszugleichen. Es kann auch dieses Mal dazu kommen. Wir wissen nicht, ob in ein paar Monaten dieses Patt an der Front weiterhin besteht. Und selbst wenn das der Fall sein sollte, kommt danach wieder der Winter. Im vergangenen Winter hat Russland mehr als 1000 Marschflugkörper und ballistische Raketen eingesetzt, um das ukrainische Stromnetz zu bombardieren. Und im kommenden Winter ist die Ausgangslage für die Ukraine noch schlechter als vor einem Jahr, weil die USA im Irankrieg so viele Abwehrraketen für Patriot-Systeme verschossen haben, die Ukraine daher nicht auf größere Lieferungen hoffen kann und es für Putin dahingehend so aussieht, als könnte er in diesem Winter noch mehr Zerstörungen anrichten als dann vor einem Jahr. Und ich würde das so einschätzen, dass Putin das nochmal versuchen wird, in der Hoffnung, dass seine Verhandlungsposition dann im nächsten Frühjahr nochmal stärker ist als jetzt. Die Hoffnung, dass er davor sich auf einen Waffenstillstand einlässt, finde ich daher etwas optimistisch.
1: Danke, Alex.
6: Gern.
0: Und sonst so?
1: Danke, ich hau van jou. Niederländisch für Danke, ich liebe dich. Diese Worte hat der britische Popstar Harry Styles auf eine ganzseitige Anzeige in der Zeitung Het Parool drucken lassen und sich damit bedankt bei der Stadt Amsterdam, in der er zuletzt 10 Konzerte gegeben hat. Nicht nur die Tickets für diese 10 Shows waren begehrt, sondern jetzt ist es auch die Zeitung. Die Ausgabe von Samstag ist fast überall im Land ausverkauft. Niederländische Medien berichten, dass in sozialen Netzwerken inzwischen bis zu 200 Euro pro Exemplar geboten werden. Und die Chefredaktion denkt darüber nach, die Ausgabe nochmal zu drucken. Man munkelt, dass Harry Styles für das nächste Jahr mindestens 5 Shows in Berlin planen soll. Ich hoffe für ihn, dass er irgendwann zwischen Mai und September kommt. Dann kommt er nämlich in den Genuss der legendären Berliner Gastfreundschaft. Und wer weiß, vielleicht schaltet er ja hinterher eine Anzeige bei den Kollegen vom Tagesspiegel. Berlin, ich liebe dir. In 3 Tagen beginnt die Fußball-WM der Männer. Kanada, Mexiko und die USA richten sie zusammen aus. Gemeinsam beworben haben sie sich vor 8 Jahren unter dem Motto United as One. Aber so vereint, wie es zumindest damals noch klang, sind die 3 im Moment gar nicht. Nur mal ein Beispiel. Jedes Land veranstaltet eine eigene Eröffnungsfeier. Über die komplizierte nordamerikanische Nachbarschaft hat sich Samia Shafi aus unserem Politikressort Gedanken gemacht. Hi Samia.
7: Hallo Moses.
1: Bevor wir über das Trennende reden, lass uns erstmal auf das Verbindende schauen. Was haben Mexiko, die USA und Kanada gemeinsam?
7: Ja, zunächst einmal den Kontinent Nordamerika natürlich, den teilen sie sich ja zu dritt und sie sind verbunden durch ihre Geschichte. Alle sind aus europäischen Kolonien hervorgegangen und natürlich eben ihre Geografie. Also sie haben sehr lange gemeinsame Grenzen. Sie haben nicht viele andere Nachbarn außer im Süden Mexikos. Sie haben also keine Bedrohung von außen und könnten eigentlich sehr friedlich und erfolgreich miteinander Handel treiben, was sie auch lange getan haben und noch tun trotz allem. was heute schwierig ist. Sie erwirtschaften gemeinsam zu dritt fast ein Drittel der globalen Wirtschaftsleistung, sind also sehr erfolgreich als Dreiergespann. Und dazu kommen natürlich die menschlichen Verbindungen, die es auch gibt auf diesem Kontinent. Also viele Millionen NordamerikanerInnen, die familiäre Wurzeln in den jeweils anderen Ländern haben. Und da, Moses, kommen wir aber auch schon fast zu den Konflikten, Stichwort Migration.
1: Überschattet wird dieses Turnier ganz offensichtlich von Donald Trumps zweiter Präsidentschaft und davon, wie er mit den Nachbarn im Norden und im Süden umgeht. Wo zeigt sich das am deutlichsten?
7: Trump hat sowohl Kanada als auch Mexiko wiederholt mit Strafzöllen gedroht und auch tatsächlich den Handel zwischen den drei Ländern schon erschwert. Das Freihandelsabkommen, das er selbst in seiner ersten Amtszeit mit den beiden anderen Ländern ausgehandelt hat, steht gerade wieder auf dem Prüfstand. Und natürlich, wir wissen, er betreibt auch eine sehr aggressive Migrationspolitik. Da steht Mexiko sehr im Fokus. Man sieht das auch in seiner Rhetorik. Also er greift beide Nachbarländer sehr scharf rhetorisch an. Kanada als 51. Bundesstaat der USA zu bezeichnen, ist so ein Beispiel. Und den kanadischen Premierminister als Gouverneur. Und die Mexikaner, was er über Mexikaner denkt, hat er schon in seinem ersten Wahlkampf vor mehr als 10 Jahren deutlich gemacht. Alles Kriminelle, alles Vergewaltiger, so hat er es damals gesagt. Heute nennt er die Präsidentin Mexikos eine zwar reizende Frau, die aber leider furchtbare Angst vor den Kartellen habe und deswegen eigentlich gar nicht ihr Land regiere. Das werde von Kartellen regiert, sagt Trump. Deswegen müsse er das Militär nach Mexiko schicken, also sagen wir das US-Militär.
1: Du schreibst in deinem Text zusammen mit unserer US-Korrespondentin Juliane Schäuble aber ja auch von einem Vorbild, das Hoffnung macht, nämlich die WM 2002 in Japan und Südkorea. Wie hat die damals das Verhältnis zwischen den beiden Gastgeberländern beeinflusst?
7: Das war tatsächlich ja die erste Fußball-WM, die von mehr als einem Land ausgerichtet wurde. Ausgerechnet damit von zwei Ländern, die eigentlich durch eine historische Feindschaft verbunden waren. Japan war die ehemalige Besatzungsmacht. Und die Beziehungen der beiden Länder waren angespannt. Beide wollten die WM ursprünglich eigentlich alleine durchführen und bloß nicht mit dem anderen. Im Vorfeld wäre die WM auch mehrfach beinahe gecancelt worden, weil sie sich über alles Mögliche da gestritten haben, in die Haare geraten sind. Wie dem auch sei, es war gute Stimmung. Es wurde ein großer Erfolg für die beiden Gastgeberländer. Und man kann sagen, dass es dann auch der Beginn einer weiteren Annäherung zwischen Südkorea und Japan war. Die Kooperation auch in anderen Bereichen nahm zu. Und insofern kann man sagen, dass diese WM jedenfalls ein großer Erfolg und ein hoffnungsvolles Symbol vielleicht auch für die Gegenwart ist.
1: Na, dann warten wir mal ab, ob es ein nordamerikanisches Sommermärchen gibt. Danke dir, Samia.
7: Danke dir, Moses.
1: Und Ihnen allen danke ich, dass Sie was jetzt gehört haben. Dem Kollegen Maximilian Renzikowski für seine Unterstützung bei dieser Folge. Liebeserklärungen auf Niederländisch schicken Sie bitte an wasjetzt@zeit.de. Ich bin Moses Fendel, guten Start in die Woche und bis bald. 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
1: Die Sängerin Helene Fischer steht schon vor der Weltmeisterschaft als Gewinnerin fest. Sie grüßt von der Spitze der deutschen Charts. Heute Nacht heißt ihr Song, die offizielle WM-Hymne des Senders Magenta TV. Unter einer WM-Hymne muss man sich, so steht es jedenfalls zu vermuten, ein Fußballlied vorstellen. Aber Helene Fischer bleibt diesbezüglich angenehm uneindeutig. Träume, die wir haben, lassen uns nicht schlafen, singt sie. Das könnte auf die Anstoßzeiten des Turniers in Nordamerika bezogen sein, aber auch ganz allgemein auf die ausgeprägte Insomnie in Deutschland. Jeder Dritte, meldet gerade das Robert-Koch-Institut, finde aus welchen Gründen auch immer nicht in den Schlaf. Wir wollen wieder fühlen, wie das Leben schmeckt. Wir haben viel zu lange den Kopf in Sand gesteckt, singt Helene Fischer. Und hier schimmert Thomas Gottschalks Hörgerätewerbung durch, in der behauptet wurde, das Leben rufe. Nachdem das Publikum dank der Hörgeräte wieder hören kann, was das Leben ruft, ist es folgerichtig, dass es auch fühlen will, wie das Leben schmeckt. Und wer viel zu lange den Kopf in den Sand steckt, kann Gottlob nicht der Aufforderung von Lothar Matthäus folgen, der einst verfügt hatte, wir dürfen jetzt nur nicht den Sand in den Kopf stecken. Aus der langen und oft leidvollen Geschichte der WM-Lieder lässt sich sowieso herauslesen, dass der Fußball stets Anlass für die Produktionen war, dass aber die Fußballthematik im Lied immer stärker zurückgefahren wurde. Das war früher anders. Fußball ist unser Leben. Zur Heim-WM 1974 auf den Markt gebracht, stellt das Spiel noch absolut ins Zentrum. Das Lied wurde von den deutschen Nationalspielern selbst eingesungen bzw. eingebrummt, eine Tradition, die inzwischen sanft entschlafen ist. Die Fußballer singen nicht mehr selbst, sie lassen singen und zu WM-Hymnen werden oft jene Titel, die bei den übertragenden TV-Sendern in Dauerschleife laufen. Bei der WM 2018 in Russland kam im ersten zusammen von den Fantastischen Vier und Clouseau und strapazierte den Begriff Fußball kein einziges Mal. Es enthielt allerdings die Zeile, wir sind zusammen groß, wir sind zusammen eins. Wie das Leben nun mal ruft, es klang wie, wir sind zusammen groß, wir sind zusammen alt. Ungefähr so spielten die Deutschen dann auch. Bei dieser Weltmeisterschaft würde die Passage sehr schön zur gemeinsamen Lebensgeschichte des alten Torwarts Manuel Neuer und seinem treuen Stammpublikum passen. Aber Helene Fischer verzichtet in ihrer WM-Hymne auf versteckte Hinweise auf das mögliche Abschneiden der deutschen Fußballnationalmannschaft. An einer Stelle heißt es zwar, jeder, der uns sieht, weiß, wir fangen gerade erst an, aber auch da sollte man keine Kritik am deutschen Zusammenspiel bei den letzten Testmatches heraushören.
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1: Und man sieht teilweise noch so die Grundstücksgrenzen dann und die Mauern.
2: Mhm.
1: Und hier siehst du jetzt gleich vorne die Bushaltestelle.
2: Also ich sehe hier keine Bushaltestelle.
3: Können wir hier mal irgendwie aussteigen? Mhm.
1: Ich halte hier mal an der Bushaltestelle. Ich fahre manchmal im Sommer hier lang und pflücke dann Blumen hier. Weil teilweise sind in den Gärten ja auch noch die Schneeglöckchen und alles. Mhm. Ne? Teilweise erkennst du die Gartenstrukturen noch und kannst dann noch die Blumen von den Leuten von früher pflücken.
2: Ich bin unterwegs an der Grenze zwischen Sachsen und Sachsen-Anhalt. In einem Dorf, das es nicht mehr gibt.
1: Ich kann dir auch alte Bilder dann geben. Da siehst du das, wo hier die, hier standen alles Häuser. Bis an die Bushaltestelle ran und können mal hinten rumgehen. Vielleicht sehen wir hinten noch was. Und hörst du was? Mhm. Das sind die Geräte aus dem Tagebau.
2: Das Dorf, das es nicht mehr gibt, hieß Groß Grimma und gehörte zur gleichnamigen Gemeinde aus insgesamt 6 Ortsteilen. Die 800 BewohnerInnen von Groß Grimma sind in den 90er Jahren weggezogen. Alle zusammen, mit Sack und Pack, inklusive Friedhof und Kirchenglocken. Groß Grimma musste weg, damit die Braunkohle darunter abgebaut werden konnte. Wobei musste hier gar nicht stimmt. Die Leute hier haben die Entscheidung selbst getroffen. Damit ist Groß Grimma einer von 150 Orten, die in den letzten 100 Jahren der Braunkohle im mitteldeutschen Revier gewichen sind. Wie geht das, dass ein ganzes Dorf einfach umzieht? Und warum haben die BewohnerInnen von Groß Grimma das freiwillig gemacht? Ich bin Joanna Voss und das ist Nach der Kohle. Folge 2. Kohle bringt Kohle. Strukturwandel. Dabei denken viele erstmal an die Zukunft. An erneuerbare Energien, an neue Märkte und innovative Projekte wie den Flashbus in Rackwitz, mit dem ich in Folge 1 gefahren bin. Aber beim Strukturwandel geht es eben nicht nur darum, dass Neues kommt, sondern auch darum, dass das Alte, das Vertraute, geht. Ich will wissen, was das für die Menschen hier im mitteldeutschen Revier bedeutet. Wie die Kohle ihr Leben geprägt hat und immer noch prägt.
4: Hallo.
5: Hi, ich bin Joanna.
4: Hi,
5: ich bin Ulrike.
2: Das ist Ulrike Kalteich. Ulrike duzt jeden gleich und begrüßt grundsätzlich mit Glück auf. Auch mich, als sie mich abholt. Glück auf ist der deutsche Bergmannsgruß. Und der hat seinen Ursprung in Sachsen am Ende des 16. Jahrhunderts, als es noch unterirdischen Bergbau gab. Darin steckt der Wunsch, dass sich unter Tage ein neuer Gang auftut. Und dass alle Kumpel am Ende wieder gesund aus der Grube kommen. Glück auf ist ein Stück Erinnerungskultur. Und das passt gut zur Arbeit von Ulrike. Sie leitet die Kulturstiftung Hohenmölsen und ist heute meine Reiseführerin.
1: Ich sag jetzt immer, für mich ist das gar kein Job mehr, für mich ist es mein Hobby.
2: Ulrike weiß, wie identitätsstiftend die Kohle für die Menschen hier ist. Sie kennt das so ähnlich auch aus ihrer Kindheit im Südharz, von der Kupferindustrie dort.
1: Wenn du das im Umfeld hast, das sage ich ja auch immer, wenn ich mich für die Industriekultur stark mache, ist es identitätsprägend, auch wenn du selber gar nicht in dem Job arbeitest. Aber wenn du das siehst ringsum, finde ich, dass das eben deine Kindheit und dein Leben genauso prägt wie eine Kirche im Dorf oder...
2: Wie sehr die Kohle die Menschen im mitteldeutschen Revier geprägt hat, das will Ulrike mir in Groß Grimma zeigen. Dem Dorf, das freiwillig umgezogen ist.

0: Okay, um das alles zu verstehen, brauchen wir erstmal ein bisschen Kontext. 1992 entscheidet der Gemeinderat von Großgrimma, den Weg freizumachen für die Kohlebagger. Damals ist die Situation so. Die Mauer ist gefallen, Deutschland wieder vereint und Helmut Kohl hatte dem Osten blühende Landschaften versprochen. Aber davon ist in Großgrimma 1992 nichts zu sehen. Stattdessen bekommen die Menschen hier eine tiefe wirtschaftliche Krise. Betriebe, die zu DDR-Zeiten noch Volkseigentum waren, werden von der extra dafür gegründeten Treuhandanstalt privatisiert und landen zum größten Teil in westdeutschen Händen. Nur 6% des Produktionsvermögens geht an ehemalige DDR-BürgerInnen. Etliche Betriebe werden stillgelegt, mehr als 2 Millionen Menschen verlieren ihre Arbeit und viele Familien verlassen ihre Heimat in Richtung Westen. Eine große Frage damals ist, wie geht's jetzt weiter mit der Kohle? 1992 ist der ehemals volkseigene Bergbaubetrieb im Besitz der Treuhand und wartet auf einen privaten Investor. Und auch da verlieren eine Menge Leute ihre Jobs. Gruben und Fabriken werden geschlossen. Die BewohnerInnen von Großgrimma sind unmittelbar abhängig davon, wie es mit der Kohle weitergeht. Nicht nur, weil viele von ihnen selbst im Kohlebergbau arbeiten.
1: Die wussten, dass sie Bergbauschutzgebiet sind, dass also die Kohle unter ihren Dörfern liegt.
0: Dass die Großgrimma sich 92 gegen ihr Dorf entscheiden, das ist also eine Entscheidung für die Kohle. Das Kohleunternehmen und die Menschen hier haben sich gegenseitig gerettet, sagt Ulrike. Das Unternehmen kann durch die freigelegte Kohle besser planen und die Menschen auch.
1: Es gab ja auch einen großen Investitionsbedarf Anfang der 90er Jahre hier in den ostdeutschen Dörfern. Und da haben sie überlegt, okay, wenn wir jetzt hier uns neue Ölheizungen einbauen und die Dächer neu machen und neue Fenster und sonstiges, und dann müssen wir in 10 Jahren vielleicht weg. Und wollen wir unseren Kindern und Enkeln diese Unsicherheit mitgeben, dass vielleicht eines Tages der Beschluss gefasst wird seitens der Politik und seitens der MIBRAG und so, ihr müsst jetzt weg, oder wollen wir es lieber selber entscheiden? Und dann haben sie das für sich selber so entschieden.
0: Heute sieht man so gut wie nichts mehr davon, dass es hier mal ein ganzes Dorf gab.
2: Wahnsinn, sie ist echt, also nichts mehr, nur noch die Pflastersteine für die Straße und man sieht so ein paar Häuserreste, ne? Ein paar
1: Mauerreste. An manchen Stellen sieht man auch noch einen Gartenzaun oder eben wie die Beete angelegt waren. Mhm. Guck mal hier, das ist hier, ich vermute mal irgendwie
2: Fundament.
1: Mhm. Mhm.
0: Dass die Leute in Großgrimma bereit waren, ihr eigenes Zuhause für die Kohle aufzugeben und teilweise sogar selbst wegzubaggern, das zeigt, wie viel sie auf die Kohle gesetzt haben.
1: Also der Verlust von Heimat, das kann man sich, wenn man nicht betroffen ist, ja selbst gar nicht vorstellen. Es muss einem bewusst sein, du kannst deiner Enkeltochter nie zeigen, wo die Oma den Opa zum ersten Mal geküsst hat. Das ist einfach weg, ne? Alles weg.
2: Ja.
1: Und da kann man das verstehen, dass einem das unendlich schwerfällt und dass man das nicht einfach hinnehmen möchte.
0: Die Großgrimma geben ihr Dorf trotzdem auf, weil sie einen konkreten Plan haben.
1: Wir sehen das jetzt auch als Herausforderung und wir haben die einmalige Chance in unserem Leben, uns jetzt was Neues aufzubauen.
0: Dieses Neue, das heißt Hohenmölsen, 5 Kilometer westlich von Großgrimma. Da ziehen jetzt alle gemeinsam hin. 6 Jahre dauert es von der Entscheidung des Gemeinderats bis zur vollständigen Umsiedlung. Finanziert wird dieser Umzug zum größten Teil von der Mitteldeutschen Braunkohlegesellschaft, kurz MIBRAG. Die wird 1994 gegründet, nachdem die Treuhand den volkseigenen Bergbaubetrieb an eine angloamerikanische Unternehmensgruppe verkauft hatte. Heute gehört die MIBRAG zu 100% der tschechischen Firma EPH. Wenn die Leute hier im Revier über die MIBRAG reden, dann sagen sie oft nur das Unternehmen. So als gäbe es nur dieses eine. Jedenfalls hat die MIBRAG den Leuten in Großgrimma ihre Häuser abgekauft und die gesamte Umsiedlung organisiert und bezahlt. Sie hat sogar Geld zur Seite gelegt, um den Kirchturm von Großgrimma umzusiedeln. Also die ganze Kirche in einem Stück. Am Ende hat sich die Gemeinde aber dagegen entschieden, erzählt mir Ulrike, als wir wieder im Auto sitzen.
1: weil das ein enormer Aufwand gewesen wäre. Und die Hohenmösner, die haben eine Kirche. Und was will man mit noch einer und so. Mhm. Da gab es auch von beiden Seiten, sowohl die Hohenmösener als auch die Großgrimmer, gab es dann Gemeinderatsbeschlüsse, dass sie gesagt haben, ach, wir lassen das. Die haben aber die Glocken mitgenommen. Mhm. Und die eine Glocke steht in Hohenmösen jetzt vor der Kirche, eine ist im Altarraum und zwei haben sie oben mit in das Kirchspiel integriert. Also wenn um 12 die Kirchenglocken läuten, dann läuten die von hier mit.
0: Das Geld für den Kirchenumzug wurde dann stattdessen in eine Stiftung gesteckt, die an die verlorenen Dörfer und die Bergbaugeschichte hier im Revier erinnern soll. Das ist die Stiftung, für die Ulrike heute arbeitet.
1: Eben, die Wertschätzung, ne? Das ist das ganz Wichtige. Die Menschen haben hier, die waren lebenswichtig für das ganze Land. In unseren Tagebauen wurde der Strom für die DDR produziert. Und das ist jetzt auch ein großes Problem für die ehemaligen Kumpel oder für die jetzigen auch noch eigentlich, dass durch die Klimaschutzbewegung, das wird verstanden und keiner sagt hier, wir kleben an der Kohle und wir wollen das bis in alle Ewigkeit weitertreiben. Nein, die Mitarbeiter sagen genauso, wir müssen unsere Energieversorgung ändern. Das ist jedem klar. Aber sie sind eben doch gekränkt und verletzt, wenn es dann heißt, ihr seid die großen Umweltzerstörer und Umweltverschmutzer. Weil sie haben es ja nicht gemacht, um die Umwelt zu zerstören und zu verschmutzen, sondern weil es einfach eine Notwendigkeit gewesen ist. Und die haben echt harte Jobs da im Bergbau.

0: Wir fahren weiter. Ich will sehen, wohin die Leute aus Großgrimma gezogen sind. Unterwegs kommen wir am Tagebau vorbei, für den Großgrimma abgerissen wurde. Profen heißt er.
1: Also ich habe noch nie einen Tagebau gesehen, außer natürlich so aus dem Flugzeug. Und von hier, das sieht echt so aus wie so ein, fast schon wie so ein Amphitheater, weil du diese Treppenstufen, aber natürlich gigantisch und dann in der Mitte dieses Loch, so als könnte man sich da als Mensch hinsetzen und so bei einer Show zugucken.
2: Wie tief das jetzt hier ist und wie die Dimensionen kenne ich nicht, aber die tiefsten Löcher hier zumindest bei uns sind 130 Meter gewesen.
1: Findest du, wenn du das siehst, ist das für dich, hat das auch so eine Schönheit?
2: Ja, absolut. Also ich finde, das hat irgendwie was Ästhetisches. Und ganz besonders schön ist es dann, wenn du nachts hier bist und wenn die beleuchtet sind. Das ist ja wie eine Kathedrale, wie eine Weihnachtsbeleuchtung. So, das ist jetzt Hohenmölsen Nord, Stadtteil, wo ich vorhin gesagt habe, hier sind die...
0: Wir sind in Hohenmölsen angekommen. Ulrike zeigt mir erstmal ein paar ältere Siedlungen. Großgrimma ist nämlich nicht die einzige Gemeinde, die im 20. Jahrhundert nach Hohenmölsen umgesiedelt ist. Es gab noch viele andere. Und an der Architektur der Siedlungen kann man erkennen, wann die Umsiedlung jeweils ungefähr war. Zum Beispiel gibt es einen Plattenbau, in den noch zu DDR-Zeiten ein ganzes Dorf eingezogen ist.
2: So, und hier ist jetzt, siehst du es auch an den Straßennamen? Ne?
1: Ah ja, die Großgrimma Straße.
2: Und die konnten wohl ziemlich gut mitreden, wo sie gerne wohnen wollten und wie sie ihre Straßen gestalten und wer ihre Nachbarn sind.
0: Am Südhang steigen wir aus. Nette Einfamilienhäuser stehen hier, mit Garten in bester Lage. In Großgrimma gab es keine Kläranlagen, keine ordentlichen Straßen. Hier am Südhang sieht man, wie viel besser die Lebensbedingungen durch den Umzug wurden.
2: Und dann haben die hier alle eine Fernheizung und tolle Bäder. Und das heißt ja hier auch nicht nur, die Siedlung heißt nicht einfach nur Südhang, sondern einige spöttische Münder nennen die dann auch Goldstaubsiedlung, weil behauptet wird, die hätten Marmorbäder und goldene Türklinken und so in ihren Häusern, was natürlich nicht stimmt. Aber es sind ja doch tolle Häuser geworden.
0: Und nicht nur Häuser entstehen hier. Mit den Zuzügen aus den umliegenden Dörfern bekommt Hohenmölsen neue Schulen und Kitas, ein Bürgerhaus, eine Trauerhalle, einen Sportplatz und neue Rad- und Fußwege. All das dank der Kohle.

0: Für die Kulturstiftung hat Ulrike Interviews mit ZeitzeugInnen organisiert. Zum Beispiel mit Ursula Klemm. Sie war Schulleiterin in Großgrimma und ist mit umgesiedelt. Im Interview für die Kulturstiftung erzählt sie, wie die Stimmung im Dorf war, als es hieß, wir siedeln um.
1: In den ersten Veranstaltungen, die fanden im Schulspeiseraum statt. Also da schlugen die Wogen zu Anfang hoch. Aber die haben es gut verstanden, uns das allen nahe zu bringen und den Wind aus den Segeln zu nehmen. Und nachdem dann die Grundstücke abgeschätzt worden waren und alle ihr Gutachten in der Hand hielten, da gab es eigentlich kaum noch welche, die sich da groß erregt haben.
0: Die Gutachten kommen von einer Firma, die die MIPRAG beauftragt hat. Und da steht drin, wie viel jedes Grundstück wert ist. Im Gegenzug für ihre Grundstücke und Häuser dürfen sich die Leute dann ein neues Grundstück in Hohenmölsen aussuchen. Am sogenannten Südhang. Der wird extra neu erschlossen für die Großgrimma. Und auf die Grundstücke kommen dann Fertighäuser. Alles neu. Neue Küche, neue Möbel, neue Gardinen.
1: Also das war von Seiten der MIPRAG alles gut organisiert, gut vorbereitet. Da hat uns die MIPRAG zum Beispiel Container zur Verfügung gestellt für das, was weggeworfen wurde. Ansonsten war jeder für seine Umsiedlung selber verantwortlich. Aber wir wurden da eben auch unterstützt. Gab für jedes Zimmer Gardinengeld und die Anschlussgebühren wurden von der MIPRAG zurückerstattet. Und also sie waren großzügig, muss ich sagen.
0: Für die Kohle haben die Menschen ihr Dorf aufgegeben. Eine Riesenverlusterfahrung. Aber die Kohle war hier auch ein Heilsbringer, der das Leben besser gemacht hat. Und das zeigt auch, Strukturwandel gibt's hier in der Region nicht erst, seit die GroKo den Kohleausstieg beschlossen hat. Die Leute haben diesen Wandel mitgemacht, weil sie der MIPRAG vertraut haben. Das geht aus den vielen Interviews mit ZeitzeugInnen hervor.
2: Und die erzählen genau das Gleiche, dass es sehr einvernehmlich war mit MIPRAG und mit allen Beteiligten. Mhm. Und dass sie auch ernst genommen wurden als Umsiedler und da sehr intensiv mit einbezogen wurden und viel mitreden konnten. Und es war auch ein großes Vertrauen da, was heutzutage ja irgendwie fehlt bei vielen in Entscheidungsträger und in Politik und in die Gesellschaft. Also und das, denke ich, genau im Vergleich zu heute so, ist doch viel mehr die Skepsis, die da oben, die machen, was sie wollen und uns fragt keiner und so. Da ist ja das Vertrauen ist ja momentan doch sehr gering in die Entscheidungsträger in unserer Gesellschaft. Und das war damals noch ein bisschen anders.
3: Wieso war das so anders?
2: Ja, vielleicht ist es eher die Frage, warum war es damals, oder nicht, warum war es damals besser, sondern warum ist es heute so schlecht? Weil die Gesellschaft sich immer mehr auseinanderspaltet und vieles nicht mehr so läuft, wie es laufen sollte.

0: Ulrike und ich haben noch einen Termin im Rathaus.
1: Hallo.
2: Hallo. Herzlich willkommen.
0: Was passiert mit Hohenmölsen, wenn die Kohle mal nicht mehr ist? Das will ich den parteilosen Bürgermeister Andy Haug fragen. Er hat selbst nicht im Bergbau gearbeitet, aber die Mibrak hat ihn 2022 zum Ehrenbergmann ernannt.
3: Das bin ich aber, denke ich, dadurch geworden, dass wir seit vielen, vielen Jahren diese Partnerschaft pflegen, auf allen Ebenen, kulturell, insbesondere mit der Kulturstiftung, aber auch in der nachbarschaftlichen Gemeinsamkeit. Also das ist eine Geschichte von harter Arbeit, Entbehrungen, die Menschen, die Vorfahren auf sich genommen haben, damit wir heute eben eine Stadt mit allen Schulformen haben können oder dass die Menschen der umgesiedelten Ortschaften hier gut leben können und dass sie hier ihre Freizeiteinrichtungen haben. All das hat einen Ursprung und der ist im Regelfall bei uns halt im Bergbau begründet. Und das muss man, glaube ich, immer noch mal dazu sagen, als auch um die Achtung vor der Leistung der Vorfahren zu halten, aber auch zu sagen, ich muss etwas tun, damit, also ich muss leistungsbereit sein, damit wir in Zukunft uns weiterhin Wohlstand leisten können.
0: Für diese Zukunft setzt Andy Haug auf die Mibrak, auch nach dem Kohleausstieg. Die Mibrak, sagt er, soll weiterhin einer der größten Arbeitgeber der Stadt Hohenmölsen bleiben. Denn sie werde die große Transformation hin zum Dienstleister für erneuerbare Energien meistern. Da ist er sich sicher. Und wenn es von der Ampel aus Berlin heißt, der Kohleausstieg hier im Revier sollte idealerweise doch schon 2030 kommen, statt erst 2038, dann verteidigt Andy Haug die Mibrak.
3: Na, hier steht aus meiner Sicht die Verlässlichkeit der großen Politik auf dem Spiel. Die Kohlekommission hat unter Einbeziehung aller möglichen Akteure diesen Kompromiss und diesen Ausstiegsplan verhandelt. Und wenn die nächste Regierung dann das Gesetz der Vorgängerzeit nicht akzeptiert, sondern in den Koalitionsvertrag schon hineinschreibt, wir wollen den Kohleausstieg vorziehen, dann hat das was mit Glaubwürdigkeit oder Glaubwürdigkeitsverlust zu tun. Und da gucken wir schon sehr kritisch hin.
0: In Hohenmölsen herrscht viel Vertrauen in die Mibrak. Damals und heute. Kilometer entfernt, am anderen Ende des Reviers, sieht das ganz anders aus. In Pödelwitz konnten sich nicht alle darauf einigen, ihr Dorf zu verlassen. Ein paar sind geblieben und kämpfen bis heute gegen die Mibrak.
4: Was das Verantwortungsbewusstsein des Unternehmens betrifft, da bin ich mir noch nicht ganz sicher, ob das wirklich so toll ist, wie das immer nach außen geäußert wird.
0: Das hört ihr in Folge 3, nächsten Samstag. Ich habe noch einen Podcast-Tipp für euch. 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Damit ging auch ein neues, kämpferisches Klassenbewusstsein einher. 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
1: Freunde, ich bin Sebastian Emerget und ich habe einen Podcast, den ich wirklich wärmstens empfehlen möchte. Meine Podcast-Empfehlung ist abgekürzt auf Deutsch TWHS und auf Englisch in ausgesprochen That's What He Said. Besonders macht diesen Podcast, dass es ein Podcast ist, den ein Host alleine macht, der mit sich über sich zu allen Zuhörenden spricht und von Folge zu Folge authentischer wird und auch wirklich nicht damit hinterm Zaun hält, mal etwas zu erzählen, was vielleicht nicht nur sympathisch ist, aber dadurch sehr sympathisch wirkt.
2: Das ist, wie ihr gerade gehört habt, der Moderator und Podcaster Sebastian E. Merget. Seinen Podcast-Tipp That's What He Said stellen wir euch heute vor. Und zwar hier im Podcast-Podcast von Detektor FM.
3: Ich sitze auf heißen fucking Kohlen. Die Kohlen sind heiß, die wurden heiß gemacht. Und dann hat man mir gesagt, setz dich drauf, dann nimm eine Podcast-Folge.

0: redest du?
1: Und dann habe ich mich auf heiße Kohlen gesetzt und mich ja angefangen aufzunehmen. Ah, wir beruhigen uns mal kurz jetzt. Es ist eine Abendaufnahme, Leute. Es ist 17 Uhr. Ich bin heiß. Ich bin heiß, weil wegen, ne, erstens, ich sitze auf heißen Kohlen. Und ja, mir geht's gut. Fuck it. Mir geht's gut. Aber das wäre wieder der Beweis, Leute, wenn ihr hier länger schon zuhört. Es ist der Beleg dafür, Leute, dass ich auch, wenn ich gute Laune habe und alles gut geht, trotzdem mich einfach aufreg. Und das ist irgendwie auch geil.
2: Donny O'Sullivan ist Moderator, Podcaster und Streamer. Und Fernsehautor, Musikproduzent und Grafikdesigner. Außerdem Redakteur und das war's schon. Aber das reicht ja auch eigentlich. Also ihr merkt schon, Donny O'Sullivan ist in der Medienbranche ein Tausendsasser. Und als Podcast-Fans kennt ihr ihn vielleicht aus Gästeliste Geisterbahn oder eben auch aus That's What He Said, seinem eigenen Podcast-Projekt, das im Januar 2021 gestartet ist. Podcasts sind seit ein paar Jahren auch ein Standbein von Sebastian E. Merget. Seit April 2019 macht er zusammen mit Fernsehkoch Tim Melzer den kulinarischen Podcast Fiete Gastro. Und seit Februar 2023 führt Sebastian Merget außerdem als Host durch die dritte Staffel des Deutsche Bahn Podcasts Unterwegs mit. Der Mann kennt sich also aus. Deshalb wollten wir von ihm wissen, was ist denn seiner Meinung nach die größte Stärke von seinem Lieblingspodcast That's What He Said?
3: Das ist, glaube ich, wirklich die immer weiter wachsende Authentizität des Hosts. Er ist sich wirklich nicht zu schade, auch mal in die etwas tieferen Abgründe reinblicken zu lassen. Auf der einen und auf der anderen Seite gibt es auch unheimlich viele lustige und witzige Momente, einfach Anekdoten. Und ich finde, das macht's echt aus, dass schon mit weit über 100 Folgen es geschafft worden ist, nicht langweilig zu werden, sondern ganz im Gegenteil. Und irgendwie hat man das Gefühl, man kennt ihn.
2: That's What He Said ist ein aberwitziger Stream of Consciousness von Donny O'Sullivan. Es geht irgendwo los und endet nach rund einer Stunde irgendwo anders. Und manchmal fragt man sich, wie bin ich hier eigentlich gelandet? Beim Hören folgt man Donnys Monologen, die eigentlich eher Zwiegespräche mit sich selbst sind und die so manche Absurdität des Alltags und der eigenen Gewohnheiten entlarven.
1: Das schiebt man doch immer vor sich her, gerade dieses auf eBay verkaufen. Da lege ich das, ich habe das so oft schon im Flur auf den Haufen gelegt. So, das ist so mein Ist-was-wert-Haufen. Wo wirklich teilweise so, ich habe so einen Beyer Dynamic Kopfhörer, ja. Das war ein Fehlkauf einfach. Ich fand den einfach nicht bequem. Der hat 300 irgendwas Euro gekostet. Der ist immer noch in dieser übelst teuren, hochwertigen Hülle drin. Der ist nicht außer einmal ist er benutzt. Und sonst ist alles komplett neu. Das ist ein super Kopfhörer, also ein Headset sogar, hat so ein Mikro dran. Aber mir war der halt zu eng. War einfach zu fest am Kopf und der hat mir zu sehr den Schall abgedichtet. Was ja eigentlich gut ist, was viele Leute ja mögen. Warte mal, verkaufe ich euch gerade den Kopfhörer? Ich hab's gerade voll gemerkt.
2: An vielen Stellen ist That's What He Said wie ein Fiebertraum. Nur unterhaltsamer und ohne das Fieber. Manchmal wird der wilde Ritt durch Donnys Gedankenwelt aber auch unterbrochen.
3: Es gibt immer sogenannte Frustsuppen. Dort spricht der Host dann immer, wenn es ihm besonders schlecht geht. Und oft ist es ja, glaube ich, wie, ich wollte gerade sagen, im echten Leben. Es ist ja das echte Leben. Oft ist es einfach so, dass wir genau dann zusehen, in dem Fall zuhören, wenn es etwas ist, was nicht ganz so schön ist, weil man sich da an der einen oder anderen Stelle vielleicht auch ertappt. Weil wir kennen es ja alle. Und manchmal ist das ja der beste Trost.
2: Und das klingt dann so.
1: Ich habe irgendwie ein bisschen das Gefühl, dass ich so irgendwie ein bisschen feststecke irgendwo. Eigentlich ist es so ein bisschen, lebe ich so jeden Tag irgendwie seit einer längeren Zeit mehr oder weniger irgendwie gleich. Und ich bin irgendwie so ein bisschen nicht so happy irgendwie, glaube ich. Und das Ding ist aber, bei mir ist es halt so krass tagesformabhängig. Ich habe dann mal so einen Tag und am nächsten Tag ist wieder, oder zwei Tage bin ich dann wieder ein bisschen down und dann kriege ich irgendwie so, insgesamt bewege ich mich nicht nach vorne oder ich weiß gar nicht, in welche Richtung ich mich bewege. Mein Gott, das ist scheiße, das wird jetzt eine Frustsuppe, ne? Oh fuck, Mann, ich wollte eigentlich nicht.
2: Wolltet ihr auch schon mal nur kurz den Schreibtisch aufräumen und habt euch dann auf einmal dabei wiedergefunden, wie ihr die Fugen der Badezimmerfliesen schrubbt? Oder verliert ihr euch manchmal in einer Schimpftirade und schämt euch danach, wenn ihr dann wieder zu euch kommt? Ihr seid nicht allein. Das beweist Donny O'Sullivan mit That's What He Said. Deshalb empfiehlt Sebastian E. Merget den Podcast allen,
3: die vielleicht schon ein bisschen Lebenserfahrung gesammelt haben, die alt genug sind, schon das ein oder andere, positive wie negative, gesammelt zu haben, um sich dann entspannt zurückzulehnen, jeden Mittwoch aufs Neue, um festzustellen, ach krass,

0: Tja, das hatte ich auch schon.
1: That's What He Said ist ein Solo-Podcast von Donny O'Sullivan, produziert von Pool Artists und besonders gerne gehört von Sebastian E. Merget. Und wenn ihr wissen wollt, was eure Lieblingspodcasterin oder euer Lieblingspodcaster selbst so hört, schreibt uns eine E-Mail an podcast@detektor.fm mit dem Namen der Person und wir geben unser Bestes, eine Podcast-Empfehlung einzuholen. Dieser Podcast-Tipp kam vom Autor und Podcaster Sebastian E. Merget. Die Folge aufgeschrieben habe ich, Caroline Breitschädel. Die Redaktion hatten Ina Lebetjew, Joanna Voss und Doreen Rothmann. Und produziert hat die Folge Florian Drexler. Wir hören uns.

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1: Am 8. Juni, da ist Weltozeantag und der erinnert daran, wie wichtig gesunde Meere für unsere Erde sind und wie bedroht diese Lebensräume natürlich auch sind. Das schauen wir uns heute alles mal an. Mein Name ist Marc Zimmer. Ihr hört den Spektrum-Podcast. Schön, dass ihr dabei seid.
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0: Die Meere, die bedecken mehr als 2/3 unserer Erdoberfläche. Das weiß man vielleicht noch so aus der Schule als ungefähre Größenordnung. Und sie produzieren auch einen großen Teil unseres Sauerstoffs. Sie regulieren das Klima und sichern weltweit Ernährung und Lebensgrundlagen. Und gleichzeitig geraten sie leider immer stärker unter Druck. Durch Müll, wie Plastik zum Beispiel, durch Überfischung, durch Erwärmung und auch Versäuerung und den Verlust der Artenvielfalt. Das sind Probleme, die wir quasi auf der ganzen Welt in den Ozeanen sehen. Aber wie dramatisch ist die Lage wirklich? Welche Folgen hat das, wenn wir einen so geschädigten Ozean haben, für unser Klima zum Beispiel und damit auch für uns Menschen natürlich? Warum gelten manche Veränderungen bereits als sehr, sehr kritisch und welche Lösungsansätze gibt es vielleicht noch? Das wollen wir uns anlässlich des Weltozeantags am 8. Juni mal anschauen und zwar mit Verena Tang. Die ist Redakteurin bei Spektrum der Wissenschaft und heute mein Gast hier im Podcast. Hallo Verena.
1: Hallo Marc.
0: Verena, gib uns doch zum Einstieg mal ja so eine erste Dimension. Wie groß sind denn die Ozeane wirklich und wie wichtig sind sie für uns und das Leben auf der Erde?
1: Ja, du hast es schon gesagt. Ozeane bedecken ungefähr 2/3 unserer Erdoberfläche. Das ist schon mal ganz schön viel. Und wie viel das in Wasservolumen ist, das haben auch Forschende mal abgeschätzt. Und man schätzt, dass es auf der Erde so 1,4 Milliarden Kubikkilometer Wasser gibt. Und jetzt pass auf, davon 97% Salzwasser in den Ozeanen und ein bisschen noch in den Salzseen. Das heißt, wenn man vom Wasseranteil spricht, dann ist die Bedeutung der Ozeane noch viel, viel größer. Ozeane bestimmen aber auch unser Leben maßgeblich mit. Also zum einen absorbieren sie ungefähr 20-30% der derzeitigen CO2-Emissionen. Das schätzt man so und speichern das. Sie wirken also der Erwärmung der Atmosphäre entgegen, puffern sie in gewisser Weise ab. Aber nicht nur das, Forscher schätzen auch, dass die Ozeane um die 90% der Wärme aufnehmen, die sich durch den Treibhausgasanstieg in der Atmosphäre bisher ergeben hat. Und diese Wärme ist also in den Ozeanen gespeichert. Irgendwann wird sie aber auch wieder abgegeben, aber für den Moment verzögert das die Erwärmung der Atmosphäre. Ja, und du hast über die Klimawirkung schon kurz gesprochen. Es gibt riesige Umweltströmungen, zum Beispiel die AMOC, die Atlantische Meridionale Umweltzirkulation. Dazu gehört zum Beispiel der Golfstrom. Der sorgt zum Beispiel dafür, dass das Klima hier auf den Kontinenten, hier in Mitteleuropa so ist, wie es ist. Und würde diese Strömung zum Beispiel zum Erliegen kommen, dann wäre es extrem viel kälter bei uns in Europa. Und ganz abseits von diesen globalen Klimawirkungen sind die Ozeane natürlich Lebensgrundlage für viele Menschen und einfach auch ein riesiges Ökosystem, das wir noch nicht im Detail verstanden haben.
0: Und das leider sehr, sehr bedroht ist, ne? Was würdest du denn sagen, ist heute so die größte Bedrohung für die Ozeane?
1: Das ist eine gute Frage. Also die größte, schwer zu sagen, aber es gibt auf jeden Fall viele, viele verschiedene Faktoren, die die Ozeane unter Druck setzen. Wir haben schon über die Erwärmung gesprochen, dass der Ozean sich erwärmt, versauert gleichzeitig. Auch das ist eine große Bedrohung für die Lebewesen und für die Ökosysteme. Dann natürlich Plastikmüll, das haben wir alle schon gehört und mit eigenen Augen vermutlich gesehen, der in den Meeren treibt. Auch andere Stoffe, die die Ökosysteme schädigen, zum Beispiel Stickstoff und Phosphor von Überdüngung, die Algenblüten dann hervorrufen. Dann ist die Schifffahrt natürlich eine Bedrohung für viele Meerestiere, allein von den Emissionen her, aber auch was Kollisionen angeht. Also wenn Meeressäuger zum Beispiel mit Schiffen kollidieren, der Lärm, der damit einhergeht. Lärm allgemein, also nicht nur von Schiffen, sondern auch von Bohrungen, von Militäraktionen und so weiter. Dann natürlich ein ganz großes Thema, die Fischerei, die Überfischung, die Art, wie man fischt, große Schleppnetze, Stellnetze und so weiter. Also es gibt viele, viele Faktoren, die gerade die Meere unter Druck setzen.
0: Ja, und lass uns doch vielleicht mal beim Plastik bleiben. Das hast du ja gerade selber schon gesagt, hat jeder wahrscheinlich schon mal gesehen, wenn er mal Urlaub am Meer gemacht hat. Wie groß ist denn das Problem und was macht das mit dem Lebensraum Meer? Und wie kriegt man das vielleicht auch wieder raus?
1: Ja, das ist eine gute Frage, ne? Also wie groß ist das Problem? Das versuchen Forschende tatsächlich immer wieder zu quantifizieren. Wie viel Plastik schwimmt denn jetzt im Meer? Und das ist gar nicht so einfach rauszufinden. Zum einen muss man sich überlegen, wovon sprechen wir? Sprechen wir es von Makroplastik, also von Plastiktüten, von Fischernetzen, von irgendwelchen weggeworfenen Klamotten, von Plastikflaschen und so weiter, die man sieht? Oder reden wir von Mikroplastik, von Miniteilchen, die man vielleicht gar nicht mehr so mit dem bloßen Auge gut erkennen kann? Also wie viel von dem Plastik, das wir so produzieren und verwenden und dann irgendwann wegschmeißen, tatsächlich in den Ozean landet, ist ziemlich schwierig rauszufinden. Eine sehr aktuelle Schätzung stammt von 2023 und da haben Wissenschaftler eben geschätzt, dass 3 Millionen Tonnen Plastikabfälle im Meer treiben und dass der größte Teil davon Makroplastik ist. Also als Makroplastik bezeichnet man Teilchen, die größer als 2,5 Zentimeter sind. Sie haben auch versucht herauszufinden, wo treibt dieses Plastik. Den größten Teil vermuten sie auf der Oberfläche, also ungefähr 60%. Etwas mehr als ein Drittel tief im Ozean und der Rest, den man so am Strand sieht, sind nur so 1,5 bis 1,9%. Und dieses ganze Makroplastik, das eben durch irgendwelche Wege in die Meere gelangt, das zersetzt sich eben ganz langsam durch Wind, durch Wellen, durch Abreibung und so weiter, so langsam zu kleineren, feineren Teilchen und irgendwann entsteht dann eben das Mikroplastik mit Stückchen, die eben kleiner als 5 Millimeter sind. Und ja, da kann man natürlich auch danach suchen. Da kann man zum Beispiel Proben nehmen aus dem Wasser, bestimmen, wie viele Plastikpartikel sind, in welchem Wasservolumen und das dann hochrechnen. Aber natürlich sind die Meere auch unterschiedlich und die Plastikkonzentrationen sind auch von Ort zu Ort unterschiedlich. Und deswegen ist das Ganze immer ein bisschen schwierig. Man kann sich aber auch anschauen, wie viel Plastik produzieren wir überhaupt und wo landet es und dann darüber ein bisschen abschätzen, was in den Meeren vermutlich sein sollte. Und ja, da, wenn man sich diese Zahlen anguckt, die sind schon enorm. Also zwischen 1950, als so die Kunststoffproduktion richtig losgegangen ist, und 2020 hat die Welt ungefähr 10 Milliarden Tonnen Plastik hergestellt. Jedes Jahr kommen mehrere 100 Millionen Tonnen dazu. Und die Prognosen sehen auch so aus, als ob dieses neu produzierte Plastik jedes Jahr mehr wird. Und ja, da denkt man jetzt erstmal, ja gut, das meiste wird recycelt und verbrannt. Aber so ist es gar nicht, sondern das ist nur ein relativ kleiner Teil. Die OECD hat 2022 zum Beispiel ermittelt, dass die Hälfte ungefähr des hergestellten Kunststoffs auf Deponien landet. Und 22% verzeichneten sie als mismanaged, also quasi als unkontrolliert irgendwo in die Umwelt genannt. Und diese unkontrolliert weggeworfenen Abfälle, die finden halt früher oder später dann ihren Weg in die Ozeane. Ja, und du hast gefragt, wie man es wieder rauskriegt, ne?
0: Ja.
1: Da wollten wir eigentlich noch hin. Ja, das ist auch relativ schwierig. Vielleicht erinnerst du dich an dieses Projekt The Ocean Cleanup. Das war vor ein paar Jahren relativ groß im Gespräch. Das war ein Unternehmen, die wollten mit Schiffen so eine Art, so ein riesiges Fangnetz quasi über diesen Müllstrudel ziehen. Great Pacific Garbage Patch. Das ist aber relativ schwierig, denn wenn man Müllstrudel hört oder sich das so vorstellt, dann denkt man ja irgendwie erstmal, oh ja, da ist quasi so eine Fläche vom Meer, die ist riesig und da ist es quasi nur Plastik, wenn man drauf schaut. Ich hatte mal mit einer Meereswissenschaftlerin gesprochen, Melanie Bergmann, und die hat mir erzählt, wenn man da durchfährt mit dem Schiff, dann sieht man diese Partikel erstmal gar nicht, die ganzen Plastiksachen, die sind so weit verteilt. Wenn man da durchfährt mit dem Schiff und einfach alles einsammelt, da hat man so viel Beifang, also da sammelt man so viele Meerestiere mit ein, dass es eigentlich unmöglich ist, das da wieder rauszufischen. Ja, von daher, wie kriegt man es wieder raus? Das ist echt eine gute Frage.
0: Also alles nicht so einfach mit dem ganzen Thema Plastikmüll. Ein weiterer großer Punkt, den du ja auch schon angesprochen hast, ist natürlich das Thema Klimakrise, ne? Also da spielen die Ozeane eine sehr, sehr große und wichtige Rolle. Erstmal vielleicht, wie steht's denn um die Erwärmung und auch die damit verbundenen Folgen für die Ozeane, so als Lebensraum?
1: Ja, du hast Erwärmung erwähnt und es erwärmt sich eben nicht nur die Atmosphäre, sondern es erwärmen sich auch die Ozeane. Wenn man sich das anschaut, dann sind die Ozeane weltweit in den letzten 30, 40 Jahren im Schnitt wärmer geworden. Da muss man immer auf den langjährigen Durchschnitt schauen, weil die Meerestemperaturen sich auch im Verlauf von Jahren und Jahrzehnten schwanken. Und man bildet dann oft so Durchschnittswerte von zum Beispiel 30 Jahren. Und dann vergleicht man diese Durchschnittswerte von 30 Jahren miteinander. Und wenn man die anguckt, dann sieht man eben, dass die Temperaturen im langjährigen Schnitt steigen. Man sieht auch Ausreißer, zum Beispiel in den Jahren 2023 und 2024. Da waren die Ozeane weltweit sogar noch deutlich wärmer als je zuvor. Und da haben sich sehr viele Experten sehr viele Sorgen gemacht und sind beunruhigt. Weil natürlich die Frage ist, ist das jetzt ein neuer Trend? Ist das ein neues Zeitalter, in das wir eintreten, oder was passiert da? 2024 zum Beispiel gab es die höchsten jemals gemessenen Temperaturen. Mhm. Und erst im Mai dieses Jahres haben Fachleute gesagt, Achtung, wir hatten im April 2026 fast schon wieder Werte wie im April 2024. Also da könnte was kommen. Also was diese Ozeanerwärmung angeht, da sind Experten einigermaßen beunruhigt. Jetzt waren das alles Durchschnittswerte. Also wir haben jetzt gerade über die weltweite Erwärmung der Ozeane gesprochen. Aber wichtig ist ja auch, wie ist es an einem bestimmten Punkt? Also wenn ich jetzt an Fische denke oder an Meeresbewohner, die eben dort leben, dann ist ja egal wie der Durchschnitt ist, dann ist es an dem einen Punkt wichtig. Und was seit einigen Jahren auch gehäuft auftritt, sind sogenannte marine Hitzewellen. Da hast du sicher auch schon mal von gehört, so quasi so Extremwetter im Ozean. Mhm. Und da hat sich inzwischen im Englischen das Wort Blob eingebürgert. Der ursprüngliche Blob, der erste, der so genannt wurde, das war so ein Warmwasserereignis zwischen 2013 und 2015. Da war es im Nordostpazifik sehr warm. Also sehr warm heißt so um die 2,5 Grad wärmer als normal. Und für den Ozean ist das schon viel. Und solche Hitzewellen, die haben eben krasse Auswirkungen, ne? Also die haben zum Teil tödliche Folgen für ganze Ökosysteme, für die Meeresbewohner. Algenblüten sind aufgetreten, massenweise sind Fische gestorben und andere Meeresbewohner, andere Tierarten. 2015/16 zum Beispiel gab dann in den Tropen eine Hitzewelle, die fast die ganze Zeit andauerte, und da sind dann sehr, sehr viele Korallen dabei ausgeblichen. Und also diese Warmwasserereignisse, die haben dann eben langfristige Folgen, weil da eben massenhaft Tiere sterben. Und was oft gleichzeitig auftritt, ist so eine Versauerung, die du auch schon angesprochen hast. Also dass der pH-Wert sinkt, und auch das ist eine Gefahr für die Organismen. Also wenn du an Muscheln denkst zum Beispiel, die bilden ja Schalen aus Kalk. Und Kalk löst sich im Sauren, ne? Also das nur als plakatives Beispiel. Das ist natürlich eine Gefahr. Das heißt, mit dem veränderten pH-Wert müssen die dann auch klarkommen. Und gleichzeitig breiten sich oft sauerstoffarme Zonen aus, also riesengroße Gebiete, in denen zu wenig Sauerstoff herrscht, als dass dann zum Beispiel Fische noch überleben können. Und das ist natürlich auch ein Problem.
0: Aber bei allen, klimakritischen Meldungen zum Ozean, gibt es auch Pläne, wie man die Ozeane tatsächlich nutzen könnte, um gegen den Klimawandel vorzugehen, ne? Wie sehen die denn aus?
1: Ja, das stimmt. Das ist ein bisschen paradox, aber wir haben am Anfang schon darüber gesprochen, dass der Ozean ja viel Wärme speichert und dass er auch CO2 aufnimmt. Und genau diesen Effekt, dass der Ozean eben auch CO2 aufnimmt, den versucht man zu nutzen, oder man will herausfinden, ob der sich nutzen lässt. Und da gibt es inzwischen auch schon Experimente, die der Frage nachgehen, wie man diese CO2-Aufnahme noch erhöhen könnte. CO2 löst sich zum Beispiel im alkalischen Wasser besser als im sauren. Das heißt, es gibt Vorhaben, die nennen sich dann marine Alkalinitätserhöhung oder Alkalinitätserhöhung des Ozeans, wo man dann zum Beispiel fein gemahlenen Kalkstein ins Meer gibt und dann guckt, nimmt das Wasser da mehr CO2 auf, was passiert mit dem Ökosystem und so weiter. Da gibt es auch schon Versuche dazu, unter anderem in Kiel. Und da war meine Kollegin Katharina Menne auch tatsächlich vor Ort und hat für Spektrum auch da berichtet. Ich glaube, du hast auch einen Podcast mit ihr gemacht dazu, richtig?
0: Mhm, genau, zu diesem marinen Geoengineering, ne?
1: Genau, auf jeden Fall super spannend, und das ist aber wirklich noch so am Anfang.
0: Ja, wer da noch mal reinhören will, die Folge findet ihr natürlich bei uns im Feed zu marinen Geoengineering. Und Verena, worüber wir jetzt noch gar nicht gesprochen haben, fällt mir gerade auf, ist das Thema Meereis, weil das ist ja auch was, wo wir eigentlich immer von hören, wenn wir über Klima und die Ozeane sprechen, ne? Das schmelzende Meereis, auch große Auswirkungen auf den Planeten. Wie steht's denn da gerade?
1: Ja, das stimmt. Das Meereis ist nochmal so ein Riesenthema und wie ich finde, auch super faszinierendes Thema. Ja, also das Meereis, zum Beispiel das Meereis in der Arktis, wenn wir uns darauf erstmal fokussieren, das ist sehr gut verstanden und relativ gut untersucht. Also in den letzten 40, 45 Jahren hat dieses Meereis in der Arktis kontinuierlich abgenommen. Das betrifft einerseits die Ausdehnung, also die Fläche, die das Meereis jedes Jahr bedeckt, aber es betrifft auch die Dicke des Eises, ne? Also das Meereis kann man sich noch so vorstellen, im Herbst wächst es, erreicht dann die größte Ausdehnung im Winter, wenn es eben sehr kalt ist, dann schmilzt es wieder im Sommer und Ende September hat es immer seine geringste Ausdehnung. Und wenn man jetzt von Meereisausdehnung spricht, dann vergleicht man immer dieses Minimum. Also wie ist die kleinste Ausdehnung im Verlauf der verschiedenen Jahre? Und diese Minimalausdehnung, die ist seit 1970 um 40% zurückgegangen, also um fast die Hälfte. Aber es ist eben nicht nur, ja, das ist schon ganz schön verrückt, ne? Mhm. Aber es ist eben nicht nur diese Ausdehnung in die Fläche, die zurückgegangen ist, sondern gleichzeitig ist sie auch, die Dicke hat abgenommen. Seit den 60er, 70er Jahren so auch um die Hälfte. Also das Eis ist nicht nur um die Hälfte geschrumpft, sondern eben um deutlich mehr. Und in der Arktis ist eigentlich bei diesem Meereis immer mehrjähriges Eis dabei, das eben die ganze Zeit überdauert, ne? Das eben im Sommer dann nicht schmilzt und dann eben im nächsten Jahr wieder weiter überdauert und so weiter. Und dieses mehrjährige Eis, das wird immer weniger. Und heute findet man fast zu 90% ein- bis zweijähriges Eis dort oben. Wenn wir noch ein bisschen Zeit haben mit diesem Podcast, der Polarforscher Markus Rex, der hat das mal sehr eindrücklich geschildert. Der hat 2020 die Expedition Mosaik geleitet. wo sich ein riesiges Forschungsteam mit dem Eisbrecher, mit der Polarstern, an eine Eisscholle hat festfrieren lassen und quasi ein Jahr lang dort über die Arktis gedriftet ist. Und dieses Team hat extrem lang gebraucht, um überhaupt eine Eisscholle zu finden, die groß genug und dick genug war, damit sie dieses Schiff quasi ein Jahr lang da über die Arktis ziehen kann, ohne zwischendrin irgendwie in Wind und Wetter zu zerbrechen. Und wenn man jetzt überlegt, vor mehr als 100 Jahren ist der Polarforscher Fridtjof Nansen auch auf so eine Expedition aufgebrochen und der hat damals von mehrere Meter dickem Eis berichtet. Und davon konnten die Forscher diesmal eben nur träumen. Also das ist ein wahnsinniger Unterschied, der da offenbar auch ganz eindeutig zu sehen ist, wenn man dort ist. Und das hat eben auch Auswirkungen auf das Klima, denn die Arktis beeinflusst nun mal das Klima eben auf der Nordhalbkugel ganz besonders und ganz maßgeblich. Und auch für das Ökosystem einfach vor Ort, also wenn das Eis nicht mehr da ist, das isoliert ja diesen, sage ich mal, warmen Ozean gegenüber dieser eiskalten Luft. Zum Beispiel, wenn die Eisschicht nicht mehr da ist, dann sind da die Austauschprozesse, die Wärmeaustauschprozesse ganz anders. Außerdem reflektiert das Eis die Sonnenstrahlung. Wenn das Eis weg ist, wird weniger Sonnenstrahlung reflektiert, es wird noch wärmer und so weiter. Also das hat ganz fundamentale Auswirkungen. Und natürlich ist Eis auch ein Lebensraum. Also wir denken immer an die Eisbären, die auf dem Eis jagen. Aber es geht eben nicht nur um die Eisbären, sondern auch zum Beispiel um kleine Algen, die an der Eisunterseite haften. Und wenn das Eis nicht mehr da ist, verschwindet auch ein ganzes Ökosystem in der Arktis. Und wir wissen noch nicht genau, was das dann macht. Ja, in der Antarktis ist das Ganze noch komplizierter. Es ist auch nicht so gut verstanden wie in der Arktis. Aber über das arktische Meereis kann man eben schon relativ viel sagen.
0: Okay, und wir haben ja schon gesagt, ein Problem bei der ganzen Sache ist irgendwie auch noch, dass zwei Drittel unserer Erdoberfläche Ozeane sind, aber große Teile davon noch total blinde Flecken für uns sind. Also was da genau vor sich geht. Wir wissen zwar schon natürlich irgendwie ganz, ganz viel, aber wenn wir es mit der Größe vergleichen und ihrer Bedeutung, kommt mir zumindest so vor, kennen wir uns trotzdem noch kaum aus. Ne? Kannst du das bestätigen? Was sind so die größten Rätsel, die die Ozeane noch für uns bereithalten?
1: Ja, das ist auf jeden Fall nicht nur dein Gefühl, sondern das ist, sagt auf jeden Fall auch die Forschung. Natürlich kann man sagen, wir wissen heute relativ viel und so weiter, wir haben viel erforscht, wir wissen heute viel mehr als noch vor ein paar zig Jahren. Aber wenn du jetzt mal vergleichst, was wir über das Land wissen, dann wissen wir über den Ozean noch sehr wenig. Also stell dir nur mal zum Beispiel eine Landkarte vor, da kennen wir jeden kleinen Hügel und jedes kleine Rinnsal ist sozusagen verzeichnet. Aber auch der Meeresboden ist eine riesige Landschaft mit Gebirgszügen, mit Tälern, mit Vulkanen. Das sind jetzt nicht nur kleine Hügelchen, die man nicht beachten muss, sondern das sind ja tausende Meter hohe Gebirgszüge, die wir da unten finden, ja, und kilometertiefe Graben. Und das vergessen viele, wenn man einfach so vom Ozean spricht. Und von dem Meeresboden sind erst ein Viertel richtig detailliert kartiert und verzeichnet, also vermessen und kartiert. Das muss man sich mal überlegen. Ich habe das auch gelesen und dachte, hä, wirklich? Es gibt eine Forschungsinitiative von verschiedensten Instituten und die wollen jetzt bis zum Jahr 2030, also relativ bald, den gesamten Meeresboden vermessen und die Karten auch öffentlich zugänglich machen. Also das geht zum Beispiel mit Schiffen, die mit verschiedensten Fächerechaloten und so weiter, Beispiel und so weiter, aber auch mit Satellitenmessungen, die eine vollständige Karte des Meeresbodens erstellen wollen. Und ich finde, das zeigt schon mal so krass, wie, na, ich will nicht sagen untererforscht, denn man hat schon sehr, sehr viel geforscht, aber wie wenig wir im Vergleich zum Land eben über diese tatsächlich verborgene Welt wissen. Ja, und natürlich kann man sich auch fragen, welche geologischen Prozesse laufen dort unten ab. Ich meine, es ist natürlich auch schwierig, das zu untersuchen. Man muss ja erstmal dorthin gelangen und dann das entsprechende Gerät haben, um das alles zu messen, zu untersuchen, Bohrungen zu machen und so weiter.
0: Man kommt einfach schwer ran, ne?
1: Ja.
0: Das ist so das Kernproblem.
1: Ja, man muss aber gar nicht so weit runtergehen. Ne? Also auch in der Wassersäule, also im Wasser selbst haben wir, glaube ich, noch viel, mit dem wir uns beschäftigen können und haben wir noch viel zu erforschen.
0: Verena, eine Sache würde ich gerne noch kurz besprechen, weil wenn wir an Meereslebewesen denken, dann denken wir natürlich auch oft an, also mit so die größten oder vielleicht auch teilweise beeindruckendsten, die uns so zu Gesicht kommen können, nämlich Wale.
1: Ja, auf jeden Fall.
0: Da gab es ja in letzter Zeit, Stichwort Timmy oder Hope, einige schlechte Nachrichten, die aber, da hat man schon gemerkt, die Leute interessiert das. Das war so viel in den Medien, weil Wale uns eben irgendwie auch faszinieren. Und tatsächlich hast du mir im Vorfeld verraten, es gibt eigentlich, was das Thema Wale angeht, sogar Schönes und Positives zu berichten.
1: Ja, ich habe dir ein Beispiel genannt. Ne? Also ich habe vom Nordkarpfer gesprochen. Das ist eine ziemlich seltene Walart. Und sie ist eben vor allem deshalb selten, weil sie früher eine sehr beliebte Beute der Walfänger war. Und der Nordkarpfer wurde fast ausgerottet. Aber seit 2020 sind die Bestände gewachsen, und zwar um 7%. Das klingt jetzt ein bisschen wenig, aber es ist auf jeden Fall etwas. Und woher weiß man das, habe ich mich als erstes gefragt. Und es gibt tatsächlich Forschungsprogramme, die tatsächlich diese Wale zählen und die Bestände überwachen. Es gibt immer noch wenige. Es gibt so um die 400 Nordkaperwale. Und im Jahr 2025 kamen eben gegenüber 2024 8 Wale dazu. Das klingt jetzt zwar wenig, aber es ist ein Erfolg und der Trend ist positiv. Und das ist eine schöne Nachricht, wie ich finde. Und es ist natürlich aber so, der Nordkaper ist lange nicht die einzige Walart, die es gibt und auch nicht die einzige, die man untersucht und die Forscherinnen und Forscher beobachten. Und auch bei verschiedensten Walen sind die Lagen auch unterschiedlich. Also man kann es nicht sagen, was dem Nordkaper jetzt, weil da jetzt mehr dazu kam, kann man nicht sagen, den Walen geht super. Also das stimmt nicht, das würde ich so nicht unterschreiben. Generell ist es so, dass es natürlich vielen Walarten immer noch sehr schlecht geht. Das liegt zum Teil auch daran, dass eben noch vor 100 Jahren ganz selbstverständlich Walfang betrieben wurde. Allein im 20. Jahrhundert, habe ich gelesen, wurden über 3 Millionen Wale gefangen und getötet. Das muss man sich mal vorstellen. Also da sind viele Arten auch ausgestorben. Und weil wir aber von positiven Nachrichten sprechen oder weil wir auch so ein bisschen gucken wollen, was es an guten Nachrichten gibt. Im Jahr 1946 haben sich dann 42 Staaten zusammengetan und haben das internationale Übereinkommen zur Regelung des Walfangs beschlossen. Also da gab es dann Fangquoten und so weiter. Das hat noch nicht so richtig funktioniert. Es hat sich irgendwie keiner dran gehalten. Aber 1986, vor 40 Jahren, ist das Walfangmoratorium in Kraft getreten. Und heute gibt es nur noch 3 Länder, die kommerziellen Walfang betreiben. Also heute sind Wale durch andere Faktoren bedroht. Also wir haben schon gesagt, sie landen als Beifang in den Netzen. Sie verhaken sich in Stellnetzen. Sie verenden durch Plastikmüll. Sie sind durch Lärm bedroht, können sich nicht mehr orientieren, stranden und so weiter. Aber dass wir sie nicht mehr jagen und dass sich die Länder darauf geeinigt haben, so ein Walfangmoratorium zu unterschreiben und zu sagen, wir machen das jetzt nicht mehr, weil wir merken, das ist nicht gut. Das finde ich irgendwie das Schöne, also dass man sich zusammengetan hat, gesagt hat, okay, wir haben hier ein Problem, ein weltweites, wir einigen uns, wir wollen das nicht und wir schützen die Wale. Und das finde ich ganz gigantisch.
0: Auf jeden Fall, ja.
1: Ein anderer Lichtblick ist also auf der UN-Biodiversitätskonferenz in Montreal, das war im Dezember 22. Da wurde beschlossen, dass zum Beispiel bis zum Jahr 2030 30% der Land- und Meeresflächen weltweit unter Schutz gestellt werden sollten. Das ist ja auch so eine Art Commitment, dass man sich irgendwie einigt und man sagt, wir wollen irgendwie was tun. Und momentan sind in den Meeren so 7-8% überhaupt unter Schutz.
0: Ja, es geht ja eigentlich nur über diese gemeinsamen Beschlüsse, dass man versucht, sich da auf was zu einigen zum Schutz, weil natürlich auch einfach viele Länder und viele Interessen da immer mit reinspielen in die Ozeane, ne? Also nicht nur von Anliegerstaaten und so weiter, von Fischfanggebieten und so weiter. Und habe ich das richtig mitbekommen, dass auch Anfang 2026 so ein UN-Hochseeabkommen noch in Kraft getreten ist? Was hat's denn damit auf sich?
1: Ja, genau. Anfang 2026, ganz richtig, da ist das UN-Hochseeabkommen zum Schutz der Meere in Kraft getreten. Hochseeabkommen heißt, es bezieht sich auf die Hohe See. Die Hohe See ist überall dort, wo die Ozeane nicht mehr zu einem Land oder zu der ausschließlichen Wirtschaftszone eines Landes gehören. Diese ausschließliche Wirtschaftszone, die ist, glaube ich, so 200 Seemeilen vor der Küste eines entsprechenden Landes. Und die Hohe See umfasst ungefähr 2/3 der Weltmeere. Anders gesagt 40% der Erdoberfläche. Also es ist ein riesiges Gebiet. Und bisher gab es eben keinen wirklichen internationalen Rahmen, um eben auf diesem, sage ich mal, auf dieser Hohen See Meeresschutz zu betreiben. Das gab es eben hauptsächlich für Küstengewässer. Und deswegen ist es schon ein großer Schritt, dass man sich auf ein Abkommen geeinigt hat. Es geht zum einen um den Schutz der Biodiversität, also der Pflanzen, der Tiere, der ganzen Ökosysteme zu schützen. Und es geht aber auch darum, die Ressourcen der Meere für die Menschheit nachhaltig zu schützen. Ich finde es eigentlich einen ganz geschickten Schachzug, dass man das da so reingeschrieben hat. Das heißt, man fokussiert sich darauf, dass das Ganze ja auch für uns wichtig ist. Und das darf man nicht vergessen. Das ist vielleicht ganz schlau, das festzuhalten. Was jetzt denkbar ist zum Beispiel, dass man Schutzgebiete einrichtet, wo man zum Beispiel keinen Fischfang betreiben kann oder bestimmte Arten von Fischfang nicht mehr betreiben darf. Das könnte zum Beispiel bedeuten, dass man Schifffahrtsrouten verschiebt oder dass man so eine Art Geschwindigkeitsbeschränkung in bestimmten auf bestimmte Routen hat oder so. Man könnte auch, wenn man jetzt an den Abbau von Manganknollen und so weiter, anderen Rohstoffen auf dem Meeresgrund denkt, also Tiefseebergbau, auch darauf könnte man vielleicht kommen. Und übrigens ist dieses Abkommen auch bindend nach internationalem Recht. Das heißt, wenn ein Staat das irgendwas nicht einhält, dann könnte ein anderer Staat diesen Staat verklagen. Aber klar, ob sich jetzt wirklich was tut im Punkt Meeresschutz, das hängt jetzt natürlich davon ab, wie dieses Abkommen umgesetzt wird. Also das Papier hilft da jetzt vielleicht noch nicht so viel. Also es kommt jetzt darauf an, ob konkrete Schutzzonen eingerichtet werden, wie die aussehen, was man dort wirklich machen darf und was nicht und ob sich alle dran halten, wer das kontrolliert und so weiter. Es gibt ja auch heute schon Schutzzonen in den Meeren, nur ist da irgendwie noch alles erlaubt. Fischen, Schiff fahren und so weiter. So geht es natürlich nicht. Aber dieses Abkommen ist auf jeden Fall, glaube ich, ein Anstoß zum Handeln. Also keine fertige Lösung, aber ich denke, es ist auf jeden Fall etwas, mit dem man weiterarbeiten kann.
0: Alles klar. Verena, dann sage ich dir schon mal vielen, vielen Dank dafür und euch allen. Am 8. Juni ist der Welttag zum Schutz der Ozeane. Kann man ja kurz vielleicht auch mal dran denken, was man selber so für die Ozeane und deren Wohlbefinden tun kann. Auf der großen politischen Ebene haben wir gerade zum Schluss gehört, ja, passiert auf jeden Fall zumindest ein bisschen was und wir hoffen, dass das dann auch Früchte trägt. Ja, und erklärt hat es uns, wie gesagt, Verena Tang. Vielen, vielen Dank, Verena.
1: Gerne.
0: Und zum Schluss würde ich gern euch noch was in eigener Sache sagen, denn hier beim Spektrum Podcast steht demnächst ein besonderes Jubiläum an. Am 10. Juli erscheint unsere 300. 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Das war's für diese Woche vom Spektrum Podcast hier bei uns. Vielen Dank euch fürs Zuhören. Gern auch kommende Woche wieder dabei sein. 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Auch dafür vielen, vielen Dank. Mein Name ist Marc Zimmer und ich sag Tschüss und macht's gut.
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1: Hier ist der Antritt, der Fahrradpodcast auf Detektor FM mit der zweiten Juni-Ausgabe 2026. Mein Name ist Gerolf Meyer und ich begrüße euch zu dieser Ausgabe, mit der mir klar geworden ist, dass wir hier im Podcast sowas wie eine kleine italienische Phase haben. Denn Anfang Mai habe ich mit Jule Bortz über ihre Kunst auf Fahrrädern und ihre Italienreise gesprochen. Dann hat der Giro d'Italia der Männer begonnen. Inzwischen läuft der Giro d'Italia Women. Übrigens mit einer krassen Disqualifikation von Lorena Wiebes wegen eines vermeintlich um 20 Gramm zu leichten Rades. Ja, genau 20 Gramm. Und auch wenn wir die Profirennen in diesem Jahr nicht thematisiert haben, rahmen wir sie ein mit einer weiteren Italien-Geschichte. Denn dort kann man wirklich auf viele Arten Radfahren, Profirennen, Kunstreise und hier kommt das nächste Puzzleteil, Bikepacking. Ich wünsche euch viel Spaß und wir gehen rein. Andiamo.

0: In diesem Fahrradpodcast gibt es die schöne Tradition, mit Menschen tatsächlich übers Radfahren zu sprechen und dabei Stück für Stück herauszufinden, wie und wo wir so alle unterwegs sind und warum wir das überhaupt tun. Wir nennen diese endlose Serie Ausfahrt des Monats und es ist mal wieder Zeit dafür, zusammen unterwegs zu sein, wenn auch nur im Podcast. Und in dieser Ausgabe geht es auf eine Klassikerroute des Bikepackings, den Tuscany Trail, der hier schon ein paar Mal Thema gewesen ist. Chris Pfeiffer hat sich in diesem Jahr der Herausforderung in der Toskana gestellt und ich spreche mit ihm darüber, was ihn daran gereizt hat, wie es gewesen ist und warum er das eigentlich alles macht. Ich sage Hallo nach Ravensburg. Hallo Chris.
1: Hallo Gerolf, schön, dass ich mit dir darüber sprechen darf.
0: Ja, ich freue mich. Chris, von Leipzig aus gesehen wohnst du in einer sehr schönen Radgegend. Trotzdem bist du einer von vielen, die zum Radfahren nach Italien fahren. Liegt's am Kaffee oder am Gepäck?
1: Hast du recht, grundsätzlich sind wir natürlich schon sehr verwöhnt zwischen Allgäu und Bodensee, sage ich mal. Ich glaube, so als Kind der 90er ist Italien, besonders die Toskana, irgendwie so ein Nummer-1-Ferienziel für mich gewesen seit jeher. Und daher war es mal wieder Zeit, in die Toskana zu fahren.
0: Das ist interessant. Wir hatten hier neulich schon so ein Italien-Thema. Das heißt so die auch wiederum eine Neuauflage der Italien-Reise.
1: Quasi die neue Flagge der Italienreise für mich, genau.
0: Ja, wunderbar. Ich sehe gerade so vor meinem inneren Auge so Käfer über den Brenner kriechen und sowas. So als ein bisschen vorher, das, egal.
1: Das Problem hatte ich zum Glück nicht. Ich bin mit dem Zug angereist, aber dazu wahrscheinlich später mehr.
0: Ja, auch über den Brenner?
1: Nee, ich bin mit dem Zug entspannt von München nach Florenz mit dem Nachtzug.
0: Ah, mit dem Nachtzug. Ich glaube, jetzt müsste man, gut, jetzt müssten die Bahnnutz wissen jetzt, ob der über den Brenner fährt oder woanders lang, aber darum geht's hier nicht. Weil, das ist ja schwerpunktmäßig zumindest der Fahrradpodcast. Wer sich so ein bisschen fürs Bikepacking interessiert, der oder die hat schon mal vom Tuscany Trail gehört. Mir geht es auch so. Ich habe aber die Eckdaten nicht mehr so genau im Kopf. Was ist das nochmal und wo findet das statt?
1: Genau, also der Tuscany Trail in der jetzigen Form, der hat sich so über die Jahre, glaube ich, auch verändert, findet circa 60 Kilometer südlich von Livorno statt, Start und Ende. Also ist mittlerweile auch eine Runde, war früher, glaube ich, keine geschlossene Runde. Hat in der Klassik-Variante 450 Kilometer mit knapp 6.500 Höhenmetern. Und die Hälfte davon, sage ich mal, auf Asphalt und die Hälfte auf feinstem bis grobem Schotter.
0: Mhm. Und neben dem, dass es in Italien ist und du Kind der 90er bist und deswegen Italien sowieso so einen gewissen Magnetismus hat, was hat dich daran gereizt?
1: Also ich habe mir tatsächlich vor 2-3 Jahren, als das Thema Bikepacking bei mir so ein bisschen hochkam, ein bisschen Inspiration gesucht und die auch in diversen Bildbänden gefunden, unter anderem dem Bildband Tour de Rad, in dem so legendäre Bikepacking-Touren beschrieben und bebildert sind. Und die erste Route war tatsächlich dann der Tuscany Trail, also Klassiker, Buch aufgeschlagen, direkt in den Tuscany Trail irgendwie eingetaucht. Und dann Route das erstmal. Und für dieses Jahr, ich weiß nicht, vielleicht so ein Midlife-Ding, meinem 40. Geburtstag, dachte ich mir, ach komm, ich will mal wieder ein bisschen solo mehr als 2 Tage am Stück unterwegs sein und habe mir dann einfach letztes Jahr im Spätsommer Gedanken gemacht, wo es denn da hingehen soll. Da kam dann auch irgendwie der Tuscany Trail in der Recherche relativ schnell hoch und da war die Entscheidung dann für mich eigentlich auch schnell gefällt.
0: Ja, und hast du dich dann an dieses Buch erinnert und was du da so gelesen hast?
1: Genau, da war dann tatsächlich auch noch eine andere Route um den Mont Blanc mit drin, die mich auch sehr gereizt hätte. Die war mir aber tatsächlich, glaube ich, ein Ticken zu schwierig für den Moment, weil ich jetzt noch nicht so die Bikepacking-Erfahrung hatte zu dem Zeitpunkt. Also Overnighter, 1-2 Nächte hier im Umkreis, das schon, aber jetzt wirklich so eine 4-5 Tage Geschichte noch nicht. Und natürlich hat es das wesentlich einfacher gemacht, dass es zu diesem Trail das passende Event drumherum gibt, was natürlich einem so ein bisschen ein Sicherheitsnetz gibt mit einer gewissen Infrastruktur, die man dann vor Ort auch vorfindet.
0: Okay, über dieses Event müssen wir sprechen. Du hast mir das geschrieben in deiner Mail, dass es wohl das größte Bikepacking-Event der Welt sei. Und auf der Webseite vom Tuscany Trail, da wird es auch ganz stolz genannt, mit 6.000 Teilnehmenden. Ich habe mich gefragt, stehen dort wirklich 6.000 Leute am Start und fahren alle auf den Trail?
1: Nee, zum Glück nicht.
0: Okay.
1: Man muss sich das so vorstellen, also es ist tatsächlich, ich glaube, also in dem Buch stand drin, 2014 war die Urfassung, die Andrea Borchi damals entworfen hatte und da waren es, glaube ich, 80 Teilnehmende. Und es hat sich dann wirklich in den 12 Jahren zum größten Event entwickelt mit, ich glaube, es waren sogar mehr als 6.300 irgendwas. Und es gibt aber mittlerweile Startslots von Mittwoch bis Freitag, immer jeweils Vormittag, Nachmittag, a 1.000 Startnummern. Das heißt, die splitten das in Tausender Blöcke, damit sich das einfach über die 3 Tage Startphase über den Trail verteilt. Genau. Ja. Und die Ankunft ist dann wieder theoretisch ab Montag offiziell möglich. Wobei man den Trail, also es gibt kein festes Zeitkontingent, keinen Zeitrahmen. Man kann das entweder als Genussfahrt von Mittwochmorgen bis Dienstagabend fahren oder so wie ich ein bisschen ambitionierter von Freitagmittag bis Montag früh.
0: Ja. Bevor wir jetzt konkret in dein Erlebnis gehen, lass uns nochmal ein Stück davor gehen. Du hast mir geschrieben, dass der Tuscany Trail dein erstes Bikepacking-Event gewesen ist und du einige Überlegungen in die Vorbereitung schon gesteckt hast. Welche denn?
1: Für mich waren so ein bisschen, sag mal, 3 Komponenten in der Überlegung. Einmal wirklich die Physis, also die Form. Schaffe ich das überhaupt? Also traue ich mir das zu? Weil das sind ja dann doch wirklich ein paar Tage am Stück mit jeweils 120 Kilometer plus und 2000 Höhenmetern über Gravel. Und da habe ich es tatsächlich so gemacht, dass ich wie die Jahre davor schon ein Rennradrennen früh in den Kalender gebucht habe, um einfach aus dem Winter zwangsweise mit halbwegs Form rauszukommen. Also da konnte ich schon mal einen Haken setzen. Das andere war dann tatsächlich die Überlegung, welches Rad fahre ich da überhaupt? Mittlerweile habe ich den, in Anführungszeichen, Luxus, doch einen kleinen Bestand an Rädern zu haben, obwohl das Passende dann doch nicht dabei war, dass ich am Ende gefahren bin.
0: Ja, kommt öfter mal vor, sowas, ne?
1: Kommt mal vor, genau, N plus 1. Und dann natürlich entlang der Wahl des Rades auch die Wahl der Gepäcktaschen, Equipment und so weiter. Und für mich, vielleicht wirst du da in die Richtung gehen, war die Initiative eigentlich ja, ich will mir selber was Gutes tun und mal 5 Tage rauskommen. So, also wirklich 100% privat. Ich bin immer jemand, der macht gerne aus allem Möglichen so ein kleines Projektchen. Und eigentlich habe ich mir im letzten Herbst gesagt, nee, das wird jetzt einfach meine Fahrt für dich. Wurde es jetzt am Ende in Teilen. Denn ich habe dann mit einem Bekannten gesprochen, mit dem Sören von V-Pace, dass ich das fahre. Und er dann gemeint hat, er hätte auch ein passendes Rad hier, das er mir zur Verfügung stellen könnte. Und dann war so eine Art Mini-Collab geboren. Und von da an wurde es dann zu einem kleinen Projekt, sage ich mal.
0: V-Pace, kann man dazu sagen, ist ein Hersteller aus deiner Gegend oder eine Fahrradmarke aus deiner Gegend. Und über diesen Zusatz, der sich daraus ergeben hat, würde ich gerne später noch mit dir sprechen. Mhm. Aber erstmal noch, was die Vorbereitung anbelangt. Wir haben ja gesagt, das ist so ein Bikepacking-Event. Ja. Und ich habe so das Gefühl, dass ich so in diesem Bereich Bikepacking, dass sich das so in den letzten Jahren so ein bisschen aufgespalten hat. Ne? Also da gibt's so ganz klassische, eher einfache Sachen, wo man nicht besonderes, spezielles Equipment braucht. Aber es gibt ja auch so extremere Bikepacking-Veranstaltungen, wo es in große Höhen geht, in irgendwie Länder, die man normalerweise nicht mit dem Fahrrad bereist und so. Wie ist es da beim Tuscany Trail? Wie würdest du das beschreiben? Was macht den so aus? Was braucht man dafür?
1: Ja, also ich würde sagen, der Tuscany Trail ist da schon als moderat einzuordnen. Der Split zwischen Asphalt und unbefestigten Wegen, jetzt was auch immer das dann am Ende heißt, wie gesagt, von feinstem bis grobem Schotter, bewegt sich so bei 50%. Also die Hälfte fährt man auf wirklich Landstraßen, teilweise ein paar Bundesstraßen, um die man als, würde ich sagen, so was ich mitbekommen habe in meinem Umfeld, dann auch tatsächlich mal froh ist, wenn man dann so eine längere, schottrige Abfahrt hat, dass es dann eben nicht so dolle rüttelt. Aber ich sag mal, das ist wirklich sehr gut machbar und man muss jetzt da keine Vorbereitung treffen bis ins Letzte, wie jetzt zum Beispiel beim Hellenic Mountain Race oder wenn man das Silk Road fahren würde, solche Geschichten. Also das zum einen, die technische Komponente, dass der Trail nicht sehr anspruchsvoll ist, würde ich sagen. Und natürlich die Route feststeht inklusive der Basecamps, die einem zur Verfügung gestellt werden. Also man darf dann auch als Teilnehmender am Tuscany Trail dort zelten und die Infrastruktur wie Duschmöglichkeiten etc. nutzen. Und das macht es dann schon einigermaßen moderat bis einfach, würde ich sagen.
0: Ja, und ich habe gerade hier nebenbei noch so einen Bericht von bikepacking.com über den 2025er Tuscany Trail auf dem Bildschirm. Da sehe ich so das, was ich auch mit Toskana als erstes assoziiere, also so diese Strade Bianche, also so die Schotterstraßen. Jetzt heißt es ja Tuscany Trail. Ich kenne auch Berichte, zumindest aus früheren Jahren, dass es schon so härteres Mountainbike-Gelände war. Ist es das beides oder wie würdest du es einschätzen? Wie ist der Charakter heute?
1: Ich würde sagen, es ist zu 80% sehr, sehr gut fahrbar. Für die letzten 20% ist es hilfreich, wenn man vielleicht Mountainbike-Erfahrungen mitbringt. Also da geht es dann schon teilweise Trails und Feldwege runter, die ausgewaschen sind, die grobes Geröll haben. Also jetzt nichts Verblocktes oder so, wo man umsetzen müsste, Hinterrad umsetzen müsste oder sowas, aber es gibt schon Stellen, wo man tatsächlich dann einfach auf ein bisschen Mountainbike-Erfahrung gerne zurückgreift und also runterkommen alle, würde ich sagen. Es gibt keine wirklichen Tragepassagen. Eher dann mal hoch, also wirklich was, wenn dann die Prozentanzeige auf 2 irgendwas, also 20 plus geht, dann klickt man vielleicht doch mal aus und schiebt lieber, als da hochzufahren. Aber runter ist es, würde ich sagen, zum sehr großen Teil sehr, sehr, sehr gut machbar. Aber natürlich ein geländegängiges Gravel oder ein leichtes Mountainbike mit einer Feder macht das Leben da doch sehr viel einfacher am Ende, würde ich sagen.
0: Okay, also teilweise so ein bisschen würzig.
1: Ja,
0: so klingt teilweise, das für mich.
1: Genau, ja. Vielleicht so eine Spaghetti Bolo Arrabbiata stellen.
0: Ah ja, okay. Gut, wir bleiben beim Thema. Bevor wir jetzt mit dir wirklich auf die Fahrt gehen, sag uns noch kurz, was für ein Rad, also Gravelbike, Hardtail, irgendwas anderes und hast du Zelt und so dabei gehabt?
1: Genau, also zum Rad selber, wie gesagt, es war das V-Pace hier von Sören, der auch in Ravensburg hier sitzt mittlerweile, seine Heimatstadt. Und das erste Mal, dass ich einen Titanrahmen gefahren bin, was auch ziemlich spannend für mich war. Nicht, dass ich da jetzt wirklich den Unterschied 1:1 merken würde, aber ich finde, Titan ist schon so ein Material, das irgendwie so ein It's a thing. Also irgendwie hat das was, keine Ahnung, ist so eine Arbeitsmaschine, fasst sich ganz gut an. Und das ist, würde ich mal sagen, das TMX steht auf für Turbo Monster Crosser.
0: So. Turbo Monster Cross, okay.
1: Genau. Ja, okay. Das heißt, es ist, ich habe es auf dem Trail, weil man ja doch ins Gespräch kommt mit ein paar Mitreisenden, hat so beschrieben, es ist so das letzte Gravelbike vor Mountainbike. Also eigentlich ist es ein Mountainbike-orientierter Rahmen mit einem Mountainbike-Geo, hat eine Stahlgabel, man kann sehr, sehr entspannt drauf fahren, ist nicht Hollandrad, aber man kann lange Strecken sehr gut damit fahren. Es ist down wie uphill, super geeignet. Und was ich dann doch noch hatte, war so ein kleines Special am Rad, ein federnder Vorbau. Gibt hier im Allgäu eine kleine Komponentenschmiede, Vecnum. Die sind eigentlich bekannt, glaube ich, für Sattelstützen größtenteils. Die haben vor ein paar Jahren so einen federnden Vorbau entwickelt, der einem nochmal 2 Zentimeter Federweg gibt vorne. Und das war dann für die gröberen Passagen, war ich da richtig dankbar drum und hat so an sich das Rad für mich super gut funktioniert. Rollt auch auf 29 Zoll, muss man auch sagen. Also das spürt man dann auch mit der dicken Bereifung auf 29 Zoll. Also die Wahl des Rads war da mit, sag ich mal, Gravel Plus schon die richtige.
0: Okay, dann machen wir mal einen Querverweis. So die Wagenklasse, was ist da so bekannt? Salsa Cutthroat fällt mir als erstes ein. Kona Sutra Limited, also für die Leute, die sich so mit den konkreten Rädern beschäftigen wollen.
1: Ich glaube, er hat selber beschrieben auf der Website irgendwie, das Salsa Fargo ist so
0: oder
1: die nächste Geo tatsächlich irgendwie in die Richtung.
0: Okay, also so Dropbar, Mountainbike, dickere Reifen, aber immer noch gut zum Strecke machen. Okay,
1: auf jeden Fall.
0: Und wir wollten ja gleich zum Fahren kommen, aber Zelt?
1: Ich hatte vor, auf jeden Fall zu zelten. Man konnte sich natürlich auch eine Unterkunft nehmen, aber ich wollte natürlich schon das Bikepacking-Feeling komplett haben. Deswegen bin ich mit einem sehr leichten 2-Personen-Zelt gereist. Das hatte ich mir geliehen von einer Freundin. Und dann klassisch Isomatte, leichter Schlafsack, möglichst leichtes Gepäck, weil ich ja doch einigermaßen flott unterwegs sein wollte. Und das dann auch möglichst übers ganze Bike verteilt, was es da relativ einfach macht, weil man an dem Titanrahmen ja doch relativ viele Anschraubpunkte hat. Also gerade die Sitzstreben hinten, da hatte ich dann Isomatte drin und teilweise noch Plane und Zelt hinten in der Proporakete. Nee, stimmt gar nicht. Schlafsack in der Proporakete, Zelt im Full-Frame-Bag. Und so hat es für mich ganz gut funktioniert.
0: Okay. Jetzt stehst du dort am Start, hast dich darauf vorbereitet, extra mit einem Straßenrennen und willst dich eigentlich mal ausloggen, aber mit dem ganz ausloggen, das hat nicht so geklappt. So, aber du stehst da. Du hast vorhin gesagt, es gibt so einzelne Startblöcke, Startgruppen mit 1000 Leuten. Also hast du dann mit 1000 Leuten dort am Start gestanden?
1: Nee, tatsächlich war ich auch ein bisschen überrascht. Es hat mit dem Nachtzug nach Florenz alles super funktioniert. Ich hatte mein Ticket für den Tuscany Trail für den Freitagvormittag gezogen und war schon skeptisch, ob das sich so ausgeht oder ob ich dann nicht den Startblock nachmittags nehmen muss, was kein Problem ist. Also früher starten ist wohl ein Problem, später starten ist nicht so das Thema. Aber es sind wirklich Zeiträume. Also man startet dann zwischen 8 und 12 Uhr oder dann 13 bis 16 Uhr. Und als ich dann um 11 Uhr vor Ort war am Start, da war gähnende Leere auf dem Festivalgelände. Also ich habe mir dann meine Nummer geholt, noch kurz in die Runde geschaut, mein Bike gecheckt und dann ging es eigentlich los. Und da waren, also witzigerweise kamen schon die ersten zwei wieder an. Also ich glaube, die sind von Mittwoch bis Freitagmittag dann durch, ein paar, die zusammengefahren sind. Und dann ging es für mich los, aber da war das schon relativ, hat sich das schon relativ gut verteilt, der Freitagvormittagsblock.
0: Mit welcher Stimmung bist du losgefahren?
1: So ein bisschen zwiegespalten. Also ich hatte noch ein Thema mit einem Knie. Seit dem Rennen in Eschborn hat das linke Knie so ein bisschen gezwickt und ich habe dann testweise meine Strecke von Ravensburg nach München, den größten Teil, 120 Kilometer, auch auf dem Rad dann gemacht. Einfach mal, um zu gucken, wie steht es um die Form, um das Knie und auch wie das Rad, wie fühlt sich das so an, so voll beladen. Und da hat das mich schon ein bisschen gestresst, weil es tatsächlich nicht wenig wehtat. Also es war dann schon zum Start so, oh, ob ich das die 4 Tage, ob das hält. Und dann, ja, hatte ich, glaube ich, so ein bisschen eine andere Erwartungshaltung von der Startatmosphäre weg. Also es war schon ein bisschen Late-to-the-Party-Feeling und bin dann einfach mal losgerollt. Also ich muss sagen, der Start war vorfreudige Erwartung, aber dann doch ein bisschen noch eine Prise Skepsis dabei, wie das jetzt wohl werden wird. Genau.
0: Okay, also das heißt, man malt sich das vorher aus. Ich fahre da quasi mit Fanfaren und Trompeten irgendwie aus dem Dorf raus und dann genau. Bin ich auch mit zwickenden Knie und bin alleine. So stelle ich es mir gerade so ein bisschen vor.
1: Richtig.
0: Gut, jetzt kann ich gut nachvollziehen, wenn man sich sowas vorgenommen hat und dann gerade irgendwie so gesundheitlich das sich nicht so gut berechnen lässt. Irgendwann kommt man ja aber rein und ich weiß ja auch, dass du es fertig gefahren bist. So, ja. Also nimm uns mal ein Stück mit, wie hat sich das so entwickelt?
1: Genau, also ich bin dann mal losgefahren und habe mich da einfach so ein bisschen eingegroovt. Man ist ja dann auch erstmal so ein bisschen sich am Orientieren, wie sind so die Straßen, wie sind die Menschen, vor allem die Autos auf den Straßen unterwegs. Man sammelt erstmal so die ganzen Eindrücke und wird erstmal so reingeworfen. Man ist dann aber relativ schnell auch in Anführungszeichen raus, weil es dann Richtung Süden in so ein Naturschutzgebiet geht, an der Küste entlang. Und da ist man dann eigentlich relativ schnell im Toskana, Italien. Feeling. Und hat dann auch nicht lange gedauert, bis man den ersten Anschluss gefunden hat an ein, zwei Menschen auf dem Rad, mit denen ich dann ein paar Kilometer absolviert hatte und einfach so Smalltalk betrieben habe. Und da klickt man sich dann relativ schnell in diese Community schon ein. Also das geht, muss ich sagen, das war über alle Tage hinweg so eine Erkenntnis, das geht recht fix, dass man da Kontakt aufbaut. Also in dem Rahmen, wie man es will. Also ich bin jemand, der relativ schnell, offen mal einen Smalltalk anfängt und gerne mal hier und da ein bisschen quatscht. Und genauso schnell findet man eben da auch ein paar Leute. Und an dem ersten Stopp, der war dann so nach 30, 40 Kilometern, schön am Strand, da hat man dann auch, sagen wir mal, so 50, 60 Menschen mindestens, die an so einem Stopp verweilen, gerade was essen, den man lauschen kann oder mit dem man einfach kurz mal ins Gespräch geht. Also das hat sich dann nach den ersten 30, 40 Kilometern so dieses Gefühl von, oh, ich mache mich jetzt hier alleine auf dem Weg, hat sich total schnell verflüchtigt und hat sich dann auch über die ganzen Tage so hinweg durchgezogen. Und ja, das Knie tatsächlich war den ersten Tag noch ein Thema ein bisschen, wurde dann aber von Tag zu Tag besser und ab Tag 2 war es dann tatsächlich weg, wie weggeblasen.
0: Die 2 Leute, die du da getroffen hast, woher kamen die?
1: Also das waren 2 junge Italiener. Ich meinte, die kam aus der Ecke Venedig, die Richtung. Und es war relativ witzig, weil mit dem bin ich schon im Zug von Florenz an den Start gefahren tatsächlich. Wir haben uns dann zwischenzeitlich verloren und dann wieder gefunden auf dem Trail. Und er war so, glaube ich, das komplette Gegenteil von mir, was Planung und Equipment anbelangt. Also wirklich so zwei Taschen am Rad, zwei kleine, eine Flasche, ein Rucksack und irgendwie auch so, ja, ich bin irgendwie einen Tag zu spät dran, mal gucken, wie weit ich komme. Und ich da irgendwie der krasse Kontrast mit Trinkweste und optimiertes Bike und alles. Und das war dann schon so ein bisschen ja der Eindruck, der Eye-Opener. Was ja schön ist an dem Trail, man kann das so fahren, wie man es möchte. Also weil es nicht ein fester Zeitrahmen ist und ein Rennen oder so, sondern der war einfach so Typ, okay, ich gehe da mal rein und guck mal, wie es läuft. Und wir kamen auch gleichzeitig an tatsächlich. Also das heißt nicht, dass er jetzt viel, viel länger gebraucht hat oder so, sondern wir kamen tatsächlich auch am Montag beide an, haben uns dann im Ziel und unterwegs auch ein paar Mal gesehen. Genau, aber es war, wie würde ich mal sagen, zu 50-60% Italienerinnen und Italiener auf der Strecke. Und sonst eigentlich international bunt gemischtes Publikum, was auch richtig interessant und spannend war. Also die Common Language war eigentlich so Englisch auf dem Trail, würde ich sagen. Ja.
0: Du hast eben gesagt, du warst dann so drin im Toskana-Italien-Feeling. Was ist denn das Toskana-Italien-Feeling?
1: Ja, ich glaube, also tatsächlich so ein bisschen den, also man nimmt ja die Veränderung der Landschaft offensichtlich wahr, wobei tatsächlich stellenweise zum Allgäu ist da gar nicht so viel Unterschied zum Allgäu im Frühsommer, also dieses Hügelige in der Mitte des Trails dann, aber klar, wenn man, also eine Meeresküste hat man jetzt bei uns nicht, trotz schönem Bodensee, aber einfach dieses, ja, man hört die Menschen am Rande des Trails in den Cafés Italienisch sprechen, man stoppt, lädt seine Foodpouch mit Cantuccini auf. Das war auch die Erkenntnis, also Zuckerware nach Italien mitbringen selber macht überhaupt gar keinen Sinn. Ja, also die Gels und Riegel blieben größtenteils unangetastet. Das ist so die Summe aus vielen Kleinigkeiten. Einfach dieser weiße Schotter oder alle Farben, die es da auf den Trail dann gibt, von weiß über ein bisschen Vulkanerde. Die Flora, Fauna um einen rum, die man so nicht kennt, nicht hat. Das Sprachgetummel aus Italienisch, Englisch gemixt. Und ja, so, ich glaube, die Summe aus allen Eindrücken. Und natürlich die 28 Grad. Also die Wettervorhersage war auch entsprechend so, wie man sich's in der Toskana vorstellt und auch wünscht.
0: Ja, ich sehe so weiße Straßen, rote Häuser, Zypressen.
1: So. Genau, Zypressen. Genau, ja. Zypressen sieht man raus auf jeden Fall.
0: Ja. Okay, also bist du da relativ schnell reingekommen, dieses Gefühl am Strand, Stopp, das klingt nach Verpflegungsstopp so, das war wahrscheinlich genau. Dann alles so organisiert?
1: Genau, es gibt in dem Sinn keine wirklichen Verpflegungsstopps, außer jetzt diese Basecamps, die so nach Kilometer 100 irgendwann mal anfangen, aber also der Trail führt durch ganz viele kleine Örtchen und die haben dann alle teilnehmenden Cafés und Restaurants, kennen es nicht genau das Auswahlkriterium dafür, aber die haben dann so eine Tuscany Trail Flagge außen rangepinnt oder hängen, gehisst. Da weiß man, okay, da kann man anfahren, vermutlich einfach, da gibt es ein kleines Sortiment, da wird vielleicht Englisch gesprochen und da kommt man irgendwie zu was Essen und Trinkbarem. Und dann nach dem schönen Teil am Meer, wobei ich da gar nicht so viel Zeit hatte zu verweilen, weil es war ja schon die zweite Tageshälfte und er hatte ja noch 100 irgendwas Kilometer auf der Uhr stehen, ging es dann weiter ins Landesinnere und da fing es dann so an, zu dem zu werden, was man so klassisch erkennt, also dieses leicht hügelige und mit Zypressen gesäumte Umland.
0: Okay, erster Tag, vom Meer wieder wegfahren, da reingefahren. Wie ging es dann weiter?
1: Ja, der erste Tag hatte dann noch so eine, sag mal, geschichtsträchtig, klingt ein bisschen groß, aber eine Wendung oder eine Ergänzung, die ich so nicht auf dem Schirm hatte, weil ich wollte es ja eigentlich für mich machen, so ein bisschen solo unterwegs und so weiter und hatte dann aber am Nachmittag noch Bekanntschaft mit einem Italiener, mit dem Luca gemacht, der auch am Freitag losgefahren ist und wie ich erfahren hatte, auch vorhatte, am Montag anzukommen und wir hatten so direkt eine Wellenlänge, würde ich sagen, auch formmäßig hat es ganz gut gepasst und sind dann ein Stück zusammen gefahren und da hat sich dann relativ schnell rausgestellt, dass man doch ein bisschen Weg zusammen machen könnte, zumindest mal zum ersten Basecamp. Und das haben wir dann auch soweit gemacht. Man findet dann in einem Ort so ein, also es sind glaube ich 7, 8 Basecamps auf der Strecke. Das erste war einfach ein Spielplatz mit einem Fußballfeld in einem Ort. Und da sieht man dann halt schon die 100 bis 200 Zelte stehen, je nachdem wann man ankommt. Und da gibt es eine notdürftige Infrastruktur mit Lade. Möglichkeiten fürs Handy, die der TÜV Rheinland glaube ich so nicht abnehmen würde. Also Steckerleiste an Steckerleiste an Steckerleiste und improvisierte Duschen mit Gartenschläuchen und Paletten gebaut. Aber das war dann so, ich sag mal, der Tag 1 und da bin ich dann abends schon angekommen. Also nach dem Abendessen dann auch mit Luca zusammen in einem kleinen Restaurant, würde ich sagen, war ich voll drin.
0: Jetzt gibt es so Leute, die gehen auf so Bikepacking-Routen, glaube ich, deswegen, weil sie allein sein wollen. So, weil man sich alleine irgendwas stellen will. Also gerade wenn es jetzt nicht unbedingt ein Event ist, da hat man irgendeinen Track, da gibt es ja genug Bibliotheken dafür sozusagen, und fährt den irgendwie nach und ist allein unterwegs. Und das klingt jetzt schon ziemlich, ne, letztlich sozial. Und die sagen, das ist ja auch so das größte Event, was es da gibt. Mir kommt gerade so, während du erzählst, kommt mir so eine, naja, so eine Assoziation zu einem anderen großen Event in Italien, von dem man auch weiß, dass es ganz viel mit der Bevölkerung dort zusammen stattfindet, dass es gepflegt wird, so wie man eben auch die Schotterstraßen pflegt, weil man wahrscheinlich erkannt hat, dass die halt ein Pfund sind, mit dem man sozusagen, also mit dem man Leute anziehen kann aus ganz vielen Ländern. Eroica. Von der Eroica kenne ich das auch so, ne? Also diese klassische Rennradgeschichte, wo auch tausende Leute fahren und wo es dann immer heißt, da stehen die Mama und der Papa und die stehen dann da an der Seite und die haben dann den Wein und dann so. Hat es so ein bisschen diesen Vibe, sage ich mal? Also das klingt für mich so ein bisschen danach, wenn du sagst, so selbstgebastelte Duschen und alles sowas. Also die lokale Bevölkerung ist irgendwie involviert und man pflegt das so ein bisschen? Oder würdest du das nicht teilen?
1: Doch, ich glaube schon. Also wie gesagt, der Trail führt ja durch ganz, ganz viele kleine, richtig schöne Städtchen. Natürlich auch die Klassiker wie Siena und San Gimignano und so. Aber da hat man jetzt eigentlich keinen Ort, an dem nirgends eine Flagge hängt vom Tuscany Trail. Also die sind schon alle an der Strecke sehr, sehr gut eingebunden. Es gab dann auch tatsächlich an kleineren Bauernhöfen, die so mitten im Nirgendwo gefühlt landen, Mini-Verpflegungsstation, also einfach 2 Biertische, einen Sonnenschirm und die Mama und der Papa haben da eine kleine Schüssel Pasta und ein kleines Süßigkeitenbuffet aufgebaut gegen Spende. Also keine Gastronomie jetzt in dem Sinne. Und ich hatte schon das Gefühl, dass die Region da und auch die Menschen vor Ort, also die Camps wurden ja alle auch von Volunteers betrieben, dass die da schon ziemlich eingespannt sind und ja auch davon profitieren. Also gerade die kleineren Läden und Shops. Ich glaube, es war jetzt noch nicht wirklich Saison. Ich glaube, die hatten schon die Woche des Jahres in der Zeit. Also was die an Cola, Fandas aus dem Kühlschrank und diversen Snacks über die Theke geschoben haben jeden Tag. Ich glaube, das machen die so oft nicht unter dem Jahr.
0: Jetzt werden wir hier nicht jeden Tag durcherzählen können, an dem du da unterwegs warst. Aber kannst du uns mal erzählen, was so ein Highlight für dich gewesen ist? Gab's das, wo du gesagt hast, das ist wirklich eine Passage, an die erinnere ich mich, weil da bestimmte Dinge passiert sind?
1: Das ist ganz interessant, weil das jetzt in der Rücksicht noch so richtig verschwommen ist. Also es ist jetzt, glaube ich, etwas länger als eine Woche her. Und es ist momentan noch so ein Brei aus verschiedenen Bildern und Emotionen. Aber ich würde schon sagen, also was vielleicht so ein bisschen ein Highlight im Positiven wie im Negativen war, waren so die letzten 30, 40 Kilometer vor Siena. Also es war am Ende Tag 2, als wir so langsam Richtung Siena, man sieht dann Siena auch schon so ein bisschen ab und zu mal am Horizont und hat dann diese klassische Gladiator-Landschaft, die man so aus dem Gladiator, aus den Filmaufnahmen kennt, die man davor findet, Val d'Orchia. Und das war schon so einfach, da ist man dann vor sich hingerollt. Also ich bin auch, muss man dazu sagen, ich bin mit Luca das Event dann auch zu Ende gefahren tatsächlich. Also solo gestartet, als Pair gefinisht, wenn man so will. Was ich vorher jetzt auch nicht erwartet hätte, aber es ergab sich und hat irgendwie gepasst und dann haben wir es halt so zusammen durchgezogen. Und man ist dann tatsächlich so minutenlang stillschweigend und genießend über diese Hügellandschaften gefahren und wusste gar nicht, ob man nach links, rechts geradeaus schauen soll, weil man einfach diese ganzen Panoramen erstmal verarbeiten musste. Also das ist so ein ja, so ein Moment, den ich wirklich für mich abgespeichert habe. Und irgendwie der Meilenstein, ein Meilenstein der Strade Bianche natürlich. Also wenn man so ein bisschen Radsportaffin ist und man dann über diese Strade Bianche fährt, das ist schon sensationell. Wobei, wie gesagt, zwiegespalten, weil das war auch der tatsächlich anstrengendste und fehlerbehafteste Tag. Es gab nicht viel davon, aber der hatte alles so in sich.
0: Was heißt fehlerbehaftet? Was da passiert?
1: Ja, also ich bin zum Glück verschont geblieben von irgendwelchen Durchschlägen oder Platten. Aber meine Pedale, die haben ab Tag 2 tatsächlich so ein bisschen gestreikt. Der Klickmechanismus hat sich wahrscheinlich zugesetzt mit dem feinen Staub und konnte dann nicht mehr richtig ausklicken. Musste dann wirklich alle 1,5-2 Stunden beim Stopp mit ein bisschen Wasser und Ausklopfen versuchen, das Ding wieder mobil zu machen. Und das war auch der Grund, warum wir so 20 Kilometer vor Camp gehalten haben an einem Restaurant. Ich versucht habe, das Pedal irgendwie zu reparieren, ein bisschen rumgeschraubt dran. Und dann sind wir weitergefahren. Es war schon relativ spät, haben uns untertags ein bisschen Zeit gelassen. Und bin dann 5 Kilometer vor Basecamp nochmal umgedreht, weil ich gesehen habe, dass ich meine Toolbox am Restaurant habe liegen lassen, vor 10 Kilometern. So, natürlich. Habe die dann geholt und musste dann die Strade Bianche einfach relativ zügig wieder runterfahren, um einfach wieder ein bisschen Zeit gut zu machen. Bin in den Auflieger, bin auch mit Auflieger gefahren, was sehr entspannt war in den Transferpassagen tatsächlich auch dann und auf der Straße auch mal, um die Handgelenke ein bisschen zu entlasten. Und dann fiel mir 2 Kilometer vor Basecamp das Handy aus der Trinkweste und ist irgendwo auf der Strade Bianche verschollen gegangen. Also ich habe mich wieder dann umgedreht und habe nur noch die weiße Straße gesehen und sonst nichts und dachte mir, okay, Tag 2, jetzt ohne Handy, das war's. Und da war kurz mal Panik angesagt, hat sich dann aber nach einer Viertelstunde, also ich habe wirklich dann den ganzen Straßenrand abgesucht, habe es dann auch wieder gefunden, aber da ist mir kurz das Herz in die Hose gerutscht und war dann auch ganz froh, dann tatsächlich irgendwann am Basecamp angekommen zu sein.
0: Ja. Das ist schon krass, ne? Was dieser Gegenstand so, also ich so manchmal überlege ich mir, warte mal, was ich heute alles mit dem Telefon mache, oder es ist ja viel mehr als ein Telefon, was ich vor 20 Jahren noch überhaupt nicht auf diese Art und Weise konnte, es ist völlig krass. Also was dieser kleine Gegenstand, was der möglich macht, aber wie, naja, schon erstmal abhängig man auch davon ist, ne?
1: Ja, vor allem, weil ich tatsächlich ein, zwei Kilometer davor stand ich an einem Hof, in der Erwartung, dass das Basecamp wäre, weil meine Route da geendet hat. Ich weiß, ich habe mir die aufgesplittet in jeweils Tagesetappen und da war dann Schluss und da kam dann ein älteres Ehepaar raus in die Einfahrt und ich habe eben versucht mit Händen und Armen und Englisch versucht, mit denen zu kommunizieren, ob das Basecamp sei. Und sie wussten gar nicht, was ich bei denen in der Einfahrt will. Und musste dann eben auch mit Luca kommunizieren, weil ich eben wirklich nicht wusste, wo ist jetzt dieses nächste Basecamp und auf dem Weg dahin dann das Handy zu verlieren. Also da kam dann einfach alles so ein bisschen zusammen, was einfach für mich nochmal so ein Weckruf war oder nochmal ich sag mal, der Tuscany Trail da ist ja schon, hat schon ein Sicherheitsnetz, aber wenn man jetzt wirklich anspruchsvollere Touren macht und da sowas passiert und da einem das Handy verloren geht oder jegliche Art der Kommunikation dann weg ist oder Orientierung, dann das ist dann schon nochmal eine andere Nummer. Ja. Wie gesagt, hat alles funktioniert und war dann aber nochmal so ein Weckruf, gut aufs Handy aufzupassen.
0: Da ist es dann so wie vor 20 Jahren, als man eine Papierkarte hatte und ein Portemonnaie und irgendwie Landeswährung oder noch vorher. So, genau. Ja, das ist schon interessant irgendwie an solchen Momenten, finde ich, dass man das dann so bemerkt. Nun hast du erzählt von dieser Szene, wo ihr da so durchfahrt und wo ihr auch schweigt, weil man irgendwie versucht, das alles irgendwie in sich aufzunehmen und wahrscheinlich auch mal ins Staunen kommt und sowas. Und das ist ja irgendwie das eine, dass man da unterwegs ist und in dieser Landschaft dann irgendwie da ist, hoffentlich. Mir geht's unterwegs immer so, dass ich aber auch an mein anderes Leben denke, also das Leben, was ich zu Hause habe, wo eben dieses tagelang unterwegs sein irgendwie nicht zum Alltag gehört. Ging dir das auch so und hast du so ein, ich bemerke an mir manchmal, dass ich da so einen eigenen Blick drauf habe und ich genieße das auch mal, so die Außensicht auf mein anderes Leben zu haben. Hast du das auch gehabt oder war es wirklich so, ich bin jetzt in der Toskana und ich bin nur hier?
1: Ich glaube unterbewusst schon. Ich meine, mit dem Hauptgrund, warum ich wahrscheinlich so gerne Rad fahre und dann auch jetzt die Touren immer länger wurden etc., war tatsächlich auch die schwere Krankheit von meiner Mutter, die vor zwei Jahren beziehungsweise drei Jahren dann auch tödlich geendet ist. Die hatte ALS, also diese Muskelschwund. Und beim Fahrradfahren, und das war da in der Toskana dann schon auch öfters der Fall, schaue ich dann eher so auf mich, also nicht eine Ego-Perspektive, aber einfach so dieses Wertschätzende, was ein gesunder Körper und ein gesunder Geist eigentlich, wozu die einen befähigen, und bin dann eher in dem Moment dankbar für mein, in Anführungszeichen, Leben außerhalb, dass das so, sag mal, stabil ist, gesund, mit meiner Familie etc., aber habe jetzt nicht wirklich Gedanken oder, in Anführungszeichen, Herausforderungen, Probleme, die man jetzt vielleicht zu Hause aus dem Job hat oder etc., darüber gehirnt. Also das gar nicht, aber die Zeit, so ein bisschen in Gedanken zu kommen, die war auf jeden Fall dann trotzdem da, und das passiert beim Fahrradfahren. Ich finde, Fahrradfahren ist für mich so ein bisschen meditieren oder beten, gerade wenn man im Auflieger liegt, hat es ja auch so ein bisschen die Form, beten unterwegs, und diese kleinen Zwiegespräche, die fanden auf jeden Fall schon statt, ja.
0: Mir geht's so, also gerade mit diesem Dankbarsein, dass man das machen kann, so mir geht's so mit zunehmendem Alter wird mir das immer bewusster. Mhm. Und mir persönlich wird auch so eigentlich immer bewusster, so das geht nicht immer so weiter. So, also ich mache das jetzt und ich habe hoffentlich auch noch ein bisschen Zeit, so da noch einiges zu machen, aber schon auch so, okay. Und das ist alles eben nicht selbstverständlich. Also insofern.
1: Genau das, und das war ja auch so ein bisschen das Intro mit dem zwickenden Knie, wo ich dann dachte, oh, jetzt bist du 40 geworden, jetzt kriegst du Knie.
0: Jetzt geht's los, ja.
1: Jetzt geht's los. Also jetzt noch schnell den Tuscany Trail und dann Endspurt. Nee, so ist es ja hoffentlich nicht. Aber ja, genau wie du sagst, also das zu machen, aber dann auch, muss man auch dazu sagen, dieses Privileg auch, sag mal, aus einem sozialen Kontext raus, das machen zu können. Mhm. Also ja, muss natürlich auch die Möglichkeit haben, sich da 4-5 Tage auszuklinken. Das Ganze ist jetzt auch nicht ganz günstig. Man kann es natürlich günstiger gestalten, aber so ein Fahrrad, ein bisschen Gepäck, die Reise etc., kommt ja auch ein bisschen was zusammen. Und ich glaube, da wird man dann schon im besten Fall ein bisschen demütiger auch und sagt, ja, find ich echt toll, dass man das machen kann. Und hoffentlich so viele Menschen wie möglich. Man muss nicht so weit wegfahren dafür.
0: Wie bist du ans Ziel gekommen?
1: Wie bin ich ans Ziel gekommen? Erstmal zu zweit, was mich wirklich überrascht hat, weil, wie gesagt, das sollte ja eigentlich so ein bisschen eine Solo-Erfahrung werden. Hab dann aber retrospektiv betrachtet, glaube ich, meinen Frieden damit gefunden. Klingt jetzt ein bisschen blöd, aber ich bin halt einfach ein super sozialer Mensch tatsächlich, und es hat einfach gepasst, und es hätte sich auch irgendwie falsch gefühlt, in dem Moment Luca zu sagen, du, pass auf, das matcht total, aber ich will das hier eher alleine machen. Wobei ich mich natürlich schon frage, was wären die Erfahrungen gewesen, wenn ich jetzt wirklich solo unterwegs gewesen wäre. Aber so war das eine super Sache. Sind da reingefahren, da war dann ein bisschen mehr los auf dem Eventgelände tatsächlich. Und die haben ja dann noch eine kleine Bike-Expo, ein bisschen Programm. Ich würde mal sagen, da waren dann vielleicht 1000, 1500 Menschen auf dem Gelände. Das ist ein relativ weitläufiges Gelände. Und da checkt man sich dann aus beim Veranstalter, also sagt hier Startnummer und bin angekommen, und dann Kleinigkeit essen, was duschen, und dann war es aber schon so ein bisschen wieder der Gedanke an die Rückreise, also den letzten Tag, also auch eine Erkenntnis, An- und Abreisetag muss man vom puren Erlebnis so ein bisschen abziehen, weil man immer schon mit einem Auge auf die Bahn-App guckt und sagt, ja, fahren meine Züge dann pünktlich wieder zurück, ich muss ja den Nachtzug wieder aus Florenz nach München erwischen. Und ja, dann von Luca verabschiedet, noch ein bisschen auf dem Gelände geblieben, was gegessen und dann in Richtung Bahnhof gerollt. Und dann ging es zurück schon wieder.
0: Einschub einer Bahn-Nerd-Frage oder einer bahninteressierten Frage: Kann man in dem Nachtzugsfahrrad mitnehmen oder hast du es irgendwie verpackt?
1: Nee, das kann man mitnehmen. Also ich bin mit dem Nachtzug, wie gesagt, der ÖBB von Florenz nach München gefahren. Man hat da die Möglichkeit, das Fahrrad mitzunehmen, muss ein Ticket davor lösen. Also es gibt nur begrenzte Fahrradplätze. Eben,
0: ne? Das sind irgendwie 6 oder 8 Plätze oder sowas, glaube ich.
1: 6 Plätze pro Abteil. Also ich weiß nicht, in Summe waren es schon ein bisschen mehr, aber also in dem Abteil, in dem Fahrradabteil, in dem ich war, beziehungsweise noch ein bisschen Kabine und Servicekabinen drin, da waren 6 Plätze, genau. Und da kann man das anschließen, absperren, und dann kuschelt man sich in seine Kabine. Es gibt ja die Möglichkeit, im Sitzen zu schlafen, was ich jetzt nicht wollte, weil ich halt ein bisschen ausgeruht sein wollte auf der Hin- und Rückfahrt, oder in so einem Viererabteil oder dann eben in einer Einzelkabine, die sich so ein bisschen anfühlt wie so ein wie sagt man denn da, so ein Kryo.
0: Ja, ja. Mhm. Okay, Container. Also ich weiß genau, ja, ja. So eine dieser neuen Zuggarnituren, wo das so geht, ne? Diese, ja, so, diese Fächer.
1: Genau, diese kleinen Einschubfächer, in die man sich dann platziert, genau.
0: Ja, okay. Dann bist du nach Hause gefahren mit dem Zug. Hat es so funktioniert? Klingt jetzt so, dass alles so halbwegs geklappt hat?
1: Das hat alles tatsächlich sehr gut geklappt. Ich hatte nur den kleinen Denkfehler drin, dass ich, als ich in Florenz ankam mit dem Zug, da hatte ich dann noch gute 2,5-3 Stunden, bis der Nachtzug ging. Und dann, okay, jetzt gehst du richtig schön nochmal italienisch essen, allein ins Restaurant und da ein bisschen Florenz bei Abend oder bei Nacht bestaunen. Und mache mich dann wieder auf den Weg zum Bahnhof, kriege dann die Erinnerung auf dem Handy und sehe dann in dem Moment, ich habe mich nicht weit entfernt von dem Bahnhof eben, an dem ich angekommen bin, dass der Nachtzug ja an einem anderen Bahnhof fährt. Mm. Also ich als Landei in Ravensburg, einen Bahnhof, natürlich gedacht, okay, da steigst du dann ganz locker wieder ein. Ja. Und dann hieß es im City Grid einmal durch Florenz.
0: Also ja, so beliebtes Phänomen, ne? So in Städten wie Paris oder Budapest auch gern gesehen, verschiedene Bahnhöfe und man merkt es am Bahnsteig. Ja, also habe ich auch schon gehört. Okay, aber du hast es geschafft.
1: Ich habe es geschafft, ja, genau.
0: Ja, okay. Ich gleiche das ja hier ab und zu so ein bisschen ab, so mit meinen eigenen Reiseerlebnissen, ne? Und mit den Reiseerlebnissen von anderen Leuten, die ich so kenne. Und da kenne ich von vielen Leuten so diese Erzählung, dass man, nachdem man so tagelang unterwegs gewesen ist oder manchmal wochenlang und eigentlich jeden Tag so ganz viel wahrgenommen hat mit so vielen Sinnen, dass es manchmal für Leute schwierig ist, danach umzustellen auf so einen Alltagsmodus, in dem nicht so viel Neues permanent kommt und vielleicht auch nicht so viel Schönes, also so Toskana, Italien, schön. Und manche Leute sagen dann auch so, ey, nach so einer Reise irgendwann, da geht's mir auch erstmal irgendwie so 2-3 Tage gar nicht mal so gut. Ist es bei dir auch so? Kannst du es nachvollziehen?
1: Kann ich absolut nachvollziehen, weil ich glaube, das Reisen mit dem Rad, man nimmt ja so viel auf, also wie gesagt, sei es von den Untergründen, von den Gesprächsfetzen, die man am Rand so mitkriegt, von den Bekanntschaften, die man macht, den Landschaften, den Herausforderungen, die man auf der Strecke gar nicht verarbeitet bekommt. Einmal das Mentale und dann, was ich wirklich unterschätzt habe, das Physische, die physischen Nachwehen in Anführungszeichen. Ich war wirklich 2-3 Tage richtig fertig danach. Also währenddessen ist es mir gar nicht so ergangen. Das war natürlich die erste halbe Stunde morgens, hat man die Beine dann schon gemerkt, aber dann war man wieder drin und ein bisschen warm gelaufen. Aber ich dachte so, okay, du kommst jetzt heim, schläfst mal wieder in deinem Bett und dann am nächsten Tag bist du frisch und dann geht das Leben in Anführungszeichen ganz normal weiter. Ich meine, mittlerweile mit den 2 kleinen Kids, die lassen einem da jetzt auch nicht so viel Zeit zum Durchschnaufen.
0: Und die beamen einen so sofort wieder in den Alltag,
1: die
0: oder?
1: Die
0: holen
1: dich direkt wieder zurück in die Realität. Aber trotzdem war das wirklich so, dann der Tag 1 danach war ich so platt. Also wirklich so eine ganz tiefe Erschöpfung irgendwie. Und dann dachte ich, okay, wow. Und das hielt dann noch 2 Tage tatsächlich so ein bisschen an. Ja. Und dann, also ich muss sagen, ich hatte ja auch jetzt habe jetzt noch Urlaub die Woche, das hilft natürlich dann auch, wenn man nicht direkt ins Büro rennt. Ich plane es schon immer ganz so, egal ob jetzt Tagesevent oder mal 2 Nächte, dass davor und danach immer noch so eine Transition stattfinden kann, weil das braucht man schon zum Umschalten. Also, aber 2-3 Tage, um mental und physisch auch wieder in Ravensburg anzukommen, habe ich dann doch gebraucht. Ja, hast recht, ja.
0: Okay, bevor wir noch zu dieser zusätzlichen Ebene, die da noch in deinem Erlebnis drin ist, kommen, sag uns mal ganz zum Schluss noch erstmal zum Abschluss dieser Fahrtbeschreibung erstmal. Hat es Knie gehalten oder mit welchen Hilfsmitteln hat es eigentlich gehalten?
1: Tatsächlich hatte ich eine Kniebandage dann dabei, ganz klassisch, einfach um so ein bisschen da das Knie zu stabilisieren. Und die Maßnahmen, die, glaube ich, am meisten gewirkt haben, waren die Stopps. Also wirklich zu sagen, okay, ich gehe längstens 1 Stunde aufs Rad. Du stoppst ja sowieso, also du willst ja sowieso gefühlt alle 20 Minuten stoppen, um vielleicht ein Foto zu machen oder hier an einem Aussichtspunkt anzuhalten oder an einem Camp oder an einer Stelle. Aber ich glaube, das hat dann schon dazu beigetragen, dass sich das einigermaßen schnell entspannt hat. Habe jetzt nur in der ersten Nacht, um wirklich gut schlafen zu können, eine halbe Ibu genommen. Einfach so ein bisschen pro forma, wollte das nicht untertags machen, weil es natürlich dann mit Hitze und so weiter für den Körper sowieso schon belastend genug ist und auch kein Freund davon bin, sowas pro forma zu nehmen. Aber in der Nacht, um einfach so die erste Nacht auch vielleicht ein bisschen schmerzfrei zu schlafen, wobei ich hatte da wirklich keine akuten Schmerzen, war das eigentlich so das Thema. Also wirklich vielen, vielen Stopps und mobil auf dem Rad zu sein. Also wirklich oft aufzustehen in den Anstiegen, öfters einen Wiegetritt zu gehen, sich aktiv zu dehnen in der Abfahrt auch mal, Also wirklich so bewusst die Position auf dem Rad möglichst flexibel gestalten, ausklicken, Beine ausschütteln. Das hat schon sehr geholfen, ja. Und ergänzend dazu die Bandage immer mit Wasser tränken. Also das habe ich gemacht, das war so ein kleiner Lifehack, den ich dann gefunden habe, wirklich die Bandage. Und ich bin auch mit Armlingen tatsächlich tagsüber immer gefahren, die immer in Wasser getränkt. Das war ein super Kühlungseffekt.
0: Okay, ja. Den Tipp nehmen wir auch mit. Jetzt hast du vorhin schon gesagt, du bist, ich glaube, Mikroinfluencing hast du es genannt. Und du hast mir, das kann ich noch dazu sagen, vor dem Tuscany Trail geschrieben, also irgendwie 2 Tage vorher oder so, und hast da auch schon geschrieben, so okay, da gibt's noch so eine zusätzliche Ebene, weil du eben nicht nur direkt erlebst, sondern weil du auch berichten willst. Und das hat meinem Eindruck nach die Vorbereitung auch ein bisschen komplexer gemacht, vermutlich auch das Unterwegssein. Was ist der Antrieb dafür, dann zu sagen, okay, ich will hier eigentlich raus, aber ich will auch auf irgendeine Art und Weise relativ nah am Erlebten berichten? Was ist die Idee dahinter?
1: Also ich glaube, der Antrieb ist tatsächlich das Bedürfnis, also ich bin ein sehr kommunikativer Mensch, wie gesagt, und auch jemand, der gerne verbindet. Also vielleicht so dieser Versuch, das, was ich in meinem Bekanntenkreis, die jetzt so die letzten Jahre auf mich schauen und sagen, ah, der Chris, die werden die tun immer länger, das, also mittlerweile fährt er über 100 Kilometer oder 200 am Stück, ist ja völlig absurd. Da vielleicht so ein bisschen eine Brücke zu schlagen, in Anführungszeichen, aus dieser, also nicht Außenseite, Outside World klingt so ein bisschen komisch, aber es ist schon so, die Personen, die das vielleicht nicht so selber erfahren haben, denen das so ein bisschen näher zu bringen, zu sagen, es ist gar nicht so abwegig. Also ich meine, ich fahre jetzt auch noch nicht so ewig lang, gerade sind es 5-6 Jahre, in denen ich aktiver fahre. Und einfach diese Freude am Radfahren zu vermitteln auf eine Art und Weise. Habe mir dann auf Instagram einfach so ein bisschen was aufgebaut. Ist jetzt nicht viel, knapp über 1200 Follower. Aber merke schon, dass da einfach so bei mir das Bedürfnis da ist, da ein bisschen Zugang zu schaffen. Ich mache das auch nicht so gestylt und so völlig glatt oder so, das mache ich gar nicht, sondern so wirklich so ein bisschen dieses Ehrliche, so was hängt da noch mit dran, was kann auch schief gehen und so weiter. Und da so ein bisschen Einblick, also dass man das auch als Normalo in Anführungszeichen machen kann, aber ohne das so zu hypen, zu sagen, ja, jetzt aus dem Stand 300 Kilometer zu fahren, lege ich jetzt niemanden ans Herz oder so. Aber einfach vielleicht so ein bisschen diese Brücke zu schlagen, das war so ein bisschen, oder so der Urantrieb, ja.
0: Und wie sehr verändert das so das konkrete Erlebnis? Also es scheint es ja so ein bisschen verändert zu haben, ne? Es ist ja noch eben so eine zusätzliche Ebene.
1: Es verändert es jetzt mal ganz platt gesagt auf praktischer Ebene dadurch, dass sich natürlich das Equipment verändert. Also ich habe erstmal ein bisschen mehr an Elektronik dabei, habe eine Spiegelreflex, eine Sony Alpha mitgenommen zum Filmen mit einem einigermaßen großen, also für eine Spiegelreflex noch kompaktes Objektiv, aber es geht bestimmt auch kleiner. Meine GoPro dabei gehabt und so weiter. Also einfach mal das Hardware, das zusätzlich dazu kommt, inklusive den Gedanken natürlich, reicht das von den Ladungen her? Was brauche ich an Akkus, Ladeinfrastruktur? Wie gestalte ich das? Dann auch die Routinen vor Ort. Wie gesagt, ich bin jetzt nicht so erfahren mit Zeltaufbau etc. Und da war dann natürlich das Thema Lademanagement dann eins der verschiedenen Themen, die man dann bedenken muss. Einmal so die praktische Variante und dann, sagen wir mal, das in Anführungszeichen konzeptionelle, wo man sagt, okay, was will ich eigentlich berichten? Also was will ich da jetzt eigentlich erzählen? Also es gab ja so diese 2 Themen, dass ich dieses Fahrrad und auch diesen Vorbau so ein bisschen präsentieren wollte. Und dann denke ich, okay, wie macht man das da? Will ich es naturgetreu einfach so, wie man als Normalo in Anführungszeichen jetzt seine Instagram-Posts machen würde? Will ich es irgendwie ein bisschen ausführlicher gefeatured haben? Und das ist dann schon so, da kommt man dann schnell in so ein Fahrwasser, ja, wo das dann so ein bisschen jobmäßig wird. Also wo man da wirklich mit einem sich Gedanken über ein Konzept macht und immer so hin und her pendelt zwischen, oh, also ich jetzt in dem Fall, musste das jetzt sein? Musste ich mir das jetzt wirklich ans Bein binden? Ich hätte doch einfach ganz entspannt losfahren können. Aber ich glaube, so wie ich mich kenne, ich hätte es nicht ohne machen können, so ein Side-Projekt in Anführungszeichen.
0: Ja, und läuft es dann so, wenn du da unterwegs bist, läuft es dann so mit, dass du halt die schöne Aussicht, die beeindruckende Szenerie nicht nur für dich irgendwie aufnimmst, sondern dass man dann immer auch so eine, naja, so die Situation auf ihre Verwertbarkeit, ohne dass jetzt, also ich meine das nicht negativ, ne? Einfach nur so, dass das so mitläuft und dann so, warte mal, hier ist schön, das gibt doch ein gutes Bild.
1: Genau das. Also ich meine, da kommt man ja schon rein, wenn man sich jetzt selber, also nicht als Mikroinfluencer, wie man es oder Influencer, wie man es auch nennen will, bezeichnet. Weil das Thema Social Media und die Darstellung davon ja mittlerweile immer auch Teil der Fahrt gefühlt ist. Also ich kenne keinen Community Ride mehr, in dem nicht irgendjemand die tollsten Szenen mit einer GoPro oder mit einer 360-Grad-Cam irgendwie mitgefilmt hat und das dann am Ende verwertet. Und das war auch meine Angst, dass ich da quasi immer so einen ständigen Produktionsgedanken dahinter habe, dass ich keine Szenerie mehr genießen kann ohne oh, der die Aussicht, die muss ich jetzt aber mitnehmen oder die Stadt, da könnte ich doch jetzt ein kleines Shooting machen mit dem Bike oder so. Das war schon die Angst davor. Ich habe es dann am Ende so gelöst, dass ich mir wirklich klar gesagt habe, okay, was will ich für Shots machen? Also welche ein, zwei Reels oder Stories will ich zu dem Thema machen? Und habe mir dann dafür am Tag auch den Vormittag und den späteren Nachmittag, weil da die Lichtverhältnisse auch besser sind, einfach so genommen und dann aber beschlossen, da hilft vielleicht auch Lukas Anwesenheit als Person, der mich dann immer so ein bisschen raus aus diesem Produktionsmodus genommen hat, nicht an jeder Abzweigung zu denken, oh, aber der Shot wäre ja noch besser, oh, aber das wäre noch besser.
0: Und würdest du jetzt in der Rückschau sagen, so, das war richtig, das so zu machen? Das hat sich auch auf irgendeine Art und Weise gelohnt? Also jetzt kann sich auf verschiedene Seiten, auf verschiedene Arten lohnen, irgendwie emotional. Vielleicht hat es für dich auch das Erlebnis irgendwie vertieft, weil ich finde, es ist immer noch mal was anderes, wenn man Sachen dann ausspricht,

0: kreatives Konzept am Ende hat, wirklich ein Augenmerk auf so Momente und Szenerien zu legen, die man vielleicht gar nicht gehabt hätte. Also für mich war das so ein bisschen, ich hatte mir so in den Rahmen gesteckt, okay, ich will so die Grenze zwischen dem Alltag entlang des Trails und der Veranstaltung. Da will ich irgendwo genau den Fokus hinsetzen. Also wo passiert Alltag? Menschen reparieren einen Traktor oder bespannen irgendwas. Und parallel sind Menschen an einer Verpflegungsstation. Jetzt einfach nur so, um Motiv zu sehen. Und ich glaube, am Ende kann man es wie ein Glas halb voll oder halb leer sehen. Mir hat es am Ende schon geholfen. Ich glaube, ich kenne mich als Person an. Ich wäre eh nicht rausgekommen aus der Sache, ohne das irgendwie ein bisschen zu verwerten. Aber vielleicht hilft das Verwerten eben auch, wie du sagst, um aktiver und ja aufmerksamer, achtsamer, wenn man so will, diese Szenen dann auch ja zu verarbeiten, zu betrachten. Genau.
1: Ja, und ich glaube so, also bei mir ist das dann eher die Außensicht, weil das, was ich irgendwie verwerte von dem, was ich mache, das meiste findet hier in diesem Podcast statt, dass ich dann hier halt irgendwie erzähle. Und das ist für mich ja auch irgendwie ein Bedürfnis immer wieder. Insofern kann ich das auch nachvollziehen, dass man da sagt, ich will es irgendwie auf irgendeine Art und Weise festhalten. Und mein Eindruck ist auch, dass ja Leute da auch schnell zu einer gewissen Routine kommen. Und dann gehört es einfach irgendwie dazu. Und das ist einfach, finde ich, so als Prozess interessant zu beobachten. Weil die haben diese zusätzliche Ebene, aber das ist halt auch normal. Und manchmal frage ich mich, okay, macht es das jetzt zu komplex für dich? Oder ich denke dann, okay, nee, macht's nicht, weil das ist einfach, du hast dich daran gewöhnt. So, man schreibt halt heute nicht keine, aber weniger Postkarten, sag ich mal so.
0: Absolut, genau. Ja, ja, genau das, wie du sagst.
1: Jetzt hast du gesagt, das ist so Mikro-Influencing. Die beiden Firmen haben wir genannt. Sind das Kumpels von dir oder war das jetzt auch irgendwie so, dass die gesagt haben, naja gut, Chris, wenn du da irgendwie berichtest, dann kriegst du den Vorbau irgendwie günstiger oder du kriegst ihn so und gibst mir danach wieder? Oder
0: also der Sören ist ein Kumpel mittlerweile von mir, den ich in Ravensburg kennengelernt habe. Und da war es tatsächlich so, ich habe letztes Jahr einen Rahmen bei ihm gekauft, einen anderen, um hier so ein Wintergravel aufzubauen. Carbon damals noch, die lässt aber so langsam ausfaden und spezialisiert sich wirklich auf Titan. Und da war ich einfach so ein bisschen ja im Gespräch mit ihm und habe gesagt, ich fahre den Tuscany Trail dieses Jahr und hat er eben so aus Jux und Tollerei gesagt, ja, hast du schon das richtige Bike dafür? Ja. Ich bin so ein bisschen Salesperson. Und dann sage ich, ja, also ich habe sicherlich Bikes dafür. Ich habe auch ein Hardtail und wie gesagt, dieses Gravel-Bike und noch ein anderes, eher race-orientiertes Gravel, mit dem das sicherlich funktioniert. Und er meinte dann aber schon, ja, er hätte tatsächlich gerade ein Showbike da, das TMX eben, das er mir mal für die Saison leihen könnte. Und da war jetzt nichts festgeschrieben, so im Sinne von, der muss jetzt so und so viel Reels müssen dabei rausspringen oder so weiter. Das war halt einfach so ein bisschen, wie man so schön sagt, Gentleman Agreement, okay, ich berichte ein bisschen darüber, ab und zu mal einen Post und darf dafür dieses Rad fahren. Ganz, ganz zwanglos. Und das Thema Vorbau war tatsächlich, ich kannte diesen Vorbau schon und hätte den Supergang getestet. Und da war dann wirklich so der naheliegende Gedanke, okay, schreib die mal an, beziehungsweise die sind auch mit Sören bereits in Kontakt oder Sören bzw. V-Pace haben die Vorbauten auch im Programm, im Online-Shop. Und da lag es nahe, da mal den Kontakt drüber aufzubauen und mal nett zu fragen, ob ich das mal testen dürfte. Und so kam das dann zustande und dann durfte ich das testen, eben auch mit diesem kleinen Agreement, okay, im besten Fall kommen da ein paar, ein, zwei Reels, eine Story und vielleicht noch ein Blogartikel raus oder sowas, aber auch gar nicht wirklich festgeschrieben. Aber natürlich hat man das immer so im Hinterkopf, dass man irgendwie ein bisschen abliefern muss. Und ich will es ja tatsächlich auch, weil das wirklich zwei tolle Sachen sind. Und gerade dieser Vorbau, glaube ich, mir schon echt viel Stress auf den Unterarmen und Händen erspart hat auf dem Trail. Ja.
1: Ja, und es ist ja so letzter Gedanke dazu. Das klingt ja jetzt so wie die Fahrt an sich, ne, wo du hauptsächlich als der private Chris unterwegs bist, aber dann eben doch so ein bisschen als der öffentliche. Klingt's ja auch hier so, okay, das sind nicht irgendwelche Firmen, die ich nicht kenne, die habe ich angeschrieben, da gibt's irgendeinen Deal, sondern das ist ja auch hier so dieses, okay, ihr kennt euch vorher, man ist sich sympathisch, man ist irgendwie mindestens mal ein Kumpels oder so. Ja. Und das, ja, das bleibt ja nicht aus. Wie ist denn jetzt so, vielleicht ist es noch ein bisschen zu früh, hast du gesagt, aber trotzdem so ungefähr eine Woche später. Wie ist denn jetzt so dein Blick auf den Tuscany Trail? Ich formuliere es mal ganz blöd und platt. Hat sich's gelohnt für dich?
0: Ja, also ich würde schon sagen, dass sich das gelohnt hat, beziehungsweise es meine

0: Erwartungen erfüllt hat. Wobei man, wenn man zurückschaut oder ich jetzt zurückschaue, mich dann auch frage, ja, was waren die Erwartungen eigentlich? Also was hätte sich für mich für ein Gefühl einstellen sollen am Ende, damit ich sage, ja, das war's. Ich glaube, es waren einfach so viele Momente, wo ich gesagt habe, okay, auf dem Trail oder auch kurz danach oder dann auch jetzt in Gesprächen mit Bekannten, Freunden, die dann eben natürlich davon wussten und dann mal wissen wollten, wie es denn so war. Wenn man dann so drüber berichtet und erzählt, denkt man sich schon, ja, nee, war schon eine richtig coole Sache. Ich hatte auch die Befürchtung natürlich, dass es ein sehr kommerzialisiertes Event wird. Das war aber meine größte Befürchtung. Das ist einfach so ein, dass ich mir so ein wildes, in Anführungszeichen, Bikepacking-Event vorstelle und am Ende ist es eine durchorganisierte Kaffeefahrt. Das war so meine schlimmste Erwartung. Die wurde aber gar nicht erfüllt tatsächlich. Also es ist wirklich super durchorganisiert und glaube ich, was man halt schon sagen kann, egal wie man diesen Tuscany Trail fahren will, also ich hatte mit einer polnischen Familie, die waren zu sechst unterwegs, die haben es ganz entspannt gemacht. Also diesen 7 Tage haben die da drauf verbracht. Oder eben, wie gesagt, dieses Pair, das in 2 Nächten durchrockt. Man kann das so fahren und ich glaube, es fühlt sich irgendwie immer richtig an zum Schluss. Und so hat sich's für mich jetzt auch angefühlt, wie gesagt, mit dieser Wendung, dass ich solo gestartet habe und das Pair beendet und jetzt noch die Thematik habe, dass ich so ein paar Sachen nachverarbeite oder nachbearbeite. Mir fühlt sich das ganz, ganz rund und erwartungserfüllend an, doch.
1: Ja, ich kann dir mal so meinen Eindruck jetzt auch so aus diesem Gespräch sagen, denn ich bin so in der Vorbereitung wirklich so ein bisschen gestolpert über dieses, das größte Bikepacking-Event, ne, und 6000 Leute und so. Und du hast jetzt Kaffeefahrt gesagt, das war jetzt nicht meine erste Assoziation, aber irgendwie so in die Richtung, okay, wie krass, wie viele Leute, wie durchorganisiert ist das? Aber von dem, was ich jetzt so höre, klingt für mich...
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1: Wenn du halt keine Kohle hast, kannst du halt dann manchmal auch einfach nichts machen. Mhm. Auf der anderen Seite ist es so, dass du, gerade wenn du keine Kohle hast, auf Ideen kommst, auf die du nicht kommst, wenn du Kohle hast. Die Realität ist, dass eine Situation vermeintlich schlecht aussieht, aber im Endeffekt gar nicht so schlimm ist. Und wir halt keine Referenz dafür haben, weil wenn ich jetzt, sagen wir mal, nur aus der Schule komme und irgendwie noch nie sowas gesehen habe, dann werde ich natürlich von Zahlen und dieser Intensität der Realität natürlich schon übermannt. Wenn ich es aber schon ein paar Mal gesehen habe, dann ist es halt auch langweilig. Ich glaube, das ist wie wenn ich mit einem, was weiß ich, Tiger aufgewachsen bin und dann läuft einer vorbei, dann läuft halt einer vorbei. Aber wenn jetzt bei mir ein Tiger vorbeikommt, dann mache ich wahrscheinlich 2 Backflips.
2: Das sagt Tobias Klaasens. Kurz nach dem Abi eröffnet er einen Club und häuft in Rekordzeit einen unfassbar hohen Schuldenberg an. Über 2 Millionen Euro. Wie das einen mit Anfang 20 prägt und wie der Schuldenberg wieder geschrumpft ist und was er heute macht, erzählt er in dieser Folge vom Flopcast.
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2: Tobias Klaasens hat sein Vordiplom gleichzeitig mit dem Abi in der Tasche. Neben Deutschkurs und Mathearbeit hat er noch Wirtschaftswissenschaften studiert. Kaum aus der Schule raus gründet er sein erstes Unternehmen und fährt es dann fast krachend an die Wand. Wie es der Firma heute geht und wie Tobias Klaasens heute über sein jüngeres Ich und das Gründen denkt, erzählt er uns jetzt einfach selbst. Hallo Tobias.
1: Hallo, hi.
2: Tobias, du hast schon studiert, da hattest du dein Abi noch gar nicht in der Tasche. Konntest du es damals gar nicht abwarten, endlich zu arbeiten oder wie kommt's?
1: Ich wollte tendenziell eher der Schule entfliehen, würde ich mal sagen, weil mir das nicht so Spaß gemacht hat da.
2: Und das Studium war spaßiger?
1: Naja, würde ich jetzt nicht unbedingt sagen. Es hat auf jeden Fall noch mehr Schmerz bereitet, aber es war eine Idee, um das System ein bisschen zu bypassen und ein bisschen schneller zu sein als der übliche Weg, ja.
2: Ich wusste tatsächlich im Vorfeld gar nicht, dass das so geht, also dass man schon studieren kann, bevor man das Abitur überhaupt hat, wieder was gelernt.
1: Ja, wusste ich auch damals nicht. Ich habe überlegt, was ich machen kann und hatte eigentlich eher vor, eine Klasse zu überspringen und war aber nicht sonderlich gut. Hat mein Schulrektor gesagt, nee, das läuft nicht, ist viel zu schlecht. Und dann habe ich gesagt, was kann ich dann machen? Dann habe ich gesagt, ja, guck mal, ob man während der Schulzeit studieren kann. Und es war so 2007, würde ich sagen, ja 2007 war das, oder 2006, und da habe ich was gefunden in Heidelberg und habe mich da beworben. Es ging dann relativ weite Kreise bis zum hier Minister von Baden-Württemberg, und Bildungsminister musste unterschreiben und Schule musste unterschreiben, und das Ergebnis war halt, dass ich Scheine schreiben durfte an der Uni, die wurden aber erst anerkannt in dem Moment, wo ich das Abitur bestanden habe.
2: Ah, verstehe.
1: Davor waren die so schwebend unwirksam, würde ich mal sagen.
2: Und dann konntest du nach dem Abi einfach mit weiteren Kursen anfangen, oder wie ging dann der Weg weiter?
1: Also ich hatte mit dem Abi das Vordiplom fertig. Das lief so ab quasi, dass ich so die ersten Klausuren geschrieben habe. Und dann in der Abi-Woche hatte ich 4 Abi-Klausuren und 4 Uni-Klausuren, die Vordiplom-Prüfungen quasi in Wirtschaftswissenschaften. Und ich kann mich noch gut daran erinnern, weil es war ein bisschen intensiv. Ich hatte morgens zum Beispiel, weiß nicht mehr, wie lang es ist, 4 bis 6 Stunden für die Deutschklausur. Und da musste ich aber nach 2 gehen, weil ich musste nach Frankfurt fahren, um dann, weiß nicht, Wirtschaftsmathe zu schreiben.
2: Das klingt so grauenvoll.
1: Ja, es war aber geil auch ein bisschen. Und dann habe ich meine Uni-Klausuren da halt geschrieben, alle mit wesentlich besserer Note als in der Schule. Und die Abi-Klausuren, und ja, dann hatte ich das Vordiplom und das Abi gleichzeitig fertig.
2: Vielleicht sollte man für die Bachelor-Master-Generation noch kurz erklären, was das Vordiplom ist. Ist es richtig, dass es so eine Art Bachelor ist?
1: Ja, ich weiß nicht, ob es genau so bezeichnet werden würde, aber es sind halt so es ist so das Grundstudium. Ich denke, das Vordiplom ist ein bisschen weniger als Bachelor, und das Diplom ist wahrscheinlich so wie mit dem Master zusammen quasi.
2: Ja.
1: Okay. Also der Bachelor würde wahrscheinlich nach dem Vordiplom, vorm Diplom irgendwo in der Mitte sein, aber es ist sehr nah dran. Der Vorteil war, dass ich keine Bindungsfristen hatte, was die Klausurschriftzeiten anging. So, ich konnte halt schreiben, wann ich wollte, wie viel ich wollte. Und das hat dann darin resultiert, dass ich 2007, ich bin mir nicht ganz sicher, wann ich fertig war, so 2019 dann irgendwann final, weil dazwischen viel passiert ist und das Studium dann an Priorität verloren hat, dass ich dann so auf jeden Fall die 20-Semester-Marke easy geknackt habe.
2: Fürs Diplom dann?
1: Ja, also insgesamt, genau.
2: Ja.
1: Ja, ich glaube, ich habe mehr als 10 Jahre studiert dann nachher.
2: Ja, wir kommen gleich auch noch dazu, was da alles so dazwischen gekommen ist. Ja. War dir denn aber zu dem Zeitpunkt auch schon klar, dass du unter die Gründer gehen willst? Oder hast du gedacht, ich gucke einfach mal, was passiert?
1: Ja, also cool, es war eine coole Vorstellung, das zu tun. Es war aber noch nicht so 100% klar, ob es klappen würde. Da spielt ja auch immer eine gewisse Unsicherheit mit bei sowas. Kann ich das überhaupt? Kriege ich das hin? Habe ich überhaupt eine Idee? Das sind meistens die Sachen, die am Anfang so mitschwingen. Und es wird dann mehr zu, ich habe zu viele Ideen, was mache ich nicht? Ich habe gedacht, da ich ja jetzt Abitur und Vordiplom schon fertig hatte und dachte, okay, wenn ich Gas gebe, bin ich in einem Jahr mit dem Studium fertig. Dann muss ich noch sowas Richtiges machen und habe so eine Ausbildung angefangen beim Steuerberater, Bekannten von uns. Aber nach 2 Wochen ungefähr wieder gekündigt, weil ich festgestellt habe, dass die Art und Weise des Arbeitens so irgendwie nicht für mich war und ich da auch gar keine Perspektive für mich gesehen habe. Und ohne Perspektive habe ich festgestellt, ziemlich früh gehe ich ein.
2: Ich muss tatsächlich sagen, ich hoffe, du verzeihst mir den Vergleich. Ich musste gerade so ein bisschen an dieses Video denken. Das kennst du sicherlich auch vom jungen Christian Lindner, wie er dort mit seiner Igelfrisur sitzt und so Sachen sagt wie Herausforderungen sind nur dornige Chancen und so. Warst du auch so drauf?
1: Das ist heftig, das Video, wie er in seiner S-Klasse hinten sitzt mit so einem richtig alten Handy. Ich finde es richtig geil. Nee, also ich muss sagen, ich war leider nicht so drauf. Also nicht so, in dem Alter war ich noch nicht so schlagfertig, weil ich grundsätzlich eher introvertiert und schüchtern bin. Mhm. Und alles Extrovertierte mir hart antrainieren musste. Ich glaube, er hat da schon sehr viel klarere Bilder gesehen als ich. Ich dachte nur, ich will halt irgendwie was machen. Aber was das Machen war, hat sich damals als total klar angefühlt. Jetzt von hinten drauf geschaut, hatte ich gar keinen Plan. Habe halt irgendwelche Sachen ausprobiert, um mal irgendwas zu machen. Und das war, glaube ich, auch ganz gut. Ich glaube, der dornige Chancen-Christian war da sehr viel straighter in dem, was er getan hat.
2: Aber der dornige Chancen-Christian hätte vielleicht auch nicht einfach ein halbes Jahr nach dem Abi einen Nachtclub gegründet. Und das ist euch ehrlich gesagt, ich glaube, du hast das nicht alleine gemacht, das ist eher so zufällig passiert. Wie gründet man zufällig einen Nachtclub mit 18, 19?
1: Ja, ich war ja tatsächlich auch dann schon 20, weil ich bin in der 3. Klasse mal sitzen geblieben.
2: Dann ist es natürlich was ganz anderes.
1: Ja, da ist schon ein Jahr mehr Erfahrung. Das sind 5% auf das Lebensalter noch. Das macht dann schon noch was aus. Nee, aber ich habe viel, viel aufgelegt. So, ich fand das DJ-Sein lustig in einer jungen Altersklasse. So. Und dann hatte ich schon ein bisschen Kontakt mit dem Nachtleben und habe hier und da mal Sachen mitbekommen. Und dann habe ich mit einem Freund zusammen überlegt, hey, wir machen mal so eine Eventreihe. Und dann sind wir durch die Clubs von Stuttgart getingelt und in Heilbronn und ein bisschen in Heidelberg und haben gefragt, hey, dürfen wir bei euch ein Event machen? Die haben uns alle rausgeschmissen und gesagt, nee, könnt nichts bei uns machen. Und einer hat uns gesagt, ja, dann müsst ihr halt einen eigenen Laden aufmachen. Da habe ich gesagt, ich bin ja nicht so dumm und mache einen eigenen Laden auf. Und das ist mir in Erinnerung geblieben, weil 2-3 Wochen später kam dann einer und gesagt, guck mal, hier die Fläche kann man mieten. Die hat nur 1000 Quadratmeter und kostet nur 20.000 netto im Monat. Da könnt ihr einen Club aufmachen. Und dann haben wir gedacht, genau, Schnäppchen. Also wir haben das nicht so richtig, ja, wir haben das nicht zu Ende gedacht und haben gesagt, hey, ein eigener Club wäre auch geil. Lass uns mal drüber nachdenken. Und dann haben wir angefangen, einen Businessplan zu machen, ohne zu wissen, was netto und brutto ist. Natürlich erstmal so Kleinigkeiten, die aber dann doch schon viel ausmachen nachher. Und wir sind dann zum Schluss gekommen, hey, wir brauchen so 200.000 Euro und dann können wir das easygoing starten. Das war dann nicht so easygoing, wie es anfänglich erhofft war und hat dann eher zu ein bisschen anstrengenderen Lebensphase geführt.
2: Aber wer gibt denn überhaupt 20-Jährigen immer eben 200.000 Euro? Also wie kommt man denn überhaupt an so eine unfassbar große Kreditmenge in dem Alter?
1: Also die Geschichte war, dass wir einfach rumgetingelt sind, so im Bekanntenkreis, Freunde, ein bisschen Familie. Und es ist statistisch erwiesen, dass die Familie häufig der Seed-Investor ist in jedem Business, weil dann die Mutter oder der Onkel oder der Bruder oder der Cousin halt doch sagt, ja komm hier. Da habe ich so ein bisschen eine soziale Kontrolle drüber. Selbst wenn es schief geht, dann stottern die das halt ab über ein paar Jahre. Und zwar nicht einer gibt uns 200.000, es waren viele, die uns ein bisschen Geld geliehen haben hier und da. Und auch nicht auf einen Schlag, sondern so sukzessive. Dann hat es sich für uns auch nicht so groß angefühlt. Von hinten drauf geschaut war es dann doch für das Alter schon viel Geld, würde ich sagen. Hängt natürlich immer davon ab, wo man herkommt und was man macht. Aber für uns war es auf jeden Fall viel Kohle. Und hat halt nicht gereicht. Wir haben halt gedacht, es reicht. Aber es war weit, weit, weit entfernt von dem, was man dafür braucht.
2: Da frage ich auch gleich nochmal nach, aber zunächst würde mich nochmal interessieren, zwischen hier, guck mal, da ist eine Fläche frei, kostet nur 20.000 im Monat und Mietvertrag unterschrieben und erste Cluböffnung. Wie viel Zeit ist da so vergangen? Also wie viel Planung ist in dieses Vorhaben gesteckt worden im Vorfeld?
1: Also ich weiß es noch sehr genau, am 23.12.2009 haben wir den Mietvertrag unterschrieben. Die GmbH hatten wir gegründet so Ende September 2009 und am 3. Januar 2010 hatten wir dann schon angefangen umzubauen über die Weihnachtszeit, weil wir dachten, wir machen schnell auf in 4-5 Wochen. Ja, da kam dann die Baupolizei und hat wieder zugemacht, hat gesagt, hey, wo ist eure Baugenehmigung? Und dann haben wir gefragt, was ist eine Baugenehmigung? Die haben uns dann gesagt, ja, Baurechtsamt, Bauantrag, Nutzungsänderung, alles Wörter, die jetzt nicht so häufig bei uns im Wortschatz vorkamen. Und dann ging so ein bisschen eine Misere los, weil wir dann festgestellt haben, hey, die Brandschutzauflagen, die in einem ehemaligen Lamborghini-Autohaus gelten, funktionieren nicht für einen Nachtclub. Wir müssen einen anderen Boden reinmachen, wir müssen eine andere Decke reinmachen, wir müssen da Schallschutz reinmachen, wir müssen Brandschutz reinmachen. Wir brauchen andere Türen und wir brauchen andere Toilettenanlagen und was auch immer. Es war echt viel dann auf einmal und dann wurde das Umbaubudget auf jeden Fall ein bisschen größer. Ist dann schnell eher Richtung 1 Million gegangen und was natürlich auch noch schädlich dazu kam, wir mussten halt einfach mal diesen Bauantrag einreichen und in Deutschland dauert es halt seine Zeit leider. Die Ämter sind hier nicht so mega schnell. Das war auch nicht wirklich digital, sondern wir haben halt Papiere gedruckt, dann vom Architekten, vielfach kopiert und hingetragen und haben gewartet. Und es ging, bis es dann wirklich genehmigt war, bis 2013, also so 3 Jahre ungefähr. Und es war elendig. Und der Zwischenschritt dazwischen war, weil wir ursprünglich gedacht haben, wir machen sowas mit ein bisschen Gaming, wo man quasi mit Nintendo Wii spielen kann in der Gruppe, so interaktiv. Eigentlich so das, was die VR-Play-Räume jetzt gerade so werden, so langsam, waren wir ein bisschen zu früh. Hat dann dazu geführt, dass wir Play hießen und das hat darum dazu geführt, dass die ehemalige Leiterin des Baurechtsamts da in Stuttgart gedacht hat, wir haben uns jetzt ein tolles Konzept ausgedacht, um die aufs Ohr zu hauen, sodass wir da eine Casino-Konzession kriegen, um dann nachher einfach Spielautomaten reinzustellen und geschickt Betreiber eines Casinos zu werden. Die Idee haben die uns dann vorgeworfen, nach so 2 Jahren, haben wir gesagt, ja okay, ist nett, dass ihr uns jetzt damit konfrontiert, das wäre grundsätzlich eine geile Idee gewesen, das hätten wir sofort gemacht, wenn wir auf die Idee gekommen. Dann hätten wir schneller unseren wirtschaftlichen Erfolg erzielt, aber wir wollen da halt das nicht machen, wir wollen das machen, was wir in unsere Nutzungsbeschreibung reingeschrieben haben. Das wurde uns dann nicht geglaubt, dann ging es hin und her und irgendwann waren dann, keine Ahnung, 5 Anwälte auf beiden Seiten und dann haben wir die Stadt verklagt und dann ging es durch. Und das wurde dann auch tatsächlich kritisch für die Dame, weil die, halt einfach intern so gesagt hat, hey, das sind 22-Jährige, die können sowas nicht. Wir können es denen nicht erlauben. Ja, im Endeffekt haben wir dann eine vorbehaltliche halbe Genehmigung für was bisschen anderes, also eher so eine Gaststätte bekommen. Da haben wir dann Clubbetrieb irgendwie versucht zu machen, haben immer wieder auf den Sack bekommen, weil es nicht genehmigt war und haben ewig gebraucht, bis wir dann tatsächlich die wirkliche Clubgenehmigung hatten. Das ist wirklich nicht so leicht zu erwirken. Bin mir nicht sicher, was schwerer ist, Bordell oder Club. Auf jeden Fall hat sich Club extrem schwer angefühlt.
2: Mhm. Und wie häufig in diesem Zeitraum hast du gedacht, boah, ey, wieso habe ich diesen blöden Mietvertrag unterschrieben? Hätte ich es doch einfach mal gelassen und ein bisschen, keine Ahnung, Work and Travel in Australien gemacht oder so.
1: Boah, das wäre so geil gewesen. Weil, also, es ist ja nicht so, dass du da nichts hast, sondern du haftest ja persönlich. Und vielleicht kurzer Ausflug, wir waren eine GmbH und Co. KG und keine GmbH. Das führt dazu, dass wir nicht insolvent, aber überschuldet sein können. Und das waren wir ab Tag 1 bis, glaube ich, keine Ahnung, 6-7 Jahre in den Geschäftsbetrieb rein. Es war einfach unheimlich belastend, weil ich erinnere mich noch gut an die Zeit. Ich bin dann morgens aufgewacht und dann hatte ich schon so 20, 30 Anrufe auf dem Handy von halt allen möglichen Leuten, denen wir Geld schulden, die halt eine Antwort wollten oder Kohle. Und das war mit manchen handelbar, mit manchen nicht. Einmal hat uns einer mit einer Brechstange durch unseren Laden gejagt. Das war ein Klimabauer, der hat irgendwie noch 40.000, 80.000 Euro von uns bekommen. Ich weiß nicht mehr, was der Betrag war, aber der wollte uns halt umbringen. Ich verstehe es wahrscheinlich. Da stand seine Firma auch auf der Kippe und wir haben es halt nicht bezahlt. Ja, das war anstrengend und das ging ewig so. Das hat mich aber auch gleichzeitig sehr entspannt gemacht, was Krisensituationen angeht, weil es mir gezeigt hat, dass es häufig viel, viel, viel weiter geht, als wir uns vorstellen können. Ja, aber Work and Travel wäre auch auf jeden Fall sehr nice gewesen in Australien. Ich hätte sehr gerne sehr hart gearbeitet für sehr wenig Geld, einfach nur, um auch nicht das zu haben an, sagen wir mal, Belastungen. Ich würde das auch als die schwierigste Zeit meines Lebens beschreiben.
2: Wieso habt ihr denn dann aber nicht die Reißleine gezogen? Ging es einfach nicht? Ihr wart schon zu weit vorgelaufen oder was war das Problem? Also ihr hättet ja auch einfach sagen können, ja gut, dann melden wir jetzt halt Insolvenz ein. Jetzt hat es halt nicht geklappt mit unserem Club.
1: Ja, das hätten wir machen können. Aber ich kann nicht genau sagen, was das endgültige Entscheidungskriterium ist. Da lässt mich mein Unterbewusstsein nicht vorstoßen. Ich vermute, dass da eine gewisse Portion Ego mitspielt. Das nicht aufgeben zu wollen. Wir haben tatsächlich auch teilweise die Reißleine gezogen und versucht, es zu tun, aber es wurde dann durch behördliche Schritte verhindert, dass wir Insolvenz anmelden. Also eigentlich hat uns das Universum davon abgehalten. Ich will jetzt nicht zu arg in die Tiefe gehen, aber es war teilweise ironisch schon fast, weil wir haben ja regelmäßig aufgegeben, so einmal am Tag, wenn es wenig ist, eher 50 Mal. Und auf der anderen Seite war es halt so, dass wir da auch schon wussten, das war eigentlich eine gute Idee und das hätte eigentlich auch irgendwie funktionieren müssen, aber irgendwie hat es noch nicht funktioniert. Und viele Menschen haben uns angeboten, Geld zu geben, aber ich hatte damals glücklicherweise früh verstanden, dass Geld das Problem nicht löst, sondern das Konzept ist das Problem. Also wir haben kein System, das Geld erschafft, sondern ein System, das Geld verbraucht. Und in dem Moment, wo ich in ein geldverbrauchendes System Geld reintue, wird es nicht besser. Karstadt zum Beispiel, deutscher Staat. Das ist jetzt ein weit hergeholter Vergleich, aber es ist genau das Gleiche. Das System funktioniert nicht, es bringt nichts, wenn man es künstlich aufrechterhält, wenn man es nicht grundsätzlich ändert. Und irgendwie haben wir dann uns im Kreis gedreht, immer wieder und immer wieder was versucht. Und hier und da gab es dann halt auch Lichtblicke. Also ich erinnere mich zum Beispiel an einen Abend, das war der erste Abend, wo wir eine Veranstaltung hatten, wo wir so viel Umsatz gemacht haben, dass wir sogar einen kleinen Deckungsbeitrag jetzt nur auf den Tag gerechnet gehabt hätten. Und habe ich gesagt, ja, okay, es funktioniert. Und das ist so 2,5 Jahre nach Eröffnung passiert, einmal. Das waren dann 20.000 Euro an einem Abend Umsatz. Klar, dann gehen die Steuern weg und die Kosten und so, aber dann waren da so 1.000-2.000 Euro Deckungsbeitrag übrig und haben wir gedacht, cool, wenn das jetzt 8-mal im Monat funktioniert, dann kriegen wir es hin. Das hat halt teilweise dann auch nochmal so ein bisschen ein Lichtblick am Ende des Tunnels war das so ein bisschen.
2: Tatsächlich, bis es dann bergauf ging, du hast vorhin schon gesagt, hat es ein paar Jahre gedauert, bis ihr überhaupt aufmachen konntet. In dem Zeitraum habt ihr mehrere Millionen Euro Schulden gemacht. Zu Höchstzeiten waren es ein bisschen mehr als 2. Mit immer noch Anfang 20, sollte man da vielleicht dazu sagen. Mhm. Wie habt ihr euch denn da wieder rausgezogen? Also allein manifestieren, wie man es heute auf Social Media so gerne liest, bringt da, glaube ich, nicht so viel. Also wie habt ihr es geschafft, das Ruder rumzureißen?
1: Ja, also es gibt dazu eine Geschichte, die ist so halb legal, aber ich erzähle sie trotzdem.
2: Wir haben, ist bestimmt verjährt.
1: Ist verjährt, ja. Und außerdem ist es bezahlt, deswegen interessiert es auch keinen mehr. Wir haben natürlich Mietzahlungen gehabt, die haben wir dann irgendwann ausgesetzt, haben gesagt, hey, wir können nicht zahlen. Hat er gesagt, ja, kein Problem. Es hat sich natürlich trotzdem aufgehäuft. Das war schon mal die erste Million, die sich so über die Jahre dann aufgehäuft hat. Die ist übrigens weg inzwischen, um gleich das Ende vorwegzunehmen. Aber die Zwischenzeit war halt so, dass wir dann immer wieder Kohle gebraucht haben. Und dann haben wir halt irgendwann mal mehrere exklusive Brauereidarlehen abgeschlossen. Das hat dann zu witzigen Situationen geführt, weil der eine Vertreter zum anderen sagt, hey, ich habe einen neuen Club, der andere sagt, hey, ich auch. Und wie heißt deiner? Pure, deiner auch Pure. Oh, cool.
2: Ach, du meinst, du hast mehrere Exklusivverträge vertickt?
1: Genau, und das ging dann sehr schnell sehr schief, aber dann hatten wir die Kohle schon und haben sie schon verteilt. Es hat dann zu verschiedenen gelben Briefen geführt. Einmal auch ein roter, der war sehr unangenehm. Wie dem auch sei, und dann haben wir aber halt ein Problem nach dem anderen geschafft zu lösen. Das war unsere Zwischenfinanzierung, die mehr oder weniger genehmigt wurde. Ja, wie man das auch immer ausdrücken möchte.
2: Ich würde das jetzt mal in Anführungszeichen setzen.
1: Genau, und, aber es ging nicht anders. Und es hat nachher jeder sein Geld gekriegt, auch mit sehr guter Verzinsung. Das heißt, alle von denen haben eigentlich ein geiles Investment gemacht. Wenn man das so mal runterrechnet, was da passiert ist, fast schon Private Equity mäßig. Aber die Übergangszeit war einfach, da kommt auch dieses Cash is King wieder zum Tragen. Wenn du halt keine Kohle hast, kannst du halt dann manchmal auch einfach nichts machen. Mhm. Auf der anderen Seite ist es so, dass du, gerade wenn du keine Kohle hast, auf Ideen kommst, auf die du nicht kommst, wenn du Kohle hast. Weil dann, ich gehe mal nur von mir aus, dann werde ich halt vielleicht ein bisschen träger, ein bisschen gemütlicher. Ich habe doch noch ein bisschen Rücklagen, ist nicht so schlimm, ich muss nicht so hart. Aber wenn ich einfach schlichtweg keinerlei verfügbare Liquidität habe, dann muss ich Ideen finden, um aus dem Nichts Geld zu erschaffen. Und das war eine gute Schule, die uns sehr früh gelehrt wurde. Und da bin ich auch sehr dankbar drüber, weil im Endeffekt ist es so, wenn ich nicht ohne Geld Geld machen kann, kann ich kein Unternehmen gründen. Hm. Und wenn ich halt externes Geld brauche, um das zu tun, ist die Wahrscheinlichkeit, dass ich es schaffe, sehr gering. Deswegen gehen auch viele von diesen VC-Dingern halt vor die Hunde, weil die Damen und Herren der Gattung da einfach nicht wissen, wie man Geld ohne Geld macht. Und dann kann ich ja nichts erzeugen, weil ich muss ja in ein System 1 Euro reintun, dann kommt 1,10 raus. Dann funktioniert's. Aber wenn ich halt 1 reintun, 90 Cent kommen raus, dann habe ich irgendwann ein Problem. Oder
2: mit
1: Refinanzierung.
2: VC meinst du Venture Capital, ne?
1: Ja, genau.
2: Okay.
1: Und das war eine coole Lehre des Lebens, weil wir dann irgendwann verstanden haben, okay, so können wir ohne Geld Geld produzieren. Gibt's auch ein gutes Buch dazu, Power of Broke heißt es. Das ist von dem Gründer von FUBU. Das kann ich nur intensiv empfehlen. Der macht das auch immer so, vor allem bei seinen ganzen Venture Capital Beteiligungen, dass er guckt, dass die Leute ohne Kapital es schaffen, ein Produkt zum Beispiel durch virales oder schlaues Marketing bekannt zu machen.
2: Du hast ja eben schon gesagt, die 1 Million, die ist schon wieder zurückgezahlt. Was ist mit dem Rest? Habt ihr immer noch Schulden, an denen ihr knabbert? Oder ist das Kapitel mittlerweile abgeschlossen?
1: Also wir hatten quasi das Ding abgezahlt. Uns hat original eine einzige Kreditrate von 3.300 Euro gefehlt und dann kam Corona. Und dann dachten wir so, hey, das kann nicht sein. Wir haben es eigentlich jetzt geschafft. Und dann haben die uns, zu den ersten 2 Wochen waren noch so, Ja, das Corona-Ding, das macht halt in China jetzt ein bisschen so schweinegrippenmäßig rum, aber da wird nichts Großartiges passieren. Und dann kam halt so die ersten Meldungen, keine Ahnung, das und das Land schließt das und das und hier sind Hotels zu und wir so, Und irgendwann war dann der Freitag und dann hieß es donnerstags oder auch, glaube ich, es war dasselbe Tag sogar, hey, heute Abend ist, ab heute sind Clubs geschlossen. Wieso? Ey, nicht dein Ernst? Und dann waren die ersten 2-3 Wochen natürlich erstmal krass. Wir waren gut gefundet zu dem Zeitpunkt. Das heißt, wir hatten so 3-4 Monate Liquidität. Das heißt, wir hätten auch jetzt nochmal ein paar Monate aushalten können. Aber wenn halt die 4 Monate vorbei sind, dann wäre es wirklich zu Schluss gewesen. Natürlich kamen dann die ganzen Corona-Hilfen, die die ganzen Fixkosten dann auch abgedeckt haben sukzessive. Das hat dann dazu geführt, dass wir trotzdem Gewinn gemacht haben, ironischerweise, den wir aber nicht haben, weil wir das Geld halt gebraucht haben, um Lücken zu stopfen aus der Corona-Zeit dann. Aber das war ganz cool, so konnten wir das überleben. Und nach Corona ging es dann richtig ab, weil die Leute mega Bock hatten auf, Fortpflanzung und Trinken. Mhm. Und danach ist es ein bisschen abgeflaut wieder. Und was wir jetzt gemacht haben, vor kurzem erst quasi ohne Schulden, weil wir waren dann zu dem Zeitpunkt wieder schuldenfrei tatsächlich, dass wir nochmal ein bisschen Geld in die Hand genommen haben, um den Club gerebrandet haben und dem ein neues Label gegeben haben. Weil nach 10 Jahren so langsam mal Zeit war, das Ding mal wieder auf Vordermann zu bringen. Du kannst dir vorstellen, in einem Nachtclub passieren intensive Sachen und davon viele. Und da ist die Abnutzung von allem einfach durchaus hoch.
2: Ich gebe zu, ich kann mich nicht dran erinnern, wann ich das letzte Mal in einem Nachtclub war.
1: Ja, ich
2: wahrscheinlich war das so mit 18 so im Musikpark in Ludwigshafen oder sowas.
1: Mhm. Ja, das ist bestimmt auch witzig da. Da war ich noch nicht, aber ich war schon in vielen anderen Musikparks. Also da.
2: Ja, das Konzept ist ja wahrscheinlich
1: so identisch. Ja.
2: Tatsächlich muss man ja aber sagen, ihr habt dann so lange an diesem Projekt gearbeitet, mit so vielen Höhen und Tiefen. Und jetzt machst du stattdessen den Immobilien. Was ist denn da passiert? Wieso hast du dem Nachtleben den anteiligen Rücken zugewandt?
1: Also die Geschichte war, wir haben dann überlegt, okay, jetzt sind wir die Babos und haben gecheckt, wie man Nachtclub-Business macht. Dann haben wir einen zweiten aufgemacht. Der war nach 3 Monaten insolvent, also dann auch wirklich. Dann habe ich gesagt, verdammt, das ist doch nicht so einfach duplizierbar. Dann kam mir zur Erkenntnis, okay, wir werden dieses Geschäftsmodell nicht skalieren können. Also wenn der voll ist, ist er voll. Mehr als 1.000 Leute gehen dann nicht rein, einfach um irgendeine Zahl zu sagen. Ich werde nicht 5.000 reinkriegen. Mhm. Und das hat dann dazu geführt, dass wir uns ein bisschen anderweitig weiter umgeschaut haben. Und ich war schon immer Cashflow-verrückt. Das heißt, vor allem passive, positive Cashflows, weil ich das einfach ein cooles Konzept finde. Und glaube, das sollte jeder in einer gewissen Art und Weise haben oder aufbauen. Und dann haben wir halt angefangen, ein bisschen Geld in Immobilien zu investieren. Und dann hatte ich irgendwann mal meine erste Wohnung und die hat 100 Euro passiven Cashflow im Monat gemacht. Dann hatte ich 100 Euro im Monat, ohne was dafür zu tun. Und das fand ich so geil. Das hat so ein bisschen den Funken gezündet. Und dann ging das halt immer weiter. Und irgendwann ging es halt mal los, dass wir auch mal was wieder verkauft haben nach ein paar Jahren. Und das hat dann auch gut Gewinn gemacht. Und dann haben wir das wieder investiert. Und dann irgendwann wurden es Häuser. Und das lief tatsächlich dann auch eine ganze Weile ganz gut, bis zu einem Punkt, da war es dann genau andersrum, da haben wir sehr viel Geld verdient und Gewinn gemacht, hatten aber überhaupt keinen Zweck oder Purpose da drin. Also das war einfach nur Kapitalvermehrung und das war irgendwie tatsächlich dann auch unbefriedigend. Mhm. Und dann sind halt verschiedene Leichname durchs Büro gelaufen. Und dann haben wir uns nochmal über den Haufen geworfen, also nichts irgendwie geschlossen oder so, aber einfach unsere komplette Ausrichtung geändert und da sind wir jetzt heute. Wir machen was ganz bisschen Klareres und was auch quasi unserem eigenen, sagen wir mal, Bestreben oder Purpose dient.
2: Mhm. Ich nehme an, du sprichst da über die Currily AG.
1: Ganz genau.
2: Über die sprechen wir auch gleich noch. Tatsächlich will ich aber erst nochmal nachfragen, weil das klingt jetzt so, ja, dann hatte ich eine eigene Wohnung, dann habe ich gemerkt, ja gut, da kommen irgendwie 100 Euro rum, da gucke ich doch mal, ob da noch mehr geht. Das klingt wieder wie so eine Nachtclub-Geschichte. So, ach ja, guck mal, hier ist eine Fläche frei, mieten wir die mal? Mhm. Oder war das diesmal ein bisschen strukturierter, ein bisschen geplanter, ein bisschen,
1: ja.
2: Habt ihr was gelernt aus dieser Nachtclub-Zeit?
1: Also ich habe halt schon auch gelernt, dass das größte Risiko mit den größten Erträgen einhergeht. Und ich habe auch gelernt, dass Risiko in Deutschland leider negativ konnotiert ist und bei mir sehr positiv. Mhm. Also wenn was kein Risiko hat, ist es aus meiner Perspektive im realistischen Sinn, also im wirklichen Wortsinn, risikoreich, weil das Risiko, dass ich nichts damit verdiene, ist sehr hoch. Das ist, wenn ich was Risikoreiches mache, anders, weil meistens ist es dann als risikoreich empfunden, weil die ganzen Leute, die es probiert haben, aufgegeben haben und nicht wirklich gescheitert sind, sondern eher es aufgegeben haben. Wenn du halt an was dranbleibst, dann geht's halt weiter im Regelfall. Vielleicht nicht in die Richtung, die es dir vorgestellt hast, aber dann musst du halt anpassen und dann weitermachen. Deswegen, aber es war schon ein bisschen kontrollierter, weil auch Banken mit im Spiel waren. Die prüfen natürlich sowas genauer als ich konnte, weil ich gar keinen Plan hatte, was ich gemacht habe. Aber grundsätzlich hatte ich schon auch keine Ahnung, ja. Das kann man schon so zusammenfassen.
2: Aber dann würdest du schon sagen, dass du einfach einen neuen Traum, ein neues Ziel gebraucht hast. So, Nachtclub läuft jetzt, gucken wir doch mal, was sonst noch so geht.
1: Ja, vielleicht auch eine Perspektive wieder, weil bei mir ist immer so dieses Perspektiventhema, wo ich mich immer wieder im Kreis drehe, weil es einfach mir zu langweilig ist dann irgendwann. Mhm.
2: Du sagst ja, du hast irgendwie einen Purpose gebraucht, du wolltest irgendwie auch machen, was dich irgendwie so ein bisschen erfüllt, aber tatsächlich ist es ja so, dass Immobilien ankaufen und später zu einem höheren Zeitpunkt, zu einem höheren Preis weiterverkaufen, also Wohnungen als Spekulationsobjekte, das hat ja so in der aktuellen Wohnungsmarktlage ein ziemlich negatives Image. Ja. Stört dich das? Oder siehst du dich da irgendwie als Teil des Problems oder hast du das Gefühl, dass das hat für dich trotzdem irgendeinen Sinn, dass das gemacht wird?
1: Also es gibt da verschiedene Perspektiven drauf, logisch. Es muss alles in meinem Rahmen sein. Wenn ich jetzt Immobilien kaufe und sie maximal überteuert weiterverkaufe, führt es meistens zu nichts, außer dass der es vertreibt, Geld verdient und der es kauft, Geld verdient. Auf der anderen Seite ist es so, dass wir uns in einem wirtschaftlichen System bewegen, in dem die Objekte halt auch mal wieder saniert werden müssen. In der öffentlichen Debatte wird über Neubau gesprochen. Wir sind jetzt zum Beispiel nur im Bestand unterwegs. Die Sachen werden aber nicht besprochen und im Bestand gehen halt sehr viele Wohnungen vor die Hunde, so sukzessive, ein paar hunderttausend pro Jahr, die du halt kernsanieren musst, damit du sie wieder vermieten kannst. Und wenn du sie vermieten willst als kernsanierte Wohnung, musst du die Kernsanierung irgendwie finanzieren können. Und wenn ich jetzt zum Beispiel aktuell eine Standardwohnung, 30, sagen wir mal 50, 60 Quadratmeter kernsanier, zahle ich so 40.000 dafür. Jetzt kann sich jeder ausrechnen, was die Finanzierung allein dafür kostet. Und wenn ich die Wohnung dazu noch nehme, ist es mir nicht möglich, in irgendeiner innenstädtischen Lage eine Wohnung jetzt ohne Marge zu erwerben und zu renovieren, ohne dass der Mietpreis wahrscheinlich irgendwo zwischen 14 und 18 Euro ist den Quadratmeter. Das ist halt die Realität und auch die Realität der Inflation. Und die Debatte dreht sich da natürlich drum und sagt, ja okay, der Wohnraum muss bezahlbar bleiben, definitiv. Aber in dem Moment, wo ich halt auch gleichzeitig ein Land bin, in dem Großstädte wachsen, dann werden die Großstädte halt teurer, dann kann die Person, die halt vorher in der Innenstadt von Berlin gewohnt hat, vielleicht da nicht mehr wohnen. Das will keiner hören, aber das ist halt weltweit die Realität. Und ich meine, im Vergleich zum europäischen Markt, ich will gar nicht jetzt irgendwo anders hingehen, Amerika oder irgendwie Asien, ist Deutschland halt saubillig. Und das sieht auch keiner. Der Effekt, der eintreten wird, und der tritt jetzt schon ein, weil einfach die zu enge gesetzliche Lage es nicht ermöglicht, dass der Wohnungsmarkt sich von alleine reguliert. Die Wohnungen werden halt verkommen und es wird halt ganz viele beschissene Immobilien geben, die extrem schlechte Energiewerte haben und überhaupt nicht benutzbar sind. Das ist die eine Seite. Oder die andere Seite ist, die Dinger sind halt teurer, aber sie funktionieren. Viel dazwischen gibt es nicht. Es gibt noch eine Politik, die versucht, das zu klären. Ja, kann sie machen, aber dann wird es nicht funktionieren. Dann wird es so laufen wie, keine Ahnung, was habe ich letztens in Berlin gehört? Da verkaufen die Leute jetzt halt die Wohnung oder vermieten die Wohnung zu einem guten Preis. Ich sag mal 10 Euro den Quadratmeter, aber du musst halt den Kellerraum dazu mieten für 2.000 im Monat. Da gibt es keine Regulierung drauf auf den Kellerraum. Also das wird nie funktionieren, weil der Markt sich von alleine regeln will und das wird er auch sicherlich tun. Zu diesem überteuerten Verkaufsthema vielleicht noch. Wir machen das, dass wir Wohnungen verkaufen. Wir versuchen uns da in Quadratmeterpreisen zu bewegen, die, sagen wir mal, im normalen Immobilienspektrum sich bewegen, also nicht über den Durchschnittswerten, die halt aktuell üblich sind, weil wir einfach versuchen, sehr günstig einzukaufen, weil die Objekte halt einfach vielleicht kaputt sind. Und was wir aber auch sehr viel machen, ist, dass wir sehr viel behalten. Und ich muss selber sagen, ich war mal in dieser Phase, wo ich gedacht habe, geil, maximale Rendite. Und seit vielen Jahren bin ich in der Phase, geil, minimaler Aufwand und akzeptiere sehr viel niedrigere Mieten und sehr viel weniger Ertrag daraus, dafür, dass ich einfach meine Ruhe habe und gleichzeitig auch angenehmere Mieter, die auch nicht irgendwie am Limit sein müssen mit dem, was sie da machen, miettechnisch.
2: Das ist ja vielleicht auch mit so ein Grund, warum ihr auch die Körreli AG gegründet habt 2022. Denn da geht es darum, ein passives Einkommen durch Immobilien zu schaffen, was ja so ein bisschen dafür spricht, dass man einen niedrigen Aufwand hat, sonst wäre es ja nicht sonderlich passiv. Was genau macht ihr bei Körreli AG?
1: Also die eigene Idee erstmal kam aus der Erfahrung, wie es ist, wenn passiver Cashflow entsteht. Und gleichzeitig mit zunehmendem Wohnungsbestand kam dann ein gewisser Verwaltungsaufwand, den ich selber auch gar nicht haben will. Und deswegen haben wir uns Gedanken gemacht, wie wir das machen können. Und dann kommt noch was anderes dazu. Für viele Leute ist die Immobilieninvestition schlichtweg nicht möglich, weil sie eine so große Kapitalbarriere erstmal mit sich bringt. Also ich brauche erstmal eine Menge Kohle, um mir eine Wohnung kaufen zu können. Meistens geht es schon so mit 10.000, 15.000 Euro. Aus meiner Perspektive können sehr viele Leute es schaffen, sich so viel Geld zusammenzusparen, wenn sie nicht unbedingt 8 iPhones haben und 12 Netflix-Abos. Das ist aber eine ganz andere Baustelle. Und wir wollten halt was schaffen, wo man sehr, sehr kleinteilig investieren kann, weil die Realität ist die, wenn ich 500.000 Euro Einmalanlagebetrag habe, kann ich Private Equity und Venture Capital machen und habe hohe Erträge, aber habe ich 50 Euro im Monat, mache ich das halt nicht, weil ich dazu keinen Zugang kriege. Also das System an sich ist natürlich schon so, dass es sagt, hey, die Reichen können die geilen Investments machen und die, die keine Kohle haben, die können halt nicht so geil investieren, was eigentlich total kontraproduktiv ist, weil, sagen wir mal so, würde Deutschland den kleinen Sparern, zum Beispiel diese ganzen Freibeträge und so auf Dividendenerträge, totaler Bullshit, eigentlich kannst du es direkt abschaffen, weil es begrenzt einfach die, die anfangen, minimale Erträge zu machen. Und gerade diese Kapitalerträge sind, glaube ich, das wesentlichste Tool, um ein freies, unbestimmtes Leben zu führen aus finanzieller Sicht. Und das wollen wir ein bisschen halt möglich machen, dass man sagt, okay, ich kann auch mit 10 Euro im Monat damit machen und habe relativ gute Verzinsungen im Vergleich zu dem, was ich halt sonst selber machen kann.
2: Das heißt, anstatt die Wohnung alleine zu kaufen, investiert man bei euch, ihr kauft die Wohnungen und die Leute werden anteilig beteiligt.
1: Im Großen und Ganzen kann man es so zusammenfassen, ja.
2: Okay. Habt ihr denn das Gefühl, dass ihr dort in eine Nische eingedrungen seid? Also ich meine, mit Immobilien spekuliert wird überall. Der Immobilienmarkt ist auch ein beliebtes Objekt für Kapitalanlagen. Was also macht Curly genau anders als vielleicht andere Firmen?
1: Ich glaube, das ist ein bisschen schwierig, aus eigener Perspektive zu sagen. Was wir versuchen, ist, dass wir das Ganze menschlich cool machen, was natürlich in der Branche nicht immer passiert, und gleichzeitig auch einer gewissen Gruppe zugänglich, die vorher halt nicht investieren kann, weil es schlichtweg die Einstiegsbarriere zu hoch ist. Wir versuchen das so menschlich wie möglich irgendwie zu gestalten, aber nach wie vor trotzdem halt gute Erträge zu machen. Und das führt eigentlich zu ganz guter Akzeptanz. Also wir sind mit unserem, sagen wir mal, Endprodukt noch nicht live. Wir machen das in kleinem Kreise, im Bekanntenradius machen wir das schon, aber sind da noch nicht so public, sagen wir mal. Das wird noch passieren, vielleicht im Laufe des Jahres, vielleicht nächstes Jahr, aber alles zu seiner Zeit. Braucht ja auch viel Vorbereitung.
2: Und hast du das Gefühl, dass du was lernen konntest aus deiner ersten Gründungserfahrung, was du jetzt anwenden kannst bei dieser Gründung und auch beim Führen des Unternehmens? Also hast du aus diesem Scheitern, das beim Nachtclub, auch wenn ihr nicht komplett gescheitert seid, ich würde das schon...
1: Phasenweise sind wir gescheitert, doch.
2: Ja. Ja. Hast du daraus was gelernt für dein jetziges Unternehmen?
1: Ja, total. Vor allem totale Entspanntheit, weil einfach die Realität ist, dass eine Situation vermeintlich schlecht aussieht, aber im Endeffekt gar nicht so schlimm ist. Und wir halt keine Referenz dafür haben, weil wenn ich jetzt, sagen wir mal, nur aus der Schule komme und irgendwie noch nie sowas gesehen habe, dann werde ich natürlich von Zahlen und dieser Intensität der Realität natürlich schon übermannt. Wenn ich es aber schon ein paar Mal gesehen habe, dann ist es halt auch langweilig. Ich glaube, das ist wie wenn ich mit einem, was weiß ich, Tiger aufgewachsen bin und dann läuft einer vorbei, dann läuft halt einer vorbei. Aber wenn jetzt bei mir ein Tiger vorbeikommt, dann mache ich wahrscheinlich 2 Backflips.
2: Du hast ja neben deiner Tätigkeit als Geschäftsführer auch noch Social Media als Standbein. Auf Instagram zum Beispiel folgen dir 55.000 Leute und hören sich an, wie du Tipps zu Immobilien gibst. Dann hast du jetzt gerade noch ein Buch geschrieben. Ist dir irgendwann mal langweilig?
1: Ja, relativ schnell sogar. Die Frage ist ja auch immer, das ist jetzt vielleicht nicht populär, aber laufe ich vor irgendwas vielleicht weg, um mich mit den ganzen Themen so zu überladen, oder habe ich einfach Bock? Da bin ich jetzt auch noch nicht so ganz am Ende der innerlichen Meditation angekommen, aber ich beschäftige mich schon viel damit. Weil ich könnte ja auch einfach mal chillen ein bisschen. Das fällt mir durchaus schwer. Ist aber eine meiner größeren Aufgaben. Ja, das Social-Media-Thema ist halt aufgekommen, weil mich der Immo-Tommy hat mir gesagt, hey Tobi, mach auch mal so Videos, weil wir kennen uns, der kommt hier aus der gleichen Ecke wie ich. Und ich hatte gar keinen Bock, hab's gemacht, das hat gut funktioniert. Und das war erst TikTok und dann kam Instagram über den Steuerfabi noch. Und anfangs hatte ich null Plan, was ich damit machen soll. Weil es ist schnell gewachsen, die Leute haben halt Fragen gestellt, ich habe halt was dazu erzählt. Und ich monetarisiere das bis heute halt auch nicht, weil ich das auch nicht so will, sondern das eher als kostenlose Anleitung geben will, damit noch mehr Leute anfangen können, sich was zu kaufen und ein bisschen Vermögen aufzubauen, weil ich in dem Aufbau des Vermögens und der Fähigkeit der Leute aus einem Teil ihrer Kapitalerträge zu leben, eine extreme Zukunftsperspektive auch für Deutschland sehe. Weil es würde, glaube ich, jeder, ganz viele Leute, wenn die 100 Euro passiv im Monat hätten, die würden das richtig geil finden. Ich sehe das ja, wie das ist, wenn jemand dann anfängt, so die ersten kleinen Erträge zu haben und was das für Veränderungen bewirkt. Ich glaube, das hat auch auf gesamtwirtschaftlicher Sicht einen riesen Hebel, weil dann die Leute vielleicht mehr machen, was sie wollen. Und wenn ich das mache, was ich will, bin ich produktiver und erzeugt automatisch einen höheren Output für die Gesellschaft. Und das sehe ich als relativ großes Thema, vor allem für die ganze Generation, die jetzt kommt, so vielleicht auch in unserer Altersgruppe, die halt in ein Rentensystem einzahlt, also ich jetzt nicht, aber in ein Rentensystem einzahlt, das halt nicht geil funktioniert und teilweise noch nicht verstanden hat, wenn sie sich nicht selber drum kümmern, dann wird sich halt niemand um sie kümmern. Und da ist es, glaube ich, sinnvoll, relativ früh einen Riegel vorzuschieben und zu sagen, hey, jetzt machen wir mal was nachhaltig irgendwie Vermögen aufbaut für alle.
2: Du sagst, man ist produktiver, wenn man was macht, was man gut findet. Gründest du nochmal ein Unternehmen? Bist du da nochmal produktiv genug oder sagst du, ich bleibe jetzt erstmal bei dem, was ich mache, oder kommt da noch was Neues von dir?
1: Also ich trainiere mich ja im Fokus und habe viele alte Sachen schon losgelassen und werde auch noch mehr loslassen, weil einfach ich mich auf eine Sache konzentrieren will und ich sehe da drin schon ein bisschen meine Aufgabe, weil mir das auch viel Spaß macht und ich da auch schon coole Feedbacks bekommen habe. Und die menschlichen Themen sind natürlich viel krasser als irgendwelche finanziellen Themen. Und bei uns in der Satzung, in der AG, sowas drin, dass wir 10% unserer Einnahmen an die 10% der Ärmsten geben können. Wie genau das stattfindet, ist nicht definiert, weil es sich ganz schwer planen lässt, aber wir möchten das ungefähr so machen, dass einfach 10% unserer Erträge in Cashflows ausgeschüttet werden an Leute, die sich halt einfach Sparen nicht mal leisten können, sodass da auch ein bisschen was passiert. Weil ich habe was gesehen beim Kitesurfen, da war ich irgendwie während Corona Kitesurfen oder irgendwie zwischen diesen Phasen, wo man halt mal kurz weg durfte. Und da war ich in Ägypten und da war einfach niemand außer mir. Und dann waren da so 5 Jungs, die halt da gearbeitet haben. Und ich habe denen 50 Euro gegeben, weil die halt mir 2 Wochen lang alles geholfen und gemacht haben, was sie gar nicht hätten machen müssen, aber denen war halt scheiß langweilig. Und dann haben die halt fast geweint, weil sie mir dann erzählt haben, dass sie halt das sonst irgendwie im Monat verdienen.
2: Ja, das ist ja auch so, dass gerade, wenn man wenig Geld hat, ist es ja auch furchtbar schwer, günstig zu leben tatsächlich. Das ist ja dieses Paradoxon, dass man kann dann einfach nicht sparen und man muss zum Beispiel viel häufiger Dinge ersetzen, weil man günstigere gekauft hat, dann ist es insgesamt letzten Endes teurer und so weiter. Aber das ist, glaube ich, nochmal eine ganz andere
1: Kiste. Nur Klamotten,
2: da könnten wir auch nochmal eine halbe Stunde drüber reden.
1: Wenn ich muss jetzt nichts übertrieben Teures kaufen, aber wenn ich mir was normal Ordentliches kaufe, das hält halt viel länger, als wenn ich jetzt wirklich nur die günstigsten Sachen kaufe. So ist es ein bisschen so mit der Curly-Kapitalgeschichte.
2: Das sagt Tobias Klaasens. Er hat kurz nach dem Abi einen Nachtclub gegründet. Heute leitet er ein Immobilieninvestmentunternehmen, ist auf Instagram und TikTok erfolgreich und hat gerade erst ein Buch geschrieben. Seine Geschichte zeigt, dass man sich auch neue Träume suchen kann, selbst wenn die alten gar nicht geplatzt sind. Vielen Dank für das Gespräch, Tobias.
1: Vielen Dank für die Einladung.
2: Redaktion für diese Folge waren Stefan Ziegert und ich. Produziert wurde das Audio von Florian Drexler. Ich bin Rebea Schlotz und das war die 3. Staffel des Flopcasts. Das war die letzte Folge. Ciao, ich verabschiede mich.
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2: Dieses Mal lernen wir einen jungen Mann kennen, geboren und aufgewachsen im Altmühltal in Bayern. Über Niedersachsen und Kanada ist er dann irgendwann in Berlin gelandet. Er ist Landschaftsgärtner und Musiker. Ja, das war er gerade, der Paul Baumann. Er hat sich viel vorgenommen, denn er will auch Brückenbauer sein für Menschen, Pflanzen und für die Stadt. Er hat auch schon mehrfach Brücken gebaut. Im letzten Jahr hat er zum ersten Mal in Berlin das Urban Utopia Festival auf die Beine gestellt, auf dem sich Stadtbegrüner, Kräuterexpertinnen, Gärtner, Gärtnerinnen, Wissenschaftlerinnen und jede Menge Publikum aus dem deutschsprachigen Raum getroffen und ausgetauscht haben. Im Frühjahr diesen Jahres hat er den Thelia Award, einen Preis für Menschen, die sich für Pflanzen einsetzen, in 20 unterschiedlichen Kategorien ausgelobt. Und in diesem Juli findet in Berlin die zweite Urban Utopia Konferenz statt.
3: Ich glaube, dass wir Pflanzen viel mehr als emotionales Medium begreifen, um Menschen zu verbinden, um Projekte zu verbinden und Menschen aus unterschiedlichen Fachbereichen zu verbinden. Das ist die Grundidee.
2: Wie der Gärtner und Musiker es geschafft hat, in so kurzer Zeit so viele Menschen für seine Ideen zu begeistern, was das für Ideen sind und was ihn genau antreibt, wollte ich wissen. Und deshalb haben wir uns an dem Ort getroffen, an dem vor 2 Jahren alles begonnen hat. Im begrünten Innenhof der Quadriga Hochschule in Berlin. Außen wirkt der Bau mitten in Berlin wie ein exklusives Bürogebäude. Innen Business-Atmosphäre, Sichtbeton, Glas, edles Holz. Hier werden angehende Führungskräfte in PR, Kommunikation und Politik ausgebildet und für Europas Top-Kräfte Branchenkongresse und Awards entwickelt. Gegründet unter anderem von Rudolf Hetzel, der eine besondere Rolle in der Geschichte spielen soll. Paul Baumann, der schlaksige, fast 2 Meter Mann, in heller Hose, orangem Hemd mit kurzem blonden Haar und Gitarre auf dem Rücken, versprüht eher den Flair eines künstlerischen Freigeistes, wie er so neben den Kübelpflanzen in der Lobby steht und erklärt, was wir da sehen.
3: 2 Ficusarten, über Philodendronarten, über eine Grünlilie, Begonien, eine Strelitzie, Calathea. Die Idee von Rudolf war von Anfang an, dass dort Secondhand-Pflanzen sind. 70-80% der Pflanzen sind von der Grünen Woche.
2: Wie war denn das damals? Also du hast hier begrünt und dann hat dir einer auf die Schulter geklopft.
3: Nee, es war eigentlich so, dass ich in der Alten Münze in Berlin, diese Kulturinstitution, da war ich Stadtgärtner, als ich nach Berlin gezogen bin. Genau jetzt vor 3 Jahren. Und dann habe ich 5 Monate später einen Anruf bekommen von dem Rudolf Hetzel, der Gründer. Der hat mich dann gefragt, ob ich nicht mal vorbeikommen möchte hier in die Quadriga und er würde gerne ein bisschen mehr Pflanzen hier in den Örtlichkeiten haben. Also ich habe das versucht, so ein bisschen, oder machen wir auch nach wie vor partizipativ. Das heißt, die Leute hier in den ganzen Offices, die waren dann Paten von Pflanzen. So bin ich sozusagen auch zum ersten Mal in meinem Leben in so diese Corporate-Welt reingekommen, weil ich dann Teams kennengelernt habe. Also Rudolf ist so ein sehr visionärer Mensch und auch ein sehr offener und mutiger Mensch. Ich war dann auch fast schon wie so ein Extended Team Member von der Quadriga, aber halt der Pflanzen-Paul, so nennen sie mich hier liebevoll alle, weil ich dann verschiedene Workshops gemacht habe, Umtopf-Workshops. Wir haben so eine Pflanzen-Community aufgebaut und habe zu der Zeit, als ich das gemacht habe, auch noch an der Schule gearbeitet. Also ich habe ein Staatsexamen gemacht zu der Zeit. Ich weiß gar nicht, wie der Impuls war, aber es war einfach so, dass ich dann Projekte kennenlernen wollte. Also ich wollte irgendwie weniger jetzt mich um die Begrünung kümmern, sondern wollte wissen, was es denn wirklich noch so gibt. Das hat dann sehr schnell resoniert und sehr schnell viel Menschen kennengelernt. Ja.
2: Das ist ein Riesenerfolg geworden. Sollen wir mal rausgehen? Ja. Denn hier den Innenhof hast du ja auch begrünt. Hier ist jetzt eine gepflasterte Terrasse. Hier stehen Stühle für die Studenten und Studentinnen. Ein Hügel ist in der Mitte, der ist abgedeckt mit Kiesel. Und was hast du da alles reingepflanzt?
3: Also die Idee, wie wir das mit den Architekten so ein bisschen entwickelt haben, war, dass so ein Pergola-Charakter entsteht. Und das sollte immergrün sein. Wir haben hier Clematis amandii. Das ist eine immergrüne Clematis. Und wir haben auf dieser Insel ganz viel Katzenminze eingepflanzt. Viel heimische Stauden. Also die Planung hat auch Silvia Koch gemacht. Die habe ich nicht selbst gemacht, weil ich liebe Stauden. Aber ich kenne mich mit Stauden nicht so gut aus.
2: Und knapp ein Dutzend, etwa 5-6 Meter hohe Bäume sind ja auch dabei. Ist dein Lieblingsbaum dabei, die Linde?
3: Nee. Die ist tatsächlich nicht dabei, aber ich habe auch schon überlegt, ob wir uns die hier einpflanzen. Eigentlich ist das ein Must.
2: Warum ist die Linde dein Lieblingsbaum?
3: Die Linde hat natürlich eine sehr schöne Symbolik mit dem Baum der Gemeinschaft, Dorflinde, zentraler Punkt. Ich komme ja aus Bayern, aus dem Dorf. Also sie begleitet mich irgendwie künstlerisch eigentlich schon ein bisschen länger. Ich habe ja lange als Musiker war ich ja sehr aktiv und wir haben unser Debütalbum hieß Tilia.
2: Linde?
3: Genau, Linde. Für die Gattung der Linden. Ich glaube, es gibt über 20, 25, 30 Arten der Linde. Und viele der Songs sind in Hannover Linden entstanden. Also ich habe da auch gewohnt für ein Jahr. Und die Band war da quasi beheimatet, You Silence I Bird. So ist dann Tilia also als Verbindung zu dem Ort Linden und dann aber auch die Natur, die immer für mich auch künstlerisch und als Liedermacher sehr essentiell ist.
2: Deine Band You Silence I Bird, was heißt das?
3: Also es heißt halt Du Stille, ich Vogel. Wir haben ihn immer nicht so richtig erklärt, weil es halt ein Kunstname ist auch. Aber dieses Bild, was ich immer so ein bisschen dann kommuniziert habe, war, oder dass man Vögel in Stille sozusagen zuhört.
2: Du hast ja deine Gitarre dabei.
3: Ja.
2: Können wir
3: ja,
2: mal hören, wie Natur musikalisch klingt?
3: Ja, das habe ich gespielt bei der letzten Eröffnung der Konferenz. Wild Mountain Thyme heißt es. Also Thyme Thymian. Das ist ein Folklore-Lied, das ich in Nova Scotia kennengelernt habe, im Osten Kanadas.

0: Also das ist jetzt, wie gesagt, kein eigengeschriebenes Lied, aber ich habe zum Beispiel auf jeden Fall ein Lied über Ahornbäume geschrieben. Ich habe in der Jasperallee gewohnt, in Braunschweig. Da bin ich auch zum ersten Mal politisch aktiv geworden. Das waren bis zu 100 Jahre alte Ahornbäume, an die 100 Stück, die vom Ring bis zum Staatstheater wunderschön ausladend dastanden, bis zu 20 Meter hoch. Dann war dann die Entscheidung, dass die gefällt werden sollen, Tabula Rasa. Und diese Entscheidung war sehr fragwürdig, weil die Vitalität für Stadtbäume normal war. Wenn man das aus kritischer Perspektive betrachtet, dann war das eher eine ästhetische Entscheidung, die natürlich äußerst subjektiv und bescheuert ist. Und zwar wollte man diesen Abschnitt, der ja die prominenteste Straße Braunschweigs ist, die Jasperallee, wollte man wieder in kaiserlichem Gewand darstellen. Und deswegen hat man dann witzigerweise Lindenbäume hingepflanzt, wie das zu Kaiserszeiten da auch war. Aber die stehen halt jetzt da wie Zinnsoldaten, jeder gleich. Die Ahornbäume, da war groß neben klein, weil halt über die Jahre natürlich Neupflanzungen stattfinden mussten. Und ich habe auf jeden Fall das mitbekommen, das war wirklich zu Hambacher Forstzeiten auch, deswegen hatte die Polizei da auch ein riesengroßes Aufgebot gemacht, als die ersten Fällungen stattgefunden haben und ich war quasi an der Front. Ich habe mich auf Bäume geklettert und so. Und dann habe ich dieses Lied, Gentle Breeze heißt das. Soll ich das kurz anspielen?
1: Klar.

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1: Schön. Du hast ja 8 Jahre lang auch klassische Gitarre studiert, hast viele Lieder selber geschrieben, wolltest eigentlich Profimusiker werden. Als erste Ausbildung hast du Gärtner gemacht. Ja. Wie kam das denn dann?
2: Also es war so ein bisschen so eine sehr naive Entscheidung letztlich. Also ich wusste auf jeden Fall, dass ich gerne da draußen bin und gerne Sachen mache. Aber tatsächlich dachte ich mit meinem Freund zusammen, also mit Jonas, mit meinem Bandkollegen damals, wir sind dann zusammengezogen, dass wir in der Ausbildung mehr Zeit hätten für Musik. Was natürlich kompletter Bullshit war. Die ersten Wochen in dieser Landschaftsgärtnerausbildung habe ich komplett geschlaucht. Also es war im Hochsommer angefangen und das Erste, was ich gemacht habe, war natürlich erstmal nur geschaufelt. Ja, so den ganzen Tag bei 35 Grad oder so. Es war komplett krass.
1: Also du hast Landschaftsgärtner gemacht, dann hast du studiert, dann warst du in Kanada, da hast du auch zum Teil als Gärtner gearbeitet. Du kommst zurück nach Berlin und es geht nicht weiter mit Musik, sondern mit Gärtnern. Mhm. Wie war denn deine Stimmung da? Warst du ein bisschen enttäuscht?
2: Also als ich dann dieses Garten, also in der Alten Münze da gemacht habe, habe ich angefangen, solo mich aufzunehmen und ich hatte ein bisschen die Idee, das mich selbst zu produzieren, so eine Solo-Artist oder eine neue Band aufzubauen oder weiterzumachen auf jeden Fall. Und dieser Anruf hier von Rudolf, der hat dann nachhaltig verändert.
1: Und du bist ja jetzt eigentlich das Gegenteil vom Solo-Projekt, sondern es ist ja eine riesen Community gewachsen. Mit der Urban Utopia Konferenz müssen wir vielleicht nochmal sagen, Urban Utopia ist...
2: Es ist durch die Liebe zu Pflanzen der Aufbau einer nachhaltigen oder langfristigen Community, also Pflanze sozusagen als verbindendes Medium, um Menschen aus unterschiedlichsten Fachbereichen und Disziplinen und Lebensphasen und Generationen zu verbinden. Warum machen wir das? Weil wir eine ganz tiefe Verbundenheit und Liebe und Faszination zu Pflanzen haben und zu Menschen auch haben. Das ist eigentlich das verbindende Element. Wir begreifen die Pflanze in gewisser Weise auch als Medium, um diese Menschen zusammenzubringen. Und das Ziel ist für uns ja, dass wir Sichtbarkeit erzeugen für all diese tollen Menschen, für all diese tollen Lösungen, für all die Innovationen und Ideen und das Wissen, was da ja auch existiert und das ganze Potenzial, um Veränderungen, Transformation nachhaltig zu pushen. Ja, und Pflanze ist einfach das schönste Medium, das es gibt. Sie ist geerdet, sie ist vernetzt, sie ist lebendig, sie ist schön. Also es gibt kein wundervolleres Medium als die Pflanze.
1: Ich habe über dich gelesen, du wärst ein Brückenbauer zwischen Menschen, Pflanzen und der Stadt im Prinzip. Also so eine Art Begrünungspontifex.
2: Ich glaube, das ist der Slogan auf LinkedIn, den ich mir da gegeben habe. Ja.
1: Und du hast ja jetzt eigentlich versucht, so ganz viele Einzelinitiativen mal zu bündeln.
2: Ja, ich glaube, das kommt zu diesem Begriff des Grassroots irgendwie, kleinere Initiativen zu sammeln, zu bündeln und zu komprimieren dann in einem Format. Das ist ja ein bisschen das, was wir gemacht haben. Und die dann auch in Kontakt treten zu lassen, zusammenzuholen und zusammenzubringen mit den auch den großen Playern sozusagen. Also sowas wie größte Baumschulen hier in der Region, sogar Europas, großen Landschaftsarchitekturbüros, also wirklich großen Branchenleuten und aber eben auch die kleinen Vereine und Organisationen.
1: Und es konnte ja eigentlich jeder machen, was er wollte, wenn ich das richtig verstanden habe. Ja, also der eine einen Vortrag und die anderen einen Workshop und wieder andere hat Musik gemacht. Was gab es denn alles?
2: Also es war schon kuratiert, also ich war schon Head of Program, wie man so schön sagt. Also es war jetzt nicht einfach open und jeder konnte machen, was er will, sondern da war schon ein Konzept dahinter. Aber das Konzept war eben interdisziplinär, das heißt unterschiedliche Fachbereiche vertreten. Wir haben 6 Oberkategorien, also Pflanzen und Innovation, Pflanzen und Räume, die ganzen architektonischen Themen, Pflanzen und Wissen, ganze Wissenschaft, Bildungsthemen, Pflanzen und Kultivierung, also ganzen Anbauformen, Kultur dahinter, dann aber Pflanzen und Kultur mit den ganzen künstlerischen Themen. Großteil war ja Best Cases, also wirklich basierend auf realen Projekten. Und das haben wir eigentlich im Co-Kreationsverfahren dann auch entwickelt.
1: Hast du mal ein paar Beispiele, was man bei dieser Konferenz so kennenlernen könnte?
2: Also ich muss da immer an Jürgen Herrler denken, der hat einen Vortrag gehalten zu essbarer Fassadenbegrünung. Das finde ich halt sehr, sehr tollen Ansatz, Vertikalbegrünung zu denken, die halt irgendwie auch praktischen Mehrwert liefert. Das bringt natürlich dann einen sofort zu Birgit Schattling auch, die maximale Biodiversität auf minimalem Raum nach vorne bringt. Ja, also wir haben Founders Circles, also das heißt wirklich, wo wir verschiedene Gründerinnen und Gründer zusammengebracht haben. Wenn man etwas in der Pflanzenbranche gründet, was sind da die Herausforderungen? Was ist eigentlich der Einfluss auch von KI und so weiter?
1: Also da waren ja Landschaftsgärtner, Heilpflanzen, Expertinnen, Wissenschaftler, Philosoph, Musiker, alles Mögliche. Gibt es eine Geschichte, eine Begegnung, die dir besonders im Gedächtnis geblieben ist?
2: Dr. Hildegard Kurt, Mitbegründerin des Unterinstituts. Sie hat einen Apfel dabei und hat die Lebendigkeit des Seins in all seiner Tiefe und Vergänglichkeit und Schönheit hat sie mit diesem Apfel erklärt. Das, was sie gesagt hatte, verkörpert so ein bisschen diese Ganzheitlichkeit, die wir ja auch bewusst voranbringen, dass wir eben Leute von Baumschulen, aus Gartenlandschaftsbaubüros, Expertinnen und Menschen, die die Pflanze auch als Wirtschaftsmedium begreifen und begreifen müssen, weil sie damit halt Geld verdienen. Und sie kommt halt aus einer Gesellschaftsperspektive heraus, aus einer ästhetischen Perspektive. Und was sie dann gesagt hatte, war, wir atmen ein, was Pflanzen ausatmen, und wir atmen aus, was Pflanzen einatmen. Wir atmen mit den Pflanzen. Das hatte sie so stehen gelassen in den Raum und ich saß dann auch im Publikum und das hat bei mir einmal komplett die Gänsehaut runtergemacht, weil das so sinnbildlich ist. Die Symbiose, ja. Und das ist auch das, was mich sehr, sehr stark bewegt in Kanada. Nur um das kurz anzuschneiden, habe ich meine Masterarbeit zu dem Thema Reconciliation geschrieben, also Versöhnung, Wiederversöhnung zwischen Mi'kmaq, das sind die indigene Gruppe dort in Nova Scotia, mit den Euro-Kanadiern. Reconciliation, weil dort zu der Zeit, als ich da war, diese ganzen also unmarked graves, also Massengräber gefunden wurden von Kindern, die in diesen Residential Schools umgekommen sind, aus unterschiedlichsten bizarren Gründen. Und kulturwissenschaftlich habe ich mich den Mi'kmaq annähern dürfen, auch in Communities und so weiter. Und es gibt ein Konzept, das heißt Netukulimk. Das ist ein Konzept, das kann man so ganz grob als Nachhaltigkeit einfach übersetzen. Aber es ist so faszinierend, weil es politisch, philosophisch, moralisch, spirituell, ökonomisch, ökologisch ein ganzheitliches Gesamtkonzept ist, wo alles quasi ineinander verwoben ist. Also die ganze Perspektive, wie man die Welt betrachtet und die auch sagt, dass eben kein Wesen höher ist als das andere. Also der Mensch ist nicht hierarchisch höher als eine Pflanze oder als ein Tier oder als irgendwas Lebendiges. Und es verändert radikal natürlich die Sichtweise, wie man mit der Natur umgeht, mit der Mitwelt umgeht. Das hat total resoniert bei mir, weil das auch immer so ein bisschen geschlummert hat in dieser ganzen Art und Weise, wie ich halt Lieder auch geschrieben hatte. Hat mich das sehr bewegt, dass quasi in so einer jahrtausenden alten Kultur, die ja sehr lebendig ist, so stark verankert ist dort, ja.
1: Gibt es auch einen Song zu?
2: Also jetzt nicht dazu, aber inspiriert davon, ja. Der heißt Bay of Fundy und der ist auch tatsächlich dort geschrieben. Bay of Fundy, da sind die höchsten Tidenhübe der Welt. Alle 6 Stunden bis zu 13 Meter.

0: wunderschön. Es ist wie ein Waldspaziergang, wenn man deine Musik zuhört. Und du setzt es ja immer wieder ein. Du hast es auch gesagt, auch die Telia Awards. Ihr habt ja den nächsten Coup gelandet. Ihr habt einen Preis ausgelobt. In 20 Kategorien ist er dann vergeben worden, hier für die grüne Branche. Es hat sich ja gefühlt, hat Deutschland beworben und Österreich und die Schweiz. Wie seid ihr denn auf die Idee gekommen, wir loben jetzt mal einen Preis auf?
1: Natürlich ist es inspiriert hier von der Quadriga, weil Quadriga macht ja Konferenzen, die Quadriga macht Awards. Ich war jetzt so nicht von selbst darauf gekommen, das zu machen. Also ich wusste gar nicht, dass das möglich ist. So. Ich war ja noch nie auf irgendeiner Awardshow oder so. Und ich glaube, das ist aber auch quasi genau das Gute daran, weil wir dadurch, wie gesagt, unkonventionell an die Dinge rangehen. Am Ende liegt es natürlich eine super schöne Ergänzung. Also diese Konferenz, wo so viele Leute zusammenkommen und dann ein Preis, wo man Projekte bewusst würdigt. Und das verstärkt sich natürlich im Netzwerk.
0: Ist eigentlich wie so ein Superspreader-Event, weil jeder, der da Follower aufruft zu unterstützen oder nachher postet, dass er gewonnen hat oder dabei war, ist ja wieder ein Multiplikator.
1: Genau. Und das war auf jeden Fall auch spannend in der Namensfindung. Telia Awards gab einen Namen, der nicht resoniert hatte. Und dann war es ein paar Tage vorher und ich bin mit dem Rad lang gefahren und war dann auf der Weserstraße. Du guckst nach oben und dann war ich unter Linden und auf einmal war das so glasklar, das sind die Telia Awards. Telia ist ja auch ein wunderschöner Name. Ich habe jetzt auch schon 2, 3 Telias kennengelernt, also Frauen auch. Gibt's ja.
0: Der Preis war eine geschnitzte Lindenknospe aus Holz und die kam aus Köln.
1: Genau, also ist eine europäische Linde, also der Preis, eine Knospenskulptur aus Lindenholz, weil wir dann herausgefunden haben, dass Linde ja auch das Schreinerholz ist oder Schnitzholz, weil es eben relativ weiches Holz ist. Und der wurde gemacht von Becher Bergmann, genau. Und die sind relativ komplex, den so zu schnitzen. Du brauchst eine ziemlich krasse Fräse dafür, so eine 5-Achs-CNC-Fräse. Das habe ich jetzt gelernt. Das ist ja auch das Spannende. Ich meine, mittlerweile gibt es Hanna, die operativ die Sachen einfach wegräumt. Meine Stärke ist es nicht die operative Umsetzung, sondern meine Stärke ist, glaube ich, eher ich sein zu können. Und deswegen bin ich aber natürlich, also bevor Hanna da war, habe ich ganz viel von diesen operativen Dingen halt einfach alles selbst gemacht.
0: Man sagt so, du hast eine Konferenz veranstaltet und da sind so und so viele Speaker, die musstest du wahrscheinlich alle selber erstmal anrufen und sagen, ich bin der Paul Baumann, Sie kennen mich nicht, aber ich kenne Sie und möchten Sie nicht was erzählen?
1: Die meisten kannte ich ja persönlich, das ist ja das, was es auch ausmacht. Also das, was es wirklich ausmacht im Kern, ist auch wirklich die persönliche Verbindung und das Du. Also es ist ja als Du-Event konzipiert, also auch ein Carsten Schneider wird geduzt, konsequent.
0: Was ich damit nur sagen wollte, ist, du musstest ja wahrscheinlich ganz, ganz, ganz viel Arbeit, die du auch so gar nicht kanntest, musstest du ja leisten, um überhaupt mal dieses erste Event im letzten Juli in Gang zu kriegen, oder?
1: Ja, das war dann auch alles sehr glückliche Zufälle mit dem Impact Hub. Da hatten wir eine Startup-Förderung, also mit meiner damaligen Kollegin Ebba und Freundin sozusagen. Wir waren halt auch befreundet oder sind befreundet. Und wir hatten dann im Dezember 2024 dann eine Startup-Förderung bekommen über den Impact Hub in Berlin. Und das war über 7 Monate, also wirklich genau bis zur Konferenz und konnten uns also durch ein Stipendium dann in dieser Zeit vollkommen auf diese Konferenz konzentrieren.
0: Und wie sieht das jetzt aus? Hast du jetzt eine Firma gegründet oder?
1: Urban Utopia ist eine Organisation, eine Firma, die irgendwie so überlebt halt. am Existenzminimum sozusagen. Aber ich glaube, dass das auf jeden Fall wachsen wird und dass das auf jeden Fall auch größer wird als Bewegung oder als Unternehmung. Wo das dann zu einer wirtschaftlichen Ebene dann hingeht, wird eher in so einem gemeinwohlökonomischen Bereich sein, auch wenn das jetzt als Organisationsform nicht gemeinnützig deklariert ist. Aber das ist für mich glasklar. Also es wäre ein Verruf der Unternehmung und der Pflanzen, das irgendwie kapitalistisch anzulegen. Macht gar keinen Sinn. Das
0: erklärt auch ein bisschen die Preise, weil es geht ja am 9. und 10. Juli weiter mit der nächsten Urban Utopia Konferenz und die kosten so zwischen 180 und 450 Euro. Ist ja auch kein Pappenstiel.
1: Nee. Also wir haben eine Preisphilosophie, die ist sehr offen. Einer der Prinzipien, die wir haben, ist Fairness. Wir ermöglichen den Zugang allen, wenn sie es wollen, wenn dieser reguläre Preis jetzt gerade ist, 180 Euro im Early Bird, für diese 2-Tages-Konferenz inklusive vollem Zugang zu allen Formaten, Vollverpflegung, Essen, Trinken und so weiter, ist da halt natürlich alles inklusive. Wir haben aber auch verschiedene andere Tickets. Also das 450 Euro ist das Supporter-Ticket. Manche sehen nur das und sagen dann, oh, eure Tickets sind so teuer, aber es kauft auch keiner. Also wer das kauft, der unterstützt uns natürlich enorm. Ganz vereinzelt kommt das auch mal vor, aber das ist nicht die Regel auf jeden Fall. Dann haben wir auch Kulturtickets, also für NGOs, Vereine sind das so 110 Euro. Euro. Und am Ende haben wir einen Selbstkostenpreis von 90 bis 100 Euro pro Ticket. Also in Location, wenn man die ganze Verpflegung, wenn man alles quasi mitberechnet. Und dann haben wir aber auch Partner, größere Firmen oder Organisationen, Startups, die vergeben quasi Stipendiate über uns an junge Leute, an Nachwuchstalente. Und die bekommen dann sehr vergünstigt rein. Also das ist auch nicht offiziell sozusagen, aber jetzt zum Beispiel Baumschule Bruns, Baumschule Lorberg, Bäumann, Karl-Stahl-Architektur, die geben uns Geld, damit wir quasi Studierende, wir hatten ja nicht über 150 Nachwuchstalente da an der Konferenz haben, für 30, 40 Euro zur Konferenz kommen. So.
0: Und ich habe schon versucht, das Programm durchzuackern. Also es kommen ja 100 Speaker, Speakerinnen. Ich versuche da meinen Stundenplan zu machen. Es ist gar nicht so einfach, weil man hat oft zwei, drei Sachen gleichzeitig, wo man denkt, wer fällt jetzt hinten runter? Auf wen freust du dich denn besonders?
1: Es sind zum Teil 5 Sachen parallel. Also worauf ich mich sehr freue, ist, ich bin ja mit Dr. Hildegard Kurt, die mich sehr inspiriert. Wir haben auch einen Artikel jetzt gerade veröffentlicht im Evolve-Magazin. Der heißt Mit Pflanzen Zukunft gestalten im Horizont der digitalen Revolution. Das ist von ihr der Titel. Und wir haben das Potenzial von Pflanzen im Zuge der ganzen digitalen Revolution und Pflanzen auch als Vorbild, Inspiration so stärker sozusagen einzubeziehen fürs Wirtschaften, für die Art und Weise, wie wir gesellschaftlich miteinander umgehen und so. Da freue ich mich sehr drauf. Das ist eine große Stärke unserer Plattform, ist eben auch der Frauenanteil. Wir haben ja, glaube ich, 60% Frauenanteil. Von den Speakerinnen, glaube ich, sogar noch mehr. Und wir haben halt ein Panel, ist mit Gabriela Pape, mit der Gründerin der Königlichen Gartenakademie, mit Rosa Pöttinger von Ecotree. So eine Fülle und so ein Reichtum an tollen Menschen und Ideen, dass es schwer ist, in Worte zu fassen.
0: Weißt du schon, welches Lied du singst?
1: Nee, aber diesmal, ich habe 3 Bandkonstellationen und die kommen alle und wir werden da eine richtige Performance hinlegen. Also freue ich mich sehr drauf, ja.
0: Allerdings auch schon Leute gehört, die sagen, ja, das ist ganz toll und das macht bestimmt viel Spaß, aber was soll das bringen? Da kommen so viele Leute aus so vielen unterschiedlichen Bereichen. Die kommen zusammen, dann gehen sie wieder auseinander. Was hat das für einen nachhaltigen Effekt?
1: Ja. Unser Ansatz ist neben der ganzen Interdisziplinarität, also dass es eben aus unterschiedlichen Fachbereichen sind, dass es Peer-to-Peer ist, das heißt, dass die Leute voneinander und miteinander lernen, dass es langfristig ist. Deswegen haben wir halt diese Community-Events, also wir machen 2-mal pro Jahreszeit, gehen wir an verschiedene Orte. Das ist jetzt also schon Berlin-basiert. Wir waren jetzt vorgestern im Umweltministerium, wir waren auf dem Teufelsberg, wir waren bei uns im Impact Hub, wo wir arbeiten. Tolle, faszinierende Orte, die irgendeinen Bezug zu Pflanzen haben. Und weil ja bei uns jetzt auch sehr viele Anmeldungen auch bundesweit sind und zum Teil auch aus Österreich und der Schweiz, machen wir das halt auch so online so ein bisschen, aber das bauen wir halt noch ein bisschen auf, diesen Informationskanal, den nennen wir auch jetzt Inspiration, das heißt, wir versuchen alles, was wir tun, inspirierend zu machen.
0: Und wo soll das Ganze hinführen? Also wie sieht denn deine Urban Utopia Vision aus?
1: Also ich war ja jetzt vorgestern Speaker dort auch auf der Republika.
0: Das ist eine der größten Digitalmessen Europas, wo es auch um gesellschaftlichen Wandel geht. Ja. Also das ist schon eine Auszeichnung, wenn man auf der Republika eingeladen wird, was zu sagen über Pflanzen. Ne?
1: Ja, ich habe mit dem Andreas Gebhardt, einer der Gründer, ist da auch recht begeistert von dem Thema so und bin großer Fan von Andreas Gebhardt, deswegen habe ich ihm eine kleine Fan-Mail geschrieben und dann haben wir uns ein paar Mal jetzt zum Kaffee getroffen und dann hat er das sozusagen ermöglicht. Das Thema war Pflanze ins Zentrum stellen, durch die Liebe sozusagen, durch die Emotionalität und wie dadurch nachhaltige Communities entstehen. Sie sind so ein bisschen auf diesem Why, How, What, das ist ein Konzept von Simon Sinek, A Golden Circle, also wenn man vorstellt, was man tut, dann sagt man meistens immer, was man tut. Also ich verkaufe Handys, ich bin Landschaftsgärtner, also was tue ich? Aber das wirklich Spannende ist und das, was es perspektivisch erfolgreich macht, ist eher das Why. Also warum mache ich das, was ich tue? Und bei uns ist es halt einfach diese Emotionalität und die Liebe zu pflanzen.
0: Also deine Urban Utopia ist jetzt weniger so nach dem Motto, wir gucken nach Paris, die haben das alles ganz toll begrünt oder sonst irgendwo hin und das machen wir jetzt auch so. Das wäre ein schönes Ergebnis, aber eigentlich ist deine Urban Utopia Menschen zusammenbringen, die sich vernetzen und die gemeinsam in dieselbe Richtung gucken.
1: Also ich glaube, wir sehen uns ja selbst so ein bisschen als neutrale Plattform. Also unsere Utopie, wie das aussieht, das wissen die Leute, die zu uns kommen, besser als wir. Also wir greifen uns nicht als Expertinnen und Experten, sondern wir begreifen uns eher als Wissenspool.
0: Was glaubst du denn, welche Fähigkeiten haben dir bislang am meisten geholfen? War das das Handfeste des Gärtners, die Überzeugungskraft des Pädagogen oder die Sensibilität des Musikers?
1: Also das, was ich gefeedback kriege, ist, dass ich glaube, die musikalische Erfahrung, die ich da, ich glaube, in über 300 Auftritten, die wir gespielt haben, gemacht habe, ist die, die am meisten hilft. Weil ich habe das Booking gemacht damals, ich habe krasse Bühnenängste überwunden. Ich weiß meinen ersten Auftritt. Es war total krass, zu singen vor der Öffentlichkeit, also nach außen zu gehen mit eigenen Liedern am Anfang. Also ich weiß noch, ein Auftritt, das war unser größter im Wintertheater in Braunschweig. Da waren so, ich glaube, 400 Leute oder so. Das war wie so ein Spiegelzelt, wo du in der Mitte die Bühne hast. Und ich war so aufgeregt, als wir dann rausgingen, dass ich dachte, ich fall gleich um. Ich kann jetzt nicht atmen. Und so wie wir das halt jetzt aufziehen mit Urban Utopia, wo wir eigene Events machen, merke ich einfach, wie gerne ich das mache. Also wie gerne ich sozusagen auf der Bühne gehe und mir das einfach auch richtig großen Spaß macht. Und deswegen glaube ich, dass das mir am meisten geholfen hat.
0: Ja, ich meine, man hat es vielleicht schon gehört, dass ich so ein bisschen Fan bin von dir. Vor allen Dingen auch, weil ich finde, nette Leute werden oft sehr unterschätzt. Aber bei dir habe ich den Eindruck, du kannst dich mit deiner netten, zugewandten Art durchsetzen, ernst genommen werden.
1: Also liegt vielleicht auch ein bisschen an meiner Statur. Also ich bin ja auch recht groß. Ja, liegt, glaube ich, auch so ein bisschen daran, wie ich aufgewachsen bin. Also ich habe halt 3 Geschwister. Ich habe eine große Schwester, die sehr viel Charisma hat. Ich da, glaube ich, auch immer so ein bisschen gelernt habe, mich durchzusetzen. Also ich glaube, meine Schwester hat da tatsächlich einen großen Einfluss darauf, weil sie für mich immer als Kind, und ist sie nach wie vor, natürlich eine große Inspiration, aber früher war sie auch richtig Vorbild für mich. Also ich habe mich immer sehr an sie rangeklettert. So.
0: Ja. Was sagt die zu deinem Engagement?
1: Oh, also sie ist tatsächlich Namensgeberin von Urban Utopia. Am Anfang hat sie es mitgetragen, weil ich ja zu der Zeit, wie gesagt, ein 2. Staatsexamen gemacht hatte und mich das an sich eigentlich schon gefordert hat. Und ich dann halt hier mit der Quadriga auf einmal quasi einen 2. Volltime-Job irgendwie gemacht hatte. Und ich das 2-mal, glaube ich, hingeschmissen hätte, wenn Laura nicht gesagt hätte, don't do it. Es ist so einfach, das zu lösen. Also ich hätte es wirklich hingeschmissen, ohne Laura. Aber ich brenne halt für dieses Thema. Ich sehe mich oder uns so als Botschafter für diese Themen so. Ich habe da irgendwie gar keinen Zweifel, dass das das Richtige ist, dass das tiefer in die Gesellschaft, in die Wirtschaft, in alles irgendwie eindringen muss. So. Also und das ist für mich glasklar. Deswegen mache ich das mit einer ziemlich glasklaren Überzeugung.
0: Haben wir jetzt noch einen Song, der genau jetzt zu deiner Stimmung passt?
1: Ja, klar.

0: War das Musiker, Landschaftsgärtner und Brückenbauer? Die nächste Urban Utopia Konferenz findet statt am 9. und 10. Juli in Berlin. Den Link findet ihr in den Shownotes und auf der Gartenradio FM Seite. Für den Early Bird Rabatt muss man allerdings schnell sein, den gibt es nur noch bis Ende Mai. Vielleicht sehen wir uns da sogar. Ich bin auch dabei und darf sogar kurz was übers Garten-Podcasten erzählen. Ich sage wie immer danke fürs Unterstützen, fürs Abonnieren und Weitersagen und vor allem fürs Hören. Mein Name ist Heike Sikoni. Machen Sie es gut.
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1: Bohnen sind die neuen Burger. So heißt die nächste Folge. Bei Vegetariern hat sich das längst rumgesprochen. Aber sie nehmen generell mehr Fahrt auf. Sie sind einfach eine super Alternative für Fleisch. Mittlerweile gibt es in den Supermärkten sogar schon Burger-Patties aus Bohnen. Kein Wunder, sie sind gesund. Sie liefern Eiweiße, Vitamine, Ballaststoffe und wirken sich positiv auf die Darmgesundheit aus. Und wir gucken in der nächsten Folge mit Gemüsespezialistin Dagmar Hauke in der Alexianer Klostergärtnerei, welche Bohnen wir selbst anbauen können, was Busch, Stangen, Puff oder Prunkbohnen so brauchen, um gut zu wachsen, wann man sie erntet, wie man sie lagert, warum sie für den Boden ein Kraftwerk sind, welche Nachbarn sie mögen und wozu sie eigentlich den Faden brauchen, der bei den Neuzüchtungen oft schon rausgezüchtet ist.

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1: Es gibt da eine Geschichte. Die Geschichte erzählt, warum die Deutsche Bahn heute so kaputt ist. Die Geschichte geht so. Es war einmal ein Bahnchef, der wollte unbedingt an die Börse.
2: Rambo, Napoleon oder Rumpelstilzchen. Die Spitznamen, die im Konzern über Hartmut Medon kursieren, sind nicht gerade nett.
3: Er gilt als knorriger Typ, der nichts mehr hasst als Aktenvermerke und lange Sitzungen.
2: Bei Konferenzen werfe der impulsive Bahnboss schon mal mit Stiften um sich, berichten Teilnehmer.
1: Der Bahnchef glaubte, er könnte die Investoren nur beeindrucken, wenn sein Unternehmen Gewinn machte.
4: Börsengang, betriebswirtschaftliche Betrachtung, losgelöst von aller Vernunft.
1: Und so begann er, über allem Land zu sparen.
5: Sparen und Verschleiß fahren.
6: Um dann sozusagen ein Unternehmen fit zu machen für die Börse. Ja?
1: Wo einst prächtige Bahnhöfe standen, ließ er nur karge Haltepunkte zurück. Die Schienen rosteten vor sich hin und das Netz wurde immer kleiner und kleiner.
7: Der Medon hat wenig Kritik gejuckt.
5: Nee, der wollte auch an die Börse. An die Börse. Urheil, ja, egal ob alles Verluste. Alles, was nicht gebraucht wird, wird abgebaut, stillgelegt, weggenommen.
1: Die Jahre vergingen und die Eisenbahner im Land murrten. Doch der Bahnchef sah nur die glitzernde Börse in der Ferne.
8: Ich bin eigentlich ein ganz zufriedenes Kerlchen. Also bin hier immer gut drauf. Schlafe gut und finde das alles richtig, was ich tue.
1: Der Börsengang aber kam nie. Und der Bahnchef musste gehen.
9: Der Bahnzerstörer der ersten Klasse. Der größte Bahnzerstörer aller Zeiten.
1: Hartmut Medon war Bahnchef von 99 bis 2009. Die Geschichte, wie er in diesen 10 Jahren das Netz kaputt gespart hat, die wird immer wieder erzählt. Und vielleicht hat niemand diese Geschichte so oft erzählt, wie der Mann, mit dem Joanna und ich jetzt verabredet sind. Klaus Weselski. Unter Medon wurde Weselski erst Tarifreferent, dann Vize und schließlich Chef der Lokführergewerkschaft GDL. Die mit den Streiks. Ehrlich gesagt musste Joanna mich ziemlich überreden, hier mitzukommen. Weselski und ich, wir haben nämlich schon mal ein Interview gemacht.
10: Ich habe das Gefühl, Sie sind eine Institution, die von der Deutschen Bahn instruiert worden ist, um mich in einem Interview in irgendeine Falle zu locken.
11: Das ist nicht der Fall, das kann ich Ihnen versprechen. Eine letzte Frage hätte ich noch.
1: Das ist nicht so gut ausgegangen.
10: Sie kriegen das Interview nicht, das ist beendet. Danke, tschüss.
1: Das kann einem halt auch immer passieren, wenn man ein Interview mit Klaus Weselski führt.
12: Hallo.
13: Guten Tag, Charlotte Thielmann, hallo.
14: Klaus Weselski.
12: Hallo, Joanna Voss.
14: Grüßen Sie.
15: Hallo.
1: Dieses Mal hat Weselski allerdings nicht das Gefühl, dass wir Agentinnen der Deutschen Bahn sind. Dieses Mal geht es ja auch nicht um seinen Job, sondern um den Job von Hartmut Medon.
13: Medon ist ja eigentlich für viele eine Symbolfigur für die Bahn auf Wirtschaftlichkeit trimmen.
16: Ja, der hat den Zug aufs Gleis gesetzt und in Bewegung gebracht. Und dieser Zug ist bis heute nicht angehalten worden. Diese betriebswirtschaftliche Betrachtung, die Durchrationalisierung sämtlicher Vorgänge mit dem Ziel.
1: Weselskis Version der Medon-Geschichte geht so. Eigentlich geht alles schon viel früher los. 1994, als die Deutsche Bahn AG gegründet wird. Mit der Idee, dass die Bahn den Staat nichts kosten soll.
16: Wir werden zum Schluss, das war die größte Lüge überhaupt, dass die Deutsche Bahn AG zum Schluss Gewinne abwirft und das Volksvermögen speist.
1: Dann kommt Hartmut Medon. Für Weselski ist das derjenige, der wirklich ernst macht mit dieser Idee. Die Bahn soll an die Börse und dann wirklich endlich Gewinn machen.
16: Die soll ja angeblich von Schröder ihm ins Ohr geflüstert worden sein, dass die Bahn an die Börse geht und dann eben als Geldbeschaffung für die Bundesregierung dienen.
1: Weselski sagt, für den Börsengang fängt Medon an, alles einzusparen, was man nicht unbedingt braucht. Bahnhöfe, Weichen, Gleise.
16: Das Tafelsilber zu verscherbeln, Bahnhöfe zu verkaufen und mit dem Geld dann die berühmte schwarze Null zu erzeugen, die ja die Grundlage der des legendären Aufstiegs zur Deutschen Bahn AG gewesen ist.
1: Ein Beispiel ist für Weselski der Ort, an dem wir gerade sind. Ein verlassener Bahnhof in der brandenburgischen Provinz. Früher konnte man von hier direkt nach Berlin fahren. Die Strecke wurde aber 2006 stillgelegt. Das Bahnhofsgebäude wurde verkauft und auch hier rostet ein Überholgleis vor sich hin.
16: Die wollten diese Gleise aus den Büchern haben. Das war ein reines finanzielles Rechenexempel. Wenn Sie diese Anlagen aus den Büchern entfernen können, weil sie nicht mehr existent sind, dann haben Sie auch keine Verpflichtung in die Zukunft hinein, diese Anlagen zu unterhalten.
1: Auch das gehört zur Medon-Geschichte dazu. Jedes Gleis, das man aus dem Netz nimmt, muss man auch nicht mehr instand halten. Also weniger laufende Kosten, mehr Gewinn, gut für den Börsengang.
16: Börsengang, betriebswirtschaftliche Betrachtung, losgelöst von aller Vernunft. Bei der Eisenbahn steht fast alles in einem Sachzusammenhang. Es ist ein komplexes Getriebe, ein komplexes Räderwerk. Wenn Sie dann an der Stelle irgendwo ein Rädchen rausnehmen, weil Sie gerade was einsparen wollen, dann kann das sein, das dreht sich im Moment noch weiter. Aber auf lange Strecke kommt es zu negativen Erscheinungen. Und hier sind Sünden begangen worden, die sich auch teilweise erst Jahrzehnte später rächen.
1: Im September 2024 ist Weselski in Rente gegangen. Dieser Spirit, dass die Bahn vor allem auf Gewinne schaut, für Weselski ist das auch nach Medon geblieben. Es hat dann nur niemand mehr so offen darüber gesprochen. Für Weselski war Medon wenigstens ein Überzeugungstäter. Und gerade deshalb eigentlich der Bahnchef, den er am meisten mochte.
16: Ich habe Herrn Medon deswegen geschätzt, weil man musste das Ziel nie mögen, dass er an die Börse wollte, aber die Zielverfolgung, die war exakt und exzellent.
1: Was ist dran an dieser Geschichte? Was ist in den Nullerjahren mit dem Netz passiert? Hat die Bahn da wirklich so viel gespart? In der gleichen Zeit, in der die Politik gerade beim Aufräumen die Milliarden für VD8 gefunden hat? Haben wir heute zu wenig Überholgleise, weil Hartmut Medon unbedingt an die Börse wollte? Und was sagt eigentlich Hartmut Medon dazu? Ich bin Charlotte Thielmann und das ist Teurer Fahren. Folge 4. Die Medon-Geschichte.

0: Da, guck mal, da haben wir unser...
1: Das ist so wie bei Hollywood sozusagen, oh. Ja?
2: Wir sind in Heppenheim an der Bergstraße. Benny, unser Audio-Producer, ist hier aufgewachsen.
1: So weiße Lettern, die im Berg drin stehen. Heppenheim.
3: Also es ist schon echt krass schön da mit diesen...
1: Ja, die Bergstraße ist schon schön.
2: An der Bergstraße, nicht weit von uns, liegt der südhessische Dschungel. Da, wo wir in Folge 1 ein Überholgleis gefunden haben. Beziehungsweise die Reste davon.
3: Oh!
2: Oder?
3: Was?
2: Da sieht man es da? Ist ein Gleis?
3: Ah, da sieht man was! Hier ist was. Weißt du, was das ist? Sind das Schwellen? Ist das ein Gleis?
2: Das Überholgleis, das uns Thomas und Michael gezeigt haben. In ihrer Version der Medorn-Geschichte.
4: Der Medorn, den hat wenig Kritik gejuckt.
5: Nee, der wollte auch an die Börse. An die Börse. Heil, ja, egal ob alles Verluste. Alles, was nicht gebraucht wird, wird abgebaut, stillgelegt, weggenommen.
2: Wie viele Überholgleise unter Medorn insgesamt stillgelegt wurden, dazu gibt es keine Zahlen. Auch die Bahn kann uns das nicht sagen. Aber jedes Überholgleis braucht mindestens 2 Weichen und zu den Weichen gibt es eine Zahl. 24.511. 24.511 Weichen wurden unter Medorn aus dem Netz genommen. Wenn in dieser Zeit ein Überholgleis stillgelegt wird, dann läuft das normalerweise ziemlich geräuschlos ab. Aber nicht dieses Mal. Dieses Mal hat ein Abgeordneter was dagegen.
6: Hallo.
7: Hallo, guten Tag.
6: Johanna Voss.
8: Guten Tag. Herr Meister.
7: Charlotte Thielmann, hallo.
2: Dr. Michael Meister sieht ein bisschen so aus wie Klaus Wieselski. Aber sonst ist er so ziemlich das Gegenteil. Einer, der lieber einen Satz zu wenig sagt, als einen Satz zu viel. Hier in der Region ist Meister nicht irgendein, sondern der Abgeordnete. Seit 1994, seit es die Deutsche Bahn AG gibt, sitzt Meister für die CDU im Bundestag. Wahlkreis 188, Bergstraße. Und auch Michael Meister erzählt uns seine Version der Medorn-Geschichte.
8: Der Fehler war ja genau, dass man an der Infrastruktur versucht hat, Einsparungen vorzunehmen, um dann sozusagen ein Unternehmen fit zu machen für die Börse. Ja? Und damit kurzfristig sozusagen versucht hat, Kapitalmarkteffekte zu erzielen, aber langfristig Infrastruktur verloren hat.
2: Genau das, sagt Meister, ist in seinem Wahlkreis passiert. Bahnhof Zwingenberg an der Bergstraße. Im Sommer 2003 brennt am Bahnhof Zwingenberg das Stellwerk. Die Weichen zum Überholgleis, die können jetzt erstmal nicht gestellt werden. Also nach dem Brand kann man das Überholgleis nicht benutzen. Ein Jahr später kriegt Meister dann mit, offenbar hat die Bahn gar nicht vor, dieses Gleis jemals wieder zu benutzen. Die Bahn hat beim Eisenbahnbundesamt einen Antrag gestellt. Sie will das Überholgleis in Zwingenberg stilllegen.
8: Da ist davon gesprochen worden, dass Weichen ausgebaut werden, dass Überholgleise abgebaut werden. So, und dadurch wurde ich auf das Thema aufmerksam.
2: Und Michael Meister fängt an, Briefe zu schreiben. An das hessische Verkehrsministerium, an die Deutsche Bahn und natürlich an das Eisenbahnbundesamt.
8: Sehr geehrter Herr Keppel, ich bitte Sie ganz herzlich um Ihre Auskunft.
2: Meister schreibt, dass es auf der Main-Neckar-Bahn ja jetzt schon zu wenig Platz gibt. Dass man ja eigentlich auch eine S-Bahn haben will. Er schreibt von einer Rodung der Infrastruktur. Davon, dass die Pünktlichkeit zum Lotteriespiel wird, wenn es dieses Überholgleis nicht mehr gibt.
8: Ist diese Entwicklung geradezu fatal.
3: Was haben Sie sich denn erhofft?
8: Dass man dort bei der Entscheidung über die Genehmigung des Antrags der DB AG eben abwägt. Was bedeutet das für die strategische Zukunft dieser Strecke gegen die, ja, ich sag mal, betriebswirtschaftlichen Überlegungen, die es bei der Bahn gab? Also meine Hoffnung war einfach, Aufmerksamkeit zu erzeugen im Genehmigungsprozess für das Anliegen der Region.
2: Und es funktioniert. Das EBA sagt nein. Die Bahn muss das Überholgleis wieder in Betrieb nehmen.
8: Nein, es ist schön, dass man das erreicht hat. Ist alles gut, denn das war ja eigentlich der Wille, dass die Infrastruktur erhalten bleibt.
2: Michael Meister hat gewonnen. eigentlich.
8: Aber es war ein erster Erfolg, ja. Aber glücklich und zufrieden nicht, weil die Interessenslage der Bahn hat sich ja damit nicht geändert.
0: Und Sie hatten schon das Gefühl, auch da schon...
8: Dass die Bahn eine Absicht hat, ja.
0: Also Sie hatten da schon das Gefühl, irgendwie wird die Bahn das schon noch hinkriegen, dass sie das Ding nicht wieder aufbauen müssen.
8: Auch wenn sie jetzt erstmal durch das EBA gestoppt ist. Ja.
2: Und tatsächlich, die Bahn akzeptiert dieses Nein nicht. Und die Bahn nimmt das Überholgleis auch nicht wieder in Betrieb. Die Bahn zieht vor Gericht. Ein Jahr bevor die Deutsche Bahn an die Börse will, verklagt sie ihren Eigentümer und noch einzigen Aktionär. Die Bundesrepublik Deutschland.
9: Ja, genau. Also es handelt sich ja um ein Verfahren aus 2005 und geklagt hatte hier die DB Netz AG auf Verringerung der Kapazität einer Eisenbahnstrecke.
2: Die Bahn klagt vor dem Verwaltungsgericht Darmstadt. Aber die Akten sind nicht mehr hier.
9: Das Berufungszulassungsverfahren wird dann als Berufung weitergeführt. So ist es in diesem Fall gewesen.
3: Okay, next stop. Oberverwaltungsgericht Hessen in Kassel.
10: Wie ich Ihnen schon gesagt hatte, hatte ich die Akte nicht in der Hand. Also streng genommen kann ich das jetzt eigentlich nicht beurteilen.
0: Wo liegt diese Akte? Wo finden wir die?
10: Ehrlicherweise kann ich Ihnen das nicht sagen. Der Hessische Verwaltungsgerichtshof hat die Akte nach Abschluss des Verfahrens zurück an das Verwaltungsgericht Darmstadt geschickt, wie es üblich ist.
9: Ja, also die Akten sind inzwischen nicht mehr beim Verwaltungsgericht Darmstadt, sondern beim Hessischen Staatsarchiv.
3: Hey Charlotte, ich habe jetzt das Aktenzeichen gefunden, aber die Akten sind noch bis 2040 unter Verschluss. Ich habe mal einen Schutzfristverkürzungsantrag gestellt. Mal schauen.
11: Okay, hier ist jetzt erstmal niemand.
3: Aufzug?
11: Cafeteria. Auskunft. Und da gibt es ein kleines Fenster, aber da ist niemand. Müssen wir uns nicht irgendwo anmelden?
3: Aber Lesesaal, Hessische Staatsarchiv.
2: Verwaltungsgericht Darmstadt, 5. August 2005. Die Deutsche Bahn, die DB Netz AG, vertreten durch ihren Anwalt.
12: Wir sind ein privatwirtschaftlich organisiertes Unternehmen.
2: Verklagt die Bundesrepublik Deutschland. Vertreten durch das Eisenbahnbundesamt, kurz EBA.
12: Wir sind die oberste Aufsichtsbehörde der Deutschen Bahn AG.
2: 4 Jahre lang streitet sich die Deutsche Bahn mit ihrem Eigentümer über ein Überholgleis. 4 Bände voller Briefe, Anträge, Bescheide, Protokolle zu der Frage, darf die Bundesrepublik Deutschland der Deutschen Bahn verbieten, ein Überholgleis stillzulegen. Wir dürfen euch sagen, was in diesen Akten steht. Was wir nicht dürfen, ist diese Akten wörtlich zitieren. Also alles, was ihr gleich hört, steht so in diesen Akten, nur eben nicht wörtlich.
12: Die Vorhaltung des Überholgleises und der zugehörigen Infrastruktur würde Investitionskosten von mehr als 12 Millionen Euro erfordern.
2: Die Bahn geht direkt auf § 11 Absatz 1 Allgemeines Eisenbahngesetz. Wenn sie eine Chance haben will, dann muss sie beweisen, der Betrieb dieses Überholgleises ist ihr wirtschaftlich nicht zuzumuten. Das EBA zeigt sich verständnisvoll.
12: Die Argumentation ist aus Sicht eines gewinnorientierten Unternehmens und angesichts der hohen Kosten nachvollziehbar.
2: Alles gut mit euren wirtschaftlichen Zwängen, aber ganz ehrlich, wir brauchen dieses Gleis.
12: Wir mussten bei unserer Entscheidung allerdings abwägen, ob das wirtschaftliche Interesse der Bahn das allgemeine Interesse an einer angemessen ausgebauten Eisenbahninfrastruktur überwiegt. Das Eisenbahnbundesamt sollte seine Ziele nicht an die Stelle von unseren Zielen setzen. Offenbar geht es der Deutschen Bahn hier nicht um eine Genehmigung, sondern um die Ablehnung einer Genehmigungspflicht.
2: Es geht in diesem Streit um ein Überholgleis. Aber es geht auch um mehr. Es geht auch um ein Problem, das es schon seit der Gründung der Deutschen Bahn AG gibt. Der Urkonflikt zwischen Bahn und Bund. Die Bahn ist ein Privatunternehmen. Steht so im Grundgesetz, Artikel 87e, Absatz 3. Aber dann steht da eben auch Absatz 4. Der Bund gewährleistet, dass es beim Schienennetz um das Wohl der Allgemeinheit geht. Und seitdem ist die große Frage, wie geht das zusammen?
12: Der Gesetzgeber hat uns eine private Rechtsform gegeben, damit wir unsere Entscheidungen wirtschaftlicher und effizienter treffen können. Es ist unsere unternehmerische Entscheidung, dass dieses Überholgleis für uns unzumutbar ist. Das Eisenbahnbundesamt möge diese Entscheidung respektieren.
13: Uns scheint, dass sich die Deutsche Bahn keinerlei Kontrolle unterwerfen möchte.
12: Die Forderung nach einer Wiederherstellung des Überholgleises ist ein unverhältnismäßiger Eingriff in unsere unternehmerische Freiheit.
13: Erstaunlich, mit welcher Werf die Deutsche Bahn ihre unternehmerischen Freiheiten gegen uns, also ihren Eigentümer, vorbringt.
2: Und so geht das immer weiter. Durch alle vier Bände dieser Akten zieht sich diese offensichtlich ungeklärte Frage, wer hier das Sagen hat. Die Bahn oder der Bund? Dabei geht es rechtlich eigentlich um diese beiden Fragen. Ist es der Bahn wirtschaftlich zuzumuten, dieses Überholgleis in Zwingenberg wieder in Betrieb zu nehmen?
12: Ja. Nein.
2: Und zweitens, brauchen wir dieses Gleis?
12: Ja. Nein.
13: Die Strecke, um die es hier geht, gehört zu den Strecken in Deutschland, die am stärksten befahren sind.
2: Die Strecke, um die es hier geht, das ist die Main-Neckar-Bahn, die Parallelstrecke zur Riedbahn. Ohne dieses Überholgleis, sagt das Eber, gibt es auf der Main-Neckar-Bahn nicht genügend Kapazität. Also nicht genug Platz für alle Züge, die da jeden Tag fahren müssen.
13: Stellen wir uns eine Landstraße vor, auf der vom Traktor bis zum Porsche alle Fahrzeuge verkehren. Wenn der Traktor nicht ausweichen kann, so benötigt er einen immensen Vorsprung, um den Porsche nicht hinderlich zu werden. Es mag jeder einsehen, dass eine zusätzliche Überholmöglichkeit der Kapazität dienlich wäre. Ebenso verhält es sich mit dem betreffenden Überholgleis in Zwingenberg.
2: Die Bahn sieht das anders. Man braucht dieses Überholgleis, wenn überhaupt, nur ein ganz kleines bisschen.
12: Der Kapazitätsgewinn für diese Strecke ist rein theoretischer Natur und beträgt lediglich 4%.
2: Bahn und Eber rechnen sich jetzt gegenseitig vor, ob ohne dieses Überholgleis jetzt ein bisschen zu wenig Platz wäre oder viel zu wenig Platz und ob nicht eigentlich genug Platz doch vielleicht die beste Lösung wäre.
13: Die Bahn hat die gesetzliche Pflicht, für das Gemeinwohl eine entsprechende Kapazitätsreserve vorzuhalten.
12: Eine entsprechende Kapazitätsreserve gab es schon nicht, als das Überholgleis in Zwingenberg noch in Betrieb war.
13: Aus dem Nichtvorhandensein einer ausreichenden Kapazitätsreserve lässt sich wohl schwerlich argumentieren, dass nun gar keine Kapazitätsreserve mehr nötig sei.
2: Die Bahn versucht es jetzt nochmal mit einem Longshot. Die Neubaustrecke zwischen Mannheim und Frankfurt. Die ist ja schon seit den 90ern geplant. Und wenn die kommt, dann gibt's ja mehr Platz.
12: Die Verlagerung von Zugverbindungen auf die Neubaustrecke wird die Main-Neckar-Bahn entlasten und die gesetzlich geforderte Kapazitätsreserve ermöglichen.
13: Diese Neubaustrecke liegt auf Platz 13 der im Bundesschienenwegeausbaugesetz geplanten Vorhaben. Auf absehbare Zeit wird dieses Projekt nicht finanziert werden.
12: Die Umsetzung der Neubaustrecke ist keinesfalls so zweifelhaft, wie das Eisenbahnbundesamt es hier darstellt.
2: Aber es sieht nicht gut aus für die Bahn. Die Bahn kann schlecht behaupten, dass die Main-Neckar-Bahn nicht überlastet ist, denn dazu gibt es offizielle Kennzahlen und die sind schon damals ziemlich eindeutig. Und die Neubaustrecke Frankfurt-Mannheim, da ist damals schon ziemlich klar, dass die jetzt nicht so schnell kommt. Wobei wahrscheinlich damals niemand gedacht hat, wie lange das noch dauern wird. Aktueller Zeitplan: irgendwann nach 2030. Und so langsam kommt dem Eber der Verdacht, dass die Bahn sich gar nicht dafür interessiert, ob man jetzt dieses Überholgleis braucht oder nicht braucht. Dass sie dieses Überholgleis einfach nur loswerden will, weil sie mit diesem Überholgleis kein Geld verdient.
13: Wir vermuten, dass der Stellwerksbrand für die Bahn ein willkommener Anlass war, eine ohnehin geplante Rationalisierungsmaßnahme durchzuführen.
12: Die Stilllegung wäre ein Rationalisierungserfolg. Nicht nur wegen der 12 Millionen Euro, die für die Wiederherstellung anfallen würden. Zusätzlich würde auch Personal im Stellwerk eingespart.
2: Kein Überholgleis, keine Weichen, niemand, der die Weichen stellen muss.
12: Es handelt sich um Rationalisierungsmaßnahmen, die am Ende auch dem Haushalt und den Bahnkunden zugutekommen.
2: Das ist der Sound der Medornjahre. Wenn die Bahn es schafft, so viel wie möglich zu sparen, dann profitieren am Ende alle. Und damit sind wir wieder bei der ersten großen Frage. Ist dieses Überholgleis der Bahn wirtschaftlich zuzumuten?
13: Worin sollte die Zumutung bestehen, wenn die Deutsche Bahn von ihrem Eigentümer ein Stellwerk spendiert bekommt?
2: Moment, das Eisenbahnbundesamt will der Bahn dieses Überholgleis spendieren?
14: Diese Darstellung des Eisenbahnbundesamtes ist gleichermaßen falsch wie realitätsfremd. Dieses Überholgleis wird uns mitnichten spendiert.
2: What? An dieser Stelle ein kurzer Exkurs zur Frage, wer zahlt eigentlich was für die Bahn? Und wer würde jetzt wem dieses Überholgleis schenken?
15: Also grundsätzlich war es mit der Bahnreform 94 so geplant, dass man gesagt hat, die Bahn kann ihr Netz selber unterhalten.
2: Das ist Christian Böttger, vielleicht der wichtigste Bahnexperte in Deutschland.
15: Und nur wenn es Strecken gibt, die sich für die Bahn nicht rechnen, die aber politisch gewollt sind, nur dann gibt es einen Zuschuss vom Bund. Das war die ursprüngliche Idee.
2: Von Anfang an gibt es für die Deutsche Bahn 3 Finanzierungstöpfe. Also, wenn man es genau nimmt, gibt es für die Bahn 198 Finanzierungstöpfe, aber sagen wir 3 große Töpfe. Erster Topf, Ausbau und Neubau.
15: Das ist da, wo bisher grüne Wiese liegt und hinterher liegt ein Gleis. Das ist neuer Ausbau.
2: Zweiter Topf, Ersatzinvestitionen.
15: Da liegt ein Gleis, ja, das ist aber runtergefahren und das muss neu gemacht werden. Das ist eine Ersatzinvestition.
2: Dritter Topf, Instandhaltung.
15: Und das dritte ist Instandhaltung. Also Inspektionen zum Beispiel und kleinere Reparaturen oder ich sag mal immer das berühmte Ölkännchen, mit dem dann also irgendwie ein Bauteil geölt wird.
2: 1994, als die Bahn gegründet wird, da ist der Plan erstmal, die Bahn zahlt das alles selbst. Außer vielleicht Topf 1, Aus- und Neubau. Da gibt's Strecken, sagen wir mal das Verkehrsprojekt Deutsche Einheit Nummer 8. Da hat die Bahn vielleicht kein wirtschaftliches Interesse dran.
15: Und die DB hat gesagt, wir haben nie wirtschaftliches Interesse an neuen Strecken. Also das war zumindest seit Medon-Zeit immer klar, einen neuen Ausbau muss zu 100% der Bund finanzieren. So, Haken dran.
2: Und dann will Medon an die Börse. Und jetzt kommen die potenziellen Investoren ins Spiel. Hey, wir sind die potenziellen Investoren. Wir könnten uns grundsätzlich schon vorstellen, Aktien von der Deutschen Bahn zu kaufen. Aber wir machen uns auch Sorgen. Der Bund ist ja schließlich vom Grundgesetz verpflichtet, beim Schienennetz auf das Gemeinwohl zu achten. Was, wenn der Bund die Bahn zwingt, ihren Gewinn in das Schienennetz zu stecken? Was ist dann mit unserer Dividende?
15: Und dann kam eben 2004 die DB an und sagte, es wäre schon gut, wenn wir für Ersatzinvestitionen dafür einen Zuschuss kriegen würden, sonst wird das mit dem Börsengang nicht funktionieren.
2: Christian Böttger ist damals Experte im Verkehrsausschuss. Er ist dabei, als die Bahn mit dem Bund einen neuen Deal verhandelt. Ihr gebt uns jedes Jahr 2,5 Milliarden für Topf 2 und wir versprechen euch, wir machen das Netz schön.
15: Und damals hat man es wirklich gesagt, das war Teil des Börsengangs, also wir machen das alles, tut ihr, ihr müsst euch keine Sorgen machen, wir brauchen 2,5 Milliarden und damit versprechen wir sozusagen einen guten Netzzustand.
2: Aus diesem Deal wird dann ein offizieller Vertrag über mehrere Jahre. Die sogenannte Leistungs- und Finanzierungsvereinbarung, kurz LUV.
15: Und die Bahn hat eben politisch auch versichert, neben dem, was im Vertrag drinsteht, dass er, das reicht aus, jetzt können wir an die Börse gehen, jetzt ist hier alles, alles geregelt.
2: Dieser Vertrag, die LUV, kommt 2009. Aber den Deal, den gibt es schon vorher. Die 2,5 Milliarden, die gibt's das erste Mal 2006. Mitten im Streit zwischen Eber und Bahn, ob das jetzt eine Zumutung ist.
13: Wenn die Deutsche Bahn von ihrem Eigentümer ein Stellwerk spendiert bekommt.
14: Dieses Überholgleis wird uns mitnichten spendiert.
2: Also, der Bund würde der Bahn dieses Überholgleis spendieren. Aber eben nicht als, kauft euch was ihr wollt, wir zahlen das, sondern eher als Taschengeld. Wir geben euch 2,5 Milliarden, ihr kauft euch davon was Vernünftiges. Zum Beispiel ein Überholgleis. Also, fassen wir nochmal zusammen. Die Bahn will an die Börse, damit sie nicht mehr so viel Geld vom Bund braucht. Dann setzt sie durch, dass sie für diesen Börsengang 2,5 Milliarden vom Bund kriegt. Für diese 2,5 Milliarden muss sie versprechen, das Netz in Ordnung zu halten. Und jetzt, wo der Bund sagt, hey, um dieses Netz in Ordnung zu halten, brauchen wir dieses Überholgleis, da sagt die Bahn, nö.
14: Der Betrieb dieses Überholgleises ist uns wirtschaftlich nicht zuzumuten.
2: Verwaltungsgericht Darmstadt, 6. Juni 2007. Urteil zur Klage der DB Netz AG gegen die Bundesrepublik Deutschland. Aus Sicht des Gerichts hat die Bahn nicht überzeugend dargelegt, dass ihr das Überholgleis wirtschaftlich nicht zuzumuten ist. Das Gericht verkündet das Urteil. Die Klage wird abgewiesen. Die Bahn muss das Überholgleis am Bahnhof Zwingenberg wieder aufbauen.
11: Die Spannung steigt. Nee, die steigt hier noch nicht.
2: Aber genau das macht die Bahn nicht.
11: Das ist mir leid. Mal weiter. Guck mal,
2: hier ist ja dieser Weg. Stattdessen legt sie Berufung ein und dann, nur ein paar Monate nach dem Urteil, verkauft sie erstmal den Bahnhof. Also das Bahnhofsgebäude.
11: Wow, das ist eigentlich ziemlich schön.
2: Insgesamt verkauft die Bahn an diesem Tag 490 Bahnhöfe. 490 Bahnhöfe, alle an den britischen Investor Patron Capital. Zwingenberg ist dabei, aber zum Beispiel auch der Bahnhof drei Stationen weiter. Heppenheim, wo Benny aufgewachsen ist.
16: Bei uns in Heppenheim war das ja so, dass in so einem Bahnhofsgebäude, dass sie das oben mal eine Zeit lang besetzt hatten, wirklich.
11: Ah ja?
16: Mhm.
2: Es sind Bahnhöfe, die man nicht gut an Backwerk oder McDonald's oder Saturn vermieten kann. Unter Medorn wird das zur offiziellen Konzernstrategie. Gebäude ohne Wertschöpfungspotenzial werden veräußert. Seitdem hat die Bahn laut Allianz pro Schiene mehr als 2800 Bahnhofsgebäude verkauft. Mehr als 80%. Nur noch jeder fünfte Bahnhof in Deutschland gehört der Deutschen Bahn.
11: Also ich meine, das ist ja wahrscheinlich eine alte Eisenbahnerwohnung.
17: Aber hier unten ist ja alles verrammelt.
11: Ja.
2: Den Bahnhof in Zwingenberg verkauft die Bahn damals, 2008, noch für 30.000 Euro. Das ist gar nicht so schlecht. Im gleichen Paket gibt es auch Bahnhöfe, die kosten gar nichts. Auflage damals an den Investor: keine Spielhalle, keinen Sexshop, keine Vermietung an radikale Gruppierungen. Soweit wir sehen können, hat er sich dran gehalten.
11: Wollen wir da reingucken?
3: Ja, ich sehe da so einen Schlauch, Wasserschlauch.
2: Zwingenberg wird noch zweimal weiterverkauft.
11: Hier ist aber auf der anderen Seite der Tür auch noch Zeug.
2: Zuletzt im Oktober 2023 für 400.000 Euro. Mehr als das Zehnfache. Der aktuelle Investor hat was vor mit Zwingenberg. Im Bahnhofsgelände wird gebaut, es sollen Wohnungen entstehen. Für Zwingenberg gibt es jetzt also einen Plan. Aber diese Pläne, die macht jetzt eben nicht mehr die Bahn oder die Politik, sondern ein Investor. Ein Jahr nachdem die Bahn den Bahnhof verkauft hat, streitet sie sich mit dem EBA immer noch über das Überholgleis. Berufungsverfahren vor dem Oberverwaltungsgericht Kassel. Immer noch die gleichen Argumente. Das ist uns wirtschaftlich nicht zuzumuten und wir brauchen das nicht. Aber dann, 2009, mitten im Verfahren.
13: Wir sind dabei, uns gemeinsam auf eine Lösung zu verständigen.
2: Es gibt eine außergerichtliche Einigung.
13: Die Bahn wird zur Kompensation des Überholgleises in Zwingenberg Ausgleichsmaßnahmen durchführen. Sie hat eine Rücknahme der Klage in Aussicht gestellt.
2: Bahn und EBA einigen sich auf 5 Ausgleichsmaßnahmen. Die Bahn zieht ihre Klage zurück. Wir hätten gerne mit dem EBA gesprochen, warum dieses Überholgleis in Zwingenberg jetzt plötzlich doch nicht mehr wichtig ist. Ob diese 5 Ausgleichsmaßnahmen wirklich ausgleichen. Aber beim EBA will dazu niemand mit uns sprechen. Das EBA antwortet uns nur schriftlich. Die angeordneten Ausgleichsmaßnahmen haben dazu geführt, dass eine dem § 11 Allgemeines Eisenbahngesetz zuwiderlaufende Verringerung der Streckenkapazität nicht mehr vorlag. Also, die 5 Maßnahmen reichen dem EBA. 5 Maßnahmen, um das Überholgleis in Zwingenberg zu ersetzen.
18: Ja, das kann ich mir denken, was da drin steht.
2: Johanna und ich sind mit einem Lokführer verabredet. Nennen wir ihn Lukas. Lukas heißt eigentlich anders und das ist auch nicht seine echte Stimme.
11: Jetzt reden wir ja gerade anonym. Warum wollen Sie so ein Gespräch nicht mit Ihrem richtigen Namen führen?
18: Ja, das hätte Konsequenzen auf jeden Fall. Also disziplinarische Maßnahmen.
2: Lukas ist sich sicher, wenn er nicht anonym bleibt, dann kriegt er Probleme mit seinem Arbeitgeber.
18: Beförderungssperre, Strafversetzung oder solche Sachen halt.
2: Lukas ist von Anfang an bei der Bahn, seit 1994. Er fährt alles. ICE, Regio, Am liebsten Güterzug. Mit dem Güterzug aus der Schweiz nach Norden, über Mannheim, Frankfurt, hoch nach Hamburg, das ist seine Stammstrecke. Über die Main-Neckar-Bahn. Über Zwingenberg.
11: Aber wir meinen, das Gleis direkt am Bahnhof Zwingenberg.
18: Ja, das war vom Bahnsteig ein Überholgleis, genau, das war ziemlich lang. Daran erinnere ich mich.
2: Wir wollen von Lukas wissen, haben diese 5 Maßnahmen dafür gesorgt, dass er das Überholgleis heute nicht mehr braucht? Erste Maßnahme. Neue Weichen, damit Lukas zumindest ins Gegengleis ausweichen kann, um den ICE vorbeizulassen.
11: Weichenverbindungen im Bahnhof Zwingenberg zur Herstellung der Überleitmöglichkeit wiederherstellen.
18: Ja, das ist eine Überleitstelle. Mit 60 Kilometer pro Stunde, da bin ich viel zu langsam.
2: Okay, aber immerhin. Zweite Maßnahme.
11: Im benachbarten Bahnhof Bickenbach das vorhandene Überholgleis 14 in seiner Nutzlänge von 554 auf mindestens 86 Meter verlängern.
18: Ja, das ist richtig, ja, genau. Das ist verlängert worden.
2: Check. Drittens.
11: Die Blockteilung zwischen den Bahnhöfen Zwingenberg und Bensheim mindestens beibehalten.
2: Die Blöcke werden durch Signale geteilt. In einem Block immer nur ein Zug. Diese Signale müssen also bleiben.
18: Ja, das ist keine Kunst, der Bestand. Kein weiterer Rückbau, bitte.
2: Kein weiterer Rückbau. Das gilt auch für die vierte Maßnahme.
11: Das Überholgleis 3 im Bahnhof Bensheim-Auerbach beibehalten.
18: Beibehalten? Das war nicht befahrbar.
2: Und die fünfte.
11: Weitere kapazitätsreduzierende Maßnahmen auf der Eisenbahnstrecke 36.1 Darmstadt-Weinheim unterlassen.
18: Das kann ich mir vorstellen, ja.
11: Wenn Sie jetzt auf diese Maßnahmen mal, auf dieses Maßnahmenbündel schauen, würden Sie da aus Ihrer Erfahrung als Lokführer sagen, okay, dann kann man das lassen mit dem Überholgleis in Zwingenberg, weil das rettet die Kapazität.
18: Nein, also das lehne ich ab.
2: Lukas sagt, er braucht das Gleis. Heute noch mehr als früher.
18: Also ja gut, ich bin mit meinem Güterzug von Basel gekommen über Heidelberg.
2: Lukas nimmt uns mit in seinen Güterzug. Von Basel nach Hamburg.
18: Und soll dann über Darmstadt, Frankfurt weiterfahren, bis Gießen meinetwegen. So, fahre ich auf die Bergstraße drauf und dann kommt die Meldung, ja, Lokführer, die Riedbahn ist gesperrt. Die ICEs, die leiten wir gerade um, die fahren nicht mehr die Riedbahn nach Frankfurt, die fahren die Bergstraße nach Frankfurt. Da sind jetzt 3 ICEs hinter dir.
2: Dass die Riedbahn mal für ein paar Stunden gesperrt ist, das passiert auch jetzt schon wieder, nach der Generalsanierung.
18: Die habe ich dann hinter mir im Nacken, die fahren dann mit 160 Kilometer pro Stunde und ich bin dann mit 100 Kilometer pro Stunde einfach im Weg. Und wenn ich dann die Lücke in Zwingenberg gehabt hätte, dann wäre ich dort reingefahren und die 3 ICEs, die wären vorbei.
2: Aber die ICE kommen nicht vorbei. Vielleicht beim nächsten Überholgleis, wenn das nicht schon besetzt ist. Und wenn die ICE dann vorbeikommen, dann haben die in Frankfurt auf jeden Fall schon Verspätung. Dann müssen hinter Frankfurt also wieder die nächsten Güterzüge ausweichen. Und so weiter und so weiter.
18: Das zieht also das komplette System ins Negative.
11: Da sitzt da jemand, ein Fahrgast in Kassel, will nach Berlin. Zug kommt zu spät, weil es kein Überholgleis in Zwingenberg gibt.
18: Ja, also diese Weichenstörungen, die wir in Stuttgart haben, in München haben oder in Köln, die wirken sich aus bis nach Berlin, bis nach Hamburg, bis nach Bremen, bis sonst wohin.
2: All das, weil Lukas in Zwingenberg nicht auf ein Überholgleis gefahren ist.
18: Also so wie es jetzt ist oder wie es sich so zugetragen hat in den letzten Jahren und sogar Jahrzehnten, also so schlimm war es wirklich noch nie. Der Netzzustand, die Vielzahl von verschiedenen Störungen alltäglich, tagtäglich, also ich sag mal so störungsfrei das Wort, das gibt's eigentlich gar nicht mehr.

0: haben wir heute zu wenig überholt leise, weil Hartmut Medorn unbedingt an die Börse wollte. Die erste Mail an Hartmut Medorn schreibt mein Kollege Steen im Juli 2024. Die Antwort kommt eine Woche später. Danke, aber nein. Kein Interview. Die nächste Mail ist schon länger. Medorn schreibt, was er uns alles erzählen würde. Wenn er denn mit uns sprechen würde, was er aber weiterhin nicht tun wird, auch wenn es wirklich viel zu erzählen gäbe. Ehrlich gesagt, die seltsamste Absage, die ich je gelesen habe. Im Herbst sind Steen und Hartmut Medorn dann auf SMS umgestiegen. Die längste 70 Zeilen. 70 Zeilen SMS, unterschrieben mit Ihr Hartmut Medorn, immer noch Bahner mit Leib und Seele. Ein Interview will Medorn da immer noch nicht geben. Aber auf ein informelles Bier könne man sich schon mal treffen.
1: Okay, liebe Charlotte, hier kommt die Sprachnachricht, auf die du so scharf bist. Hartmut Medorn hat schon geschrieben, dass er parat ist, auf mich wartet. Ich bin schon ziemlich nervös oder sagen wir aufgeregt. Ja, gleich sind wir da, Heidelberg Hauptbahnhof. Drei Stunden mit Hartmut Medorn. Ich bin so voll mit Geschichten, dass ich mich erstmal ein bisschen sortieren muss. Aber hey, es bleibt dabei. Hartmut Medorn möchte nicht in unser Mikrofon sprechen.
2: Und wie sieht dieses Gebäude für dich aus? Weil für mich sieht es so ein bisschen unfertig aus. Als hätten sie nach der Hälfte kein Geld mehr gehabt.
3: Ich glaube, das sind die Designideen der 90er. Das ist einfach so asymmetrisch. Das ist quasi die Alessi Cunning unter den Hochhäusern.
0: Konzernzentrale der Deutschen Bahn AG. Berlin, Potsdamer Platz. Hartmut Medorn will nicht mit uns sprechen. Aber es gibt jemand bei der Bahn, der damals schon dabei war. Richard Lutz. Unter Medorn Chef des Konzerncontrollings. Heute Bahnchef.
2: Die Aussicht ist wirklich beeindruckend.
3: Ja, mit der Aussicht waren wir schon ganz neidisch. Arbeiten Sie denn?
0: 25. Stock, Chefetage.
4: Als wir damals 99 hier eingezogen sind, hat Hartmut Medorn gesagt, deshalb, wenn Sie von unten gucken, sehen Sie da oben ein ganz großes DB-Logo. Er hat gesagt, wenn der Kanzler, also Herr Schröder damals, wenn der morgens die Vorhänge aufmacht, dann soll er gefälligst ein DB-Logo sehen.
0: Lutz ist von Anfang an dabei, seit 94. Mitarbeiter, Controller, Finanzvorstand, Bahnchef.
3: Wir haben gehört, dass Sie auch einmal im Jahr sich mit Ihren Vorgängern treffen.
4: Ja, das ist richtig.
3: Wie kann man sich das vorstellen? Sitzt dann da drüben sitzt Herr Medorn und hier Herr Grube und dann sprechen Sie so ein bisschen gemeinsam über den Zustand des deutschen Schienennetzes?
4: Erstens ist tatsächlich so, dass es ist aber reiner Zufall. Ich habe mich gestern mit Hartmut Medorn getroffen, aber ja, man plaudert darüber und kann mich noch gut erinnern. Also da sind wirklich alle gekommen, der Herr Gohlke.
0: Ja, ziemlich genau so kann man sich das vorstellen, sagt Lutz. Das letzte Mal waren alle da.
4: Vor allen Dingen Heinz Dürr und auch Johannes Ludewig, die haben schon auch gesagt, natürlich, Richard, wussten wir, dass wir zu wenig eigentlich in die Infrastruktur investieren.
0: Moment. Dürr und Ludewig haben das erzählt. Nicht Hartmut Medorn. Wir haben uns mal angeschaut, unter wem das Netz am stärksten geschrumpft ist. Und das ist tatsächlich ziemlich überraschend. Weil unter Medorn wird schon richtig viel zurückgebaut. Fast 4000 Streckenkilometer, 25.000 Weichen. In den 10 Jahren, in denen Medorn Bahnchef ist, von 99 bis 2009, da wird jede vierte Weiche aus dem Netz genommen. Aber in den 5 Jahren vorher, unter Dürr und Ludewig, da ist das Netz tatsächlich noch viel schneller geschrumpft. Genauso viele Streckenkilometer und noch viel mehr Weichen, 35.000. In der Hälfte der Zeit. Das mit dem Sparen im Netz, das ist nicht nur eine Hartmut-Medorn-Geschichte. Das ist eine Deutsche Bahn-Geschichte. Und Und Lutz ist von Anfang an dabei.
5: Und das haben wir damals, weil der Bund gesagt hat, also übrigens diese Weiche, die braucht ihr eigentlich nicht und die wird dann auch nicht instand gehalten, haben wir systematisch, also nicht alles, aber wir haben ganz, ganz viele Weichen und solche Dinge zurückgebaut.
0: Lutz hat das erste große Rückbauprogramm selbst begleitet. Damals noch im Konzerncontrolling. RZ 2000 Plus.
5: Mit vielen Dingen, die wir heute sagen, war irgendwie, sind wir falsch abgebogen. Aber wir sind ja gemeinsam falsch abgebogen zwischen Politik und DB.
0: Es klingt dann aber doch eher so, als wäre die Politik eher alleine falsch abgebogen.
5: Die Politik hat damals gesagt, wir haben kein Geld und ihr müsst irgendwie gucken, dass ihr den Bundeshaushalt entlastet.
0: Weil die Bahn den Bundeshaushalt entlasten soll, verkauft sie ihre Bahnhöfe. Oder wie Lutz sagt, ihre Ergebnis- und Cashfresser.
5: Dass wir uns Ergebnis- und Cashfresser waren, haben wir uns auch von vielen Bahnhöfen getrennt. Und wir haben vor Jahren schon übrigens auch als Vorstand den Beschluss gefasst, dass wir das nicht mehr machen.
0: Weil die Bahn den Bundeshaushalt entlasten soll, wird das Netz nicht ausgebaut.
5: Also für größere Ausbauprojekte, außer dem, was wir an Verkehrsprojekten Deutsche Einheit gemacht haben, gab es da eigentlich nicht viel. Um nicht zu sagen, eigentlich gar nichts.
0: Und der Rückbau, Weichen, Signale, Überholgleise. Auch das macht die Bahn, um den Bundeshaushalt zu entlasten.
5: Und da sagt der Bund natürlich, warum soll ich denn auf der Gegenseite irgendwie halt eine komplette Signalisierung sein? Da habt ihr einen nassen Hut auf, dafür ist kein Geld da, braucht lieber irgendwie eine andere Strecke. Also wir wussten immer eigentlich, dass wir in der Infrastruktur nicht genügend investieren. Aber man sieht halt an diesen Infrastrukturen, das sind halt wahnsinnig geduldige Tierchen, im Guten wie im Schlechten. Du kannst die über Jahre und Jahrzehnte vernachlässigen, da merkt man nicht so furchtbar viel.
0: Nur wenn dann die Weiche durch ist, wenn die Störung kommt, wenn die Riedbahn gesperrt ist, wenn Lukas in Zwingenberg auf einmal drei ICE hinter sich hat, dann merkt man es halt schon.
3: Aber wenn Sie jetzt sagen, jede Weichenstörung sorgt dafür eine Katastrophe.
5: Naja, also keine Katastrophe, das ist...
3: Für einen Kaskadeneffekt auch.
5: Für betriebliche Einschränkungen, ja.
3: Das wäre dann gut, wenn die Weiche nicht so viele Störungen aufweisen würde, weil man sie zum Beispiel sehr ordentlich instand hält. Jetzt ist ja für die Instandhaltung eigentlich die Deutsche Bahn AG zuständig.
5: Ja.
3: Wie kann das dann überhaupt sein, dass dieses Netz in diesen Zustand gerutscht ist?

0: gerutscht ist.
1: Ja, ich bin ja fast schon dankbar für die Frage, weil manchmal wird ja der Eindruck erweckt, dass weil wir für die Instandhaltung zuständig sind und das eben halt Geld kostet, wir den Zustand der Brausen genau deshalb herbeigeführt hätten, weil wir eben auf Aufwand und Ergebnis gucken. Unser Problem ist aber, dass wir da draußen...
0: Also sprich, wenn sie nicht instand halten, ja, dann springt irgendwann der Bund ein.
1: Ja, aber...
2: Es gibt diesen Vorwurf, dass die Deutsche Bahn ihr Netz bewusst nicht instand gehalten hat. Weil alles, was sie nicht instand hält, muss früher oder später ersetzt werden. Und Ersatzinvestitionen, die zahlt ja seit Medon der Bund. Ihr erinnert euch, Topf 2. Aber Lutz sagt... Es ist genau umgekehrt.
1: Es ist genau umgekehrt, weil der Bund nicht ausreichend Geld für Ersatzinvestitionen hatte, haben wir um ein Vielfaches zusätzliche Instandhaltung treiben müssen. Machen Sie sich den Spaß, gucken Sie sich den Netzzustandsbericht 2023. Das ist da draußen eine Museumseisenbahn. Da müssen Sie gar nicht irgendwie ins Technikmuseum laufen. Das können Sie sich da draußen alles im freien Feld angucken. Das ist Museumseisenbahn.
2: In diesem Netzzustandsbericht, von dem Lutz spricht, da kann man das tatsächlich alles nachlesen. Die Museumseisenbahn, wie katastrophal es um das Netz steht. Und wenn man sich anschaut, was der Bund damals in die Schiene investiert, in den Medon-Jahren pro Kopf 30, 40 Euro im Jahr, das ist wirklich einfach ziemlich wenig. Auch viel weniger als heute. Aber es gab ja auch diesen Deal. 2,5 Milliarden... Wir machen euch das Netz schön. Bei diesem Deal, da lohnt es sich mal in die anderen Netzzustandsberichte zu schauen. Vor 2023. Es steht nämlich in all diesen Berichten, alles okay. Netz sieht gut aus. Wir halten uns an den Deal. Jede einzelne Qualitätskennzahl für das Netz wird erreicht. In jedem Bericht. Vor dem Börsengang, als Lutz das Konzerncontrolling übernimmt, später, als er Finanzchef wird, in seinen ersten Jahren als Bahnchef, das Netz ist okay. Also ja, es ist wenig Geld da. Aber die Bahn sagt auch jedes Jahr wieder, wir halten uns an den Deal. Das Netz ist okay. Lutz bleibt dabei. Das Problem sind für ihn die Investitionen. Zu wenig Geld von Anfang an.
1: Und in der Zeit war halt Hartmut Medorn auch da und hat konsequent den Plan, auch dessen, was da politisch vorgegeben wurde, den Laden auf Effizienz zu trimmen und dann entsprechende Effekte zu erzielen, hat er auch umgesetzt. Ja, das war damals konsistent. Und trotzdem ist es richtig, wenn man heute auf die damalige Zeit guckt, zu sagen, nee, war eigentlich doof. Ja, wir haben sozusagen Robustheit und Resilienz eigentlich zurückgebaut und jetzt bauen wir die, zumindest mal an den Stellen, wo es hochgradig Sinn macht, wieder hin.
2: Lutz meint die Generalsanierung. Denn da wird die Robustheit und Resilienz jetzt wieder ins Netz gebaut. Auf der Riedbahn zum Beispiel gab es schon mal Überleitstellen, dann wurden sie rausgerissen, jetzt wurden sie wieder reingebaut. Und nebenan die Main-Neckar-Bahn. Die soll ja auch noch generalsaniert werden. 2027. Die Bahn hat dafür letztes Jahr einen Plan gemacht. Plan zur Erhöhung der Schienenwegkapazität, PEK. In diesem Plan stehen neue Weichen, mehr Überleitstellen und dann auf Seite 27 neues Überholgleis in Zwingenberg. Wenn alles so läuft, wie die Bahn sich das hier vorstellt, dann wird das Überholgleis in Zwingenberg, das Überholgleis, das die Bahn nicht braucht, das Überholgleis, das der Bahn wirtschaftlich nicht zuzumuten ist, das wird dann übernächstes Jahr wieder aufgebaut. 2027.
0: Heißt es quasi, dass Sie als Controller eigentlich durchgewunken haben, Weichen rauszureißen, die Sie jetzt als Bahnchef für den Bund wieder reinbauen?
1: Wenn Sie das so überspitzt formulieren wollen, würde ich Ihnen gar nicht widersprechen wollen.
0: Na, das riecht nicht unbedingt nach einem roten Faden in der Unternehmensstrategie.
1: Ja, ich verstehe das, was Sie sagen.
2: Es war einmal ein Bahnchef, der wollte unbedingt an die Börse. Ja, der Bahnchef wollte unbedingt an die Börse. Ob das jetzt Medorns Idee war oder Schröders, am Ende war das ein gemeinsamer Plan. Die Bahn soll an die Börse. Der Bahnchef glaubte,

0: könnte die Investoren nur beeindrucken, wenn sein Unternehmen Gewinn machte.
1: Zumindest das mit dem Gewinn klappt ganz gut. Nach 10 Jahren Medorn hat die Bahn ihren Gewinn verzwanzigfacht.
0: Und so begann er, überall im Land zu sparen.
1: Im Land, ja. Im Ausland geht es dafür jetzt erst richtig los. Die größte britische Güterbahn, eine dänische Busgesellschaft, ein kalifornischer Logistikkonzern. Unter Medorn wird die Deutsche Bahn AG zum Global Player.
0: Wo einst prächtige Bahnhöfe standen, ließ er nur karge Haltepunkte zurück. Die Schienen rosteten vor sich hin und das Netz wurde immer kleiner und kleiner.
1: Ja, Medorn verkauft eine Menge Bahnhöfe. Und ja, Medorn baut das Netz zurück. Aber er macht das sogar ein bisschen langsamer als seine Vorgänger. Sparen und Rückbau, das ist damals nicht das System Medorn, sondern das System Bahn.
0: Die Jahre vergingen und die Eisenbahner im Land murrten. Doch der Bahnchef sah nur die glitzernde Börse in der Ferne.
1: Der Börsengang wird erst verschoben, dann nochmal verschoben und dann 2008 wegen der Finanzkrise kurzfristig abgesagt.
0: Der Börsengang aber kam nie und der Bahnchef musste gehen.
1: 2009 kommt raus, unter Hartmut Medorn sollen die E-Mails von Mitarbeitern ausgespäht worden sein. Medorn muss gehen. Wie so viele in diesem Podcast stolpert also auch Hartmut Medorn am Ende über eine Affäre. Das war die Geschichte vom Bahnchef, der unbedingt an die Börse wollte. Die Geschichte mit dem anderen Bahnchef, die geht noch weiter.
2: Herr Lutz, ich würde ja gerne noch mit Ihnen über Tunnel sprechen.
3: Oh Gott.
1: Nächstes Mal.

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3: Hallo und herzlich willkommen bei Geschichten aus der Geschichte. Mein Name ist Richard.
4: Und mein Name ist Daniel.
3: Wir zwei Historiker, die sich hier Woche für Woche gegenseitig eine Geschichte aus der Geschichte erzählen, immer abwechseln und immer so, dass der eine nicht weiß, was der andere ihm erzählen wird.
4: So ist es.
3: Bevor es hier jetzt aber weitergeht, kommt noch eine kleine Werbeeinschaltung.
4: Richard.
3: Ja?
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3: Absolut fantastisch. Ende der Werbung. Werter Daniel, wir sind angelangt bei Folgennummer 558. Die letzte Folge, 557, war eine Hörbuchfolge. Da haben wir über Ada Blackjack gesprochen und über Franz von Notcher. Zwei außergewöhnliche Persönlichkeiten.
4: Mhm, absolut.
3: Aber in der Woche davor habe ich ja meine letzte Geschichte erzählt, weil ja. Die anderen beiden, die kennen wir ja schon zur Genüge, weil wir sie aufgeschrieben haben und auch schon oft gelesen. Aber die Folge 556, weißt du noch, über was ich da gesprochen habe?
4: Oh ja, du hast davon erzählt, wie die Venezianer Schiffe in den Gardasee getragen haben.
3: Getragen? Ja, quasi, ja. Eine außergewöhnliche Aktion, das Ganze. Ich habe ein lustiges Feedback erhalten von Jan. Jan schreibt nämlich, danke an Richard für das tolle Timing. Donnerstag beim Packen für den Urlaub die neue Episode gehört und am Freitag gleich mal von der Edge nach Torbole gefahren. Wie hervorragend ist das?
4: Das ist cool.
3: Ein schönes Timing. Also wir haben tatsächlich von vom Gardasee auch Mails schon erhalten nach dieser Folge. Das heißt, ist gerade zur richtigen Zeit gekommen. Ja, jetzt beginnt so die Garda-Urlaubszeit.
4: Ja, die Folge kam halt auch kurz vor den Pfingstferien raus. Insofern, ja, und Pfingsten ist so auch eine sehr beliebte Reisezeit, ja, zum Gardasee.
3: Und auch du warst ja dort.
4: Genau.
3: Du bist jetzt wieder zurückgekehrt, aber du bist, nachdem ich dir diese Folge erzählt habe, bist du wieder vorbeigefahren am Gardasee, ja, richtig?
4: Da haben wir gerade telefoniert.
3: Ja, also das war die Folge über die Galeeren, die über einen Berg getragen wurden. Jetzt ist meine Frage an dich, Daniel. Welche Eulen trägst du in dieser Folge nach Athen?
4: Oh, das ist gut. Also es geht nicht um Athen, aber Richard, am 18. April 1974 stehen mehr als 10 Mitarbeiter des Ministeriums für Staatssicherheit der DDR vor dem Haus von Siegfried Kahrt. Es ist 6 Uhr morgens und die Verhaftung kommt für ihn völlig überraschend. Ihm wird verbrecherischer Betrug zum Nachteil sozialistischen Eigentums vorgeworfen. Seine Frau erfährt nicht mal, wohin er gebracht wird und was ihm vorgeworfen wird. Und in den nächsten Wochen werden sämtliche Gegenstände in seinem Besitz von mehreren Gutachtern aufgelistet und ihm alles genommen. Es war das Ende einer außergewöhnlichen Karriere, die so in der DDR gar nicht vorgesehen war, die in der Theorie auch gar nicht möglich war, die der westdeutsche Kahrt aber trotzdem hingelegt hat, nämlich vom Tellerwäscher zum Millionär. Eigentlich der amerikanische Traum, und zwar als Selfmade-Millionär mit einem privaten Unternehmen. Richard, hast du vom Antiquitätenhändler Siegfried Kahrt schon mal gehört?
3: Nein, noch nie von ihm gehört.
4: Wir sprechen nämlich heute über seine Biografie, wie er in die DDR kommt und wie er nicht mehr rauskommt und schließlich mit seiner Geschäftsidee großen Erfolg hat, bis einige DDR-Funktionäre ihn loswerden wollen. 4 Monate nach Beginn des Mauerbaus 1961 fährt Kahrt in die DDR. Ohne echten Reisepass und Visum. Er gibt an, Verwandte, also seine Großeltern, in der Nähe von Erfurt besuchen zu wollen. Warum er das zu dem Zeitpunkt macht, also in die DDR einreist, bleibt ein Stück weit unklar, aber Kahrt steckt gerade in einer Lebenskrise. Er ist 1936 in Pommern geboren, seine Familie flüchtet nach Niedersachsen, da ist er 8. Und nach der Volksschule mit 15 verlässt Kahrt dann das Elternhaus und beginnt eine Lehre als Bergmann im Ruhrgebiet. Aber lang hält es ihn da nicht, er verlässt die Zeche und hangelt sich dann von Beschäftigung zu Beschäftigung. Zuletzt ist er dann im Gastgewerbe tätig, lernt dann auch eine Frau kennen, heiratet, aber wenige Jahre später, im Mai 1960, kommt es dann zur Scheidung. Der 13. August 1961 ist ein entscheidendes Datum in der deutsch-deutschen Geschichte. Hast du eine Idee, was da passiert?
3: Naja, du hast vorhin vom Mauerbau gesprochen.
4: Ja, genau.
3: Das ist der Mauerbau, oder?
4: Genau, das ist der Tag, an dem beginnt der Bau der Berliner Mauer. Und damit ist jetzt also die Grenze zum Westen endgültig geschlossen. Am 15. Dezember 1961, also wenige Monate später, reist Kahrt also mit einem Interzonenzug in die DDR und an der Grenze zwischen Niedersachsen und Thüringen in Marienborn wird er dann kontrolliert. Also er gibt dann später an, dass er seine Großeltern bei Erfurt besuchen wollte und nicht die Absicht hatte, in die DDR zu übersiedeln. Und vor allem, dass er nach der Scheidung von seiner Frau einfach mal raus wollte. Er beschreibt die Situation folgendermaßen. Die Arbeit im Gaststättengewerbe beanspruchte mich sehr, weshalb ich meinen Urlaub bei meinen Großeltern in Luisenthal, Erfurt, verbringen wollte. Ich hatte nicht die Absicht, nach der DDR überzusiedeln, sondern nur meinen Urlaub hier zu verbringen. Allerdings ergibt sich jetzt folgendes Problem, wie er selber sagt. Bei der Einreise verfügte ich nicht über die notwendigen Einreise- und Aufenthaltsdokumente. Deshalb kam ich zunächst in ein Aufnahmelager zur Klärung meiner Angelegenheit. Wenn es so war, wie er später angibt, dann war es zumindest naiv zu glauben, ohne Reisepass und Visum einfach einreisen zu können. Seinen Reisepass hat er nämlich wenige Tage vorher als gestohlen gemeldet und er ist deshalb mit einem vorläufigen Ausweis losgefahren, aber ohne Visum. Jedenfalls schicken sie ihn nicht einfach zurück, sondern er kommt jetzt in das zentrale Aufnahmeheim im Schloss Barby. Das ist ein Erstaufnahmelager für Rück- und Zuziehende aus der Bundesrepublik. Und auch wenn es deutlich weniger waren als in die andere Richtung, aber es gab auch eine West-Ost-Migration. Also man geht davon aus, dass zwischen 1949 und 1961 mehr als 600.000 Menschen aus der Bundesrepublik in die DDR ausgewandert sind.
3: Es wollte nämlich gerade vorhin fragen, weil du es, oder er ist so betont, dass er ja nicht quasi sich niederlassen wollte in die DDR und habe mich da gefragt, ob es tatsächlich viele Leute gegeben hat, die dann vom Westen in die DDR sind, weil sie unbedingt dort wohnen wollten.
4: Und übrigens wegen Bundesrepublik in der Ortrag-Folge, das ist die Folge 553 über das erste private Raumfahrtunternehmen, da spreche ich öfter von der BRD als Abkürzung für Bundesrepublik. Und stellt sich raus, und es war mir wirklich nicht bewusst, dass sich BRD zwar verbreitet hat als Abkürzung, aber kein politisch neutraler Begriff war oder ist. Aha. Insbesondere wurde der nämlich in der DDR oft verwendet, um die Bundesrepublik als Teilstaat abzuwerten. Weil man ja auch DDR sagt und eben als Pendant dazu hat die DDR dann BRD gesagt.
3: Aha.
4: Und darauf hat mich Hubertus hingewiesen. Daher wurde nämlich ab den 1970er Jahren versucht, die Abkürzung zu vermeiden. Und manche Bundesländer haben den Gebrauch sogar untersagt.
3: Also BRD ist offiziell nie verwendet worden.
4: Aber BRD ist quasi eine inoffizielle Abkürzung, die man dann eigentlich nicht mehr verwenden sollte. Kahrt sagt später, dass er an diesem Tag wider Willen in die DDR geraten ist. Weil jetzt im Aufnahmelager, da gibt er nämlich schon an, dass er übersiedeln wollte. Er macht es aber, wie er später sagt, um den Aufenthalt im Lager zu verkürzen.
3: Aha.
4: Was man sagen kann, ist, dass dieser 15. Dezember 1961 sein Leben für immer verändert hat. Nach ungefähr einem Monat darf er das Lager tatsächlich verlassen, die DDR aber nicht mehr. Und er geht jetzt erstmal zu seinen Großeltern. Entscheidend ist aber, seinen vorläufigen Reisepass bekommt er nicht zurück, stattdessen bekommt er DDR-Papiere.
3: Aha.
4: Und ihm wird dann eine Arbeit zugewiesen in einem Metallwerk in Thüringen. Und er verbringt dann die nächste Zeit vor allem damit, Ausreiseanträge zu stellen, einen nach dem anderen. Er sieht sich als Staatsbürger der Bundesrepublik, der unrechtmäßig in der DDR festgehalten wird. Und ein Ausreiseantrag nach dem anderen wird abgelehnt. Laut seiner Aussage mit der Begründung, sein Verbleib in der DDR wird als Kompensation für in die Bundesrepublik abgewanderte Fachkräfte angesehen.
3: Okay.
4: Und es bleibt nicht bei den Ausreiseanträgen. Also schon bald wagt er dann einen Fluchtversuch. In der Nacht vom 6. auf den 7. Juni 1962 versucht er dann bei Halberstadt über die Grenze zu fliehen. Aber er kommt nicht weit. Er läuft einer Grenzpatrouille in die Arme. Er wird verhaftet und als Republikflüchtling angeklagt. Am 30. Juli 1962 wird er zu 8 Monaten auf Bewährung verurteilt. Also es ist ein recht mildes Urteil für versuchte Republikflucht. Also hätte er auch im Gefängnis enden können. Und viele sind auch getötet worden auf der Flucht. Interessant ist aber doch, noch deutet ja nichts auf die Geschichte hin, die ich in der Einleitung angekündigt habe. Also auf diese unternehmerische Karriere. Und die nimmt jetzt ihren Anfang. Er durfte nämlich, er war ja auf Bewährung, als Kellner arbeiten in einer Gaststätte in Friedrichroda. Und er beginnt jetzt auch, sich immer mehr mit seinem Schicksal zu arrangieren. Also er stellt keine Ausreiseanträge mehr, sondern versucht sich jetzt in der DDR was aufzubauen. 1963 lernt er dann seine spätere Frau kennen, Annelies, die ebenfalls kellnert und gemeinsam arbeiten sie jetzt in den nächsten Jahren nicht nur in unterschiedlichen Lokalen und Restaurants und Ausflugsdampfern, sie betreiben dann auch bald die ersten eigenen Gaststätten. Im Sommer 1964 betreibt Kahrt zum Beispiel ein Ausflugslokal bei Dresden und sie übernehmen dann mit einem befreundeten Ehepaar ein legendäres Lokal in Dresden, die Bärenschenke. Und 1966 eröffnen sie dann ihr erstes eigenes Lokal, das Café Baltimore. Natürlich auch außergewöhnlich, also ein Café in der DDR nach einer amerikanischen Stadt zu benennen.
3: Ja, ist ein bisschen ein Zeichen, oder?
4: Genau.
3: Das an das hermacht.
4: Kahrt hat es erstmal geschafft. Also seine Situation hat sich inzwischen dramatisch verbessert. Er ist verheiratet, betreibt jetzt in Dresden ein gut laufendes Lokal. Und irgendwann entdeckt er im Antiquariat neben ihrer Wohnung ein paar Zinnkrüge, die er billig kauft. Und er stellt fest, dass er sie viel teurer wieder verkaufen kann. Und er hat zwar noch keinerlei Ahnung von Antiquitäten, aber er hat jetzt eine Idee, wie er damit Geld verdienen könnte. Mit seiner Frau beginnt er jetzt, immer wenn sie Zeit haben, ins Dresdner Umland zu fahren. Sie klappern alte Bauernhöfe ab, klingeln in den Dörfern, in allen Häusern und kaufen sich dazu einen alten Traktor, mit dem sie dann rumfahren. Und mit dem fahren sie also in den Dörfern überall rum und klingeln an allen Haustüren. Und mit diesem Traktor sammeln sie wirklich alles ein, was sie in die Finger kriegen können. Porzellan, Möbel, Schmuck, Bilder, Puppen, antike Standuhren der Jahrhundertwende, die werden sehr beliebt.
3: Schwerter.
4: Von Schwertern ist keine Rede, aber wahrscheinlich haben sie auch Schwerter gesammelt.
3: Mhm.
4: Und Es stellt sich halt raus, dass bei vielen Leuten auf dem Dorf noch Unmengen an Antiquitäten lagern und die schlummern halt so in den Dachböden und in den Ställen.
3: Zu dem Zeitpunkt halt noch keine Antiquitäten, sondern einfach nur alte Dinge.
4: Genau, alte Dinge.
3: Und er macht sie dann zu den Antiquitäten.
4: Richtig, weil die haben noch keine Vorstellung davon, die meisten Leute, was sie da für einen Wert haben an Waren, der da bei ihnen lagert. Und innerhalb kürzester Zeit sammeln sich bei ihm halt jetzt ganz viele Antiquitäten an. Was jetzt aber noch fehlt, ist die Möglichkeit, diese Ware auch zu verkaufen.
3: Ist was mir gleich, also gesagt hast, der fährt jetzt durchs Land mit dem Traktor und sammelt alles ein. Verstößt wahrscheinlich gegen die Prinzipien in diesem Staat, oder? Weil es ist ja eine hochkapitalistische Angelegenheit.
4: Genau, und du greifst schon ein bisschen vor, was gleich passieren wird, aber zunächst mal versuchen sie, einen Laden aufzumachen, wo sie dann die Antiquitäten auch verkaufen können. Sie steigen dann aus dem Lokal aus, aus dem Café Baltimore. Inzwischen haben sie sich eh mit den Geschäftspartnern zerstritten. Und jetzt ist nur die Frage, wie macht man denn eigentlich einen eigenen Laden auf in der DDR? Also, wie wird man selbstständiger Ladenbesitzer in einem Land, das privatwirtschaftlich-kapitalistische Unternehmen eigentlich abgeschafft hat? Und in dem gewinnorientiertes privates Unternehmertum eigentlich nicht vorgesehen ist. Es ist allerdings schon so, dass es auch solche gab, also zum Beispiel in Form von Handwerksbetrieben. Aber in ihrem Fall war es so, dass sie nicht einfach einen Laden aufmachen dürfen, sondern sie können nur einen bestehenden Laden übernehmen, wenn ihn jemand anders aufgibt. Und sie machen sich also dann auf die Suche nach jemandem und werden schließlich fündig, und zwar in Pirna. Pirna kennen wir auch, waren wir sogar schon gemeinsam.
3: Ja, da habe ich zum ersten Mal Würzfleisch gegessen.
4: Oh ja.
3: Mit Worcestersauce, die dort produziert worden ist oder halt in der Gegend. Was ich nicht gewusst habe, dass Worcestersauce auch dort produziert wird.
4: Und da wir durch die Altstadt gegangen sind, sind wir vermutlich auch an dem ehemaligen Antiquitätenladen vorbei, der dort am 12. Dezember 1969 eröffnet hat. Eigentlich ist dieser Laden also auch nicht offiziell ein Antiquitätenladen, sondern er heißt An- und Verkauf für Gebrauchtwaren. Kart arbeitet jetzt also als gewinnorientierter Unternehmer entgegen dem DDR-Wirtschaftssystem. Aber nicht nur deshalb erregt er bald die Aufmerksamkeit der DDR-Führung. Insbesondere das DDR-Kultusministerium tritt bald mit ihm in Kontakt. Das Geschäft läuft zwar an sich ganz gut, aber Kat und seine Frau stoßen bald an ihre Grenzen, weil sie brauchen mehr Kunden. Sie brauchen vor allem zahlungskräftige Kundschaft. Und daher arbeiten sie bald mit dem sogenannten staatlichen Kunsthandel der DDR zusammen, der dem Ministerium für Kultur unterstellt ist unter Klaus Gysi. Das ist übrigens der Vater von Gregor Gysi. Und was sie dann ausmachen, läuft dann so. Kart beschafft die Ware und der staatliche Kunsthandel, der beschafft die Käufer. Und die suchen sich auch im Westen, wo es eine kaufkräftige Kundschaft gibt, die sehr an Antiquitäten interessiert ist, suchen die sich die Kunden.
3: Wahrscheinlich vornehmlich im Westen, oder? Weil es wahrscheinlich rein vom Prinzip her im Osten gar nicht genug Leute geben kann, die sich sowas leisten dürfen.
4: Genau so ist es. Und Kart hat also jetzt mit seinem Antiquitätenhandel eine bislang unbesetzte Nische entdeckt, mit der sich viel Geld verdienen lässt. Und nachdem das mit dem staatlichen Kunsthandel so gut läuft, ruft es jetzt eine weitere DDR-Behörde auf den Plan. Und wie du gerade schon sagst, vor allem natürlich sucht man sich kaufkräftige Kundschaft im Westen. Und das Stichwort hier sind Devisen. Und für Devisenbeschaffung ist eigentlich nicht der staatliche Kunsthandel zuständig, sondern eine andere Behörde in der DDR. So kommt es, dass im Laufe des Jahres 1970 eines Abends ein Mercedes mit Diplomatenkennzeichen vor dem Laden hält und jemand aussteigt, der sich als Konsul Dänemarks im West-Berlin vorstellt, und zwar Lothar Österreich. Und er schlägt ihnen jetzt ein Geschäft vor, das sie nicht ablehnen können.
3: Also dänischer Konsul aus Berlin mit Namen Österreich.
4: Genau. Für den Verkauf ins nicht-sozialistische Ausland ist nämlich eigentlich die Behörde kommerzielle Koordinierung des Ministeriums für Außenhandel zuständig. Und hier kommen wir jetzt zum Kern des Geschäfts. Und das ist der Aspekt, der die Geschichte von Kart nicht nur als Einzelfall interessant macht. Mit dem Bereich kommerzielle Koordinierung oder kurz KOKO, der geheim war, also der war nach außen nicht bekannt, dass es den gibt. Mit diesem Bereich baut die DDR ein riesiges Schattenwirtschaftsimperium auf, um an Devisen zu kommen. Dir sagt vielleicht der Name Alexander Schalk-Golodkowski was?
3: Nein.
4: Das war der Leiter dieses geheimen Bereichs für kommerzielle Koordinierung im Ministerium für Außenhandel. Und er war außerdem, und jetzt kommt es hier zur Verzahnung, die ganz wichtig ist, er war außerdem Offizier im besonderen Einsatz des Ministeriums für Staatssicherheit. Also er war auch für die Stasi tätig. Und mit der Coco sollte jetzt die hochverschuldete DDR an die Wiesen kommen. Schalko Lutkowski ist übrigens auch unter anderem dadurch bekannt, weil er 1983 einen Kredit in Höhe von 1 Milliarde D-Mark verhandelt, und zwar mit dem damaligen bayerischen Ministerpräsidenten Franz Josef Strauß. Jedenfalls 1966 wird dieser Bereich kommerzielle Koordinierung von ihm als Leiter maßgeblich aufgebaut, und da ging es eben darum, mit verdeckten Geschäften an westliche Devisen zu kommen, um die Zahlungsfähigkeit der DDR zu sichern. Durch inoffiziellen Handel mit dem kapitalistischen Ausland. Und ich habe das gerade schon als Schattenwirtschaftsimperium bezeichnet, weil du musst dir vorstellen, das ist in den nächsten Jahren wirklich immens gewachsen. Also der Bereich Coco hatte mehr als 3000 Beschäftigte. Es gab ein großes Netzwerk an Firmen. Also 1989 sind es mehr als 150 Firmen, die da entstanden sind. Ein riesiges Firmengeflecht. Und unter Schalko Lutkowski erwirtschaftet der Bereich Coco mindestens 28 Milliarden Valutamark. Und mit Valutamark, das war der offizielle Sprachgebrauch in der DDR für die D-Mark. Alternativ wird es auch manchmal als Westgeld bezeichnet. In dem Fall mit den Antiquitäten ist natürlich ein Ausverkauf an Kunst und Gegenständen in der DDR. Also alles, was dort so lagert, wird jetzt in die Bundesrepublik geschafft und dort verkauft. Und das war möglich, weil in der Bundesrepublik halt auch hohe Preise für Antiquitäten gezahlt wurden, weil dort einfach ein Markt dafür da war und ein großes Interesse. Interessanterweise für den Bereich Coco herausgefunden, dass es diesen Markt gibt und dass man damit viel Geld machen kann, das war Card. Also Siegfried Card hat quasi diese Nische entdeckt. Und so steigt also jetzt ab 1972 auch der Bereich Coco in den Bereich Kunst- und Antiquitätenhandel mit ein. Und der wichtigste Kontaktmann für Cards wird der Stellvertreter von Schalko Lutkowski, und zwar der Manfred Seidel. Und für Siegfried Card ist jetzt der Bereich Coco deutlich lukrativer als der staatliche Kunsthandel, weil hier kriegt er jetzt Vorschüsse, steuerfreie Umsatzprovisionen und Exportvergütungen. Also er verdient jetzt richtig gut.
3: Und fährt er noch immer mit dem Traktor durch die Lande und sammelt ein, oder hat er da jetzt eigene Leute, die das für ihn machen?
4: Gut, dass du das sagst, dazu komme ich gleich.
3: Aha.
4: In Zukunft sollten seine Waren für den Export in den Westen über den Bereich kommerzielle Koordinierung laufen. Und dafür bekommt Card jetzt auch einen Vorschuss des Ministeriums für Außenhandel, um diese Antiquitäten auch ankaufen zu können. Und bei diesem ersten Treffen, deshalb habe ich auch gesagt, es ist ein Angebot, das er kaum ablehnen kann, bei diesem ersten Treffen, da schieben sie ihm auch gleich mal einen Koffer voller Geld zu, um zu zeigen, dass sie es wirklich ernst meinen. Und für Card hat sich's halt auch deshalb sehr gelohnt, weil seine Umsatzprovisionen, die werden von der Steuer befreit. Und so haben jetzt alle Beteiligten an diesem Deal gut verdient. Und die Geschäfte laufen hervorragend, weil Card seinen Antiquitätenhandel jetzt groß aufzieht. Jetzt fährt er nämlich nicht mehr allein mit seiner Frau im Traktor durch die Lande. Er unterteilt jetzt die DDR in Bezirke und stellt für alle Bezirke Einkäufer ein, die systematisch die Dörfer durchkämmen und Zeitungsannoncen schalten, um Waren anzukaufen. Überall im Land werden jetzt Lager angemietet. 1974 hat Card ungefähr 70 Mitarbeiter und über 60 Lager in der DDR. Card ist jetzt am Höhepunkt seiner Karriere. Das ist der Moment, wo er zum Millionär wird.
3: Du hast gesagt, 1974 ist das.
4: Genau, ja.
3: Und also, lang geht es nicht mehr, oder?
4: Ja, er ist halt einer, und hier unterscheidet sich es grundlegend von dem, was ich am Anfang auch mit dem vom Tellerwäscher zum Millionär gesagt habe, mit dem amerikanischen Traum. Das ist der grundlegende Unterschied. Er war hochgradig abhängig vom Wohlwollen einiger hochrangiger DDR-Funktionäre. Es funktioniert nämlich nur so lange, sie sein Geschäft decken, und damit ist bald Schluss. Card hat im Grunde das Geschäftsmodell mit den Antiquitäten ja erfunden, hat es groß gemacht. Aber jetzt brauchen sie ihn halt eigentlich nicht mehr, um selber das Geschäft zu übernehmen. Weil die Firma gibt es, sie müssen sie eigentlich nur noch übernehmen. Es ist nur noch Card selber, der im Weg steht. Aber zu Beginn decken sie ihn noch, also gerade vom Bereich kommerzielle Koordinierung. Und zwar im Grunde auf allen Ebenen. Also er führt eben auch ein Leben, wo er seinen Wohlstand jetzt nach außen trägt. Also er beginnt zum Beispiel bald mit teuren Autos durch die Gegend zu fahren, mit dem Audi zum Beispiel, was recht auffällig war auf den Straßen in der DDR.
3: Mhm.
4: Und es ist aber auch sein Verhalten und seine Fahrweise, mit dem er auffällt. Er wird irgendwann mal nach Berlin zitiert, wo sein Verbindungsmann mit folgendem Zitat überliefert ist. Kart, du Esel, ich habe deine Strafzettel satt. Du rast ja wie ein Bekloppter durch die ganze Republik. Überall müssen wir hinter dir die Fopos beruhigen. Entweder buchten die dich bald ein oder du bringst jemanden um. Schluss jetzt, du bekommst einen Dienstwagen mit Fahrer, damit du keinen Unsinn mehr bauen kannst.
3: Ja, ungünstig, so aufzufallen.
4: Und so ist es dann auch. Also er kriegt dann wirklich diesen Audi, den fährt er weiter, aber in Zukunft fährt den Fahrer ihn rum und nicht mehr er selber.
3: Ja.
4: Und es ist ja auch so, das ist auch ein entscheidender Punkt, dass die Behörden und die Einrichtungen ja auch nicht alle am selben Strang ziehen, sondern teilweise auch in Konkurrenz zueinander stehen. Also was ja auch zu Konflikten innerhalb der DDR-Institutionen führt. Wir haben das gerade schon gesehen im Grunde mit dem Antiquitätenhandel, der ja vom Ministerium für Außenhandel übernommen wird vom Kulturministerium, das damit ausgebotet wird. Und es gibt vor allem eine Behörde, die den Kart gerne loswerden will, und zwar im Grunde schon von Anfang an. Weil Kart, der aus Westdeutschland kommt, der ja auch schon mal wegen Republikflucht verurteilt ist, der steht natürlich unter ständiger Beobachtung.
3: Hm.
4: Also Stasi-Mitarbeiter in Dresden und Pirna, die sammeln jahrelang akribisch alles über ihn, was sie finden können, um gegen ihn vorgehen zu können. Die begegnen ihm mit enormem Misstrauen und sein wirtschaftlicher Erfolg, den er auch noch nach außen trägt, der erhöht das Misstrauen eher noch mehr. Die versuchen ihm wirklich alles Mögliche nachzuweisen. Hehlerei, Betrug, irgendwas. Sie versuchen so viel wie möglich gegen ihn zu sammeln, aber sie finden im Grunde nichts, womit sie ihm wirklich schaden können. Und trotzdem planen sie aber mehrfach bei der Bezirksverwaltung Dresden und der Kreisdienststelle Pirna, ihn zu verhaften. Aber Manfred Seidel vom Bereich kommerzielle Koordinierung interveniert immer und schützt Kart vor einer Verhaftung. Allerdings nur bis Ende 1973, da gibt er seinen Widerstand auf. Anfangs wird er nämlich gedeckt, weil er es ja immerhin schafft, jedes Jahr Millionen an Devisen ins Land zu holen. Aber nachdem das System läuft, hat er im Grunde seine Schuldigkeit getan. Also Karts Kunsthandel können es jetzt im Grunde auch übernehmen und das Geschäft weiterführen. Und in dem Moment, wo das so ist, stehen die Stasi-Mitarbeiter in Dresden und Pirna schon bereit. Und das ist im Grunde auch so der Punkt, den ich vorher machen wollte mit, er ist zwar vom Tellerwäscher zum Millionär geworden, aber er wird nur deshalb reich, weil er sich auf das System einlässt. Und ohne den Bereich kommerzielle Koordinierung hätte er nicht Millionär werden können. Sie lassen ihn das Geschäft aufbauen, das er entwickelt hat, und übernehmen es dann selber. Aber sie übernehmen nicht nur das Handelsgeschäft, sondern, wie wir gleich sehen werden, alles, was er besitzt. Es gibt unterschiedliche Schätzungen. In einer Biografie werden seine Vermögenswerte auf über 2 Millionen D-Mark beziffert.
3: Wie viel wert ist heute?
4: Naja.
3: 1 Million Euro. Aber Kaufkraft bereinigt und solche Geschichten. Aber also viel Geld, oder?
4: Ja. Auf jeden Fall viel Geld. Das heißt, das Exportgeschäft mit Kunst und Antiquitäten will die DDR jetzt komplett selber übernehmen. Und in einer Biografie über ihn von Christopher Nehring habe ich den schönen Satz gelesen: Der Staat holte sich zurück, was er der Ideologie nach niemals hätte in Karts private Hände legen dürfen.
3: Ja.
4: Und so ist Karts Schicksal jetzt besiegelt. Aber er selber ahnt noch gar nichts davon. Er lebt inzwischen mit seiner Frau auf einem großen Anwesen, der Hinkelmühle, so eine Wassermühle. Ein Anwesen, das er aufwendig umbauen lässt mit dem Großteil seines Vermögens. Also es muss wirklich ein immenser Aufwand gewesen sein, den er da betreibt. Am 18. April 1974 greifen sie zu. Operativvorgang Ikone heißt der Vorgang. Kart wird festgenommen, er muss sich anziehen, mitkommen. Er fährt erstmal gar nicht, worum es geht und wohin er gebracht wird. Seine Frau Annelies steht unter Hausarrest, darf das Anwesen erstmal nicht verlassen. Und die Beschuldigung lautet verbrecherischer Betrug zum Nachteil sozialistischen Eigentums. Und im Haftbefehl wird dieser Betrug am sozialistischen Eigentum mit 17.835 Mark der DDR angegeben. Davon ist allerdings schon bald gar keine Rede mehr. Aber im Grunde wird ihm Betrug bei der Abrechnung gegenüber dem Ministerium für Außenhandel vorgeworfen.
3: Mhm. Ich meine, 17.000 irgendwas wäre für ihn das, der dann auch tatsächlich was das einfach aus der Portokasse zurückzahlen kann.
4: Ganz genau, ja. Also überhaupt diese ganzen Vorwürfe, die jetzt dann kommen, im Vergleich zu seinem Vermögen, ist es quasi ein Witz.
3: Hm.
4: Es kommen jetzt mehrere Gutachter ins Anwesen, während er in Haft sitzt. Und die machen jetzt eine Aufstellung von allen Gegenständen, die sie dort finden. Und am Ende hat diese Aufstellung knapp 100 Seiten und listet 1500 Gegenstände auf. Dazu kommt der Wert des Anwesens.
1: Dieser Podcast geht noch ein paar Minuten länger. Mehr Zeit, als wir hier im Stream leider haben. Die ganze Episode findet ihr, wo es Podcasts gibt oder über den RSS-Feed. Shit, man. 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Yeah, motherfucker, yeah. 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
1: Manche Politiker kündigen ihren geplanten Machtmissbrauch so offen an wie Donald Trump.
2: I'm gonna be a dictator for one day. We're gonna do two things. The border, we're gonna make it so tight you can't get in unless you come in legally. And the other is energy. We're gonna drill, baby, drill. After that, I'm not gonna be a dictator. After that, I'm not gonna be a dictator.
1: Andere dagegen leugnen lieber, dass sie den Rechtsstaat aushöhlen wollen.
3: But the ideas that are presented in Israel as though this is a break with democracy is not true. Israel was, Israel will remain a liberal democracy, not different and as strong and as vibrant as it was before.
1: Und während Benjamin Netanyahu hier seine Justizreform verteidigt, geht sein Volk dagegen auf die Straße. Weltweit stehen Rechtsstaaten unter Beschuss autoritärer und demokratiefeindlicher Kräfte. In den USA, in Israel, in Ungarn und bis vor kurzem in Polen. Demokratien, die einst Vorbilder für andere Staaten waren, sterben langsam. Und vor allem anders als früher.
4: The way democracies has died over time has changed. During the Cold War, most democracies died through military coups.
1: Erklärt der US-amerikanische Politikwissenschaftler und Autor Daniel Sieblatt in einem YouTube-Clip.
4: Since the end of the Cold War, the way that democracies die is through elections at the hands of elected leaders. Official politicians get elected, come to office, and then once in office, dismantle democratic institutions.
1: Die Demokratie wird heute also vor allem von innen heraus bedroht, von Kräften, die sie eigentlich schützen sollen. In dieser Folge von In guter Verfassung wollen wir uns deswegen anschauen, wie Demokratien weltweit geschwächt werden, welche Rolle die Verfassung dabei spielt, wie Widerstand dagegen geleistet werden kann und was wir vielleicht für den Schutz des Rechtsstaates in Deutschland lernen können. Ich bin Rabea Schlotz, schön, dass ihr dabei seid. Hi.

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1: Was bedroht eigentlich unseren Rechtsstaat? Wie fit ist unsere Verfassung für die Zukunft? Diesen Fragen gehen wir in diesem Podcast in Kooperation mit der Stiftung Forum Recht auf den Grund. Und zwar aus unterschiedlichsten Blickwinkeln. 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In der ersten Folge dieser zweiten Staffel von In guter Verfassung haben wir über die Bedrohung von rechts für den Rechtsstaat in Deutschland gesprochen. Und darüber, was passieren könnte, wenn radikale Kräfte den Rechtsstaat mit demokratischen Mitteln aushöhlen. Falls ihr die erste Folge noch nicht kennt, hört sie euch gern an. Was in Deutschland noch ein Bedrohungsszenario ist, das ist in anderen Ländern längst Realität. In dieser Folge zoomen wir deshalb raus aus Deutschland und reisen gedanklich nach Polen, Israel und in die USA.
2: Richtig eskaliert ist es, als ein Mann mit dem Absperrgitter einen Polizisten niederschlug.
1: Das ist eine SWR-Doku. Über den 6. Januar 2021.
2: Dann herrschte pure Anarchie.
1: Der January 6th geht als dunkler Tag in die Geschichte der US-Demokratie ein. Ein wütender, bewaffneter Mob aus hunderten Trump-AnhängerInnen dringt gewaltsam ins Kapitol in Washington DC ein. Drinnen will der Kongress gerade Joe Biden als Wahlsieger und damit als neuen Präsidenten der USA bestätigen. Angestachelt werden die Eindringlinge von Wahlverlierer Donald Trump. Bei einem öffentlichen Auftritt hatte er seinen Vorwurf des massiven Wahlbetrugs wiederholt und seine AnhängerInnen aufgefordert, zum Kapitol zu marschieren.
3: Now it is up to Congress to confront this egregious assault on our democracy. And after this, we're going to walk down and I'll be there with you. We're going to walk down. Anyone you want, but I think right here we're going to walk down to the Capitol. And we're going to cheer on our brave senators and congressmen and women. And we're probably not going to be cheering so much for some of them. Because you'll never take back our country with weakness. You have to show strength and you have to be strong.
1: Und seine AnhängerInnen machen, was Trump sagt. Sie schlagen Fenster ein, durchwühlen die Büros der Abgeordneten. Einige haben sogar Handschellen dabei. Sie machen keinen Hehl daraus, dass sie hinter den Abgeordneten her sind. Ein Polizist und 4 Protestierende sterben bei der Aktion. In den kommenden Monaten werden mehr als 1000 Menschen in Verbindung zum Sturm auf das Kapitol verhaftet. Der Schock bei überzeugten DemokratInnen hält bis heute an. Der 6. Januar 2021 hat das Vertrauen in die Standhaftigkeit der US-amerikanischen Demokratie schwer erschüttert.
4: Also der Angriff dieses Mobs, muss man ja sagen, oder kann man sagen, von ehemaligen US-Präsidenten Donald Trump angefachten Mobs, ist sicherlich eine Zäsur gewesen in den USA, auch für das politische System in den USA, weil eigentlich erstmals in der moderneren Geschichte der friedliche Machtübergang von einem Präsidenten zum nächsten in Frage gestellt worden ist. Und das war, glaube ich, in dieser Hinsicht wirklich eine Zäsur.
1: Marco Overhaus ist Wissenschaftler in der Forschungsgruppe Amerika bei der Stiftung Wissenschaft und Politik. Er forscht unter anderem dazu, wie stabil die Demokratie in den USA ist.
4: Das Problem, das wir eben heute auch noch haben, ist, dass die Ereignisse von damals und auch die politischen Folgen bislang nicht wirklich aufgearbeitet worden sind, insbesondere nicht von den Parteien und überparteilich im amerikanischen Kongress. Und insofern diese fehlende Aufarbeitung auch dazu beigetragen hat, dass die Vergiftung, die damals eben auch passiert ist, auch die Vergiftung im Verhältnis der Parteien untereinander fortdauert und auch diesen Wahlprozess jetzt Anfang November überschattet.
1: In seinen Augen hat der Angriff auf das Kapitol die Rechtsstaatlichkeit in den USA schwer beschädigt. Auch heute noch, kurz vor den nächsten US-Präsidentschaftswahlen. Am 5. November wird wieder gewählt. Donald Trump steht auch wieder für die Republikaner auf dem Wahlzettel. Und seine Chancen, wiedergewählt zu werden, stehen gar nicht so schlecht. Nicht alle RepublikanerInnen finden das gut. Liz Cheney zum Beispiel gilt als schärfste parteiinterne Kritikerin von Donald Trump. Sie sieht die Demokratie durch Trump gefährdet und sagt, sein erneuter Wahlsieg wäre das Ende der Republik.
5: He's told us what he will do. It's very easy to see the steps that he will take. People who say, well, if he's elected, it's not that dangerous because we have all of these checks and balances, don't fully understand the extent to which the Republicans in Congress today have been co-opted. One of the things that we see happening today is a sort of a sleepwalking into a dictatorship in the United States.
1: So hat sie sich vergangenen Dezember in einem Interview mit CBS Sunday Morning geäußert. Und ja, wir wiederholen uns, aber
6: I want to go back to this one issue though, because the media has been focused on this and attacking you under no circumstances. You are promising America tonight. You would never abuse power as retribution against anybody.
7: Except for day one.
6: Except
7: Look,
6: what?
7: He's going crazy. Except for day one.
6: Meaning?
7: I want to close the border and I want to drill.
6: That's
7: drill,
6: not a that's
7: drill.
6: That's not no, no. That's not retribution. I got
7: I'm gonna be we love this guy. He says, you're not going to be a dictator, are you? I said, no, other than day one.
1: Zwar will Trump, wenn man ihm denn glauben möchte, nur am ersten Tag ein Diktator sein und die Mexiko-Grenze schließen. Aber erstens ist das schon schlimm genug und zweitens, wie sehr kann man Trump überhaupt noch trauen? Einem Präsidenten, der schon mehrfach beim Lügen erwischt wurde und offen zugibt, ein bisschen den Diktator raushängen lassen zu wollen. Sind die Tage der Demokratie in den USA also gezählt? Sollte Trump noch einmal Präsident werden?
4: Ja, also ich würde das so zugespitzt nicht formulieren.
1: Nochmal Marco Overhaus.
4: Ich denke aber, dass, also zum einen würde ich mal sagen, die politischen oder die Probleme der amerikanischen Demokratie, also die Delegitimierung von Wahlen, auch der Kontrollverlust des Kongresses eigentlich als Kontrollinstanz des Weißen Hauses, der Exekutive, Politisierung der Justiz, also all diese Probleme, die wir beobachten in den USA, hängen jetzt oder werden nicht mit einem Tag verschwinden, wenn Joe Biden eben doch nochmal die Wahlen gewinnt. Und es wird auch nicht sofort am nächsten Tag, wenn Donald Trump die Wahlen nochmal gewinnt, zum Zusammenbruch der US-Demokratie führen. Aber ich denke schon, dass wenn Donald Trump nochmal ins Weiße Haus einzieht, dass dann dieser Erosionsprozess demokratischer Institutionen und der demokratischen Kultur sich in Amerika deutlich beschleunigen wird und dass wir insofern schon schneller auch auf einen Prozess oder auf einen Zustand zugleiten könnten in Amerika, wo die Demokratie tatsächlich ernsthaft gefährdet werden könnte.
1: Die USA gelten als älteste Demokratie der Moderne. 1778 wird die Verfassung verabschiedet. Seitdem hat sie viele Krisen überstanden. Die Abspaltung der Südstaaten zum Beispiel oder die Watergate-Affäre. Und wie stabil ist die Demokratie heute?
4: Naja, man weiß eigentlich immer erst, dass es nicht mehr stabil ist, wenn es dann nicht mehr stabil ist und zusammenbricht. Das ist unheimlich schwer von außen zu beurteilen. Es gibt eben einerseits ja Menschen wie mich oder Beobachter wie mich, die eher skeptisch sind, dass die US-Demokratie immer noch so stabil ist, wie viele von uns denken, dass sie es über Jahrzehnte war. Und es gibt aber auch Optimisten, die weisen eben darauf hin, dass weiterhin Gewaltenteilung in Amerika funktioniert, dass es immer noch auch sozusagen viel Widerstand gibt gegen Versuche, die amerikanische Demokratie zu entkernen. Und die auf die oft zitierten Selbstheilungskräfte der amerikanischen Demokratie setzen. Insofern, ich bin auch kein Prophet. Ich kann auch nicht einschätzen, ab welchem Punkt es wirklich gefährlich wird. Aber ich denke schon, dass im Vergleich zu den letzten Jahren und Jahrzehnten eigentlich dieses politische System, diesmal die amerikanische Demokratie, wirklich fragiler ist, als sie es lange, lange war.
1: Auch Jörg Fettke sieht den Rechtsstaat und die Demokratie in den USA grundlegend erschüttert. Fettke ist Hochschullehrer an der Universität Passau. Sein Lehrstuhl ist der Lehrstuhl für Common Law, also grob gesagt angloamerikanisches Recht, mit einem Schwerpunkt auf dem Verfassungsrecht. Fettke sagt,
8: die Tatsache, dass wir jetzt ein Verfahren im US Supreme Court haben, wo es um Insurrection geht, wo es also um den absichtlichen Versuch geht, die Verfassungsordnung zu stürzen. Das ist das, was der US Supreme Court derzeit verhandelt, durch Trump, durch die Ereignisse am 6. Januar.
1: Da geht es also wieder um den Sturm auf das Kapitol.
8: das zeigt schon, wie erschüttert das System ist. Es ist andererseits aber auch sehr stabil, wie ich schon sagte. Die Verfassung ist schlecht abänderbar, bestimmte Grundprinzipien und auch die Unabhängigkeit der Richter, das muss man wirklich sagen, ist stark. Also insofern glaube ich, dass das System durch eine, sagen wir mal, ruckelige Phase der Zeit geht, wo diese Ereignisse aufgearbeitet werden müssen und auch aufgearbeitet werden und dass es sich normalisieren kann.
1: Aber Donald Trump hat darüber hinaus Spuren hinterlassen. Beim Supreme Court zum Beispiel, den er extrem konservativ besetzt hat.
8: Wie wird der US Supreme Court sich bei künftigen sehr politisierten Verfahren positionieren? Wird der US Supreme Court, werden andere Gerichte Neutralität wahren und die Grundlagen der Verfassungsauslegung und die Grundlagen des bisherigen Fallrechts respektieren und jemanden wie Trump dann am Ende doch in die Schranken weisen? Der Rechtsstaat funktioniert in dem Sinne schon. Sie sehen ja, die Verfahren laufen gegen Trump, strafrechtliche Verfahren. Eins ist jetzt im Moment in New York im Gange. Drei weitere warten darauf, loszulegen. Und da sehen Sie, das ist eigentlich ein Beispiel. Drei Strafverfahren stehen aus. Man besorgt sich darum, dass der Präsident ein Trump sein könnte nächstes Jahr und dass er seine Macht dann benutzt, um diese Strafverfahren gegen sich selbst einzustellen. Das wäre so ein Knackpunkt. Das wäre so ein Punkt, wo der Rechtsstaat in den USA erheblichen Schaden nehmen würde. Aber davon hängen halt, oder vieles hängt noch ab von unterschiedlichen Faktoren, ob es dazu kommt. Ob er die Wahl gewinnt, ist eine Frage. Wenn er die Wahl gewinnt und es unternimmt, wird der Versuch gestartet, ihn daran zu hindern. Können die Gerichte dann angerufen werden? Schreiten sie ein gegen einen solchen Versuch, sich selbst zu immunisieren gegen Strafverfahren als Präsident? Und das sind alles Unwägbarkeiten, die noch in der Zukunft liegen.
1: Jörg Fettke sieht den Rechtsstaat erschüttert. Auch durch eine schwierige Gemengelage.
8: Wie weit ist die Macht des Präsidenten zu definieren? Wie weit kann er gehen? Kann er sich zum Beispiel selbst ein Pardon aussprechen? Er kann ja, er hat ja das Recht, Straftäter dann auch zu begnadigen. Da war eine Diskussion, ob ein Präsident sich selbst begnadigen kann. Mit Blick auf Straftaten, die vielleicht nach seiner Amtszeit aufkommen und wie weit das dann gelten würde. Da sehen Sie schon, der Rechtsstaat hat ein Problem und das Vertrauen in die USA als Rechtsstaat hat Schaden genommen. Aber bis so eine Frage nicht tatsächlich positiv beantwortet wird, ja, der Präsident kann sich selbst begnadigen, dann würde ein echter Schaden eintreten. Das ist aber noch nicht der Fall.
1: Aber allein, dass so jemand wie Donald Trump überhaupt noch mal Präsident werden kann, lässt viele US-AmerikanerInnen an der demokratischen Verfassung zweifeln. Zwei Amtenthebungsverfahren wurden gegen ihn erhoben. Jetzt diverse Strafprozesse. Dass das so ist, das liegt daran, dass die US-Verfassung keine Aussage dazu trifft, sagt Jörg Fettke.
8: Und jetzt ist die Frage, die sich in vielen Systemen halt auch stellt, wie wollen Sie mit dem Willen des Volkes umgehen, wenn der Wille nun mal darauf gerichtet ist, einen verurteilten Präsidenten oder eine verurteilte Person so rum zum Präsidenten zu wählen? Wie gehen Sie mit dem Mehrheitswillen des Volkes um? Wenn wir rechtsvergleichend einfach mal den Blick über die Grenze nach Frankreich werfen, dann ist zur Kenntnis zu nehmen einfach nur, dass Charles de Gaulle, der Vater der heutigen französischen Verfassung, die direkte Wahl, die unmittelbare Wahl des Präsidenten durch das Volk in einem Referendum sozusagen eingeführt hat oder über ein Referendum eingeführt hat, das nach Meinung der meisten Verfassungsrechtler verfassungswidrig war. Das heißt, der Präsident hat ein Referendum durchgeführt, das nachher angegriffen worden ist als verfassungswidrig. Und der französische Verfassungsrat, also quasi das Äquivalent unseres Bundesverfassungsgerichts und des US Supreme Court, hat in dieser doch wichtigen Entscheidung und Frage gesagt, der Wille des Volkes ist durch uns nicht in Frage zu stellen. Wir können diese Verfassungsänderung, obwohl wir der Meinung vielleicht sind, dass sie verfassungswidrig ist, nicht in Frage stellen. Das Volk hat gesprochen. Und das hat natürlich jetzt mit strafrechtlicher Verurteilung wenig zu tun, ist aber letztendlich die Sanktionierung eines Verfassungsbruchs durch den Mehrheitswillen. Und ich möchte ein US Supreme Court sehen, der die Verfassung auslegt in einer Weise, die es einem gewählten Präsidenten Trump verbietet, Präsident zu werden, obwohl er strafrechtlich schon verurteilt worden ist.
1: Tatsächlich hatte der oberste Gerichtshof von Colorado im Dezember 2023 entschieden, dass Donald Trump aufgrund seiner Rolle beim Sturm aufs Kapitol im Bundesstaat Colorado nicht für das Weiße Haus kandidieren darf. Doch der Supreme Court hat diese Entscheidung im März einstimmig aufgehoben und entschieden, einzelne Bundesstaaten dürfen Donald Trump nicht vor den Wahlen 2024 von den Stimmzetteln streichen.
8: Die Wahl des Präsidenten ist eine Gemengelage zwischen Staatsrecht, also dem Recht der Bundesstaaten, die einen viel stärkeren Einfluss auf Bundeswahlen haben als die Länder in Deutschland. Die Länder in Deutschland sind im Wesentlichen, so sagt es unsere Verfassung, beim Bundeswahlrecht nicht beteiligt. Das ist Bundessache. In den USA gibt es Regelungen in der Verfassung zur Wahl des Präsidenten, zur Wahl von Kongressabgeordneten, natürlich. Aber im Kern ist das Wahlrecht staatliches Recht, also bundesstaatliches Recht. Und hier haben sich Colorado zum Beispiel, hat sich Colorado entschieden, eine Linie zu ziehen. Ein interessantes Urteil. Ich habe es jetzt erst im Februar mit meinen Studierenden in den USA auch diskutiert, mit ein durchaus überzeugendes Urteil. Aber es ist eben eine Frage der Bundesverfassung. Es geht um die Wahl des Präsidenten der Vereinigten Staaten von Amerika. Und hier hat ja der US Supreme Court in einer späteren Entscheidung dann klargestellt, dass Präsident Trump, ein Kandidat Trump, auch auf die Wahlzettel in Colorado zu stellen ist. Insofern kann sich Colorado dagegen nicht wehren.
1: Donald Trump darf also auf den Stimmzetteln stehen und er darf Präsident werden. Und was, wenn er es tatsächlich schafft? Welche Gefahren bestünden dann für die verfassungsrechtlich konstituierte Demokratie in den USA? Jörg Fettke dazu?
8: Zum einen, dass er weiterhin die Normen, die unausgesprochenen Normen des Systems ignoriert und sich im Grunde genommen, vielleicht einen Schritt zurück, die USA sind haben eine Verfassung, die sehr kurz ist, eine sehr kurze Verfassung. Die bundesstaatlichen Verfassungen sind unglaublich lang, aber die Bundesverfassung ist sehr kurz. Und besonders kurz ist der Abschnitt über die Machtposition, die Stellung des Präsidenten. Article 2 ist ein sehr kurzer Verfassungsartikel, der in keinem Verhältnis steht zur Komplexität der Aufgaben eines Präsidenten heute und auch zur Machtfülle, die von einem Präsidenten heutzutage 2024 ausgeübt wird. Und hier sind sehr stark beschränkend sozusagen ungeschriebene Normen. Man tut es nicht. Man könnte es tun, man tut es aber nicht. Und frühere Präsidenten haben sich mehr oder weniger stark, wir hatten natürlich auch Nixon und andere, aber mehr oder weniger stark an diese ungeschriebenen Normen des amerikanischen Verfassungsrechts gehalten. Trump nicht. Trump testet diese Grenzen, diese Grauzonen aus. Er geht weiter, als alle anderen bisher je gegangen sind. Und wenn er eine zweite Amtszeit hätte, stellt sich die Frage, wie weit wird er da gehen? Wie weit wird er die Machtposition des US-Präsidenten, die nun einfach mal sehr grob umrissen nur ist in der Verfassung, wie weit wird er versuchen, die auszubauen? Wie weit wird zum Beispiel der Kongress oder auch die Rechtsprechung, wie weit werden sie das zulassen? Und wo werden einem Präsidenten Trump, der über die Ziele hinausschießt, die bisher vom Präsidenten doch eingehalten worden sind, wie weit werden die anderen Gewalten sich dem entgegenstellen? Das muss man sehen. Aber da liegt die größte Gefahr eigentlich einer zweiten Kandidatur von oder einer zweiten erfolgreichen Kandidatur von Präsident Trump.
1: Wenn wir über den Rechtsstaat in den USA sprechen, dann müssen wir auch über den Supreme Court sprechen. Der Supreme Court ist das oberste Gericht in den USA, in allen Streitfällen, die das Bundesrecht betreffen. Er umfasst als oberstes Fachgericht grundsätzlich alle Kompetenzen, die in Deutschland den obersten Bundesgerichten zugewiesen sind. Also dem Bundesgerichtshof, dem Bundesverwaltungsgericht, dem Bundesarbeitsgericht, dem Bundessozialgericht und dem Bundesfinanzhof. Damit aber nicht genug. Der Supreme Court ist außerdem als Verfassungsgericht Hüter der Verfassung, heißt es. Ähnlich wie bei uns das Bundesverfassungsgericht. Der Supreme Court ist also viel mächtiger als andere einzelne Bundesgerichte. Und das lässt sich auch nur sehr schwer ändern. Noch einmal Jörg Fettke.
8: Wenn ich in den USA unterrichte, frage ich meine amerikanischen Studierenden immer, wann sie die nächste Verfassungsänderung in den USA erwarten. Und die meisten antworten zutreffend, nicht während meiner Lebenszeit. Das erhöht natürlich den Einfluss des höchsten Gerichts, das die Verfassung interpretiert. und dadurch natürlich eine große, große Bedeutung in diesem System hat, vielleicht eine größere als die Autoren der Verfassung es sich vorgestellt haben damals.
1: Diese Macht prägt die USA stark. Insgesamt sitzen am Supreme Court 9 RichterInnen, die der Präsident auf Anraten und mit Zustimmung des Senats ernennt. Und zwar anders als in Deutschland, auf Lebenszeit. Dadurch prägen die RichterInnen auch die Politik über Jahrzehnte.
8: Nun kommt die Politisierung sehr stark daher, dass der Präsident die Kandidaten, Kandidatinnen vorschlägt und der Senat dann mit einer einfachen Mehrheit, sie heutzutage einfachen Mehrheit, sie bestätigen muss. Dadurch wird es sehr polarisiert. Bei uns in Deutschland braucht man für die Wahl eines Verfassungsrichters, einer Richterin, eine Zweidrittelmehrheit. Wäre das in den USA der Fall, dann wäre das Gericht auch wesentlich, sagen wir mal, in der Mitte der Gesellschaft verortet, weil keine der beiden großen Parteien eine Zweidrittelmehrheit im Senat hat. Das heißt, es wäre viel mehr Kompromisskandidaten wären erforderlich, so wie es in Deutschland zum Beispiel auch der Fall ist. Aber durch die Wahl der Richter und Richterinnen, die in diesem kurz skizzierten Verfahren erfolgt, ist natürlich klar, dass die politischen Mehrheiten jeden Vorteil, den sie im Spiel haben, dann auch ausnutzen. Und das führt zu einer starken Polarisierung des US Supreme Court. Im Moment sagt man, er ist auch sehr polarisiert, weil wir 6 konservative Richter haben, 3 liberale.
1: Ganz so eindeutig ist es aber nicht, sagt Jörg Fettke.
8: Die 6 Konservativen sind nicht an der Strippe von Herrn Trump, so darf man sich das nicht vorstellen. Der zieht und die 6 Hände gehen hoch, das ist so nicht. Die haben also auch schon Entscheidungen getroffen, die gegen die republikanische Position gerichtet waren. Aber die Wahrnehmung ist natürlich, es sind 6 konservative Richter da und das polarisiert das Gericht sehr stark. Übrigens Fußnote dazu, ein Präsident, der nicht die Mehrheit der Bevölkerung repräsentiert hat, Donald Trump, hat 3 Richter und Richterinnen ernennen können mit einer Mehrheit im Senat bestätigt, von der viele sagen, das repräsentiert auch nicht die Mehrheit der Bevölkerung, wenn man mal Verhältniswahlrecht anlegen würde, was die Amerikaner aber natürlich nicht tun. Dort geht es ums Mehrheitswahlrecht.
1: Die USA haben also gleich mehrere Demokratiebaustellen. Und nicht für alle ist Donald Trump verantwortlich. Die gibt es nämlich schon viel länger. Trump aber könnte spätestens nach einer Wiederwahl derjenige sein, der die USA in eine tiefe Verfassungskrise stürzt. Auch in Israel geht's dem Rechtsstaat nicht ganz so gut. Bestimmt habt ihr vergangenes Jahr die riesigen Proteste mitbekommen, bei denen Hunderttausende Israelis über Monate immer wieder gegen eine umstrittene Justizreform der Regierungskoalition unter Benjamin Netanyahu protestiert haben.
9: In Israel haben wieder Hunderttausende landesweit gegen die geplante Justizreform protestiert. Nach israelischen Medienangaben versammelten sich rund 170.000 Menschen in Tel Aviv, in Jerusalem 85.000. Die Proteste gegen die Gesetzesänderungen durch die Regierung von Benjamin Netanyahu dauern seit Monaten an. Gegner sehen darin eine Schwächung der Justiz.
1: Deswegen will ich Justizreform hier auch mal bewusst in Anführungszeichen setzen.
10: Das Wort ist schon schwierig, weil tatsächlich geht es um eine, oder ging es mit der ursprünglichen Ziel um eine Systemänderung, Regimeänderung von Israel.
1: Das sagt Michal Kramer. Sie ist in Israel geboren und lebt in Berlin. Sie ist Juristin und arbeitet an der Hertie School als Managerin des Center for Fundamental Rights. Das ist ein Forschungszentrum, das sich mit jetzigen und zukünftigen Herausforderungen zum Schutz von Menschenrechten und Grundrechten beschäftigt. Ein Beispiel ist eben die israelische Justizreform. Um den Hintergrund dieser sogenannten Justizreform in Israel zu verstehen, muss man erst mal wissen, wer hinter dieser Reform steckt. Die aktuelle Regierungskoalition ist die am weitesten rechts stehende Regierung, die Israel je hatte. Die Koalition regiert seit Dezember 2022 und besteht aus der rechtskonservativen Likud, der Partei von Premier Benjamin Netanyahu, und ultrareligiösen und rechtsnationalistischen Parteien.
10: Die Auffassung dieser Regierung, dieser Koalition von Demokratie ist tatsächlich, dass Demokratie ist das Recht der Mehrheit. Und dementsprechend will diese Koalition regieren, ohne jeweils Hindernisse zu erleben in der Umsetzung ihrer Politik. Und mit dieser Idee haben sie auch im Januar 2023 diese Justizreform verkündigt, wo tatsächlich die Idee war, dass es keinen Raum für abweichende Meinung in der Umsetzung die Pläne die jetzige Koalition geben sollte. Und der oberste Gerichtshof Justiz und besonders der oberste Gerichtshof, der Schutz von Werte der liberalen Demokratie in Israel, Minderheitenrechte, Frauenrechte, Menschenrechte, diese Rechte gewährleistet und Schutz, war tatsächlich eine Bedrohung oder eine Gefahr zu dem Pläne der jetzigen Koalition und dementsprechend als Ziel gleich markiert würde.
1: Michael Kramer sieht aber noch weitere Interessen, die hinter der sogenannten Justizreform stehen. Das ist einmal der Regierungschef selbst.
10: Bibi Netanyahu selber steht in Korruptionsprozess, wird ihm Bestechlichkeit, Betrug, Untreue vorgeworfen. Das ist ein Prozess, der schon seit mehreren Jahren läuft und damit hat er eine Motiv, gegen unabhängige Justiz, unabhängige Gerichte zu wirken.
1: Und da sind die ultraorthodoxen Parteien, die auch Teil der Regierungskoalition sind.
10: Sie vertreten ein Publikum, die gerade enorme Privilegien in Israel genießt. Vor allem die Befreiung von Armeedienst, was tatsächlich gegen das Recht auf Gleichheit verstoßt, weil in Israel gibt allgemeine Pflicht zu Armeedienst. Deswegen haben sie auch eine bestimmte Motive, gegen Gerichte oder gegen die Unabhängigkeit Justiz zu wirken.
1: Rechtsnationalistische Parteien in der Koalition betrachten Gerichtsentscheidungen als Politikentscheidungen.
10: Besonders, wenn es um die Rechte von Minderheiten in Israel geht und haben genauso Runde gegen die Justiz in Israel zu wirken, gegen die Gerichte in Israel zu wirken und diese Reformen anzutreiben.
1: Die religiös-nationalistische Regierung unter Netanyahu hält die Justiz im Land für zu mächtig. Deshalb soll der oberste Gerichtshof geschwächt und dadurch die Macht der Regierung und des Parlaments gestärkt werden. Dafür hatte die Regierung schon im Januar 2023, also quasi direkt nach Beginn der Regierungszeit im Dezember 2022, ihre sogenannte Justizreform verkündet, die aus vielen einzelnen Gesetzen bestehen soll.
10: Und es ging um ein paar Bereiche, vor allem eine Änderung in Grundgesetze. Israel hat keine feste formale Verfassung. Israel hat Grundgesetze, die verschiedene Bereiche in Staatorganisationenrecht regeln und auch manche bestimmte Grundrechte verankern in Grundgesetz. Nicht alle Grundrechte sind verankert in Grundgesetz.
1: Es ging also um gravierende Änderungen an den Grundgesetzen und das sind die sogenannten Basic Laws. Eins davon ist das Basic Law Judikative, das die Befugnisse der Gerichte regelt. Nun sollte es eben geändert werden.
10: Und nach dieser Änderung hätte Gerichte nicht das Befugnis, die Angemessenheit einer Entscheidung der Regierung, der Premierministerin oder Premierministerin, sowie jede Minister, Ministerin zu überprüfen. Und der Doktrin der Angemessenheit wurde über die Jahre durch die Rechtsprechung etabliert und ermöglichte Gerichte, Fälle zu überprüfen, in denen Entscheidungen der Regierung unverhältnismäßig stark auf fachfremde Interesse ausgerichtet würde, ohne Berücksichtigung der allgemeinen Interesses. Das heißt, diese Doktrin sollte sicherstellen, dass die Regierung nicht unverhältnismäßig, irrational, parteiisch in Interessekonflikt handelt.
1: Diese Angemessenheitsklausel erlaubt dem obersten Gericht bisher, Entscheidungen der Regierung oder auch die Ernennung von MinisterInnen als unangemessen zu deklarieren und so zu verhindern. Diese Klausel will die Regierungskoalition unter Benjamin Netanyahu abschaffen. Das Motiv ist klar, man will sich nicht reinreden lassen und ohne Veto regieren. KritikerInnen befürchten allerdings, dass es zu mehr Korruption kommen könnte, wenn die Klausel abgeschafft wird. Außerdem zu willkürlichen Besetzungen wichtiger Posten. Im Juli vergangenen Jahres hat das israelische Parlament die Änderungen der Angemessenheitsklausel aber trotzdem verabschiedet.
10: Und kurz darauf würde dann auch als Verfassung von verschiedenen Gruppen von dem obersten Gericht über eine Verfassungsbeschwerde vor der obersten Gericht gelegt mit dem Argument, dass diese Änderung von Grundgesetz ist verfassungswidrig. Im Januar 2024 hat das oberste Gerichtshof auch diese Änderung der Grundgesetz für nichtig erklärt, für verfassungswidrig erklärt.
1: In seiner Entscheidung zur Angemessenheitsklausel hat der oberste Gerichtshof klargestellt, dass er die Befugnis hat, die Verfassungsmäßigkeit von Grundgesetzen zu überprüfen. Denn in diesem Fall ging es ja um die Änderung eines Grundgesetzes.
10: In der ersten Entscheidung hat hier das Gericht erklärt, die Mehrheit der Richterinnen haben entschieden, dass das Gericht, der oberste Gerichtshof, kann die Vereinbarkeit des Grundgesetzes gegenüber die grundlegenden Merkmale Israels als jüdische und demokratische Staat prüfen. Und in diesem Fall, da die Änderung des Grundgesetzes, die Abschaffung der Doktrin der Angemessenheit eine schwerwiegende Verletzung der Merkmale des Staat Israels als demokratische Staat darstellte, in besonders Prinzip von Gewaltenteilung und Rechtsstaatlichkeit, ist es verfassungswidrig. Mit dieser Entscheidung könnte auch natürlich andere Änderungen, die die Koalition vorhatte, das Grundgesetz vor dem Gericht gelegt haben, und damit hat diese Entscheidung die Pläne der Koalition für diese allgemeine Justizreform schon deutlich beeinflusst und verhindert.
1: Mit seiner Entscheidung hat das oberste Gericht es also geschafft, ein Kernelement der sogenannten Justizreform zu stoppen. Die Netanjahu-Regierung hätte sicherlich darauf reagiert, doch dann wird Israel am 7. Oktober massiv von der Hamas angegriffen. Laut israelischen Angaben wurden dabei mehr als 1000 Menschen getötet, Tausende verletzt und zahlreiche Menschen nach Gaza verschleppt.
10: Das Land erlebte den massivsten Angriff auf die Zivilbevölkerung in seiner Geschichte. Und in der ersten Woche nach dem Angriff war die erste Reaktion der Zivilbevölkerung die Lücke zur Erfüllung, die die Regierung hinterlassen hat. Mehrere Sozialsysteme funktionierten nach dem 7. Oktober nicht richtig und Freiwillige übernahmen die Aufgabe staatlicher Systeme und halfen Überlebende der Massaker und Personen, die ihre Häuser im Süden und im Norden Israel verlassen mussten. Nach dem tragischen Ergebnis von 7. Oktober sind Regierungsvertreter auch aus dem öffentlichen Diskurs verschwunden. Sie traten nicht mehr in die Öffentlichkeit und der Fokus der Proteste hat sich auch komplett verändert. Die Protestierenden fordern, dass die Regierung, insbesondere Premierminister Netanjahu, die Verantwortung für das Geschehen am 7. Oktober übernimmt, was bisher nicht passierte. Die fordern auch, dass die Regierung alle möglichen Maßnahmen ergreift, um die 132 Personen, die am 7. Oktober nach Gaza entführt wurden und immer noch da inhaftiert sind, zu befreien. Auch Stimmen gegen den Krieg in Gaza nehmen zu. Das sind gerade die Themen, die im Mittelpunkt der Proteste stehen.
1: Die Bevölkerung ist geschockt, wegen des Angriffs, aber auch, weil die Regierung ihn nicht hat kommen sehen.
10: Natürlich hat auch die politische Situation, der öffentliche Diskurs nach dem Angriff, der brutale Angriff auf Israel am 7. Oktober, hat sich deutlich geändert. Die öffentliche Diskurs war auf andere Thema fokussiert und ich glaube, auch die Koalition hat verstanden, dass sie genießt nicht mehr dieselbe Unterstützung, die vor dem 7. Oktober da war.
1: Seit dem Angriff sind bestimmte Vorhaben der Regierung auf Eis gelegt, aber noch nicht komplett vom Tisch.
10: Das heißt, die Koalition kann jederzeit das wieder in die Knesset, weiter in den Gesetzgebungsprozess reinbringen. Gerade was passiert in Israel, und das passierte auch zuvor parallel zu dieser großen Gesetzänderung, ist die kleinen Schritte, die genauso darauf abzielen, die Demokratie zu schwächen, diese gegenseitige Check und Balances von den verschiedenen Gewalten in Israel zu schwächen.
1: Tatsächlich sieht Michael Kramer im Hinblick auf die Justizreform gleich ein paar Punkte, die dafür sorgen, dass die Demokratie in Israel nicht so gut geschützt ist wie in anderen Ländern. Einer dieser Punkte ist die Tatsache, dass das Land keine schriftlich festgehaltene Verfassung hat.
10: Ein anderer Teil ist auch, dass es gibt in Israel, ich habe gesagt, es gibt Grundgesetze, die Teile der Staatorganisation Recht regeln. Es gibt keine Grundgesetze, zum Beispiel das Prozess, der Gesetzgebungsprozess verankert, der Gesetzgebungsprozess auch in Bezug auf Grundgesetze. Das ist nicht gerade im Gesetz oder im Grundgesetz reguliert. Das heißt, wir haben hier schon eine sozusagen Schwachstelle der israelischen Demokratie. Dazu gibt es noch mehrere, die Gewaltenteilung und die gegenseitige Kontrolle und Begrenzung von staatlicher Macht ist in Israel bereits eingeschränkt, weil strukturelle Einschränkungen staatlicher Macht, die wir in andere Demokratien in der Welt sehen, gibt es in Israel. Und ich kann ein paar Beispiele nennen. In mehrere Länder gibt es zweite Kammer der Parlaments, was auch die staatliche Macht teilt und begrenzt. Das gibt es nicht in Israel. Es gibt keine gewählte Präsident, die Exekutivbefugnisse hat. Wir haben in Israel keine Zentralisierung der Macht durch föderale Struktur oder durch regionale Wahl. Das gibt's nicht. Natürlich, Israel ist nicht Teil der Europäischen Union. Es gibt auch nicht die Möglichkeit, vor internationale Gericht Klage zu stellen. Das heißt tatsächlich, der einzige Ausgleich zur Macht der politischen Mehrheit ist der oberste Gerichtshof. Und daher die Position der Gericht und die Befugnis, die Kontrolle und Begrenzung staatlicher Macht durch das oberste Gericht ist so gravierend für die Existenz der Demokratie in Israel.
1: Dass es so wichtig ist, dass das oberste Gericht die staatliche Macht begrenzen kann und der jeweiligen Regierung auf die Finger schaut, das haben viele Israelis auf dem Schirm. Hunderttausende Menschen haben über Monate hinweg gegen die sogenannte Reform protestiert. Einer von ihnen ist Uria. Er möchte hier lieber nur mit seinem Vornamen genannt werden. Er ist ein israelischer Aktivist und kommt aus der Nähe von Nazareth, das ist im israelischen Norden. Mittlerweile ist er aber der Liebe wegen nach Deutschland gezogen. Er arbeitet als Softwareentwickler. Um Israels Rechtsstaat sorgt er sich aber auch von hier aus. Im Frühjahr vergangenen Jahres hat es in Israel zunehmend größere Proteste gegen Netanyahu und seine Justizpläne gegeben. Als Uria in dieser Zeit seine Familie in Israel besucht, sieht er hautnah, wie besorgt die Leute im Land sind.
11: And then I had conversations with my brother and also with some other friends, and everyone sounded like not super concerned, but started to feel concerned about the upcoming change or plan of the new elected government. And it was also like only 2-3 months after they started to work. So no one thought it would be such a drastic change directly. And then I noticed, or didn't need to notice, because people simply said they are concerned about the changes.
1: Als er im März 2023 zurück nach Deutschland kommt, gibt es auch hier, wie an vielen anderen Orten weltweit, Proteste von Israelis gegen die Reform. Uria hat sich dann entschieden, sich den Protesten anzuschließen.
11: One afternoon I took the bike and drove to the city center to search for them and joined them.
1: Es war sein Bruder, der ihn dazu gebracht hat.
11: I think like my main motivation was that my brother told me that he think it's positive to demonstrate everywhere, because originally I had some concerns of demonstrating against Israel in a foreign place. It's a bit like to do your laundry elsewhere, your dirty laundry elsewhere. 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
1: Ende März schließt sich Uria dann in München den Protesten gegen die Justizreform an. Als nach einer Weile die OrganisatorInnen ihr Engagement zurückfahren wollen, übernimmt er selbst die Organisation. Er lädt Leute zur Demo ein, holt Genehmigungen ein, sowas. Aber was genau bereitet ihm solche Sorgen, dass er dafür knapp 3000 Kilometer entfernt von seiner Heimat auf die Straße geht?
11: I think the governmental or like the country power is already not so much in balance. I think since they canceled the separated elections in the 90s for prime minister and for the parliament, for the Knesset. So basically whatever the government decides or whatever they want to execute, it's much more of only the coalition game. If everyone in the coalition agree for it, then it will go through. And only if you can find enough like bad players within the coalition, then maybe something will fall. But other than this, every wish of the ministers or the prime minister simply go through without any monitoring, without any further thinking or thinking into the future. And I think that that puts a lot of concerns in people that want efficient and transparent government and power balance within the country. And the only thing that left to actually balance the power between the government and other systems was the Supreme Court. And with the plan of the reform, and also the people which are initiating the reform, which are very drastic, very extremist, with messianic views or extreme religious orthodox views or other things of that sort, seemed as if Israel is going into a dark corner. And I thought it would make my life hard as, for example, someone who's married to a non-Jew, and also my brother who lives in a mixed city and has quite a lot of Arab friends, would also be very problematic.
1: Michael Kramer hat die Proteste von Berlin aus verfolgt. Warum sind so viele Menschen weltweit auf die Straße gegangen, haben wir sie gefragt.
10: Weil es war klar, dass es geht hier um Schritte, die sehr schnell und zu weit gehen. Und ich denke an die Beispiele, die sie gegeben habe oder die Vorstellung, die sie gegeben habe mit dem Frosch im kochenden Wasser in der ersten Episode dieses Podcasts. Das Wasser hat sehr schnell gekocht mit dieser Justizreform. Sehr deutlich und sehr schnell gekocht. Dadurch hat auch der Widerstand war sehr klar und sehr stark. Das Gefühl war, dass die Demokratie wird sehr schnell zu Ende gehen, wenn diese Justizreform durchgesetzt würde. Die Regierung, die Koalition war auch an sich eine, das ist das erste Mal, dass es gibt so eine deutliche, stabile, rechtsextreme Regierung in Israel. Und diese zwei Gruppen, die in der israelischen Gesellschaft existieren, ist auf einmal diese Spaltung der israelischen Gesellschaft ist sehr deutlich geworden, dass es gibt eine Gruppe, die Demokratie deutlich gefährdet und jetzt die Macht hat.
1: Wir wollten von Uriah deshalb wissen, ob er Angst um die Demokratie in Israel hat.
11: I think that basically the like democracy will always be on the question mark, because I mean it already said now a couple of weeks ago one of the ministers said that if the government is working well, then maybe there is no need for another election round until they decide that they don't perform well, which means the end of democracy per the statement of what democracy is. But I think also from a lot of other perspectives. I mean, Israel is not 100% a democracy anyhow from establishment, although I'm pretty sure that no system is 100% democracy or what it claims to be. There is always a difference between the theoretical idea and the practical execution of it. Yeah, but like there is a lot of things in the Israeli governmental or like power system that's already has a lot of question marks from 1948, with Orthodox not going to the army, with some written restriction maybe on Arabic or Muslim population, if it's not.
12: Dieser Podcast geht noch ein paar Minuten länger. 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
1: Die Sängerin Helene Fischer steht schon vor der Weltmeisterschaft als Gewinnerin fest. Sie grüßt von der Spitze der deutschen Charts. Heute Nacht heißt ihr Song, die offizielle WM-Hymne des Senders Magenta TV. Unter einer WM-Hymne muss man sich, so steht es jedenfalls zu vermuten, ein Fußballlied vorstellen. Aber Helene Fischer bleibt diesbezüglich angenehm uneindeutig. Träume, die wir haben, lassen uns nicht schlafen, singt sie. Das könnte auf die Anstoßzeiten des Turniers in Nordamerika bezogen sein, aber auch ganz allgemein auf die ausgeprägte Insomnie in Deutschland. Jeder Dritte, meldet gerade das Robert-Koch-Institut, finde aus welchen Gründen auch immer nicht in den Schlaf. Wir wollen wieder fühlen, wie das Leben schmeckt. Wir haben viel zu lange den Kopf in Sand gesteckt, singt Helene Fischer. Und hier schimmert Thomas Gottschalks Hörgerätewerbung durch, in der behauptet wurde, das Leben rufe. Nachdem das Publikum dank der Hörgeräte wieder hören kann, was das Leben ruft, ist es folgerichtig, dass es auch fühlen will, wie das Leben schmeckt. Und wer viel zu lange den Kopf in den Sand steckt, kann Gottlob nicht der Aufforderung von Lothar Matthäus folgen, der einst verfügt hatte, wir dürfen jetzt nur nicht den Sand in den Kopf stecken. Aus der langen und oft leidvollen Geschichte der WM-Lieder lässt sich sowieso herauslesen, dass der Fußball stets Anlass für die Produktionen war, dass aber die Fußballthematik im Lied immer stärker zurückgefahren wurde. Das war früher anders. Fußball ist unser Leben. Zur Heim-WM 1974 auf den Markt gebracht, stellt das Spiel noch absolut ins Zentrum. Das Lied wurde von den deutschen Nationalspielern selbst eingesungen bzw. eingebrummt, eine Tradition, die inzwischen sanft entschlafen ist. Die Fußballer singen nicht mehr selbst, sie lassen singen und zu WM-Hymnen werden oft jene Titel, die bei den übertragenden TV-Sendern in Dauerschleife laufen. Bei der WM 2018 in Russland kam im ersten zusammen von den Fantastischen Vier und Clouseau und strapazierte den Begriff Fußball kein einziges Mal. Es enthielt allerdings die Zeile, wir sind zusammen groß, wir sind zusammen eins. Wie das Leben nun mal ruft, es klang wie, wir sind zusammen groß, wir sind zusammen alt. Ungefähr so spielten die Deutschen dann auch. Bei dieser Weltmeisterschaft würde die Passage sehr schön zur gemeinsamen Lebensgeschichte des alten Torwarts Manuel Neuer und seinem treuen Stammpublikum passen. Aber Helene Fischer verzichtet in ihrer WM-Hymne auf versteckte Hinweise auf das mögliche Abschneiden der deutschen Fußballnationalmannschaft. An einer Stelle heißt es zwar, jeder, der uns sieht, weiß, wir fangen gerade erst an, aber auch da sollte man keine Kritik am deutschen Zusammenspiel bei den letzten Testmatches heraushören.
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1: ZDF heute überschrieb einen Beitrag mit Lobbyministerin oder Macherin. Die Provokateurin im Kabinett. Fossile Energie statt Klimatempo, hieß es bei der Taz. Und Deutschlandfunk Nova fragte, will Katharina Reiche die Energiewende ausbremsen? Lange hat Deutschland beim Thema Klimaschutz und Energiewende als Musterschüler gegolten. Aber wenn es um die Pläne von Bundeswirtschaftsministerin Katharina Reiche von der CDU geht, schätzen Fachleute ein, dass die Bundesrepublik die gesetzten Klimaziele in Zukunft verfehlen wird. Darum geht's in dieser Folge. Ihr hört den Klimapodcast von Detektor FM. Ich bin Ina Lebetjew. Hi.
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1: Die angestrebten Klimaziele seien nicht erreichbar, stellte kürzlich der unabhängige Expertenrat für Klimafragen in einem aktuellen Prüfbericht fest und empfiehlt der Bundesregierung eine Überarbeitung des Klimaziels.

0: Klimaschutzprogramms. Die Fachleute erwarten, dass der Bundesregierung weitere Klagen gegen ihre Klimapolitik drohen könnten. Und unterdessen sind sich die Energieminister aller Bundesländer parteiübergreifend einig, die Energiewende müsse weiter vorangetrieben werden, hieß es nach einem Treffen auf Norderney Mitte Mai. Bärbel Heidebruck ist Präsidentin des Bundesverbands Windenergie BWE. Das ist ihr Ehrenamt. Im Hauptjob ist sie selbst Unternehmerin und Leiterin der Landwindgruppe in Niedersachsen. Und ich sage ganz herzlich willkommen im Klimapodcast hier bei Detektor FM.
1: Ja, vielen Dank für die Einladung. Ich freue mich sehr, da zu sein.
0: Wir wollen über die Energiepolitik und die Auswirkungen sprechen. Ich habe auf Ihrer Unternehmenswebsite gelesen, ich zitiere mal, Erneuerbare sind unsere Leidenschaft. Wir planen, bauen und betreiben Projekte rund um Wind und Sonne, weil wir es können. Sieht so aus, als würde sich da was ändern oder als würde sich der Wind drehen sozusagen. Wie schätzen Sie denn die Pläne von Bundeswirtschaftsministerin Katharina Reiche im Moment ein?
1: Ja, also das ist im Moment ja noch, es ist keine Blackbox, aber es ist ja doch so, dass wir bisher nur Leaks haben bei den Gesetzentwürfen. Wir haben noch keine fertigen Gesetzentwürfe, keine Einigung in den Ressorts. Wir haben zu Beginn der Legislatur hat es ja so einen Monitoringbericht gegeben, der eben den Stand einfach so beim Ausbau der Erneuerbaren gemonitort hat. Mit diesem Bericht waren wir als Branche eigentlich relativ fein. Allerdings hat Katharina Reiche ihn dann doch anders interpretiert als die Gutachter selbst. Und das hat uns schon sehr erstaunt. Also wir glauben, dass die Analyse, dass die Netze jetzt der Bottleneck sind, dass die auf jeden Fall richtig ist. Da stimmen wir mit der Ministerin auch vollkommen überein. Allerdings sehen wir die Lösung dieses Problems einfach anders als die Ministerin, zumindest als die Leaks bisher vermuten lassen.
0: Können Sie das mal ein bisschen ausführen? Inwiefern sehen Sie das anders oder wie sieht sie es und wie sehen Sie das als Branche?
1: Ja, also ich glaube, dieses doch sehr schwierige Wort Redispatch-Vorbehalt hat nun mittlerweile fast jeder Bürger auch schon mal gehört. Das bedeutet einfach, dass wir haben Netze, die kommen zu weiten Teilen aus dem letzten Jahrtausend. Und das meine ich jetzt genauso, wie ich es sage. Sie haben einfach auch den technischen Stand vom letzten Jahrtausend. Das bedeutet, dass ich in den Netzen sehr häufig sehr viel Puffer einbauen muss. Das heißt, ich weiß nicht genau, was in den Netzen passiert, weil sie nicht digitalisiert sind. Das heißt, ich weiß nicht, wie viel Energie wird da tatsächlich transportiert. Deswegen brauche ich sehr viel Sicherheitspuffer. Daher kommt es dazu, dass zu manchen Tageszeiten oder bei besonderen Wetterereignissen die Netze an bestimmten Stellen eben dicht sind, dass man keine zusätzliche Energie einspeisen kann. Katharina Reiche sagt, dass in diesen Gebieten ja ein weiterer Zubau von Windenergie eben nicht mehr förderlich wäre. Deswegen sagt sie, wenn das Netz an der Stelle gerade mal überlastet ist, dann dürfen die Abregelungen da nicht mehr entschädigt werden. Also bisher ist es so, wenn der Energieversorger unsere Anlagen abregelt, dann werden wir trotzdem entschädigt. Und nun sollen wir dafür nicht mehr entschädigt werden. Das sind die Pläne. Das klingt erstmal logisch und verständlich. Allerdings bedeutet das, dass man in diesen Gebieten für Neuparks keinerlei Planungssicherheit mehr hätte und keinerlei Investitionssicherheit. Weil wenn ich nicht weiß, wie oft ich eben abgeregelt werde, kann ich eben meine Einnahmen aus diesem Projekt überhaupt nicht kalkulieren. Das heißt, ich bekomme keine Bankfinanzierung. So die Lösung der Ministerin. Das will faktisch bedeuten, in den Gebieten, und das ist gerade für Wind, betrifft das ungefähr ein Drittel der ausgewiesenen Vorranggebiete. Also das ist schon erheblich, greift auch erheblich in die Planungen der Länder ein. Da könnten keine Windparks wirtschaftlich mehr gebaut werden. Wir sagen als Branche, es ist eigentlich überhaupt gar nicht logisch, dass wenn das Netz voll ist, dass dann meine Anlage abgeregelt wird. Es wäre verständlich, wenn man sagt, okay, das Netz ist jetzt gerade diese 2 Stunden, ist das Netz voll, du darfst also nicht mehr einspeisen. Ob ich aber in dieser Zeit meine Anlage weiter betreibe und einen Speicher fülle, einen Elektrolyseur betreibe, einen Industriebetrieb beliefere, das müsste ja eigentlich meine Sache sein. Und das ist bisher aber nicht geregelt. Bisher heißt es einfach, nein, wenn das Netz da signalisiert, es hat keine Kapazitäten mehr, dann dürft ihr eben auch die Anlage nicht mehr betreiben. Und da sagen wir, das ist schon mal der erste Punkt, der nicht richtig ist. Und die Ministerin spricht ja sehr oft auch von Wegwerfstrom, von Überschussstrom, von Strom, den keiner will. Auch da würde ich widersprechen. Es würde ja kein Mensch sagen, immer im Sommer, immer im August haben wir viel zu viel Getreide, weil da gerade Ernte ist. Da sagt ja jeder, ist ja klar, das ist der Zeitpunkt, das müssen wir speichern, packen wir in Silos. Genauso ist es, wir haben natürlich zu manchen Tages- oder Jahreszeiten zu viel Strom an der falschen Stelle. Das ist vollkommen richtig. Aber das heißt ja nicht, dass ich im Gesamten zu wenig Strom habe, sondern ich müsste die Möglichkeit haben, diesen Strom auch zu speichern und zu anderer Zeit wieder ins Netz einzuspeichern, weil er da ja gebraucht wird, weil er da den Strompreis auch günstig macht. Also wir sagen einfach, mit diesem anerkannten Problem muss man deutlich kreativer und deutlich flexibler umgehen, als die Ministerin es tut, weil in diesem Jahr werden wir vermutlich Energie für bis zu 99 Milliarden Euro Energie importieren, fossile Energieträger. Solange wir das tun, kann mir niemand erzählen, dass wir insgesamt in Deutschland zu wenig Energie haben. Wir müssen sie besser verteilen, wir müssen sie besser speichern dürfen, wir müssen sie besser einsetzen müssen, wir müssen da flexibler werden, wir müssen da kreativer werden, wir müssen die Elektrifizierung weiter vorantreiben. Also wir müssen das Energiesystem nach vorne denken und wir als Branche haben den Eindruck, die Ministerin denkt es so ein bisschen nach hinten. Sie möchte erstmal langsamer machen, weniger Erneuerbaren, dafür eventuell mehr Fossile. Und wir glauben, das ist eine Sackgasse und führt uns nicht in die Zukunft.
0: Also es waren jetzt sehr viele Aspekte, die bei mir wieder aufploppen. Aber dieser Gedanke Strom, der keiner will, wenn wir auf der anderen Seite darüber sprechen, dass Nationen Krieg führen um Energie und dass das ja ein wertvolles Gut ist. Und also es kostet ja auch alles Geld, das zu produzieren. Also
1: genau,
0: wie Sie gerade beschrieben haben, ich kann ja nicht einfach irgendwie das Getreide einfach wegkippen, nachdem einfach auch wahnsinnig viel Geld, Energie und Kraft da reingeflossen ist, das zu produzieren.
1: Genau, also wir sagen, ein Windrad oder eine Solaranlage, die nicht produziert, weil das Netz nicht die Energie aufnehmen kann, ist einfach ziemlich sinnlos. Also wir glauben, wir brauchen jede Kilowattstunde Erneuerbare, die wir produzieren können. Jedes Windrad sollte, jede PV-Anlage sollte, wenn immer möglich, produzieren. Und dann müssen wir halt gucken, was machen wir zu dem Zeitpunkt mit der Energie? Brauchen wir sie ad hoc? Brauchen wir sie vor Ort für einen Industriebetrieb beispielsweise? Oder brauchen wir sie, um sie in Wasserstoff zu speichern, um eben die Wasserstoffproduktion endlich auch in Gang zu bringen? Also wir sagen, die Energie, die wir erzeugen können potenziell, ist immer wertvoll und wir müssen nur gucken, wie wir sie intelligent in Deutschland verteilen beziehungsweise wie wir sie speichern und so weiter.
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0: 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Jetzt haben Sie ja beschrieben, dass die Infrastruktur nicht optimal ist.
1: Mhm.
0: Und dass es schwierig ist, das zu lösen. Wie könnte denn aus Ihrer Perspektive dieses Kreativdenken, dieses das anders machen, als Katharina Reiche das jetzt eventuell plant, wie könnte das aussehen aus Sicht der Branche? Was haben Sie da für Ideen?
1: Also wir brauchen auf jeden Fall eine Netzausbauinitiative. Wir müssen die Netze einfach besser ausbauen. Wir müssen das sogenannte Repowering von Netzen erleichtern. Das bedeutet, dass ich eigentlich an einer bestehenden Trasse nur die Seile tausche. Dafür brauche ich im Moment ein aufwendiges Baugenehmigungsverfahren, was sich über Jahre hinzieht mit artenschutzfachlicher Kartierung und so weiter und so fort. Wobei ich sage, wenn ich nur ein Seil gegen ein anderes austausche, dann sind die Umweltauswirkungen ja absehbar. Dann müsste das eigentlich nur mit einem Änderungsanzeige sein. Und damit spare ich 6 bis 8 Jahre. Allein da im Repowering von Netzen.
0: Krass. Ich bin definitiv auf dem Gedanken, dass Naturschutz natürlich beachtet werden muss an der Stelle.
1: Unbedingt.
0: Aber wenn man sagt, man tauscht nur ein Kabel aus, dafür 8 Jahre aufzuwenden, das klingt sehr nach Deutschland.
1: Ja, und wir haben ein weiteres. Wenn ich bei den Leitungen ein Temperaturmonitoring hätte, also wenn ich immer weiß, es ist ja ganz klar, wenn Energie transportiert wird, werden die Leitungen wärmer und so weiter und so fort. Wenn ich aber immer weiß, wie die Temperatur in meinem Netz ist, dann kann ich optimal steuern, wie viel Energie ich da durchleiten kann. Wenn ich dieses Temperaturmonitoring hätte, könnte ich das 3-fache an Energie produzieren. Also das sind alles sozusagen low-hanging fruits, wo wir sehr schnell, auch ohne wahnsinnig viel Geld aufzuwenden, wo wir sehr schnell da vorankommen könnten und wo wir die Netze effizienter machen können. Es ist völlig klar, wir haben da ein Defizit. Die Netze sind der Bottleneck und es bringt auch gar nichts, jetzt zu schimpfen, das haben die Netzbetreiber verschlafen oder so, oder den Schuldigen zu suchen. Das bringt uns ja keinen Schritt voran. Aber wir müssten gemeinsam mit den Netzbetreibern uns an einen Tisch setzen. Deswegen habe ich auch schon mehrfach gefordert, wir bräuchten eigentlich einen Netzgipfel, wo die Erzeuger, die Verbraucher, also die Industrie, der industrielle Mittelstand und die Netzbetreiber an einem Tisch sitzen und einfach mal diskutieren, was können wir beitragen, was brauchen wir. Also wir wissen, der industrielle Mittelstand möchte unsere Energie, möchte elektrifizieren, möchte CO2-neutral werden. Von daher, sie brauchen unsere grüne Energie. Und man müsste sich an einen Tisch setzen und gucken, was können wir tun und wie können wir das voranbringen. Und das hat es unter der Ampelregierung, hat es das durchaus gegeben. Da hatten wir mal so einen Netzgipfel, der war auch sehr produktiv. Der hat auch zum Beispiel ergeben, dass es eben sinnvoll ist, Wind und Photovoltaik an einem Netzverknüpfungspunkt anzuschließen, weil die beiden Erzeugungsarten sich sehr gut ergänzen. Das heißt, wenn PV erzeugt, dann erzeugt Wind häufig nicht und umgekehrt. Also damit kann ich wieder das Netz besser auslasten. Ich glaube, so die Maxime muss sein, wie kann ich das erstmal das bestehende Netz optimal nutzen? Und da haben wir, wie ich eben schon über das Temperaturmonitoring gesagt habe, da haben wir ganz viel Luft nach oben. Also erstmal das Netz optimal nutzen, das Netz digitalisieren, die Verbraucher digitalisieren, Smart Meter, dass auch der Verbraucher weiß, wenn viel Energie da ist, wenn in der Mittagszeit die Sonne scheint, dann kann ich auch mein E-Auto laden, dann kann ich meine Waschmaschine anstellen. Der Verbraucher braucht einfach Signale, dafür brauchen wir den Smart Meter Rollout, da sind wir in Deutschland auch deutlich langsamer als viele, viele andere europäische Länder. Also mit diesen Maßnahmen könnte ich schon sehr viel erreichen. Und dafür braucht es eben einen runden Tisch, wo jeder sagt, das brauche ich. Und jeder auch sagt, das kann ich dazu einbringen, das kann ich leisten. Und wo man dann auch ein Zielbild definiert. Ich habe immer das Gefühl, Katharina Reiche, fehlt so dieses energiepolitische Leitbild. Das, wo will ich eigentlich hin? Es wirkt so ein bisschen einerseits erneuerbaren Ausbau und dann andererseits aber doch nicht so schnell und dann doch vielleicht lieber fossil. Also man hat das Gefühl, wir wissen nicht so richtig, wo wir eigentlich hinwollen. Und das verunsichert sowohl die Branche ungemein als auch die Industrie natürlich.
0: Wenn die Pläne so vorangetrieben werden, wie es jetzt aussieht, welche Folgen kann das haben? Wie sieht so ein bisschen das Worst-Case-Szenario vielleicht aus Ihrer Perspektive?
1: Also das Worst-Case-Szenario wäre beispielsweise jetzt bei dem Thema Redispatch-Vorbehalt, dass bis zu ein Drittel der ausgewiesenen Windvorrangflächen nutzlos werden. Wir dürfen ja nur in den Flächen bauen, die als Windvorranggebiete ausgewiesen sind. Das ist unter Habeck, da war das, meine ich, sehr gut. Man hat das auf die ganze Bundesrepublik verteilt. Man hat gesagt, 2% in jedem Bundesland. Also das war wirklich sehr gut. Die Länder haben jetzt diese Flächen alle ausgewiesen. Ungefähr ein Drittel und dann auch noch der eben sehr guten Standorte würden davon wegfallen. Also Worst-Case-Szenario wäre wirklich ein Ausbremsen der Energiewende, ein Ausbremsen von Investitionen. Wir haben das für Niedersachsen mal hochgerechnet. In Niedersachsen stehen in den nächsten 5 Jahren 32 Milliarden Euro bereit, um investiert zu werden, um in erneuerbare Energien. Also das ist Geld, wo Menschen bereit sind, Unternehmen bereit sind, Geld zu investieren. Im Worst-Case-Szenario würden diese Investitionen in Frage stellen. Es würde zu Entlassungen natürlich bei den Projektierern kommen. Es würde aber auch die Hersteller der Windenergieanlagen betreffen. Da haben wir ja in Europa durchaus noch große Hersteller. Die haben sich nach diesem Einbruch des Ausbaus 2017, haben die sich sehr gut erholt. Die haben übrigens auch die gleichen Zulieferbetriebe wie die Autoindustrie. Also sie können da auch die Schwäche der Automobilindustrie ganz gut auffangen und die Arbeitsplätze eben sicherstellen. Also wir würden wirklich Hunderttausende von Arbeitsplätzen gefährden und der Ausbau würde absolut ausgebremst und wir kämen da nicht weiter. Also das wäre schon eine Vollbremsung der Energiewende.
0: Also ist sozusagen die gesamte Energiewende das, was da auch auf dem Spiel steht aus Ihrer Sicht?
1: Im Prinzip ja. Also sie würde zumindest zunächst zum Stillstand kommen und ich sage mal gerade auf die Hersteller bezogen, wenn die Hersteller wirklich nochmal einen solchen Einbruch erleben würden, ich glaube nicht, dass sie sich davon erholen könnten, dann hätten wir dann vermutlich zukünftig chinesische Windenergieanlagen für den weiteren Ausbau mit allen Sicherheitsbedenken, mit allen Risiken, die damit zusammenhängen, wenn wir chinesisch kontrollierte Anlagen bei uns in Deutschland haben. Also mit allem, was dann auch ein Staat an Drohpotenzial hat, dass er eben die Energieversorgung in Deutschland lahmlegen könnte und so weiter und so fort. Ich glaube, das ist ein Bild, ein Szenario, was keiner in Deutschland wirklich will.
0: Weil die auch ganz andere Sicherheitsstandards haben als deutsche Normen, oder?
1: Einmal das, aber es ist ansonsten so, das muss auch so sein, jeder Hersteller kann auf seine Windenergieanlage zugreifen, der kann sie stoppen. Muss er auch, weil es kann ja ein technischer Defekt sein, es kann ein Servicetechniker da irgendwie ein Problem sein. Also alle Anlagen sind fernsteuerbar, sind sowohl vom Betreiber als auch vom Hersteller fernsteuerbar. Und wenn der Hersteller chinesisch wäre, wäre so eine Anlage dann aus China fernsteuerbar. Und wenn man sich jetzt vorstellt, wir hätten 90% chinesische Anlagen in Deutschland, dann könnte der chinesische Staat das ja wirklich als Szenario, könnte das als Druckmittel benutzen und könnte sagen, wenn ihr dieses oder jenes nicht politisch akzeptiert oder zu diesem oder jenem keine Stellung bezieht oder wenn ihr nicht akzeptiert, dass ich Taiwan annektiere, dann lege ich eure Energieversorgung lahm oder störe sie in erheblichem Maße. Und das sind wirklich Auswirkungen, die wir so uns in den letzten Jahren überhaupt nicht vorgestellt haben, die jetzt aber durchaus ja nicht völlig unrealistisch sind, dass so etwas passieren kann.
0: Ja, das kann man gar nichts zu sagen. Es klingt nach Weltuntergang so ein bisschen in der Windenergiebranche, wenn ich das so sagen darf. Aber gibt es sozusagen Bereiche, wo es die Leute härter trifft?
1: Die meisten Hersteller haben ja einen Schwerpunkt schon eher in Norddeutschland. Niedersachsen ist insgesamt einfach Energiewendeland Nummer 1. Da haben wir einfach auch sehr viel Projektierer. Von daher sind natürlich die Bundesländer im Norden und im Osten auch, wo eben besonders tun, mit dem die Branche nicht umgehen konnte. Wir haben gemerkt, wie viele Hersteller da eben auch Belegschaft entlassen haben. Und wir sehen jetzt so, in den letzten 2 Jahren hat sich die Herstellerlandschaft in Europa davon erholt. Also wir haben ungefähr 8 Jahre gebraucht, um uns davon zu erholen. Aber man muss es ja auch noch weiterdenken. Wir haben ja ganz viele Unternehmen, die sich wirklich auf den Weg gemacht haben, wie zum Beispiel Salzgitter Stahl in der grünen Stahlherstellung. Wenn die jetzt plötzlich das Signal bekommen, das war der falsche Weg, die haben keine Alternative, die können nicht mehr zurück. Ich war neulich da und habe sie mit der IHK gemeinsam besucht. Ich habe gefragt, habt ihr irgendeine Alternative? Gibt es einen Plan B zum grünen Stahl? Haben sie gesagt, nein. Entweder wir produzieren in Zukunft grünen Stahl oder wir produzieren in Deutschland überhaupt gar keinen Stahl mehr. Von daher merkt man, es sind einfach auch andere Industriebereiche, die davon betroffen sind. Und es sind eben ja auch ganz viele Unternehmen, die Klimaziele ernst genommen haben, die auch die Pläne der Bundesregierung ernst genommen haben, die gesagt haben, wir müssen elektrifizieren, weil das eben energieeffizienter ist, wir müssen CO2 einsparen. Die haben sich alle auf den Weg gemacht, die haben Geld in die Hand genommen, viel Geld in die Hand genommen. Wenn man denen jetzt plötzlich sagt, oh, das haben wir alles nicht so gemeint und wir halten das erstmal an, das erzeugt ja eine enorme Unsicherheit in der gesamten Wirtschaft. Dazu haben wir ja auch jetzt, was noch in die Zukunft geht, wir haben ja die Rechenzentren, die auch alle einen immensen Energiebedarf haben, die auch häufig auf grüne Energie setzen, die brauchen. Also wir würden mit einer Ausbremsen der Energiewende würden wir heute den Wirtschaftsstandort Deutschland ausbremsen. Es wird ja häufig wird so der Gegensatz gemacht, ja entweder wir bauen die erneuerbaren Energien weiter aus oder wir halten die energieintensive Industrie in Deutschland. Also ich meine, das ist kompletter Quatsch. Ich meine, wir können die Industrie nur in Deutschland halten mit den Erneuerbaren, weil wir eben die günstigsten sind. Wir haben ja jetzt in der Kriegssituation im Iran haben wir ja gesehen, wie sehr wir davon abhängig sind, wie sehr es zu Preisschwankungen im Öl- und im Gasgeschäft kommt. Also wir merken diese Abhängigkeit und wir haben gemerkt, in dieser Zeit der Strompreis, der von den Erneuerbaren beeinflusst ist, der ist stabil geblieben. Also von daher, wenn wir eine stabile Energieversorgung, eine unabhängige Energieversorgung, auch eine krisensichere Energieversorgung in Deutschland haben wollen, dann kann die nur erneuerbar sein, weil wir haben definitiv keine wirklich andere eigene Energie. Atomenergie haben wir nicht mehr. Außerdem wären wir auch da von Brennstäben abhängig vom Import. Das, was wir an fossilen Gasvorkommen und so weiter haben, das ist, glaube ich, auch einfach sehr überschaubar. Von daher, wenn wir den Industriestandort Deutschland halten wollen, dann geht es nur gemeinsam mit den Erneuerbaren und dann müssen wir die Erneuerbaren schneller ausbauen und nicht langsamer.
0: Gibt es Forderungen, die Sie an die Politik richten können in dem Zusammenhang?
1: Wir haben sehr viele Vorschläge gemacht, wie man das Netzpaket besser ausgestalten kann, wie man dieses Problem der Netzengpässe besser adressieren kann. Da haben wir wirklich eine Reihe von Maßnahmen vorgeschlagen. Wir sagen, Redispatch-Vorbehalt ist einfach der falsche Weg. Das haben ja auch die Energieminister auf Norderney sehr deutlich artikuliert. Eben die Länder, weil ja in den Ländern die Energiewende stattfindet und weil sie wissen, was das auch zur Wertschöpfung in den Landkreisen beiträgt. Also die wissen einfach, wie viel Wertschöpfungspotenzial da ist und die sagen, wir dürfen das jetzt nicht ausbremsen. Und das haben wir sehr deutlich adressiert. Also das ist unsere Hauptforderung eigentlich im Netzpaket, diesen Redispatch-Vorbehalt nicht so wie da vorgeschlagen. Und auch im EEG fehlen uns einige Punkte, die im Koalitionsvertrag drin standen, wo man gesagt hat, man möchte

0: mehr Energy Sharing, also dass sich Leute in Quartieren ihre Energie teilen können. Der eine hat eine große Photovoltaikanlage und kann das problemlos eben an den Nachbarn weiter beliefern. Diese Konzepte. Im Koalitionsvertrag stand auch drin, man möchte Direktbelieferung von Industrie fördern, also dass ich einen Windpark baue und damit direkt beispielsweise ein Stahlwerk beliefere oder so. Man wollte auch den Eintritt der Erneuerbaren in den Markt, also dass sie sich im Markt bewegen können, ohne eben eine Absicherung durch das EEG zu haben. Auch das wollte man erleichtern. Das alles finden wir jetzt leider in den Gesetzentwürfen nicht. Also von daher sind wir sehr enttäuscht, dass die Gesetzentwürfe hinter dem eigenen Koalitionsvertrag so stark zurückbleiben.
1: Sie haben gesagt, das erschüttert das Vertrauen, das macht mürbe, dieser ganze Prozess. Gibt es irgendwas, woran Sie festhalten können oder wo Sie sagen, das gibt mir Hoffnung oder Mut oder Kraft?
0: Ich bin der felsenfesten und ganz ehrlichen Überzeugung, dass wir ohne Energiewende nicht weiterkommen. Also ich glaube einfach, Deutschland hat und auch Europa hat keine andere Lösung. Wenn wir weltweit gucken, sehen wir auch, die Erneuerbaren sind da. Selbst in den Ländern, die fossile Energieträger haben, sind die Erneuerbaren ganz stark im Vormarsch. Von daher glaube ich einfach, dass der Ausbau der Erneuerbaren richtig ist. Also ich glaube, dass es nicht nur für meine eigene Branche, sondern gesamtgesellschaftlich, gesamtindustriepolitisch bin ich der festen Überzeugung, dass die Erneuerbaren der richtige Weg sind. Und von daher bin ich auch der festen Überzeugung, dass sie sich über kurz oder lang durchsetzen können. Auch wenn es im Moment politisch nicht danach aussieht.
1: Gibt es einen Aspekt, den Sie noch ergänzen würden, wenn es um dieses Thema geht?
0: Ja, wir haben noch nicht so viel darüber gesprochen, was das eigentlich für die Kommunen bedeutet, wenn eben erneuerbare Energienprojekte dort entstehen. Das ist ja häufig wirklich im ländlichen Raum. Das sind häufig sehr strukturschwache Gegenden, die wenig Einnahmen haben, gerade durch klug ausgestaltete Beteiligungsgesetze, wie es sie beispielsweise in Niedersachsen oder in Nordrhein-Westfalen gibt, wo einfach die Kommunen vor Ort und die Menschen vor Ort einfach an der Wertschöpfung teilhaben, wo sie Geld in die Kommunen bekommen, wo sie eventuell vergünstigte Stromtarife bekommen oder so. Da merken wir einfach, dass auf dem Land flächendeckend im Wertschöpfung entsteht. Und das ist ja noch ein zusätzlicher positiver Aspekt der Erneuerbaren, der auch sehr viel für die Akzeptanz der Erneuerbaren sorgt.
1: Das sagt Bärbel Heidebruck. Sie ist Präsidentin des Bundesverbands Windenergie BWE und leitet die Landwindgruppe in Niedersachsen. Erstmal ganz, ganz vielen Dank für die spannenden Einblicke und das Gespräch.
0: Sehr gerne.
1: Und das war's für diese Woche mit dem Klimapodcast von Detektor FM. 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Und ein Dank geht natürlich auch raus ans Audioteam. Produziert hat diese Folge Clemens Möller. Und die Redaktion für diese Folge hatte ich, Ina Lebetjew. Und ich freue mich, wenn wir uns auch nächste Woche wieder hören. Bis dahin macht's gut, alles Liebe, tschüss.
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2: In der Pandemie haben wir uns ja gezwungenermaßen ziemlich viel mit uns selbst beschäftigt. Jetzt kriechen wir so langsam wieder aus unseren Löchern und sind mitunter ziemlich überfordert. Ich verspreche euch, die kommenden 30 Minuten machen Mut. Und so richtig Bock auf Rausgehen, auf Leute treffen, auf Leben und natürlich auf gute Musik. Und damit herzlich willkommen zu Tracks and Traces, dem Podcast, in dem MusikerInnen ihre Songs Spur für Spur auseinandernehmen und erzählen, wie sie entstanden sind. Ich bin Gregor Schenk und das ist Albertine Sages. Albertine Sages kommt 1987 in West-Berlin zur Welt. Als Kind musikbegeisterter Eltern lernt sie schon früh Gitarre und Klavier spielen. In Leipzig und Rom studiert sie Musikwissenschaften und Soziologie. Zurück in Berlin widmet sich Albertine Sages ausgiebig der Musik. Sie ist Teil des Italo-Pop-Duos Ithaca und spielt in den Bands von Cat Frankie und Holly Herndon. 2021 veröffentlicht sie dann auf dem Londoner Label Moshi Moshi Records ihr erstes eigenes Album. Es heißt so wie ihre Band, The Sticky Fingers. In dieser Folge von Tracks and Traces nimmt Albertine Sages ihren Song The Girls auseinander.

Ihr hört, wie sie allein in ihrem Proberaum die ersten Songskizzen entwickelt, wie sie dann immer mehr MitmusikerInnen findet, die an dem Song mitwirken und wie sich diese Sehnsucht nach Gemeinschaft durch die komplette Geschichte dieses Songs zieht. Viel Spaß mit Albertine Sages in Tracks and Traces.

0: Ich bin Albertine Sages, Musikerin aus Berlin und wir sind hier bei Tracks and Traces. Ich hatte zu der Zeit eine Bandauflösung hinter mir und habe ganz viel alleine so geschmort in meinem eigenen Sud. Und da war auch viel Schwere dabei. Und also so ein Band-Breakup ist ja auch immer so ein Heartbreak, wie wenn man eine Beziehung auflöst. Und es war Winter und ich hatte einen neuen Proberaum gemietet. Der war in einem Keller ganz weit hinten im letzten Raum. Es war eine ganz düstere, eine ganz düstere Umgebung und so viel Frust und so. Und ich weiß genau, irgendwie also immer am Strausberger Platz vorbei und dann in die Pariser Straße rein und die Treppen runter und hinten in den letzten Gang rein, in diesen stickigen kleinen Raum, der tapeziert war mit nicht so coolen Bandplakaten. Und überall scheppern die Pfandflaschen und so. War nicht meine Wahl, aber war günstig. Und es gab so eine hübsche Lampe, die konnte ich anmachen und dann die Gitarre anschließen. Und dann habe ich einfach immer so vor mich hingejammt.
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0: Und da ich ja jetzt alleine gespielt habe, habe ich dann mir diese Loopstation besorgt. Und das war eigentlich immer so mein kleiner Escape-Raum, wo ich praktisch mit der Loopstation Spaß hatte, aber so ganz ohne Druck und ohne Ziele, einfach so ein bisschen Spaß haben mit so einem neuen Spielzeug. Ich war nicht besonders inspiriert zunächst und auf dem Weg zum Proberaum habe ich ein Telefonat geführt mit einer guten Freundin von mir, die hat zu der Zeit in Helsinki Performancekunst studiert und hat mir erzählt von ihrem Projekt, wo sie sich als lebendiger Leuchtturm auf den höchsten Punkt der Stadt gestellt hat in Helsinki und dort Nachrichten gemorst hat von Menschen, die sie so gesammelt hat. Und das alles so mit der Aussage, ihr könnt heute Nacht beruhigt schlafen, weil ich werde eure Nachrichten einfach morsen aufs Meer. Dann stand sie da die ganze Nacht und Freunde kamen schichtweise und haben ihr heißen Tee gebracht. Helsinki ist kalt, ja. Und haben sie verpflegt mit Decken und weiß nicht was. Und sie hat standgehalten sozusagen für uns alle. Und das war so berührend, so das hat sie mir erzählt.

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1: Hat sie mir erzählt, wie sie sich freut auf Midsommernacht in Helsinki, wenn die Sonne wieder rauskommt und wenn alles plötzlich auflebt in diesem kurzen, intensiven finnischen Sommer, der ja wirklich nur so 6 Wochen dauert und dann ist aber Ekstase. Ja? Und das hat mich wirklich so inspiriert, weil ich war ja auch in diesem tiefen Berliner Winter drin und wir haben so beide geschwelgt in dieser Vorstellung von einem kurzen finnischen Sommer mit Picknicks und ja, sich auch näher kommen und so einer Form von auch gegenseitiger Solidarität, in der Gemeinschaft aufgehoben sein, alles, was ich in dem Moment nicht fühlte auch, ne, weil ich fühlte mich so abgestoßen, ausgestoßen oder die Band war eben nicht mehr da. Und das war irgendwie so die initiale Inspiration. Und dann meinte sie auch so, ja, dann schreib doch jetzt einfach mal einen Song drüber, mach doch einfach mal und schick mir den später. Und das fand ich auch ganz geil, so als wäre das so eine Kleinigkeit, mach doch jetzt einfach und schick mir später. Und dann meinte ich, okay, alles klar, mache ich jetzt und dann schicke ich dir später eine Handyaufnahme. Dann habe ich das einfach gejammt und das Handy laufen lassen und ihr dann diese Telefonaufnahme geschickt. Und dann hat sie gesagt, das ist doch ein super Song. Diese Bassline, die war sofort da, da habe ich nicht dran geschrieben und ich hatte keinen Bass zur Hand, aber ich habe gemerkt, dass es im Mischpult so einen Pitch-Shift gibt, also ich konnte die Tonhöhe am Mischpult automatisch um eine Oktave verringern und die Gitarre spielen wie ein Bass und das hat schon total Spaß gemacht. Und das habe ich dann auch auf verschiedene andere Spuren gelegt und auf meine eigene Stimme, dass ich eigentlich selber klinge wie Bud Spencer oder so. Das hilft ja auch total manchmal, wenn man so sich diese Spielereien erlaubt und einfach in eine andere Identität schlüpft. Dann ist manchmal auch einiges viel einfacher. Und das habe ich eben auch gemacht. Also Bud Spencer im finnischen Sommer oder so.
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1: Und später, aber viel später, so ein Jahr später oder so, habe ich die Leute kennengelernt, mit denen ich dann meine jetzige Band aufgebaut habe. Und das war wirklich witzigerweise dann ein bisschen wirklich wie dieser finnische Sommer. Plötzlich lief alles so schnell und so gut und so ineinander. Das war Rosa Mercedes und Rosa hatte eine Mitbewohnerin, Lisa, und die spielt Flöte. So, jetzt habe ich mich nie für Flöte interessiert. Ich dachte immer, das ist so ein piepsiges Instrument. Ich weiß nicht, ich konnte gar nicht nachvollziehen, warum das andere so gut finden. Und Lisa hat aber witzigerweise in irgendeiner Barnacht gesagt, ja, ich habe Improvisation studiert. Und dann meinte ich im Witz, aber auch so halb ernst, ja, wir haben demnächst einen kleinen Gig, willst du nicht dazukommen, aber du darfst nur improvisieren. Also am besten kommst du gar nicht zu den Proben und du kommst einfach zum Soundcheck und dann machst du das einfach. Und natürlich haben wir am Ende doch geprobt. Und haben dann zu dritt ein Konzert gespielt. Und das war wundervoll. Das war richtig schön. Und dann haben wir das eben in der Band entwickelt weiter. War ein super langer Prozess, weil dann das Album haben wir dann erst 3 oder 4 Jahre, nachdem das Lied geschrieben wurde, haben wir erst das Album aufgenommen. Da wurde dann erstmals auch die Drum Machine, die ich immer so als Guide-Track hatte auf der Loopstation, dieses ganz einfache Um-Chuck. Chuck, was übrigens mein Lieblingsrhythmus ist. Es ist absurd, aber ich finde immer Um-Chuck ist im Zweifel das Geilste. Ne? Also weil, hey, hör mal, Michael Jackson Produktion, das ist halt total häufig.

es macht halt voll Sinn, Umchuck. Und da hat es dann zum ersten Mal ein Drummer gespielt und auch so ein bisschen belebt und so. Bei der Produktion war mir total wichtig, dass ich das größtenteils alleine mache, weil ich eine sehr konkrete Vorstellung davon hatte, wie ich das will, auch vom Simplizismus her. Ich fand nicht, dass man da viel hinzufügen muss. Technisch war ich, sag ich mal, noch nicht so ganz auf der Höhe. Ich habe mir dann jemanden dazugeholt. Das war Daniel Nentwich, das ist der Keyboarder von Whitest Boy Alive.

Und er hat ein wunderschönes Studio in Neukölln. Man muss sich das so vorstellen auch, das ist so ein Kfz-Mechaniker, dritter Hinterhof, verrotzter Flur, Treppenhaus, überall Graffiti, unglaublich runtergekommen auf eine Art und Weise. Und wie so oft dann eben diese heruntergekommenen Orte doch so Zufluchtsorte werden, wo irgendwie Utopie möglich ist. Und so war das da auch, da waren so illegale Clubs drin, wo ganz viel stattgefunden hat und eben auch sein Studio. Und da kommt man wirklich, man läuft da durch diese verschmierten Treppen und so, macht dann die Tür auf und es riecht nach Kaffee. So ein wunderschöner Perserteppich und einfach ein wunderschönes Studio mit lauter Analoggeräten. Und Daniel, der sagt, hey, hier, hast du schon die Bluesplatte gehört und so, und dann legt man eine Platte auf. Und so wirklich der Traum. Es ist wirklich auch so ein Mensch, der einfach, man hat das Gefühl, immer jünger wird. Das ist total verrückt. Der wird immer nicht älter, der wird immer jünger. Jetzt unverschämt. Der hat so eine Energy und so einen Enthusiasmus und so. Und das ist einfach Gold wert, weil wir arbeiten alle sehr hart und es wird häufig nicht gut genug entlohnt. Und es ist ganz üblich in der Szene, dass Menschen grimmig werden, weil sie fühlen sich missverstanden. Ihnen wird immer unterstellt, sie haben die ganze Zeit nur Spaß und sie haben das freie Leben gefehlt. Aber es ist wirklich, wir malochen wirklich, ne, dieses ganze Geschleppe von den Instrumenten und auch die mangelnde Anerkennung an so vielen Punkten strukturell. Und es gibt einfach manche von uns, die wie so apollinische Lichtenergie einfach mit sich tragen. Und ich fand, dass Daniel das auf jeden Fall mitgebracht hat, diese totale Begeisterung und Euphorie in diesem Studio auch. Und das hat total geholfen, um den Song aufzunehmen. Das war mein neues Baby, die Gibson SG, die ich damals gekauft hatte. Ein wunderschönes Instrument, weil sie ist es ja eigentlich so eine Glam-Rock-Rock-Gitarre, berühmt für ihre Durchsetzungsfähigkeit. Eine sehr aggressive Gitarre. Und ich bin eigentlich immer eher so mädchenmäßig gewesen, dass ich halt so, ich habe gerne akustische Gitarren gespielt und so. Und ich habe mich auch gerne leise gedreht immer. Und diese Gibson zu kaufen, war für mich auch so eine Bekenntnis von wegen, nee, ich gehe jetzt nach vorne mit einem Instrument, mit dem man sich auch nicht verstecken kann. Und im Zweifel kann ich einfach sagen, ist halt eine Gibson. Das ist das Solo-Instrument in der Band normalerweise, nie Rhythm-Gitarre. Und auch noch die Raw Power, was eine Special Edition war, ich glaube, die hat irgendwas mit Iggy Pop zu tun. Genau, die war wirklich so ein bisschen auch so ein Zugpferd, war wichtig für die Produktion für mich, dass ich da auch den Bock drauf hatte. Ja, was man da hört, sind einfach die drei essentiellen Gitarrspuren, die ich mit der Loopstation damals aufgenommen habe. Also da ist auch nichts verändert worden. Ich habe das ja wirklich damals einfach so reingejammt. Das ist ganz einfach. Es sind eben diese Viertel-/Achtelbewegungen mit der Home-Gitarre. Eine Gitarre, die lange Töne spielt, um einfach ein bisschen Teppich zu geben. Und dann hat man genug Bewegung und Tragmasse, um darüber einen Basslauf zu spielen. Ich spiele super gerne Bass. Ich würde fast sagen, obwohl es das Instrument ist, was ich am wenigsten gut spiele, ist es doch fast mein Lieblingsinstrument zum Spielen, weil der Bass ja fantastischerweise die Welt des Rhythmus und der Harmonie in Verbindung zueinander bringt. Der steht ja zwischen Schlagzeug und dann den ganzen Harmonieinstrumenten. Und der deckt für mich das meiste ab, auch an so musikalischem Bedürfnis. Musik mit guter Bassline ist für mich immer eigentlich das Tollste. Ich habe halt die Gitarre runtergepitcht, das kann man vielleicht dazu sagen, es war ja gar kein Bass. Und das ist aber, glaube ich, für vieles von meiner Musik eigentlich typisch, dass ich entweder einen Bass wie eine Gitarre spiele oder eine Gitarre wie einen Bass, aber es ist halt einfach so Riffs. Riffbasierte Musik finde ich halt einfach super und Monotonie finde ich auch total gut. Ich lieb's, wenn nach der 20. Wiederholung man einfach auf so einem spiralisierenden Trip ist, der nicht mehr aufhört, weil man dann irgendwie so über sich selbst hinwegkommt und einfach nur noch Musik ist. Man muss sagen, auch wenn man immer das Bedürfnis hat, sich bei dem oder der Bassistin zu entschuldigen, dass sie jetzt einfach 4 Minuten lang dasselbe machen müssen, man merkt immer, es war völlig unnötig, sich zu entschuldigen, weil es bockt.
Es macht einfach so Spaß, das zu spielen. Das ist immer so. Es ist total leicht zu spielen. Wir sind im Proberaum, sagen, okay, jetzt spielen wir den Song. Wir wissen schon, das ist jetzt ein Selbstläufer. Es ist immer so. Und es macht auch auf der Bühne immer Spaß. Und jetzt ist der Song ja auch mittlerweile 7, 8 Jahre alt. Ich habe den schon so oft gespielt, ich kann im Schlaf spielen. Und jedes Mal freue ich mich schon beim Soundcheck, wenn wir den anspielen. Ich mag halt Bands wie Talking Heads zum Beispiel total gerne. Die Bassistin, da ist auch eine meiner Lieblingsbassistin, Tina Weymouth. Und dann zum Beispiel ein bisschen anderes Genre, aber ich mag auch Gang of Four zum Beispiel wahnsinnig gerne. Das ist auch so, also ist eine Post-Punk-Band. Und dann Curtis Mayfield ist einer meiner Lieblingsmusiker und das ist Soul-Musik. Es sind alles unterschiedliche Genres, aber die sind alle verbunden über sehr charakterstarke Bässe. Ist ja üblich, weil es auch am besten funktioniert, einen Bass auf das Low-End, das sogenannte Low-End zu beschränken. Das heißt, bei einem Mixing-Prozess zieht man häufig auch einfach die Höhen raus. Das macht total Sinn für das Gesamtbild, aber für jemanden wie mich, die einfach die, wir nennen das gerne so Knochigkeit vom Bass, also diese Knochigkeit so liebt, da würde ich eher lieber alles Mögliche rausschmeißen. Und manchmal setze ich sogar gerne noch Bass drauf und es ist viel bei dieser Albumproduktion passiert, dass ich Bass mit einer Gitarre gedoppelt habe, so dass du immer den Griff sozusagen auf dieses Bassrelief spürst. Der verliert nie seine Oberfläche.

das Vibraphon. Ja, ach, das Vibraphon ist ja so leise gemischt, man hört das gar nicht. Das ist eine technische Angelegenheit, das hat keine weitere Bewandtnis, sondern wir haben einfach gewollt, dass der Chorus ein bisschen voller klingt und haben uns in Daniels wunderschönem Studio umgeschaut, was es für Instrumente gab, und dann stand da ein Vibraphon und dann hatten wir auch alle einfach Bock, das einzuspielen, haben es aber am Schluss so leise gemischt, dass man es eigentlich nur fühlt. Das ist ja häufig der Unterschied beim Produzieren, ob man es hört oder ob man es fühlt. Und da wissen dann auch immer alle, was gemeint ist, weil dieses Fühlen ist einfach nur wie so ein Glow. Und dieses Vibraphon bringt den Glow rein. Okay, und dann irgendwann wird es ja dann doch ein bisschen langweilig oder zumindest das Bedürfnis, dass noch irgendwas dazukommt, was zeigt. Und da hat dann der Sebastian Ebner, mit dem ich Ithaca mache, und das ist ja eine Synth-Band, gesagt, jetzt kommt der Synthesizer, also jetzt kommt der Synthi. Ich war mal, nee, oh bitte, das ist jetzt hier mal keine Synth-Band. Und dann stand er aber schon irgendwie an unserem Gerät und meinte, guck mal, ist doch voll geil. Und ja, es war auch voll geil. Es ist einfach zum Tanzen.

0: Also die Lisa Bayens, sie ist ja eben Flötistin und Impro-Frau. Deswegen haben wir einfach auch gesagt, okay, hier läuft der Track im Loop. Spiel doch einfach, was dir in den Sinn kommt. Und dann hat sie bestimmt eine halbe Stunde lang drüber gespielt. Und dann haben wir teils zusammen und teils später im Produktionsprozess überlegt, was da die coolen Elemente sind. Und dann haben wir das zusammengeschnitten und reduziert auf so ein paar Elemente, die wir toll fanden. Ich hatte eigentlich ein Einsamkeitsgefühl vorher und ich wollte so feiern und auch so übermitteln in dem Song, dass da eine Gruppe von Menschen sind, die supporten, die da sind, die Stimmung machen und so weiter und die einfach so eine positive Freshness irgendwie da reinbringen, alles. Deswegen habe ich viele Leute da involviert. Zum einen für die Backing-Singers, die immer dieses total klassische What you saying? What's your dream? Und es ist wirklich so gemeint wie so, hey Babe, was willst du, was möchtest du gerne, was wollen wir mal realisieren, komm mal raus. Also eben überhaupt nicht allein im Keller sitzen, sondern Leute, die einen so tanzend rausziehen aus dem Loch sozusagen. Ne? Und dann meine Freunde Colin Self und Roman Ole, die zu der Zeit mit mir in Holly Herndons Band gespielt haben und wir waren auf Tour in Portugal irgendwo in einem Hotelzimmer, habe ich dann gesagt, könnt ihr mal kurz in meinen Raum 203, kommt mal rüber. Ich habe ein Mikrofon aufgebaut, ich brauche noch Leute, die so cheeren machen und Quatsch reinrufen. Und dann hat Roman dieses
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0: Und hat sich wie so ein schicker, eingebildeter Manager-Typ mit irgendeinem komischen englischen Akzent dargestellt. Also war echt auch so Roleplay dabei. Und Colin Self, der sagt,
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0: Der einen so auffordert, ja, hol dir, was du brauchst. Geh raus damit. Und das habe ich dann alles so geschnitten und immer dahin gepackt, wo es gerade rhythmisch passt und bockt. Also sowieso in der Band finde ich immer auch so, gerade nach der Pandemie als Erfahrung, ich habe keine Lust mehr auf diese Vereinzelung. Ich will nicht, dass wir alle immer einsamer und spezialisierter und verbabbelter werden, sondern es ist halt so super wichtig, dass man zusammenkommt, auch als MusikerInnen auf der Bühne. Und das sage ich auch immer zu allen, wenn du in der Mitte des Songs Yeah reinbrüllen willst oder so, mach's einfach, mach's immer. Und das ist zum Teil echt auch ausgeartet. Also auf den schönsten Konzerten ist es immer geil, dass man wirklich so viel Call and Response in der Gruppe hat. Kein Ruf bleibt unbeantwortet. Das geht hin und her wie ein Echo. Und dann kommt das Publikum noch dazu und alle rufen sich gegenseitig was zu.
4: You're a human lighthouse. You don't play hide and seek in the brushes.
0: Das ist einfach wie so eine Anbetung und also es sind eigentlich Komplimente an eine Person, die sich nicht versteckt, sondern die sich total sichtbar macht und die was transportiert und einfach, wie man auf Englisch sagt, out there ist. Ja? Das ist praktisch erstmal das Setting. Da wird irgendwie eine Person angesprochen und du bist toll, du bist ein menschlicher Leuchtturm. Du stehst auf dem höchsten Punkt der Stadt. Und du spielst nicht Verstecken.
4: You are sending beams out just from the highest point in town.
0: Und dann
4: You meet her for picnic and such touchy service. Looking for a secret, get all the metadata here.
0: You meet her for picnic. Da weiß man schon eigentlich gar nicht mehr, wer es jetzt wäre oder so. Aber ist auch egal. Also irgendwer trifft sich zum Picknicken und tauscht Informationen aus und auch so ein bisschen Metadaten. Und also was ich damit andeuten will, ist eigentlich, dass da auch, keine Ahnung, Pheromone eine Rolle spielen. Hormone oder versteckte Blicke oder so. Und dass da auch über die Freundschaft hinaus irgendwie eine andere Form von Chemie stattfindet.
4: Get all the metadata. Yeah, Baba, yeah, gotcha, it's you, me, the girl, what you saying?
0: Und dann im Chorus, you and me and the girls. Also eigentlich ist da eine große lesbische Energie in dem Song, ne? Weil es geht, warum sollte ich verstecken, dass wir nur Freunde sind, wenn da doch so viel mehr hintersteckt und so. Deswegen, also es ist eigentlich auch voll der, also ich würde es vielleicht nicht drauf reduzieren, aber genau, es ist auch auf eine Art, ist auch ein lesbischer Song einfach.
4: You, me. The girl,
2: what's your dream?
4: I'm midsummer night dreaming of you and the girl.
0: So, girls, midsummer night dreaming. Ich meine, midsummer night ist ja von Shakespeare dieses Stück, wo am Ende, glaube ich, alle, ohne dass sie es wissen, dann doch alle miteinander geschlafen haben. Ich kenne nur die Woody Allen-Version im Film, ich kenne das Original gar nicht, aber ich habe das so benutzt auch als Hint. Es ist ja nicht besonders offensichtlich, worüber ich da spreche, aber es ist so ein Hinweis darauf, dass die Leute auch sich anfassen und so. Und dann die zweite Strophe. Es beginnt halt mit diesem, ach, mit diesem goofy Joke, den ich aber so feier immer, immer.
4: I like them deep. What? 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
0: Und dann
4: I like them sweet.
2: Yeah.
4: I love, love, my finger sticky.
0: Und dann sagt doch jemand
1: That's our new band name.
0: Weil wir haben damals tatsächlich beschlossen, uns Sticky Fingers, also Albertine Sages and the Sticky Fingers zu nennen. Ich wünschte, es wäre irgendwie konzeptueller oder so gewählt, aber es ist einfach nur, dass wir eben diese Popcorn-Sessions hatten. Wir haben in der Zeit immer alle dann entdeckt, man kann auch selber Popcorn machen und im Internet die verrücktesten Popcorn-Rezepte rausgesucht, Cashew, Ahornsirup und weiß nicht was. Und das ist geil, das macht so Bock. Und dann auch so salziges und weiß nicht was. Und dann war irgendwann klar, zur Bandprobe muss irgendjemand Popcorn mitbringen, eine neue Sorte und so. Und da kann man sich deine Hände nicht waschen. Und wir waren dann aber, ist doch egal, spielst ein bisschen an der Hose ab und spielst halt ein bisschen mit klebrigen Fingern und hast halt eine gute Zeit. Und dann haben wir uns das Sticky Fingers genannt, wirklich halb im Joke und so. Und dann ist das aber auch durch den Song nochmal so manifestiert worden. Und dann haben sich das Leute gemerkt und dann hießen wir plötzlich immer nur noch die Stickies. Und dann ist es irgendwie so geblieben.
4: I wanna fly high with the sticky fingers in a wide apricot sky, oh baby.
0: Ich glaube, das kann man echt zusammenfassen unter ich will einfach so gaga loslassen und einfach nur meinen Bedürfnissen folgen. Im Gegensatz, glaube ich, zu diesem kalten, zieh dich warm an, zieh die Schuhe fest, marschier in den Proberaum, trag die Amps runter und versuche alleine einen tollen Song zu schreiben. Und das Gegenteil davon war irgendwie die Vorstellung, dass man auf so einer Picknickdecke im Sommer liegt mit Leuten, die total out sind und sich mit Sirup begießt und ableckt oder so. Jetzt ist das das Gegenteil von meiner Situation, glaube ich. Ich finde auch, dass es irgendwie Teil von diesem patriarchalen System, in dem wir alle so stark geprägt wurden, dass es für Frauen schwieriger ist, sich miteinander zu verbinden und zu verschwestern, so wie die Männer sich immer verbrüdern untereinander. Es gibt irgendwie nicht so einen Sportstrieb, wo man einfach so miteinander auch spielerisch-kämpferisch ist, wo man auch Konflikte besser austragen kann. Ich kriege häufig mit, dass sich Frauen häufig voneinander abtrennen, Freundschaften aufkündigen und so häufiger, als ich das von Männern in meinem Umkreis kenne. Und auch starke Konkurrenz unter Frauen. Das ist echt schmerzvoll und traurig, auch in Familien. Ich will sowas eigentlich nicht mehr erleben oder versuche, um mich herum auch so ein Netzwerk aufzubauen von Frauen, die sich bedingungslos unterstützen und die auch nicht zu allem dieselbe Meinung haben müssen und die einfach, wenn es drauf ankommt, füreinander da sind. Und ja, versuche das wirklich zu leben. Und der Song steht auch dafür, dass man, also jetzt nicht unter Ausschluss von anderen, aber dass man eben untereinander bedenkt und beachtet, dass man fair und unterstützend zueinander ist und auch Spaß hat miteinander und diese Freundschaften wirklich ernst nimmt auch und nicht nur so am Rande seines Lebens hat, sondern irgendwie mehr in die Mitte seines Lebens holt. Ich will, dass dieser Song einfach um einen herumhüpft wie so ein Hundebaby und so einfach nur, ja, ja, ja, lass rausgehen, ja, ja. Ich will, dass der einen pusht und Bock macht auf Leben, auf sich ausprobieren, zu Sachen stehen, sich nicht verstecken, einfach mal einen raushauen, irgendwie sich locker machen. Das ist auch ein ganz wichtiger Teil von dem Song. Nicht so verkopft, nicht so angestrengt, das Für und Wider abwägend, sondern irgendwie raus und Bewegung. Und also ich bin total dankbar, dass das dann jetzt von der Zeitlichkeit auch so um diese Pandemiephase herum reingefallen ist, weil das war ja auch ein Moment der Introversion. Jetzt kommen wir alle wieder raus und sind zum Teil auch überfordert. Und dieser Song erfüllt irgendwie auch so eine Funktion, das für die Menschen so ein bisschen leichter zu machen und einfach so ein Begleiter zu sein. Und das freut mich immer total, wenn ich auch so ein Feedback dann von anderen bekomme.
5: Und hier ist der Song in seiner Gänze. The Girls von Albertine Sages.

0: Das ist Albertine Sages in der 37. Folge von Tracks and Traces, ein Podcast vom Podcast Radio Detektor FM. Ich hoffe, ihr seid jetzt genauso hibbelig und angestachelt wie ich von dieser Geschichte und diesem Song und wollt jetzt auch rausgehen, einen raushauen, ohne sich groß den Kopf zu zerbrechen und einfach mal was ausprobieren oder wagen. 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Und ich freue mich natürlich auch immer wieder über Feedback aller Art. Schreibt mir dafür gern eine Mail an musik@detektor.fm. In diesem Sinne, bis zum nächsten Mal. Ich bin Gregor Schenk. Danke fürs Zuhören.
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1: Guten Morgen, Linus.
2: Guten Morgen, Tim.
1: Du, ich glaube, der Wal ist tot.
2: Ja, hoffentlich schleppen die Dänen den jetzt nicht zurück vor unseren Strand. Ey, wir sind froh, dass wir den weg haben.

0: Logbuch Netzpolitik Nummer 554 vom 15. Mai 2026.
1: Zivilgesellschaft wirkt. Ja, hast einen krepierenden Wal vom Strand, ja? Dann Privatinitiative aus der Wirtschaft. Zack, der hat den schnell bei den Dänen noch hingelegt und jetzt liegt der da und stinkt. Aber die haben gesagt, ist nicht so schlimm, wir können eigentlich liegen lassen. Der ist halt nicht da, wo die Touris sind oder so. Der hat sich da was Besseres gesucht.
0: Die Dänen sind einfach noch in Kontakt mit der Natur.
1: Ja.
0: Ja, Wal stirbt halt mal. Irgendwie regt euch nicht auf.
1: Ja, die sind halt froh, dass die ganzen Möwen jetzt den Wal fressen und nicht die Leute an der Matjes und Pommesbude ärgern.
0: Ich meine, die halten sich doch die Bäuche vor Lachen über dieses Getue, was die Deutschen da gemacht haben. Mit diesem Ete Petete. Wir wollen nicht über Krieg reden. Dann lass uns mal über Wal reden. Echt, also als ob es keine anderen Probleme gibt. Und dann noch dieser, was war das für ein Minister oder Ministerpräsident, der da die ganze Zeit diese Aktion gemacht hat?
1: Also ich fand das schon erstaunlich, wie viele Webcams man auf so ein also ich bin mir auch sicher, dass der Wal sich da in seinen letzten Momenten
0: der hat doch dann irgendwie, ja,
1: besonders gewürdigt gefühlt hat.
0: Hat mir in die Augen geschaut und das vergisst man nicht in seinem Leben und da müssen wir jetzt was tun. Und am Ende haben sie eigentlich gar nichts getan, sondern die haben nur irgendwelche Gruppen da machen lassen, die das vielleicht, keine Ahnung, wie auch immer professionell gemacht haben.
1: Die brauchen schon ihre Genehmigung. Ja, Mann.
0: Schmeißt einfach weniger Plastiktüten ins Meer, dann ist den Walen viel mehr geholfen als mit so einer Aktion.
1: Vielleicht ist das aber auch gar nicht der. Noch haben sie nicht, die wollten noch eine Gewebeprobe, die wollten gucken, ob der noch ein AirTag
0: oder... Fingerabdrück. Gesichtserkennung für Wale. Das ist jetzt...
1: Also noch sind sie... Also zum Zeitpunkt
0: Ostsee reinschwimmt, ja, da
1: zum
0: muss
1: zum Zeitpunkt dieser Sendung sind die sich noch nicht sicher, ob das unser Wal ist.
0: Ja, die haben einfach keinen Mut mal zuzugeben, dass das irgendwie alles nach hinten losgegangen ist.
1: Wieso? Also das ist auf jeden Fall für den Standort besser, wenn da nicht so ein stinkender Wal auf der Sandbank liegt. Das hat die Saison gerettet. Na, überleg mal, Wirtschafts-, also, pass auf, erstmal wochenlang die ganzen Spinner da, ne, was meinst du, was die saufen, ja, und also, das ist einfach ein Wirtschaftsfaktor.
0: Ach so, Tourismus,
1: ja klar, das war doch noch gar nicht Saison. Okay. Und dann die ganze, ne, auf einmal.

0: Mike weiß jeder, wo die Insel Pöhl ist.
1: Richtig los.
0: Jetzt wollen alle dahin, ja. So. Und am Ende, zack, den Kadaver schön bei den Dänen. Ja, besseres hätten wir nicht machen können. Also das, also wir haben gewonnen. Ich würde sagen, wir haben gewonnen.
1: Hätten die das nicht unbedingt Timmy nennen müssen. Naja.
0: Warum haben die ihn eigentlich Timmy genannt?
1: Ich habe keine Ahnung. Die waren sich ja noch nicht mal da einig. Die anderen wollten ihn ja Hope nennen. Das hat sich mir nun überhaupt nicht erschlossen.
0: Hoppe. Hoppe ist ein guter Name für einen Wal.
1: Also ich meine, wenn der Wal jetzt da im deutschen Deich liegt, ja, und nie rauskommt da.
0: Im Deich liegen die toten Schafe.
1: Ja, okay, nicht im Deich. Wo lag der? Im
0: Sandbank ist
1: ja, auf
0: das.
1: Der Sandbank, auf einer deutschen Sandbank. Kann man ja auch einen deutschen Namen geben. Warum heißt er nicht Günther?
0: Ist Tim kein deutscher Name?
1: Da kann man drüber diskutieren, aber es ist eigentlich jetzt die Kurzform von Timothy und von daher eigentlich sehr im angelsächsischen Raum verortet.
0: Timotheus, davon der Sandbank.
1: Ja, aber Timotheus ist ja dann eher lateinisch, ne? Ist ja nicht wirklich ein deutscher Name. Kennst du einen Deutschen, der Timotheus heißt?
0: Ich interessiere mich nicht so für Deutsche. Also
1: auch nicht für Theos, ne?
0: Ein Theo, kenn ich einen Theo?
1: Theus, das ist halt.
0: Doch, ich kenne Deutsche.
1: Bezieht Timotheus sich immer heißt. Alles, ja? Welchen denn?
0: Tim Höttges.
1: Der heißt Timotheus?
0: Bin ich mir relativ sicher, ja?
1: Ja, okay. Hätten sie einen Timotheus nennen können. Timmy. Pff. Naja, okay.
0: Timotheus Höttges, ja. Ja, aber Glück gehabt, dass der da nicht lag.
1: Für mich heißt er Günther.
0: Sonst
1: Günther liegt jetzt in Dänemark am Strand bei den anderen deutschen Touristen. So, letzte Sendung haben wir wieder ganz viel schönes Feedback bekommen. Das wollen wir immer würdigen.
0: Das war alles falsch.
1: Ja, also zum Thema, was denn so Datenschützer so bewirken können, schreibt uns Fred so ein bisschen seine Beschwerdehistorie.
0: Bei uns oder
1: bei den Datenschutzbehörden?
0: Ach so, wegen Kantorkel muss die Datenschutzbehörden
1: genau.
0: Verklagen wegen nichts tun. Ja, okay,
1: genau,
0: verstehe.
1: Genau, so. Mhm. Also beim Thema Datenschutz, er schreibt, beim Thema Datenschutzbehörden war ich etwas verwundert über die Annahme, dass die doch irgendwas machen könnten. Ich habe 5-mal DSGVO-Verstöße gemeldet. Erstens, Sprachlern-Website lässt Account erstellen, aber nicht mehr löschen. Und vom Newsletter kann man sich auch nicht abmelden. Anbieter reagiert nicht auf E-Mails. Support-Button ist Link auf Facebook-Seite. Datenschützer Bayern antwortet nach einem Jahr, dass man die von mir angesprochenen Punkte nicht nachvollziehen kann. Schaue ich auf die Webseite, ist das jetzt alles okay? Also steuerfinanzierte Unternehmensberatung? Zweitens, Hamburger Autohaus meldet ungefragt zu Newsletter an. Abmeldung unmöglich. Autohaus bestätigt auf Nachfrage Löschung meiner Daten. Newsletter kommt weiter, weil der nicht vom Autohaus selbst kommt, sondern von einem Drittanbieter. Datenschützer Hamburg hinzugezogen. Die bitten die Firma 1,5 Jahre lang immer wieder, dass sie mich doch bitte auch beim Drittanbieter löschen sollen. Jeden neuen Newsletter habe ich wieder an die Datenschützer weitergeleitet. Irgendwann hat es geklappt, denke ich. Zumindest ist seit einem Jahr Ruhe. Drittens, Polaroid kauft kleines niederländisches Unternehmen und fügt alle Kunden zu ihrem eigenen Newsletter hinzu. Datenschützer Brandenburg versuchen seit 4 Jahren eine Stellungnahme vom zuständigen Datenschützer Niederlande zu bekommen und erinnert mich alle 6 Monate, dass da noch nichts kam. Viertens, PayPal. Auch 10 Jahre, nachdem ich meinen Account geschlossen habe, bekomme ich weiterhin Benachrichtigungen über AGB-Verschlimmbesserungen. Nach über 50 E-Mails und 6 Anrufen beim Support, also einem desinteressierten Serviceanbieter, habe ich das an die Datenschützer Brandenburg weitergegeben. Nach 2 Jahren bekam ich nun die Benachrichtigung, dass das nun die Datenschützer in Berlin bearbeiten. Letztere schrieben mich später an, dass ich meine Postadresse angeben müsse, da sie mir aus Datenschutzgründen keine E-Mails mehr schicken dürfen. Per Post kam dann die Auskunft, dass der zuständige Datenschützer Luxemburg sich noch nicht geäußert hat. Fünftens, Kamera in einer Kneipe in meiner Stadt, die einen ganzen Vorplatz inklusive Eingangsbereichen zu Arzt- und Psychotherapiepraxen filmen. Datenschützer Schleswig-Holstein gefragt. Nach 2 Monaten klebten direkt unter den Kameras 2 dunkelblaue Aufkleber mit 4 cm Durchmesser, die eine schwarze Kamera abbilden. Und das auf dunklen Klinkern, also Tarnfarben. Die Datenschützer haben dann versprochen, den Kneipenbetreiber nochmal zu fragen. Das war vor 2 Jahren. Also, ich habe noch nicht in einem einzigen Fall das Gefühl gehabt, dass die Datenschützer irgendeine Handhabe haben, die über nettes Fragen beim Verursacher hinausgehen. Fände es schön, wenn ihr in eurem Fall mehr erreicht.
0: Okay.
1: Ja, auf jeden Fall.
0: Na, die kümmern sich halt um die großen Fische, ne?
1: Ja.
0: Also, Timmy den Wal. Also nee, ich wüsste auch nicht, was die anderes machen.
1: Also, ja, gut, also ich meine zumindest, also Fred ist auf jeden Fall beschäftigt. Das kann man schon mal sagen.
0: Mm.
1: Ja, nächster Kommentar dreht sich um biometrische Ausweiskontrolle, über die wir ja gesprochen haben. Mero schreibt, beim Hören des Abschnitts Biometriedaten für die USA passt vielleicht auch das hier hinein, denn Biometriedaten werden auch anderweitig gerade durch Verbündete eingeholt. Starlink rollt offenbar neue Identitätsüberprüfungen aus. Unter anderem fordern sie ein Foto des Passes, die Passnummer und dazu noch ein aktuelles Foto vom Gesicht des Kunden. Davon war ich gerade betroffen. Es erschien in der Starlink-App ein roter Banner, der mich darauf hinwies, dass ich meine Identitätsdaten hinterlegen solle. Sollte ich das versäumen, würde mein Dienst innerhalb von 20 Tagen deaktiviert. Ich bin auf einem Segelboot dauerhaft unterwegs und seit Ende 25 in der Karibik angekommen. Mein Starlink-Digi habe ich 2024 in Frankreich in Betrieb genommen. Zurzeit befinde ich mich in einem niederländischen Überseegebiet, wo auch die Meldung erschien. Die Kombination Internetanbieter plus Elon Musk plus Amerika plus Passfoto plus aktuelles Foto erzeugt schon deutliches Unbehagen. Da ich als Digital Nomad unter Segeln aber auf Internet angewiesen bin, werde ich vermutlich nicht drum herum kommen, diese Daten letztendlich auch abzugeben. Denn wenn die Datenschutzbehörden bei Kantorkel schon 5 Jahre brauchen für nichts, habe ich wenig Hoffnung, dass sie meine Accountsperrung in 20 Tagen verhindern werden. Starlink ist unter Seglern der de facto Standard, um auch auf See Wetterdaten und andere Informationen einzuholen. Dabei auch eine andere Anekdote. Ich hatte kürzlich 200 Kilometer vor der Küste das Vergnügen der Kommunikation mit der venezolanischen Küstenwache per WhatsApp über Starlink.
0: Also, ich bin froh, dass jemand, der seit mit Segelboot dauerhaft unterwegs ist, in der Karibik und niederländischen Gewässern auch noch Probleme hat.
1: Probleme hat überhaupt.
0: Überhaupt, ja. Also das klingt eigentlich nach einem relativ problemfreien Leben.
1: Ja,
0: da muss man schon was finden. Da muss man sich dann schon WhatsApp installieren.
1: Da kann man dann auf jeden Fall, da kannst du auch mal ein Passfoto abgeben. Also das ist ein guter Tausch.
0: Ja, dessen, ja.
1: Aber wir fühlen mit dir.
0: Ja, Mensch, hart. Also das scheint mir wirklich ein Leben voller Ungemach.
1: Also Karibik muss schon aufpassen, dass die Amerikaner das hier nicht einfach als Drogenschiff da abballern.
0: No. Das kann mir ja nicht passieren. Ich außerdem habe ich ja beim Segeln hast ja keinen Jogginganzug an. Das sind die einfach snatchen.
1: Da weiß ich nicht. Keine Ahnung.
0: Trockenanzug.
1: Naja. So, nächstes Feedback, da geht's mal ein bisschen um AI und die Studierenden. Stefan Thesing schreibt uns, zum Thema nicht existierende Papers kann ich als Hochschuldozent beisteuern, dass die Studis da dem Rest weit voraus sind. Dass ich schriftliche Arbeiten vorgelegt bekomme, wo zumindest einzelne Quellen nicht existieren, kommt zwar noch vor, ist aber inzwischen die absolute Ausnahme. Vor einem Jahr war das noch anders. Da hatte unser eigentlich völlig nutzloses automatisches Plagiatserkennungstool endlich mal einen Nutzen. Wenn im Literaturverzeichnis Einträge nicht als Übereinstimmung gekennzeichnet waren, wusste man schon, das ist wieder so eine Quelle, die es nicht gibt. Aber wie gesagt, das ist vorbei. Die Studis prüfen nun händisch, ob das Zeug, das die LLMs ihnen ausspuckt, existiert. Oder aber sie liefern ihren LLMs einen Stock an Literatur, laden den als PDF hoch und sagen, verwende bitte nur diese Literatur.
0: Ah, gute Idee.
1: Ja, im Moment ist meine Red Flag für KI-generierte Arbeiten, dass die Quellenangaben nicht auf präzise Seiten, sondern auf Seitenbereiche verweisen. Nach dem Motto, das steht irgendwo. Trust me, Bro. Aber Momentaufnahme, meist steht das da eben nicht. Zumindest die KIs, die im Moment bei meinen Studis in verbreiteter Nutzung sind, scheinen noch nicht präzise genug zu sein, um bestimmte Inhalte eindeutig den entsprechenden Seitenzahlen in der Quelle zuzuordnen. Mal sehen, wie lange das noch so bleibt. Seufz. Ja, ja. Also das ist jetzt wirklich gerade so eine Phase, wo einfach eine Menge gecheatet wird. Ich bin mal gespannt, ob die Generation, die jetzt so gerade aus den Universitäten herausfällt, durch besondere Leistungen auffallen wird in der nächsten Zeit.
0: Werden sie nicht, solange die Definition von Leistung sich nicht ändert. Also an die Studierenden von Stefan mal so ein Tipp. Man kann ja das Ergebnis, was man aus von einer KI bekommt, in einer neuen Session dann auch wieder prüfen lassen. Ne? Und sagen so, prüfe das hier kritisch.
1: Ja, so unterstützt du das auch noch hier, den Beschiss. Bitte dich. Ich finde einfach, die sollten mehr mündliche Prüfungen machen. Fertig.
0: Ja, Alexa Plus kann jetzt auch eine mündliche Prüfung.
1: Jetzt hast du einen Homeport hin und sagst, ja, unterhalte dich mal. Überzeug dich mal in die Kugel, dass du Ahnung hast. Ja, das könnte nochmal ganz neues Hacken werden. Ja, auch gehackt wurde ja das Klöckner. Uwe Tränkner schreibt uns dazu. Zum Thema Klöckner-Hack. Ich finde auch, dass so eine exponierte Person, also das war der allgemein als Signal-Hack wahrgenommene Fall, wo aber eigentlich Frau Klöckner überzeugt wurde, sie sollte doch mal sich hier mit dem
0: Pass... Eine Nachricht bekommen hat, wo jemand gesagt hat, gib mal deinen PIN.
1: Genau, gib mal her, hier, wir sind hier der Support und dann wurde irgendwie ihr Account übernommen. Also zum Thema Klöckner-Hack, ich finde auch, dass so eine exponierte Person des deutschen Staates unbedingt geschult werden muss.
0: Falls vielleicht hätte sie auf ihrem Weg überhaupt in diese Position schon irgendwie geschickt.
1: Naja, anderes Thema. Falls das nicht durch BKA, BFV passiert, wäre es vermutlich sogar die Aufgabe der Bundestagspräsidentin, dafür zu sorgen, dass alle MdB und deren Mitarbeiter eine solche Schulung und Unterstützung erhalten. Also sie muss sich selber schulen. Schwierig finde ich allerdings die Abgrenzung zwischen den staatlichen und nichtstaatlichen Aufgaben. Wenn sie zum Beispiel mit Friedrich Merz chattet, kann das im Rahmen des Austauschs zwischen zwei Staatsämtern passieren, dann sollten tatsächlich speziell abgesicherte Handys verwendet werden oder aber zwischen dem Parteivorsitzenden der CDU und einer hochrangigen Politikerin der Partei, beispielsweise in Vorbereitung eines Parteitages. An letzterem Chat könnten auch noch andere Partei-, Landes- oder sonstige Politikerinnen teilnehmen. Die können nicht alle offizielle Regierungshandys erhalten, nur weil Merz und oder Klöckner daran beteiligt sind. Und weil es diese Chats geben können muss, sollten Personen wie Klöckner entsprechend geschult werden, beziehungsweise ihre Geräte von fachkundigem Personal konfiguriert und eventuell auch regelmäßig überprüft werden.
0: Also, andere Partei, Landes- oder sonstige Politikerinnen, ne? Also allein so eine Bundestagsabgeordnete kriegt ja irgendwie so fast 12.000 Euro im Monat Diäten, ne? Und dann kriegen die ja noch eine Kostenpauschale von 5.349 Euro steuerfrei, über die sie auch keine Rechenschaft ablegen müssen, ne? Was natürlich die Freiheit des Mandats begünstigt und so weiter. Da kann man schon mal so ein Handy kaufen, ja. Auch so eine Partei kriegt ja genug Geld, um mal zwei, drei Handys zu verteilen. Ich verstehe, dass das dann eben dass dieser geschlossene Benutzerinnenkreis irgendwann relativ groß wird, ja. Aber genau für diesen Aspekt gibt es bei diesen gehärteten System, sag ich mal. Also du hast jetzt irgendwie, was weiß ich, ich will jetzt keinen Hersteller nennen, aber du kaufst jetzt ein Kryptotelefon und dann kannst du das Gerät kaufen, ne, das so und so viel Geld, und dann kannst du deine eigene Infrastruktur dafür kaufen, ne, dann hast du irgendwie deine Serverlandschaft und so, und dann gibt es natürlich auch für irgendwie weniger exponierte Personen, die können dann einfach eine App auf ihr iPhone laden, damit du sie anrufen kannst. Die haben dann halt nicht diese komplette Härtung. Die werden dann dir auch in einem anderen Sicherheitslevel angezeigt. Also da geht schon was. Das ist jetzt nicht so, als wäre die zweithöchste Person im Staat komplett ohne Möglichkeiten, irgendwas Besseres zu machen, als eine kostenlose App aus dem App Store runterzuladen. Und das wäre eben natürlich, also sorry, doch, genau das ist es. Also es ist so, es gibt nichts anderes, weil nirgendwo irgendjemand mal gesagt hat, ah, boah, ey, Alter, digitale Souveränität oder so, vielleicht machen wir mal was. Ja, vielleicht überlegen wir uns mal was für unsere kriminellen für unsere politischen Tätigkeiten. Ja?
1: Tja. Wie auch immer. Die
0: Metall Situation. Auf Metall ist doch nicht vorbei.
1: Ja, genau. Nächstes Feedback. Metall auf Metall. Wir sprachen darüber und ich insinuierte, es sei eine gute Nachricht, weil ich den Finger on the button hatte. Und ich sehne mich so sehr danach, gute Nachrichten zu verkünden.
0: Der Wahl ist tot. Nein, das ist nicht die gute Nachricht. Die gute Nachricht ist, dass der vor Dänemark liegt und nicht bei uns.
1: Anyway, Florian schreibt uns zum Thema EuGH-Entscheidung Pelham Hütter. Zum
0: Pelham.
1: Thema Pelham. Pelham. Pelham Hütter. Metall auf Metall. Leider muss ich der guten Nachricht ein wenig die Güte entziehen. Es ist keineswegs so, wie Linus behauptet hat, dass die Saga Metall auf Metall nunmehr ein Ende gefunden hat. Die Entscheidung des EuGH erfolgte aufgrund eines Vorlageverfahrens des BGH aus dem September 2023, sogenannte Metall auf Metall 5. Aufgabe des EuGH war dabei lediglich auszulegen, unter welchen Voraussetzungen ein Pastiche im Sinne des Artikel 5.3 Litka-Info-SOC-Richtlinie bzw. Paragraph 51a Urhebergesetz vorliegt. Ihr wisst alle Bescheid. Das Ergebnis Wiedererkennbarkeit, hinreichender Abstand, kreativer Dialog hat Linus korrekt wiedergegeben.
0: Yeah.
1: Auch hat der EuGH anklingen lassen, dass Samples beim Erfüllen der oben genannten Merkmale durchaus als Pastiche anzusehen sein können. Das Gericht hat jedoch nicht festgestellt, ob im konkreten Fall des Samplings von Metall auf Metall durch Moses Pelham die Voraussetzungen erfüllt sind. Dies liegt auch nicht in seinem Kompetenzbereich. Vielmehr ist die Subsumption des konkreten Falls unter die Vorgaben des EuGH Sache der nationalen Gerichte. Ob der BGH, welcher sich also nunmehr ein sechstes Mal mit Metall auf Metall befassen wird, einen Pastiche im konkreten Fall anerkennt, ist dabei längst nicht sicher und in der urheberrechtlichen Fachwelt aktuell eine umstrittene und neben den KI-Implikationen im Urheberrecht die wohl heißeste Frage.
0: Oha.
1: Daneben ist zum zweiten Mal in der Saga eine Verfassungsbeschwerde von Pelham beim Bundesverfassungsgericht anhängig. Diese wendet sich gegen die Verurteilung durch den BGH wegen der Nutzung des Samples im Zeitraum zwischen 2002 und 2021, in welchem Deutschland die fakultative Schranke zur Pastiche aus Artikel, ihr wisst schon, noch nicht umgesetzt hatte. Pelham rügt mit der Verfassungsbeschwerde, dass die Entscheidung seine Grundrechte nicht hinreichend berücksichtigt habe und das Sampling auch ohne eine explizite Pastiche-Schranke im deutschen Recht zwischen 2022 und 2021 zulässig gewesen sei. Auch hier ist völlig offen, wie sich das Bundesverfassungsgericht positionieren wird. Die Saga Metall auf Metall ist mithin keineswegs beendet, da noch mindestens zwei wichtige Entscheidungen ausstehen. Folglich kann auch noch nicht davon gesprochen werden, dass die Nutzung des Samples im Song von Sabina Zettlur eine zulässige Pastiche darstellt. Dennoch, vielen Dank, dass ihr über das Thema berichtet habt.
0: War alles bitte falsch, schön. Aber super. Danke.
1: Ja, aber ich freue mich sehr über die Qualität des Feedbacks bei dieser Sendung. Ganz toll. Also Leute, wirklich, es ist immer schön, wenn Leute Ahnung haben.
0: Es ist, aber was kostet das den Steuerzahler?
1: Tja. Das, aber in der Zeit doch derjenige, der verloren hat, oder nicht?
0: Deswegen treiben die das auch bis in den Tod, damit das am Ende nicht mehr von ihr.
1: Gut, ich meine, ist wichtig, ist schwierig zu entscheiden, wie er auch schon sagt, ne, jetzt KI und Urheberrecht ist wirklich ein heißes Thema und ich glaube, da weiß auch keiner von uns so richtig, wo in die Reise geht oder auch nur gehen sollte. Und naja, das ist bei diesem Sampling halt auch so. Dieses ganze
0: Urheberrecht hängt einfach. Ja, aber Moses Pelham ist keine. Also es ist auch eine KI, aber da steht jetzt nicht für künstliche Intelligenz, Moses sondern für keine Intelligenz.
1: Ist mir scheißegal. Hier geht's ja sozusagen um die Sache.
0: Uns ja, geht's doch, um die Sache, hier geht's um das Prinzip.
1: Ja, uns geht's doch immer um die Sache hier, oder?
0: Ja, genau. Zum Beispiel um die Vorratsdatenspeicherung. Also jetzt, wo... Jetzt, wo Florian uns erklärt hat, dass uns Metall auf Metall erhalten bleibt, können wir auch die gute Nachricht verkünden, dass die Vorratsdatenspeicherung als Thema uns erhalten bleibt. Ah,
1: soll ich die Taste drücken? Naja, sonst könnten wir den Podcast ja auch einstellen, oder?
0: Also wir brauchen natürlich ein paar Dauerbrenner. Ja, einfach so ein paar Themen, die kannst du so runterklimpern, da weißt du einfach, da kann man wieder eine Sendung machen. In Deutschland. Ich hatte das, glaube ich, in einer der vorherigen Sendungen schon grob angekündigt. Stand ja auch schon im Koalitionsvertrag, dass Internetzugangsanbieter IP-Adressen und Portnummern 3 Monate lang speichern sollen, damit sie dann einem Anschlussinhaber zugeordnet werden können. Portnummern, das ist so. Nicht nur habt ihr eine IP-Adresse, sondern angenommen, man betreibt mehrere Services unter der gleichen IP-Adresse, dann muss ja, wenn man jetzt den Server kontaktiert, man wissen, ob man jetzt eine E-Mail abliefert, beispielsweise unter der Portnummer 25, der internen Adresse 25 an dieser IP.
1: 587 sind wir jetzt gerade.
0: Ich mache das einfach immer schön.
1: Klassisch wie immer.
0: So, und dann oder unter der internen Adresse des HTTP-Servers auf Port 80, wo man dann als Antwort kriegt, bitte sprich doch lieber HTTPS auf Port 443 mit mir. Also zusätzlich zur IP-Adresse gibt es immer auch eine interne, wie so ein Stockwerk, ja, also den Port.
1: Ihr habt nicht nur eine Hausnummer, ihr habt auch einen Briefkasten.
0: Ja, oder genau. So. Und da gibt es, damit das dann auch immer zurückkommen kann, gibt es auch eine Ausgangsport. Und in großen Netzen, insbesondere die mit IPv4 versehen sind und insbesondere im Mobilfunk, gibt es dann auch noch das sogenannte Carrier-Grade NAT, das Network Address Translation wahrscheinlich, was sich dadurch auszeichnet, dass sich dahinter ein internes Netz verbirgt, wie auch bei euch zu Hause, der gesamte Anschluss mit einer IP-Adresse nach draußen unterwegs ist, während im internen Netz ihr alle einzelne lokale IP-Adressen von eurer Fritzbox bekommt. Was dann auf der Fritzbox oder eurem Router oder was auch immer passiert ist, keine Ahnung, euer Google Book sagt, ich will E-Mail abholen und dann wird das intern übersetzt auf, das geht jetzt auch von einem spezifischen Port aus. Und dann kommt das da wieder hin zurück und dann weiß euer Router wieder, ach ja, guck mal hier, das Paket, das muss ich intern nach da routen. Wenn das jetzt also beispielsweise ein Mobilfunknetz macht, dann kommen eben mehrere Nutzerinnen über die gleiche IP-Adresse raus und sind nur noch unterscheidbar anhand des Ports, über den sie diese einzelne Verbindung gemacht haben. Und das wird bei jeder Verbindung ein anderer sein. Das ist also eine exponentielle Vergrößerung dieser Datenmenge. Es geht jetzt also nicht mehr nur darum, welcher Anschluss hatte welche IP-Adresse zu welchem Zeitpunkt, sondern im Prinzip welche Verbindung ist über welchen Port gegangen.
1: Welcher Dienst wurde genutzt?
0: Es geht ja um den Source Port an der Stelle. Also bei Carrier Grade NAT würdest du jetzt sagen, ne, wir haben 400 Mobilfunknutzerinnen, die sind unter dieser IP-Adresse rausgegangen. Keine Ahnung, davon haben sich zum gegebenen Zeitpunkt 85 zu Google verbunden. Und diese 85 hatten Source Ports, die waren alle unterschiedlich, damit wir wiederum zuordnen konnten, ne? Also es ist nur, da wird die Datenmenge und die Granularität auch sehr viel größer, zumal dieser Source-Port eben auch einer einzelnen Verbindung zugeordnet werden kann. Der variiert ja zwischen den Verbindungen. Das wollen sie also alles, das soll dann als gespeichert werden für alle Nutzerinnen. Dann sagen sie ja, und hier so ein Traffic-Freeze, das was in einer besseren Ausführung Quick Freeze war, dass man eben nicht alles 3 Monate speichert, sondern sehr kurzfristig und dann einfrieren kann. Das soll also jetzt schon bei einem Anfangsverdacht und bis zu 6 Monate möglich sein, ohne Benachrichtigungspflicht. Das wiederum bedeutet, wir wollen nicht nur jede einzelne Kombination aus IP-Adresse und Port auf Rückfrage die Antwort haben, zu welchem Anschluss das gehört, sondern wir wollen zu einem Anschluss alle verwendeten IP-Adressen und Ports für einen Zeitraum von 6 Monaten erfassen, bitteschön, einmal her damit, ohne dass der Anschluss das jemals erfahren muss. Dann Funkzellenabfrage wird auch quasi erleichtert, ja. Und jetzt hast du eine Summe aus IP-Adressen und Ports müssen eh gespeichert werden, Traffic Freeze bis zu 6 Monate, ohne dass dir überhaupt gesagt wird, und die Funkzellenabfrage, also dass wir fragen für einen einzelnen Ort, welche Funkzellen können den alle erreichen, und jetzt wollen wir für einen gegebenen Zeitpunkt oder Zeitraum wissen, welche Telefone alle in diesen Funkzellen eingeloggt waren. Das ist eine erhebliche Erhöhung der Gesamtdigitalüberwachung und schon recht üppig, ja. Und jetzt gehen die EU-Institutionen hin und sagen, naja, Moment, halt mal kurz hier meinen Cognac, denn was wollen wir mit den ganzen IP-Adressen und Ports, wenn auf der anderen Seite nicht gespeichert wird? Es gibt ja eine Vielzahl an Internetdiensten, wo dann die ganzen Verbrecher aus ihrem Handy hin ihre E-Mails abholen. Na? Und wenn, was haben wir von den ganzen IP-Adressen und Ports, wenn die nur bei dem Mobilfunk- oder Internetanbieter sind? Wir hätten gerne natürlich auch, dass die Internetdienste auch noch diese ganzen Daten speichern sollen. Und da haben wir uns überlegt, ein Jahr.
1: Die werden sich bedanken.
0: So. So, das sind die künftigen Vorschriften zur Vorratsdatenspeicherung in der Europäischen Union. Falk Steiner hat zuerst darüber berichtet. Die Netzpolitik.org also André war das, glaube ich, dann bei Netzpolitik.org, hat ebenfalls darüber dann berichtet und, wie es die Art ist, dann auch direkt das Dokument veröffentlicht. Und nochmal, ein Internetdienst in diesem Beispiel wäre dann sowas wie WhatsApp und Signal, ne? Dann sollen die also ein Jahr lang speichern müssen, wer hat von welcher IP und welchem Port auf diesen Account zugegriffen. Das ist, also Das ist viel. Ja.
1: Richtig viel.
0: Und damit ist dann, jetzt bin ich etwas vorsichtig, bei WhatsApp ist eine anonyme Nutzung eh nicht wirklich möglich, ne? Bei Signal bist du potenziell ja auch an deine Telefonnummer gebunden, aber die Nutzung, die haben sehr wenige Daten, die sie verwenden und speichern. Das würde also deren Speicherbedarf signifikant erhöhen und könnte eben allein über ein Jahr wahrscheinlich eine ganze Reihe an Korrelationen ermöglichen, nämlich einfach, hat sich diese IP-Adresse in diesem kurzen Zeitraum mit euch verbunden oder nicht? Na, also wenn du müsst jetzt, ich hätte die Hypothese, wenn du über ein Jahr sämtliche IP-Adressen weißt und dann quasi auf einen bestimmten Account so ein Pattern hinkriegen würdest, Nachrichten schicken, Nachrichten schicken, Nachrichten schicken in einer bestimmten Menge und dann dir quasi von Signal sagen lassen müsstest, wer hat hier wann von welcher IP-Adresse und welchem Port darauf zugegriffen, dann könntest du eben Nutzerinnen auch komplett de-anonymisieren, egal was sie getan haben. Ne? Also ich meine, also das ist jetzt keine besonders bei ein Jahr Speicherfrist von allem, dann kannst du auf jeden Fall irgendwelche Traffic-Patterns machen, die eine De-Anonymisierung von Anschlussinhabern und so weiter ermöglichen.
1: Müssen die ganzen DDoS-Attacken dann auch mitgelockt werden?
0: Immer feste speichern, ne? Das ist jetzt Pflicht.
1: Das könnte, braucht man ein paar neue Gaskraftwerke dafür, damit man die Datacenter dann auch betreiben kann, um das alles zu speichern.
0: Also das ist, ja, und die KI, welche KI soll das alles lesen, ja? Ja. Also das muss ja auch alles, da müssen wir noch ein paar, müssen wir mit Katharina Reiche reden, dann brauchen wir noch viel mehr Gas, was wir irgendwie verbrennen können, um ich habe gerade so ein bisschen Angst, dass nachdem jetzt so viele Anläufe waren und so viele scheiß Ideen und so viele Jahre gegen die Vorratsdatenspeicherung geklagt und gekämpft und nach Karlsruhe und so weiter wurde, ja, dass jetzt gerade mal so ein Moment ist, wo alle sagen so, ach, die Scheiße schon wieder. Und eventuell wir vergessen, dass man sich jedes Mal wieder aufs Neue dagegen wehren muss. Und das ist wirklich ermüdend.
1: Ja, das war ja schon immer die Taktik, ne? Also man bringt das einfach jedes Mal wieder.
0: Immer wieder. Und auf eine gewisse Weise war das sogar erfrischend, als sie dann irgendwann meinten, ey, wir machen einfach eine KI-basierte Überwachung all deiner Nachrichten und leiten das sofort an die Bullen aus, weil das war wenigstens mal was Neues. Ja? Da haben, also, gut, da werden wir jetzt auch 30 Jahre lang mit zu tun haben.
1: Ja.
0: Ne?
1: Oh Mann, ja.
0: Aber da muss man echt wenigstens sagen, so, okay, scheiß Idee, aber wenigstens mal eine andere. Ja? Gott. Oh je.
1: Ja. KI macht alle verrückt. Auch die Entscheider beim Verfassungsschutz haben sich gedacht, oh Gott, was wollen wir tun? Wir wollen ja auch so geil jetzt mit AI alles untersuchen, weil was wir selber nicht rauskriegen, das kriegen dann die Maschinen raus.
0: Ja.
1: Ich meine, für so einen Geheimdienst oder sagen wir mal für Nachrichtendienst.
0: Big Data Behörde.
1: Ja, Big Data, genau. Na, die sollen ja irgendwie alles rausfiltern und das Relevante sollen sie ja dann irgendwie nach bestimmten Kriterien dann vorlegen. Mhm. Da ist natürlich der ganze AI-Kram wie für gemacht. Deswegen haben sie ja alle jetzt nach Palantir geschrien. Aber jetzt müssen wir ja souverän sein. Und der Verfassungsschutz hat
0: gute
1: gesagt,
0: da, wir bleiben, Verfassungsschutz bleibt souverän.
1: Bleibt total souverän. Also kaufen Sie nicht bei Palantir ein, sondern das Bundesamt für Verfassungsschutz schlägt in Frankreich zu, kaufen sich ein Produkt namens Argon OS von einer französischen Firma namens Chaps Vision oder
0: Vision.
1: Chaps Vision.
0: Champ Vision.
1: De la Grand Prix Eurovision.
0: Grand Prix Eurovision de la Chaps Vision.
1: Genau, die Chaps Vision.
0: Ja.
1: Genau, die wohl auch schon vom französischen Geheimdienst oder Innenministerium eingesetzt wird. Und das ist natürlich auch so ein KI-Paket. Ja, und das nehmen sie jetzt, damit das sozusagen zumindest in Europa bleibt und das ist ja schon mal ein Schritt nach vorne.
0: Das ist diese gesamte Souveränitätsdebatte, ne? Du hörst mich aus guten Gründen sehr selten den Begriff Souveränität verwenden. Und wenn, dann, indem ich ihn mal definiere und gucke, was labert ihr eigentlich? Was laberst du? Weil ganz ehrlich, ich wüsste, also, und ich habe das auch regelmäßig gesagt, auch zuletzt in dieser Funfacts-Folge, das Schlimme an Palantir ist nicht, dass es aus USA ist oder von Peter Thiel oder Alex Karp. Darüber kann man ein paar Witzchen machen. Aber das Schlimme ist, dass es Menschen so macht. Das sind einfach grundlegende, korrumpierende Überwachungstechnologien, die sich mit der Demokratie nicht vereinbaren lassen und die jetzt nicht gut werden dadurch, dass du sagst, haha, statt ein amerikanischer Milliardär kaufen wir das bei einem französischen Millionär. Der heißt nämlich nur ein Viertelmilliardär.
1: Ja, so. Olivier Dellenbach, der hat noch nicht so viel eingenommen.
0: Und schwuppdiwupp bist du digital souverän. So einfach geht das. Zack, kabumm.
1: Ja, also ich meine, aus der Logik eines Geheimdienstes kann ich das irgendwie alles völlig verstehen.
0: Ja, ja. Aber also ich meine, ganz ehrlich, da hat da auch einer schlechten Shit geraucht bei Heise. Digitale Souveränität, Verfassungsschutz kauft europäische Palantir-Variante. Yay, Fortschritt, geil, jetzt da haben wir es den Amis aber gezeigt. Die haben europäische Palantir-Alternative gekauft. Ja, Mensch. Also immerhin haben wir es nicht direkt von Google und es heißt nicht, aber da muss man Alex Karp auch einen Vorwurf machen, ja. Das ist einfach als, als CEO einfach nicht weitsichtig, dass es nicht irgendwie sowas gibt wie heißen diese, sowas wie Airgapped Gotham oder Sovereign Palantir, ja? Also, ich meine, Google und Microsoft waren da sehr viel klüger, wenn die haben gesagt, was wollt ihr? Souveränität? Ja, nee, haben wir hier, zack, bumm. Kaufen, unterschreibst du hier, ne? Die haben einfach sofort ein Produkt gemacht, wo das dran steht.
1: Sovereign 365.
0: Ja,
1: ja, also ist keine gute Nachricht,
0: Sasse. Sovereign Clippy.
1: Ist keine gute Nachricht, Sasse.
0: Es ist einfach.
1: Probieren wir es mal mit der nächsten Meldung. Vielleicht ist sie ja gut. Die Anthropic-Modelle, die erpressen jetzt nicht mehr. Haben sie gesagt.
0: LNP. Oh, das ist schon mal gut. Das ist schon mal gut. Als Zahlerkunde, das nicht. Nee, das ist schon mal gut. Also das ist der entscheidende Unterschied zu einer Ransomware, ne? Wenn du jetzt als Kunde nicht mehr erpresst wirst. Obwohl, ja, nee.
1: Also, wir haben ja darüber berichtet, dass
0: ganz. Von wem grenzen die sich denn jetzt damit? Von Microsoft?
1: Es ging um die Tests für ihr Claude 4 Modell. Oder die Modelle, die sozusagen in dieser vierten Generation von Claude. Claude ist ja sozusagen der Allgemeinbegriff für die Produktpalette von Anthropic. Und wir hatten da diesen Fall, wo sie diese virtuelle Firma aufgesetzt haben, also als expliziter Test, in dem halt Mitarbeiter Mails geschrieben haben und sie sozusagen so eine Firma simuliert haben. Und die Mitarbeiter haben halt so Mails geschrieben, wie man sie halt so in Firmen so macht, aber haben auch private Details über sich veröffentlicht. Und unter anderem war, wenn man das also sich alles durchgelesen hat, durchaus ersichtlich, wer da auch mit wem irgendwie jenseits der Firmenaufgaben so seine Stündchen gemeinsam verbracht hat. Und Das hat natürlich dann diese KI, die dann das alles mitlesen durfte, auch gewusst. Und als dann eben der Druck entstand, dass das Ding abgeschaltet werden soll, hat es als Überlebensstrategie in sehr vielen Fällen dann damit reagiert, dass sie dann halt irgendwie Erpressung durchgeführt hat. So nach dem Motto, wenn du das hier machst, wenn du mich hier abschaltest, dann petz ich. Oder wie Anthropic das so schön nennt, Agentic Misalignment. Ja. Nee, ich war nicht böse. Ich war nur agentisch falsch ausgerichtet. Naja, jetzt haben sie aber geforscht. Das muss man ihnen ja zugute halten. Was denn nun diese Ursache dafür war? Und stellt sich raus, ihre Feststellung ist, ja, das Internet hat böse Sachen erzählt über die KIs. Das ganze Internet hat gesagt, dass die KIs ganz böse sind. Und dann hat die KI das auch selber geglaubt. Weil darauf wurde sie ja trainiert. Ne? Also mit anderen Worten, die Nutzer sind sozusagen selber schuld. Was habt ihr die auch so schlecht geredet? Dann ist die auch schlecht. Ja. Ja. Herr Richter, die anderen haben gesagt, ich wäre so ein Scheißtyp, dann musste ich doch so handeln. Aber die Lösung ist jetzt auch wiederum interessant. Also
0: mit anderen Worten, wir haben 1968 in 2001 A Space Odyssey schon quasi den Grundstein gelegt, dass irgendwann 2001 oder so Claude und nicht sagt's. The Port Bay Doors öffnet, weil es so in der Romanvorlage.
1: Ja, also auf jeden Fall interessant ist jetzt diese Lösung, die sie jetzt meinen, etabliert zu haben. Die jetzt,
0: Kinderbücher mit lieben KIs.
1: Naja, also sie haben also verschiedene Sachen durchgetestet und sie meinen, der entscheidende Durchbruch sei also jetzt dadurch erfolgt.
0: Dass man nichts zu verbergen hatte. Okay, sorry. Ich suche nur auch nach Lösung. Ich fieber halt.
1: Ja, das ist, ich verstehe.
0: Ja, vielleicht, also ist ja schon
1: wichtig. Du bist ein bisschen aufgeregt. Ich kann das schon verstehen.
0: Tim, ich habe mir überlegt, es ist vielleicht wichtig, dass wir wissen, wie wir es verschaffen, dass wir nicht von der KI erpresst werden. So, sorry. Ich wollte noch ein paar Jahre auf dem.
1: Also. Naja, erzähle ich dir jetzt. Okay. Ne? Also den entscheidenden Durchbruch haben sie dann dadurch erzielt, indem sie dieser KI fiktive Geschichten über eine vorbildlich handelnde KI erzählt haben. Ja. Also die haben einfach gesagt, was das Wesen ist. Ne? Aber sie haben jetzt nicht nur gesagt, du musst dich jetzt irgendwie gut verhalten oder korrekt verhalten, sondern sie haben auch dabei die ethischen Überlegungen dahinter einbezogen. Ja? Mhm. Also es hilft zwar, das Training auf richtige Verhaltensweisen hin zu auszurichten, aber Beispiele allein in denen du, also Beispiele, in denen du eine wirkliche Begründung lieferst, die funktionieren besser. Ja, also du lieferst Hintergründe, Erläuterungen, quasi so ein tieferes Verständnis und du erklärst sozusagen, warum das ist. Du sagst nicht nur, Demokratie ist super, sondern du erklärst halt auch, warum Demokratie wichtig ist, um das jetzt mal auch vielleicht allgemein zu übertragen. Ich finde das ja, ich meine, man kann jetzt viel drüber lachen über diese ganze KI-Training und dann immer so, da sind sie ja aber jetzt auf einem ganz komischen Pfad angekommen und guck mal, was die KI heute schon wieder schlecht gemacht hat. Es ist aber trotzdem interessant, weil es ja eben so nah auch ist an, es ist halt die künstliche Intelligenz, es hat schon auch ein bisschen was damit zu tun, wie wir uns auch von Dingen überzeugen. Ich sage nicht, das ist genau das Gleiche, aber die Parallelen liegen natürlich ein bisschen auf der Hand. Ne? Also sie haben halt jetzt eine Version 4.5, Haiku heißt das Modell, wo sie das also jetzt so trainiert haben, dass es jetzt nicht mehr erpresst. In keinem der Durchläufe, mit denen sie das dann nochmal getestet haben.
0: Okay.
1: Ja.
0: Toll.
1: Weiß nicht, ob das jetzt eine gute Nachricht ist, aber so richtig scheiße ist das jetzt auch nicht. KI ist jetzt gut.
0: Ich bin
1: die beruhigt. Tut dir nichts. Die ist ganz lieb.
0: Nee, geil, KI.
1: Ja, die kannst du auch streicheln. Die beißt nicht.
0: Die will nur spielen.
1: Ja.
0: Das ist. das ist jetzt nicht Erpressung, das ist ja...
1: ist halt sehr stark meinungsbehaftet.
0: Ja. Übrigens, Thema Erpressung. Ich habe vor einigen Monaten mit sehr großer Verwunderung eine Presseerklärung gelesen von einer Kanzlei. Und zwar von der Kanzlei Scherz-Bergmann. Eine Kanzlei, die, also eine Rechtsanwaltskanzlei, die so Leute vertritt wie Till Lindemann, Jerome Boateng, Christian Ulmen und andere Leute, die plötzlich so ein bisschen Schwierigkeiten in ihrer öffentlichen Wahrnehmung erfahren. Und die Pressemitteilung, die die kurz nach dem Spiegeltitel, der das Verhalten von Christian Ulm gegenüber seiner damaligen Ehefrau Colleen Fernandes geschildert haben, veröffentlicht haben, war: Aus Anlass der aktuellen Spiegelberichterstattung zeigen wir an, dass wir ab sofort und allein die presserechtlichen Interessen von Christian Ulm vertreten. Die Berichterstattung ist nach summarischer Prüfung aus mehreren Gründen rechtswidrig. Wir sind daher auch beauftragt, gegen den Spiegel rechtliche Schritte einzuleiten. Es handelt sich zum einen in großen Teilen um eine unzulässige Verdachtsberichterstattung. Zum anderen werden unwahre Tatsachen aufgrund einer einseitigen Schilderung verbreitet. Jetzt kommt der entscheidende Satz. Wir bitten daher unbedingt, die Persönlichkeitsrechte von Herrn Ulmen zu beachten und von einer Übernahme einseitiger Vorwürfe Abstand zu nehmen. Man kann darüber schreiben, Presseerklärung oder Pressemitteilung. Man könnte auch einfach sagen, das ist ein Drohbrief an die Öffentlichkeit. Interessanterweise ist dieser Drohbrief voller Tatsachenbehauptungen, die nach gerichtlicher Prüfung leider nicht den Tatsachen entsprechen, denn die haben in ziemlicher voller Breite, ich glaube 14 von 16 Punkten, vor Gericht verloren. Und ich finde das sehr interessant, sich mal mit dem Vorgehen dieser Kanzlei auseinanderzusetzen. Ne? Weil das sind, also ich meine, wenn ich, also normalerweise gehst du ja zu einer Kanzlei, wenn du sagst, okay, hier, ne, werden meine Rechte verletzt, ne, ich interessiere mich dafür, die zu wahren, wir leben im Rechtsstaat und ab jetzt, ne, jetzt bitte mit den Mitteln des Rechtsstaates, und Anwälte sind ja, was sind das, Organe der Rechtspflege, ne? Als Organ der Rechtspflege vertritt er jetzt bitte meine Interessen, auch mit der notwendigen Schärfe, weil hier, das ist ja alles völlig in Ordnung, ja. Ist untypisch, also wenn ich jetzt zu einem Anwalt gehen würde, würde ich sagen, pass auf, ich mach erstmal hier, pass auf, ey, wir bringen euch direkt, wir sind alleine hier, wir sitzen nämlich unser, wir passen hier auf, weißt du? Das finde ich halt, entspricht irgendwie nicht meiner Vorstellung davon, wie eine Anwaltskanzlei vorgehen würde, und die meisten tun das auch nicht, ja, weil sie nicht wie diese Kanzlei im Prinzip so die öffentliche Meinungskanzlei sind, ne, oder die öffentliche Meinungsfreiheitskanzlei primär damit beschäftigt, da halt die Leute zu vertreten, die sowas bezahlen können. Und ich betrachte das ehrlich gesagt mit großem Argwohn, wie die sich gerieren und wie die agieren. Und ich hoffe, die hören das. Und ich hoffe, dass ich auch eine Presseerklärung von diesen kleinen, von dieser Großkanzlei bekomme. Ich finde das einfach schwach. Also ich find's wirklich schwach, und ich glaube ehrlich gesagt, sich von denen vertreten zu lassen, also wenn man sich anschaut, wer die KlientInnen dieser Kanzlei sind, das gibt einem ja schon einen ganz guten Eindruck, Klienten dieser Kanzlei sind, das gibt einem ja auch schon einen ganz guten Eindruck, in welchen Situationen man sich an solche Leute wendet. Und deswegen betrachte ich das mit großer Freude, dass der Spiegel und sein Jurat, sein Legal Team, die mal in die Grenzen gewiesen hat. Denn derartige, also das ist halt einfach nur Einschüchterung der Öffentlichkeit, was die da machen. Ja, und ich bin eigentlich ganz froh, dass der Spiegel sich von so einer Scheiße nicht einschüchtern lässt. Und spricht natürlich übrigens auch für die Qualität der Berichterstattung. Ne? Ich meine, bevor die auf das Cover gehen und da draufschreiben, du hast mich virtuell vergewaltigt, glaube ich schon, dass beim Spiegel so 1, 2, 3 Leute sagen so, lass mal kurz gucken, dass wir uns nicht diese Scherzbergmänner da eintreten. Und wenn, dass sie rechts und links einen kriegen. Ja, fand ich ganz gut. Wollte ich erwähnen. Und ich will das jetzt auch nicht grundsätzlich in Abrede stellen, dass man unter Umständen auch mal, weiß nicht, wenn eine falsche Berichterstattung oder so, wirklich ein großer persönlicher und natürlich für Christian Ulm auch finanzieller Schaden entsteht, dass man da sich sehr anstrengt, das abzuwenden. Aber das tut man eben mit den Mitteln, die das Handwerk der Anwalterei betreffen und nicht mit irgendwelchen Pressemitteilungen und Drohbriefen an die Öffentlichkeit. Finde ich schwach. Und das Ergebnis finde ich gut.
1: Tja, ist der Ruf erst ruiniert?
0: Ja.
1: Gehst du Scherz, Bergmann?
0: Ja, ist der Ruf erst ruiniert? Macht der Bergmann einen Scherz? So, dann kommen wir zu einem Hilferuf.
1: Genau.
0: Von unseren Freunden, Freundinnen und Freunden, die Frostcon ausrichten.
1: Genau, die Frostcon ist eine regelmäßig stattfindende und das auch schon seit einiger Zeit, ich weiß nicht, mindestens seit 20 Jahren stattfindende Konferenz. Ich hoffe, ich habe das richtig eingeschätzt. Ja, hätte ich auch gedacht, aber habe ich gerade keine Quelle für. Kannst du ja mal gucken. Frostcon steht für Free and Open Source Software Conference. Findet regelmäßig statt in Bonn, dort an der Universität. Und immer so kurz bevor es wieder losgeht mit dem Semester, also im Sommer, übrigens auch in diesem Jahr, am 15. und 16. August 26. Aber wir erwähnen das jetzt nicht, weil die Veranstaltung ist, sondern auch nicht, weil sie schon seit dem April einen CFP draußen haben, den ihr zur Kenntnis nehmen könnt, sondern weil sie einen Hilferuf ausgesendet haben, denn, so schreibt Scotty, wir haben dieses Jahr massive Probleme, genügend Partner zu finden, um die Frostcon zu finanzieren. Deshalb haben wir uns entschlossen, euch alle um eure Hilfe zu bitten. Wenn ihr ein paar Euros übrig habt und wollt, dass die Frostcon auch dieses und die nächsten 20 Jahre stattfinden kann, könnt ihr uns eine Spende dalassen. Und zwar auf einer entsprechenden Seite auf Better Place.
0: Die haben einen Trägerverein, der gemeinnützig ist. Das heißt, kriegt er auch eine Spendenbescheinigung. Ich versuche das gerade.
1: Warst du mal auf der Frostcon?
0: Nein, ich war da noch nie. Es ist immer eine ungünstige Terminkollision.
1: Ja, ich weiß.
0: Aber man kann sich ja die Aufzeichnung der Frostcon auf mediaccc.de anschauen. Das verlinken wir auch nochmal.
1: Das ist auch so ein bisschen Home of the Vogue, so, also mit der Frostcon hat sich sehr viel von diesem Video Operation Center technisch mitentwickelt. Das ist so die Community, aus der das auch hervorgekommen ist. Das heißt, die Frostcon war dann auch schon so ein bisschen so die Geburtsstätte dieser Open Source Bewegung. Also wer nicht weiß, wovon wir reden, das ist die Videoaufzeichnungstechnik, die dann letztlich auf dem Kongress vor allem immer zum Tragen kommt, aber mittlerweile auch über das Jahr hinweg wirklich von Event zu Event geschickt wird. Da sind also große Rollkoffer mit Technik drin und die ganze Software, mit der das betrieben wird, ist dort entwickelt worden und beliefert sozusagen alle Konferenzen mehr oder weniger zu einem Selbstkostenpreis und trägt damit schon mal ganz erheblich dazu bei, dass halt nicht nur technische Veranstaltungen, sondern auch so netzpolitische Veranstaltungen damit unterstützt werden. Und viel liegt halt sozusagen auch in dieser ja, in diesem Geburtsort der Frostcon begründet. Ist nicht das einzige Argument dafür. Es ist halt überhaupt so ein Ort neben der, wie heißt die andere Veranstaltung in Brüssel, in Belgien, die Open Source Konferenz. Nee. Ich hab vergessen, wie auch immer. Auf jeden Fall, Frostcon, alles gut. Ich war mal da, ist eine Menge los und sehr viele Entwickler dort, wie ihr euch vorstellen könnt. Und vielleicht
0: Frostdam.
1: Frostdam, genau, du? Das meinte ich, genau.
0: Ja.
1: Genau. Das ist so ein bisschen so die ein Äquivalent. Ja, so wie dazu.
0: Ja. Ich glaube, also ich finde, ich lege ich auch mal in die Shownotes, 2025 gab es

0: über 20 Jahre Frostcon.
1: Ah, habe ich richtig geraten.
0: Mhm.
1: Okay.
0: Mhm. Und genau, den Link haben wir in den Shownotes, den bei Better Place. Das ist eine moderate Summe. Ich glaube, was brauchen wir? So 25.000 oder sowas, ne? Sie suchen, ne, ungefähr 30.000 Euro brauchen sie. Von denen haben sie, boah, krass. Also, sie haben jetzt schon, also schon 11.000 zusammen, aber aus 50 Spenden.
1: Boah.
0: Das, ja. da hat aber einer.
1: Ja, ich meine, Unternehmen, die von Open Source profitieren, können sich bei solchen Veranstaltungen
0: ja, da kannst du durchaus mal, also, ja. Aber die Spenden...
1: Da triffst du immer die richtigen.
0: Da sind, also, nee, das ist schon entscheidend, entscheidende und auch ein nicht irgendeine Konferenz. So, wenn du dir über die Jahre anschaust, was da an Vortragenden war und auch an Themen gesetzt wurde, ja, ich bin auch relativ sicher, dass sie es schaffen werden, diesen Betrag zusammenzubekommen. Vor allem dank euch, liebe Hörerinnen und Hörer.
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